0: Aber auch die Politiker hätten einen tollen Job gemacht. Konkret hat die Kommission zum Beispiel vorgeschlagen, die abschlagsfreie Rente mit 63 soll abgeschafft werden. Letzteres begrüßen die Grünen ebenso, dass in Zukunft auch Rentenbeiträge am Kapitalmarkt angelegt werden sollen. Die AfD spricht von einer Rentenpolitik zulasten der Beschäftigten. Es laufe im Kern darauf hinaus, länger arbeiten und höhere Beiträge zahlen.
1: Das Bundesinnenministerium hat bestätigt, dass in Zukunft mehr Afghanen in ihr Heimatland abgeschoben werden. Eine Sprecherin sagt, dass bis zu 3 Charterflüge pro Monat mit afghanischen Straftätern möglich sein sollen. Nach NDR-Recherchen können die Taliban im Gegenzug 6 weitere Diplomaten nach Deutschland schicken. Das ist bei Gesprächen zwischen Vertretern der Taliban und hochrangigen Beamten des Bundesinnenministeriums herausgekommen. Im thüringischen Landkreis Saalfeld-Rudolstadt hat der bisherige Landrat Wolfram von der SPD in der Stichwahl gegen AfD-Herausforderer Benninghaus gewonnen. Wolfram hat 56,5% der Stimmen geholt. Uwe Kellen berichtet.
2: Benninghaus holte laut vorläufigem Ergebnis 43,5% der Stimmen. Die Wahlbeteiligung lag bei 52,9% und damit etwas unter der ersten Runde vor 2 Wochen. In den sozialen Medien ist nicht nur heiß diskutiert worden, auch Beschimpfungen und Vorwürfe einer gefälschten Briefwahl waren laut geworden. Mehrere CDU-Bürgermeister im Landkreis hatten sich dagegen gewehrt und ihrerseits Empfehlungen für den SPD-Amtsinhaber ausgesprochen.
1: In Argentinien ist eine 26 Meter hohe Statue von Fußballstar Lionel Messi eingeweiht worden, in seiner Heimatstadt Cutralco. Die Statue wiegt 70 Tonnen und zeigt Messi nach dem Weltmeistertitel 2022 mit dem WM-Pokal. Die Stadt will mit der Aktion den Tourismus ankurbeln. Messi spielt mit Argentinien heute bei der Fußball-WM gegen Österreich. Im ersten Gruppenspiel hat er 3 Tore geschossen. Bei der Fußball-WM haben Iran und Belgien am Abend 1:1 gespielt. Damit sind alle bisherigen Spiele dieser Gruppe unentschieden ausgegangen. Vorher hatte Spanien schon Saudi-Arabien geschlagen mit 4:0. Das Wetter: in der Nacht lassen in Deutschland die Gewitter nach und es bleibt meistens trocken. Dazu bleibt es auch warm mit Temperaturen zwischen 22 und 15 Grad. Die neue Woche startet dann mit viel Sonne. Im Süden kann es einzelne kräftige Hitzegewitter geben und es bleibt insgesamt heiß mit maximal 24 bis 38 Grad. Die Zeit: es ist jetzt 2:03 Uhr.
3: Schönen Dank, damit sind wir wieder auf dem neuesten Stand. Fehlt noch der Blick auf die Straßen im Lande. Hier ist der Verkehrsservice der ARD Hitnacht. Die Autobahn 1 Bremen Richtung Hamburg ist zwischen Harburg und Stillhorn wegen Bauarbeiten gesperrt. Umleitung führt über die U83. Die A1 Münster Richtung Dortmund ist zwischen Kamen Zentrum und Kreuz Dortmund Unna gesperrt. Die A3 ist zwischen Kreuz Deckendorf und Hengersberg wegen Bauarbeiten gesperrt. In beiden Richtungen gleich mal. Bitte die U18 und die U83 benutzen. Die Autobahn 27 ist zwischen Verden Nord und Langwedel in beiden Richtungen wegen einer Baustelle bis in den Morgen gesperrt. Die Umleitungen sind die U52 und U9. Die Autobahn 38 Halle Richtung Göttingen ist zwischen Ahrenshausen und Friedland gesperrt. Die A61 Hockenheim Richtung Ludwigshafen ist zwischen dem Dreieck Hockenheim und dem Kreuz Speyer wegen Bauarbeiten gesperrt. Und dann noch die A261 Eckverbindung A1 zur A7. Hier ist zwischen Tötensen und dem Dreieck Hamburg Südwest wegen Bergungsarbeiten gesperrt. Ihnen unterwegs eine gute Fahrt durch die Nacht.
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3: Mit Hanno Bauer in Magdeburg und es ist eine warme Nacht und Jimmy Cliff behauptet sogar, es ist eine Reggae Night. Na, das klingt doch karibisch.

0: am Fenster stehen, wie hier bei City. Und den Nachthimmel dabei beobachten. Man muss ja vielleicht nicht unbedingt Geige dazu spielen, wie hier der Teufelsgeiger von City, Grigori Gogov. Hier ist die ARD-Hitnacht. Wobei es ja laut Definition gar keine Nacht gibt heute, ja, sondern es von einer Dämmerung in die nächste übergeht. So von der Helligkeitsdefinition her. Also bürgerliche, nautische Dämmerung und danach wieder umgekehrt. Während es eben keine astronomische Dämmerung gibt. So dunkel wird es eben heute nicht. Und Jürgen hat sich gemeldet per E-Mail. Herzlichen Dank dafür. Er hat geschrieben, liebe Leute, gerade höre ich die ARD-Hitnacht und immer wieder höre ich, heute sei die kürzeste Nacht des Jahres. Bitte schaut euch mal die Sonnenauf- und Untergänge seit 20. Juni an. Was merkt ihr? Es gibt 4 gleich kurze, kürzeste Nächte bis 24. Juni. Sollte das der Rundfunksprecher nicht wissen. Viele Grüße, Jörg. Jörg, erstmal so, herzlichen Dank. Das stimmt, wenn man sich nur die Minuten anschaut und sieht ein bisschen anders aus, wenn man sich die Sekunden noch dazu reinnimmt. Also vielleicht suchen Sie sich einfach mal einen Kalender, wo man das nachschauen kann. Ich kann Ihnen gleich per E-Mail noch einen dazu schicken, wo es dann also auch tatsächlich um die Sekunden geht. Und da sieht man also, dass die Tage bis zum 21., zum Beispiel am 19., ist der Juni-Tag noch 14 Sekunden länger geworden als der 18., dann der 20., ja, da waren es nach gerade mal 8 Sekunden länger, der 21. gerade mal 2 Sekunden länger und heute ist der 22., da geht es dann schon wieder andersrum. Da sind 3 Sekunden, die uns auf der Uhr fehlen und dann am 23. sind es 10 Sekunden, die der Tag kürzer wird und der 24. 16 Sekunden, die es kürzer wird und so weiter und so fort, ja, bis es dann also bei den Minuten dann auch tatsächlich irgendwo spürbar wird mit den Sonnenauf- und Untergangszeiten. Also tatsächlich ist es so, dass also diese Nacht von den Sekunden her auch die kürzeste Nacht des Jahres ist. Das kann man so sagen. Und damit schönen Gruß, lieber Jörg. Und Dankeschön aber für den Hinweis. Aber so wissen wir schon so ein bisschen, was wir Rundfunksprecher so im Radio sagen.
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0: Aber natürlich gehen wir dem gerne nach immer. You know she's a little bit dangerous. Und deswegen, wenn Sie schreiben möchten, ard-hitnacht@mdr.de. Das ist die E-Mail-Adresse zum Mitmachen.

0: das machen wir doch zuverlässig hier, die ARD nach 2.22 Uhr ist es. Und Hermann in Boitzenburg feiert mit uns die kürzeste Nacht des Jahres und hat sofort, als am Fenster im Radio lief von City, sein Fenster aufgemacht, also das Dachfenster, und den Himmel für uns fotografiert. Liebe Grüße mit einem warmen Nachthimmel aus Boitzenburg, hat Hermann geschrieben. Und unterzeichnet mit Hermann aus dem Dachfenster und winke, winke Emojikon noch dahinter. Hermann, nicht rausfallen. Also bei allem Winken aus dem Dachfenster schön aufpassen. Und herrlich, ein heller Streif auf dem Foto noch auszumachen am Horizont. Also ich glaube, da hat vielleicht auch die Handykamera die Helligkeit noch so ein bisschen weiter hochgezogen, also dann mit dem Auge eigentlich wirklich wahrzunehmen ist. Aber ja, je weiter nördlich, desto mehr natürlich noch der Himmel hell. Also da sieht man, dass es heute keine richtige Nacht geworden ist. Und ich wünsche allen, die schlafen möchten, dann doch eine gute Nacht. Und alle die auf Nachtschicht sind oder einfach so durchmachen möchten, ja, dafür ist es einfach die ideale Nacht.
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0: Den Leuchtturm knipsen wir jetzt auch noch an mit der Lighthouse Family. Nein, das wollten wir hören hier. Die Lighthouse Family und Free.

So, und jetzt sind die Bee Gees dran. Mit You Win Again hatten wir eben schon mal einen Takt angespielt. Roberto Garais hat übrigens noch geschrieben, dass er jetzt Feierabend hat und gut nach Hause kommen möge, wünsche ich. Und hat mir dabei noch ein Meme geschickt mit Klaus Kinski drauf und seinem nicht von ihm stammenden Zitat. Wo steht, jetzt heulen alle wieder rum, wegen 35 Grad im Schatten. Ja, dann geht halt nicht in den Schatten, ihr dummen Säue.

0: So ein Meme ist schon lustig. Danke, Roberto, nochmal. Ich musste sehr lachen. Und habe aber gleich nochmal nachgeschaut, ob Kinski vielleicht doch einen seiner berühmten Wutausbrüche bei 35 Grad im Schatten hatte. Aber nein, ist schon wie ich dachte. Der Spruch ist zwar erfunden und ihm zugeordnet, aber wirklich köstlich. Könnte wirklich von ihm gewesen sein. Ich glaube, bei Kinski im Kopf waren sie oft weit über die normalen 37 Grad eines Menschen, der Hitzkopf. 2.31 Uhr damit und Zeit für den Verkehrsservice der ARD. Nacht, die A1 Bremen Richtung Hamburg ist zwischen Harburg und Stillhorn wegen Bauarbeiten gesperrt. Dadurch staut sich's, Umleitung ist die U83. Die A3 ist zwischen Kreuzdeckendorf und Hengersberg wegen Bauarbeiten in beiden Richtungen gesperrt. Die A27 ist zwischen Verden Nord und Langwedel in beiden Richtungen gesperrt. Die Autobahn 38 Halle Richtung Göttingen ist zwischen Ahrenshausen und Friedland gesperrt. Die A61 Hockenheim Richtung Ludwigshafen ist zwischen dem Dreieck Hockenheim und Kreuz Speyer gesperrt. Und dann noch die A261 Eckverbindung A1 zur A7. Hier ist zwischen Tötnensinn und dem Dreieck Hamburg Südwest wegen Bergungsarbeiten gesperrt. Gute Fahrt Ihnen!
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0: Mit Hanno Bauer in Magdeburg. Ja, und so langsam wird es dann draußen auch schon wieder heller, jetzt um diese Uhrzeit. Also, kürzeste Nacht des Jahres, nicht für mich. Diese Sendung geht bei uns immer 23 Uhr bis 6 Uhr. Nicht alle übernehmen es in der vollen Länge, aber für uns ist die Arbeitszeit so. 7 Stunden bleiben 7 Stunden.

0: 2:40 ist es. Und damit Halbzeit durch in der Nachtsendung, wenn man 7 Stunden Sendezeit so zugrunde legt. Und Tom hat geschrieben: Servus, lieber Hanno, hier ist dein Stammhörer Tom aus Niederbayern. Bei uns gibt es heute auch eine astronomische Dämmerung, da die Sonne um Mitternacht 18 Grad unter dem Horizont steht. Liebe Grüße an dich und ans gesamte Team. Und Tom, ganz recht, so dunkel ist es ganz im Süden, also in Niederbayern schon und in Oberbayern natürlich erst recht und im südlichen Schwabenländler auch. Also da ist es auch mal kurzzeitig zumindest so richtig dunkel geworden, also dass kein Sonnenstrahl mehr von den oberen Stratosphärenschichten reflektiert werden mehr auf die Erde und damit also auch wirklich eine richtig dunkle Nacht ist. Ja, während im Norden es natürlich ganz anders aussieht, da geht's dann schon fast in die weißen Nächte über.
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0: Aber bitter finde ich ja, dass jetzt die Tage schon wieder kürzer werden. Naja, bis sich's bemerkbar macht, dauert's halt noch eine Weile. Jörg hat uns ja darauf hingewiesen. Dankeschön dafür nochmal.

Uwe hat geschrieben, hallo Hanno, es ist ja schon interessant, wie man um die kürzeste Nacht ja fast schon feilschen kann. Ich selber habe meine Nacht mal um schlappe 25 Minuten verlängert. Okay, wie macht man das? Uwe hat's verraten. Ich musste in der Nacht von Borna beginnend ins Rheinland fahren und da ja durch das westlichere Ziel eine ganz normale Verschiebung des Sonnenaufgangs stattfindet, wurde die Nacht dadurch 25 Minuten länger. Ja, wenn man dabei noch schlafen kann hinterm Lenkrad, dann ist doch alles gut, oder Uwe?

The Real Thing. Lisa Stansfield hier zu hören in der ARD Hitnacht. Und damit ist es fast schon 10 Minuten vor um 3. Ja, wie schnell die Nacht vorbeigeht, ist ja auch die kürzeste des Jahres. Und wer hat hier geschrieben? Daniel hat geschrieben, aus Minden, Stemmer, Nordrhein-Westfalen. Er wünscht uns einen guten Morgen, startet jetzt schon in seinen Arbeitstag. Die Woche beginnt um 3.30 Uhr. Hat er die Frühschicht und die geht bis 13 oder 14.30 Uhr. Na dann, toi toi toi, Daniel. Ganz liebe Grüße zurück. Und Dankeschön auch, dass er noch drunter geschrieben hat. Ihr seid die Nummer 1 in Deutschland für gutes Radioprogramm. Na super. Dann Kaffeetässchen hoch und los in den Tag.

Also ich glaube, ich könnte schon so ein bisschen Regen noch aushalten. Das wäre so gar nicht so schlecht bei den Temperaturen draußen. Und schöne Grüße an Anastasia und Dominik. Die haben mir geschrieben, hallo Herr Rundfunkversprecher, hallo. Ja, genau. Wir haben eine interessante Geschichte parat. Wir fahren gerade durch die isländische Nacht, weil unsere gebuchte Unterkunft genau wie die isländische Nacht gar nicht existiert. So fahren wir mit der Hitnacht im Radio über die schlafende Insel. Zu unserem Glück ist heute Sommersonnenwende und die Sonne geht in Island gar nicht unter. Genauso wie unsere gute Laune nicht untergeht. Na dann, ihr beiden, habt eine schöne Zeit in Island und einen schönen Urlaub.

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1: Um 3 Uhr mit Cedric Bies. Bundesverteidigungsminister Pistorius reist heute nach Litauen, um eine NATO-Übung zu besuchen. Daran nehmen 2.900 Soldaten teil, 2.300 davon stellt die Bundeswehr. Benjamin Großkopf berichtet.
2: Freedom Shield, also Schild der Freiheit, so heißt die große Übung. Der Truppenübungsplatz Pabrade liegt unweit der Grenze zu Belarus. Das Land gilt als enger Verbündeter Russlands. Deswegen darf die Übung auch als Zeichen an Moskau verstanden werden. Trainiert werden soll unter anderem der Kampf mit und gegen Drohnen. Mehr als 300 davon sind im Einsatz. Im Verbund mit herkömmlichen Waffensystemen wie Panzern soll möglichst realistisch werden, wie ein Gefecht an der NATO-Ostflanke aussehen könnte.
1: Bei einem russischen Raketenangriff auf die ukrainische Region Odessa sind offenbar ein Mensch getötet und 3 weitere verletzt worden. Das meldet der Gouverneur der Region. Russland soll eine ballistische Rakete auf einen landwirtschaftlichen Betrieb abgefeuert haben. Dabei sollen auch Fahrzeuge und ein Treibstofftank getroffen worden sein. Bundesarbeitsministerin Baas findet die Vorschläge der Rentenkommission gut. Die rund 30 Punkte seien ein Gesamtkunstwerk, hat die SPD-Politikerin gesagt. Geplant ist unter anderem, das Renteneintrittsalter schrittweise anzuheben und die abschlagsfreie Rente abzuschaffen. Auch die Junge Union hat die Vorschläge gelobt, die AfD kritisiert die Pläne. Bundeskanzler Merz will nicht mehr juristisch gegen Beleidigungen vorgehen. Das hat Merz bei einem Gespräch mit Bürgern in Berlin angekündigt. Seit seinem Amtsantritt habe er nicht einen einzigen Strafantrag gestellt, meinte Merz. In vielen Fällen würden Staatsanwaltschaften Aussagen gegen Politiker aber auch verfolgen, ohne dass jemand sie anzeigt. Er selbst sei aber gar nicht empfindlich. Wörtlich hat Merz gesagt, wenn mich jemand einen Idiot nennt, dann soll er das tun. Bei der Fußball-WM hat Außenseiter Kap Verde den nächsten Punkt geholt mit einem 2:2 gegen Uruguay. WM-Reporter Jan Wochner.
3: Kap Verde bleibt die Überraschung dieses WM-Turniers. Nach dem 0:0 gegen Spanien knöpfen die Afrikaner auch Uruguay einen Punkt ab. Und das verdientermaßen. Kevin Pina schreibt Geschichte für sein Land, trifft nach 21 Minuten per Freistoß aus mehr als 30 Metern direkt ins Tor von Uruguay und erzielt damit das erste WM-Tor überhaupt für Kap Verde. Favorit Uruguay hat lange Probleme, dreht die Partie aber durch 2 Treffer kurz vor der Pause. Im zweiten Durchgang nutzt Kap Verde dann einen Abwehrfehler zum Ausgleich bei einem wilden Schlagabtausch in Miami.
1: Vorher hatten am Abend Iran und Belgien 1:1 gespielt und Spanien hat Saudi-Arabien mit 4:0 geschlagen. Das Wetter, den Rest der Nacht lassen die Gewitter in Deutschland nach und es bleibt trocken bei 22 bis 15 Grad. Die neue Woche startet dann mit viel Sonne. Im Süden kann es einzelne kräftige Hitzegewitter geben und es bleibt insgesamt heiß mit maximal 24 bis 38 Grad. Die Zeit, es ist jetzt 3:03 Uhr.
4: Dankeschön in die Nachrichtenstudios, die nachts zu hören sind, also nach Hamburg, nach Köln, nach Baden-Baden und nach Berlin. Ja, und von uns jetzt noch der Verkehrsservice in der ARD-Hitnacht. Die A1 Bremen Richtung Hamburg ist zwischen Harburg und Stillhorn wegen Bauarbeiten gesperrt. Dadurch staut es sich. Umleitung ist die U83. Die A27 ist zwischen Verden-Nord und Langenwedel in beiden Richtungen wegen einer Baustelle gesperrt. Umleitung ist die U52 und U9. Die A38 Halle Richtung Göttingen ist zwischen Ahrenshausen und Friedland gesperrt. Die A61 Hockenheim Richtung Ludwigshafen ist zwischen Dreieck Hockenheim und dem Kreuz Speyer. Da war der Eier hinten dran. Bis 5 Uhr früh gesperrt. Und dann die A261 Eckverbindung A1 bis zur A7. Hier ist zwischen Tötensen und dem Dreieck Hamburg Südwest wegen Bergungsarbeiten gesperrt. Ihnen unterwegs eine muntere Fahrt in den Montagmorgen hinein.
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4: Hallo Bauer hier und diese frühe Montagsstunde beginnt mit einem warmen Schauer auf dem Trommelfell bei diesem schönen Lied von Seal. Love's Divine.
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Ace of Base. Life is a flower, also das Leben ist eine Blume, ja, und genau deswegen ausreichend trinken, und es muss nicht immer unbedingt ein Getränk mit einer Blume drauf sein. Auch nicht im Sommer, auch wenn es schön kalt ist. Manchmal geht's auch ohne Alkohol, nicht wahr? Und Elisabeth aus Tasdorf, die hat sich gemeldet bei uns. Lieber Hanno, ich gehe in dieser schönen, kühlen und nur dämmerigen Nacht schnell nochmal mit meiner Hündin Cora um die Ecke. Es ist so angenehm draußen. Ein kühles Lüftchen weht und der Himmel dunkelblau. Nach Norden Skandinavien hin, gestern azurblau bis hell. Einfach herrlich. Schade, mein Handy gibt das nicht so wundervoll wieder, dieses Farbspiel. Aber ich schicke dir noch ein Video von gestern. Eine weiße Wolke voller Blitze. Kommt gut durch die restliche Nacht. Und ganz liebe Grüße aus Tasdorf. Also ich muss mal sagen, das mit dem Handyfoto hat auch gut geklappt. Man sieht so richtig schön den hellen Streif am Horizont. Ja, und diese Gewitterwolke von unten angeleuchtet mit Blitzen drin. Einfach spektakulär. Wunderbar. Herzlichen Dank, Maria.

Talking Heads, Road to Nowhere, also die Straße ins Nirgendwo. Das ist schlecht, also auf dieser Straße zu sein wäre ganz schlecht für Yves, der geschrieben hat, hallo Hanno, bin mit dem Kleinbus auf Tour zwischen dem zentralen Onibus Bahnhof in Magdeburg und Osterwettingen, Buslinie 659, kannst ja mal einen Abstecher machen. Oder nee, ich kann ja mal einen Abstecher machen in den Stadtpark. Bis morgen zur 2000. Sendung im Radio. Ja, da grüße ich mal erstmal ganz lieb zurück. Wann kommt denn der Bus an? Könnte ich ja damit nach Hause fahren, oder? Schön, wenn wir unterwegs gehört werden. Und ich hoffe, die Straße führt halt nicht ins Nirgendwo, sondern in den Feierabend. Oder wie es hier von dem kleinen Grünen gesagt wird in Star Wars,

0: Lego Haus. Und damit 3.30 Uhr. Zeit für den Verkehrsservice der ARD-Hitnacht. Die A1 Bremen Richtung Hamburg ist zwischen Harburg und Stellhorn gesperrt. Dadurch immer noch leichter Stau. Umleitung führt über die U83. Die A27 ist zwischen Verden-Nord und Langwedel in beiden Richtungen wegen einer Baustelle gesperrt. Die Umleitungen wären dann hier die U52 und U9. Die A38 Halle Richtung Göttingen ist zwischen Ahrenshausen und Friedland gesperrt. Die A61 Hockenheim Richtung Ludwigshafen ist zwischen dem Dreieck Hockenheim und dem Kreuz Speyer wegen Bauarbeiten gesperrt. Und die A261 Eckverbindung A1 zur A7 ist zwischen Tötensen und dem Dreieck Hamburg Südwest wegen Bergungsarbeiten gesperrt. Gute Fahrt wünsche ich.
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0: Und mit Bruce Springsteen tanzen wir jetzt weiter durch die Nacht. Dancing in the Dark. Ja, welche Dunkelheit eigentlich. Draußen wird es schon langsam wieder hell. Hanno Bauer hier in Magdeburg. Ich wünsche einen schönen Montag.

Hannes Oerding an guten Tagen. Heute ist doch direkt ein guter, weil sehr langer Tag. Zwar schon 2 Sekunden kürzer als der Tag gestern, ja, aber immerhin. Und nicht zu vergessen, Glück für uns alle, es wird wieder ein Hitzetag. Und dazu ist auch noch ein Montag. Oh, alles Schöne beieinander, was man sich nur wünschen kann. 3:38 Uhr ist es.

Could You Be Loved in der ARD-Hitnacht. Und weil wir wieder so einen Hitzetag heute bekommen, haben wir so ein paar Anti-Hitze-Tipps für zu Hause gesammelt. Ja, und Erhard hat seine Trinktipps schön zusammengefasst. Eine riesenlange E-Mail, wenn Sie Interesse haben. Ich kann viele dieser Tipps für zu Hause oder für die Arbeit auch gerne an Sie weiterleiten. Also okay, dafür habe ich. Er hat zum Beispiel hier zu seinen Trinkverhalten gesagt, Wasser oder etwa auch Tee in Thermoskanne, warm oder kalt, überall, wo man sich regelmäßig aufhält, sozusagen vor die Nase parat stellen. So denkt man eher an das Trinken und man hat es bequem griffbereit. Dann nächster Tipp, mit Trinkwasser gekühlt in der Thermosflasche hat man über Stunden hinweg erfrischend kühles Trinkwasser, klar. Statt mit einer Thermosflasche kann man die gekühlte Wasserflasche auch in einen Sektkühler zu sich stellen, in die Nähe. Nee, das passt nur wieder bei mir nicht. Also da ist ja nun der Sekt drin, nicht wahr? Da passt keine Wasserflasche mehr rein. Und gerade das auch auf der Arbeitsstelle. Und dann hat man über Stunden hinweg recht gut gekühltes Trinkwasser. Ja, Dankeschön, Erhard. Und sein besonderer Tipp ist, man kann auch ganz gut das Wasser in den 5 Liter Kunststoffeimer hier reinstellen, ohne die Physik hier zu erklären. Das funktioniert recht gut. Also es muss nicht unbedingt der Sektkühler sein, es kann also auch ein Kunststoffeimer sein. Da bin ich ja sehr beruhigt. Hier ist die ARD-Hitnacht, jetzt mit Musik von Howard Jones, What is Love. Und wie gesagt, die E-Mail mit ganz, ganz vielen sehr guten Tipps, die alle sehr praktikabel sind und tatsächlich auch für zu Hause Linderung bringen könnten, kamen von Erhard hier bei uns an. Und wer möchte, ich leite diese gerne weiter. Hallo.

ist die Hitnacht. Keine Viertelstunde ist es mehr bis 4 Uhr. 3.46 Uhr steht nämlich auf der Uhr und Erhards schönster Tipp in der E-Mail rundet die lange Mail ab mit den vielen guten Tipps. Da steht, ich möchte noch eine soziale Anregung loswerden. Wer in seinem Umfeld von Menschen weiß, die beispielsweise zurückgezogen leben, einfach mal kurz schauen und fragen, ob man Getränke vielleicht mitbringen darf vom Supermarkt. Und regelmäßig schauen. Erfreulicherweise erlebt man das in der Folge als Wohltat. Auch für das eigene Ich.

Gilbert Sullivan ist hier allein. Alone again, naturally. Ja, aber die folgende Band, Santana, um Chef Carlos Santana, die hat sich im Jahr 1999 Verstärkung geholt, ist also nicht allein aufgetreten. Für Maria Maria haben die Sänger Sincere und Money Harm, also The Product G&B, gesungen. Und die sind hier schon im Hintergrund zu hören. Wir hören in der ARD-Hitnacht Maria

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1: Um 4 Uhr mit Cedric Bies. Bei den Verhandlungen zwischen USA und Iran für ein Ende des Kriegs gibt es offenbar Fortschritte. Beide Seiten sollen sich bei den Gesprächen in der Schweiz darauf geeinigt haben, einen Kommunikationskanal zur Straße von Hormus einzurichten. Das melden die Vermittlerstaaten Pakistan und Katar in einer gemeinsamen Erklärung. Damit sollen, Zitat, Vorfälle und Kommunikationspannen verhindert und eine sichere Schifffahrt in der Meerenge ermöglicht werden. Außerdem soll es einen Fahrplan geben, wie innerhalb von 60 Tagen ein endgültiges Abkommen erreicht werden kann. Das Bundesinnenministerium hat bestätigt, dass in Zukunft mehr Afghaninnen und Afghanen in ihr Heimatland abgeschoben werden sollen. Eine Sprecherin hat gesagt, dass 3 Charterflüge nach Kabul pro Monat möglich seien. Nach NDR-Recherchen wurden der Taliban-Regierung dafür Zugeständnisse gemacht. Peter Hornung berichtet.
2: 6 weitere Taliban-Vertreter sollen aus Kabul kommen. Das ist nach NDR-Informationen Ergebnis eines mehrtägigen vertraulichen Treffens in einem Hotel in Istanbul, das am Freitag zu Ende ging. Vertreter der Taliban-Regierung verhandelten demnach mit hochrangigen Beamten des Bundesinnenministeriums und des Auswärtigen Amtes. Die Taliban hatten den Recherchen zufolge zuletzt immer größeren Druck aufgebaut und die Kooperation bei Abschiebungen vom Entgegenkommen der Bundesregierung abhängig gemacht. Bislang gibt es lediglich 2 Taliban-Diplomaten in Deutschland.
1: Die Bundeswehr will für ihre Brigade in Litauen im Notfall Soldaten verpflichten. Das hat Verteidigungsminister Pistorius im ARD-Interview gesagt. Bisher geht er aber davon aus, dass sich genügend Freiwillige melden. Engpässe könnte es offenbar in Spezialbereichen geben wie Technik und Logistik. Da gibt es laut Pistorius deutlich weniger Soldaten als bei den Kampftruppen. Rund um das WM-Spiel Iran-Belgien gestern Abend hat es in Los Angeles wieder Proteste gegen die iranische Regierung gegeben, vor und im Stadion. Das Spiel war 0-0 ausgegangen. Nils Dams berichtet aus LA.
3: Ein Mann habe laut FIFA versucht, nach Abpfiff aufs Spielfeld zu kommen. Bilder zeigen ihn in einem Shirt, auf dem die iranische Fahne mit Sonne und Löwe aus der Zeit vor der Islamischen Revolution zu sehen ist. Sie gilt als Zeichen der Opposition und des Protests gegen das iranische Regime. Die FIFA hat diese Fahne im Stadion verboten. Der Mann wurde von mehreren Ordnern abgeführt. Gut 100 Menschen demonstrierten gegen die Regierung in Teheran. Die iranische WM-Mannschaft sehen sie als Marionette des Regimes. Im Stadion gab es bei der iranischen Hymne Buhrufe, auch die verbotenen Oppositionsflaggen waren zu sehen. Während des Spiels feierten Fans aber gute Aktionen der iranischen Mannschaft.
1: Das Wetter: Zum Morgen hin ist es in Deutschland meistens trocken und oft warm mit Temperaturen zwischen 22 und 15 Grad, im Norden teilweise 10 Grad. Die neue Woche startet dann mit viel Sonne, im Süden kann es einzelne kräftige Hitzegewitter geben und dazu bleibt es insgesamt sehr heiß mit maximal 24 bis 38 Grad. Die Zeit: Es ist 4.03 Uhr.
4: Schönen Dank für das 3-Minuten Nachrichten-Update. Von mir der Blick auf die Straßen im Lande. Der Verkehrsservice der ARD Hitnacht hat auch gerade mal nur 4 Meldungen und das ist ja gut so. Die Autobahn 1 Bremen Richtung Hamburg ist zwischen Harburg und Stillhorn wegen Bauarbeiten gesperrt. Das Ganze noch eine Stunde bis 5 Uhr. Dadurch staut sich es allerdings auch schon jetzt. Die Umleitung führt über die U83. Die Autobahn 27 ist zwischen Verden Nord und Langwedel in beiden Richtungen noch gesperrt bis 5 Uhr. Dann die A61 Hockenheim Richtung Ludwigshafen ist zwischen dem Dreieck Hockenheim und dem Kreuz Speyer wegen Bauarbeiten gesperrt. Bis 5 Uhr auch hier angesetzt. Und die Autobahn 261 Eckverbindung A1 zur A7 ist zwischen Tötensen und dem Dreieck Hamburg Südwest wegen Bergungsarbeiten gesperrt. Ihnen unterwegs eine gute Fahrt in den Montagmorgen hinein.
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4: Für alle, die schon oder noch munter sind, ist hier Hanno Bauer im Studio in Magdeburg. Ich grüße Sie schön und wünsche einen schönen Tag mit guter Musik von Chris Rea. Er besingt seine Julia.

So, heute haben wir also Monday und es wird auch noch ein Hitzetag und es ist einer der längsten Tage des Jahres. Was kann noch Schöneres zusammenkommen? Naja, wir könnten uns vielleicht auf den Ruby Tuesday freuen. Melanie hier mit ihrer Version dieses Rolling Stones Klassikers. Und damit natürlich selbst ein Klassiker.

Max Werner mit seinem Rain in May. Und dann kommt auch gleich noch die Flut dahinter von Take That, The Flood. Aber vorher noch schnell zur E-Mail von Lutz aus Niedersachsen im Landkreis Verden, der geschrieben hat, guten Morgen, bin im Landkreis Verden unterwegs, habe drei Bezirke, die ich heute Nacht austrage, also als Zeitungsausträge offensichtlich, sehr schön, und damit auch Gruß an alle, die Zeitungen auftragen. Und er hat geschrieben, mir ist aufgefallen, dass viele Nachrichten über Geisterfahrer in der Nacht kommen, werden die über die Polizei gemeldet. Wenn eine durchkommt, dann kommen immer noch welche hinterher. Gruß von Lutz aus Niedersachsen. Genauso ist es. Also die Meldungen über Geisterfahrer oder zum Beispiel auch Steinewerfer oder Kinder auf der Autobahn zum Beispiel, genau diese werden von der Polizei übermittelt, kommen direkt bei uns an, haben auch noch nicht nochmal irgendeine Zwischenkontrolle dazwischen oder so, sondern wir verlassen uns natürlich auf das, was die Polizei uns eingibt. Und wenn das dann passiert, müssen diese Meldungen auch sofort im Radio durchgegeben werden und dann nach einem Lied im Radio dann später auch nochmal wiederholt werden. So, damit also sofort auch alle informiert sind, die den Sender hören. Ich hoffe, ich konnte weiterhelfen damit. Das sind die Regeln für den öffentlich-rechtlichen Rundfunk, wenn es um Geisterfahrer, oder ja, sind ja Falschfahrermeldungen sind. Ja, also Falschfahrermeldungen müssen immer sofort während der laufenden Musik durchgegeben werden, sobald die hier aufschlagen im Studio und dann eben nochmal nach einer Musik. Und sie sind immer von der Polizei übermittelt. Yeah.

0: Take That haben hier die Flut besungen, The Flood. Also die Flut, die sie zurückhalten, ja, wie ein Staudamm. Sehr tapfer, Jungs. Ganz anders als Matthias aus Flensburg, der sich von gar nichts mehr zurückhalten lässt und der die Flüssigkeit in rauen Mengen haben möchte. Er schreibt nämlich, guten Morgen, Hanno, jetzt in der Nacht schon auf dem Weg zum Flughafen. Der Flieger nach Malle wartet. Heute Mittag sitzen wir dann bereits im Bierkönig. Prost, mit freundlichen Grüßen, Matthias aus Flensburg. Na, dann hat man einen guten Abflug. Und schön, dass ihr euch an die Getränkeregeln haltet. Viel trinken bei einer Hitzewelle, die ja auch in Spanien und in Frankreich und sonst irgendwo in Südeuropa natürlich auch genauso gerade grassiert.
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0: Sehr gesund, was Matthias davor hat. Aber sehr ein großer. Also kann machen, wie er das für richtig hält. Ganz so muss es auch sein. Hier ist die ARD-Hitnacht. Jetzt mit toller Musik aus der Schweiz. Double. The Captain of Her Heart um 4:22 Uhr. Guten Morgen.

0: Wow, bei NXS hier, Never Tear Us Apart, könnte man ja direkt Walzer tanzen. Wenn es denn nicht heute so ein warmer Tag würde und man lieber sich freut, wenn man sich nicht so viel bewegen muss. Auch um diese Uhrzeit übrigens noch nicht. 4.30 Uhr ist es und damit Zeit für den Verkehrsservice. Der ARD-Hitnacht so ein bisschen beruhigt hat sich die Verkehrslage. Das sind die aktuellen Meldungen. Die A1 Bremen Richtung Hamburg ist zwischen Harburg und Stillhorn wegen Bauarbeiten immer noch bis ca. 5 Uhr, also eine halbe Stunde gesperrt. Dann A27, hier ist zwischen Verden Nord und Langwedel in beiden Richtungen wegen einer Baustelle gesperrt, auch bis 5 Uhr. A49 Kassel Richtung Gießen, hier ist zwischen Stadt-Tallendorf Nord und Stadt-Tallendorf Süd nach einem Unfall gesperrt. Habe ich das richtig so gesagt? Stadt-Tallendorf? Ja, ich hoffe. Dann die Autobahn 61 Hockenheim Richtung Ludwigshafen ist zwischen dem Dreieck Hockenheim und dem Kreuz Speyer wegen Bauarbeiten gesperrt. Bis 5 Uhr soll es auch hier dauern. Und die A261 Eckverbindung A1 zur A7 ist zwischen Tötensen und dem Dreieck Hamburg Südwest wegen Bergungsarbeiten gesperrt. Ihnen unterwegs eine gute Fahrt in den Montagmorgen hinein. Mit dieser Sendung im Radio.
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0: Und Hanno Bauer ist in Magdeburg am Mikrofon.

Siegfried Günther hat sich gemeldet bei uns in der Nachtsendung und zwar auch ein bisschen zum Wetter hin, hat geschrieben: Hallo, guten Morgen, Hanno. Wünsche allen, die heute in der kürzesten Nacht nicht schlafen konnten, einen schönen Start in eine sehr heiße Arbeitswoche. Die Hitze wird im Laufe der Woche ja auf knapp 40 Grad nochmal ansteigen. Deshalb gehe ich ab Dienstag nachts arbeiten. Ich bin ja Gebäudereiniger bei der Deutschen Bahn AG tätig. In der Nacht ist es angenehm zu arbeiten und viel schöner als tagsüber. Ich wünsche noch eine schöne Restsendung und schicke schöne Grüße aus dem schönen Sauerland, Arnsberg-Neheim in Nordrhein-Westfalen. Ja, dann grüße ich mal ganz lieb zurück und wünsche dann natürlich auch etwas kühlere Nächte und gutes Schlafen dann tagsüber. Das ist ja das Problem, ja, dass man dann irgendwie gar nicht weiß, wie man tagsüber schlafen soll. Also ich werde es auch sehen, wie ich das mache nach der Sendung, bis dann die Temperaturen so hoch werden. Hab keine Klimaanlage. Ja, also das Wetter jedenfalls, das könnten Crowded House wirklich mit sich mitnehmen. Take the weather with you.

heute vielleicht mal nicht zu physical werden. Olivia Newton-John. Also vielleicht mal eher so die größte Anstrengung vermeiden dabei. 4.45 Uhr ist es, eine Viertelstunde noch bis 5 und wir haben gleich ein wunderbares Akkordeonstück mit Ingrid, vorher aber noch die Jahreszeit in der Sonne. Na, die haben wir doch sowieso draußen, oder? Wenn wir rausschauen aus dem Fenster. Terry Jacks, Seasons in the Sun.

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1: Um 5 Uhr mit Cedric Bies. Die USA und Iran haben bei ihren Verhandlungen über ein Ende des Krieges offenbar Fortschritte geschafft. Die Vermittlerstaaten Katar und Pakistan melden, dass es jetzt einen konkreten Fahrplan geben soll. Aus der Nachrichtenredaktion Jonas Valentin Weber.
2: Vorgesehen ist demnach unter anderem, dass eine Koordinierungsstelle geschaffen wird, die sich um die schwierigsten Punkte kümmern soll. Dazu zählt unter anderem die Straße von Hormus, die seit längerer Zeit vom Iran blockiert wird. Ziel ist es, dass Schiffe, die für den weltweiten Ölhandel wichtige Meerenge, wieder problemlos passieren können. Weiterer Punkt, die Lage im Libanon. So soll die Koordinierungsstelle dafür sorgen, dass sich die israelische Armee und die Hisbollah-Miliz dort nicht mehr gegenseitig angreifen.
1: Mehrere tausend Menschen haben in Prag gegen die Pläne der Regierung demonstriert, den Rundfunkbeitrag abzuschaffen. Das berichten tschechische Medien. Der rechtspopulistische Ministerpräsident Babiš will, dass die öffentlich-rechtlichen Sender in Zukunft direkt aus dem Staatshaushalt finanziert werden. Die Organisatoren der Demo warnen davor, dass die Sender dadurch zu Sprachrohren der Regierung werden könnten. Bundesverteidigungsminister Pistorius reist heute nach Litauen, um eine NATO-Übung zu besuchen. Daran nehmen 2.900 Soldaten teil, 2.300 davon stellt die Bundeswehr. Benjamin Großkopf berichtet.
3: Freedom Shield, also Schild der Freiheit, so heißt die große Übung. Der Truppenübungsplatz Pabrade liegt unweit der Grenze zu Belarus. Das Land gilt als enger Verbündeter Russlands. Deswegen darf die Übung auch als Zeichen an Moskau verstanden werden. Trainiert werden soll unter anderem der Kampf mit und gegen Drohnen. Mehr als 300 davon sind im Einsatz. Im Verbund mit herkömmlichen Waffensystemen wie Panzern soll möglichst realistisch werden, wie ein Gefecht an der NATO-Ostflanke aussehen könnte.
1: In Argentinien ist eine 26 Meter hohe Statue von Fußballstar Lionel Messi eingeweiht worden, in seiner Heimatstadt Cutralco. Die Statue wiegt 70 Tonnen und zeigt Messi nach dem Weltmeistertitel 2022 mit dem WM-Pokal. Die Stadt will mit der Aktion den Tourismus ankurbeln. Messi spielt mit Argentinien heute bei der Fußball-WM gegen Österreich. Im ersten Gruppenspiel hat er 3 Tore geschossen. Bei der Fußball-WM hat außerdem Ägypten sein zweites Gruppenspiel mit 3:1 gegen Neuseeland gewonnen. Die anderen beiden Teams aus der Gruppe, Belgien und Iran, hatten sich am Abend 0:0 getrennt. Damit entscheidet sich erst am dritten Spieltag, wer in die K.O.-Runde einzieht. In der Nacht haben außerdem Uruguay und Kap Verde 2:2 gespielt und am Abend hat Spanien Saudi-Arabien mit 4:0 besiegt. Das waren die Nachrichten mit Cedric Bies.
4: 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Wir schauen auf die B290 Tauberbischofsheim Bad Mergentheim. Zwischen dem Abzweig nach Königshofen und Unterbalbach wegen Bergungsarbeiten ist dort nach einem Fahrzeugbrand gesperrt. Was auf den Straßen los ist, jederzeit auch auf swr1.de. Gute Fahrt!
5: Der Hochsommer geht weiter, häufig scheint die Sonne und es bleibt sehr heiß. Die Höchstwerte liegen heute zwischen 31 Grad im Südschwarzwald und bis 37 Grad in der Rhein-Neckar-Region. Am Nachmittag gibt es dann einige Quellwolken, Hitzegewitter bilden sich aber nur ganz vereinzelt. Morgen wird es genauso und übermorgen dann bis zu 39 Grad. Viel trinken, Leute.
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5: Mit Cora Klausnitzer und Stefan Orner.
4: Kaffee läuft, Mikrofone auch, würde ich sagen.
5: Schön, dass ihr dabei seid.

0: SWR 1 Baden-Württemberg, 10 nach 5 haben wir es. Das sind die letzten Wochen vor den Sommerferien. Und das ist auch so die Zeit der Bundesjugendspiele an den Schulen bei uns in Baden-Württemberg.
1: Bundesjugendspiele, da fangen die einen gleich wieder das Zittern an, weil sie gar keine guten Erinnerungen haben. Andere wiederum denken da sehr gerne dran zurück.
0: Ja, vor allem diejenigen, die eine Ehrenurkunde bekommen haben.
1: Stimmt. Ne?
0: Oder zumindest eine Siegerurkunde. Mhm. Ich vermute mal, ich weiß, zu welcher dieser Gruppen wir beide gehört haben, Stefan. Oder liege ich da falsch?
1: Nee. Ich glaube, da liegst du ganz richtig. Vielleicht war mal irgendwann eine Siegerurkunde drin. Ich weiß es nicht mehr, aber...
0: Du hast es verdrängt.
1: Ehrenurkunde, dazu hat es nicht gereicht. Nee. Also in den letzten Jahren war es ja tatsächlich bei uns weniger Wettkampf bei den Bundesjugendspielen. Und das will der neue Kultusminister in Baden-Württemberg, Andreas Jung, aber wieder ändern.
2: Es gibt heute Schulen in Baden-Württemberg, da kriegen die zwar eine Ehren- oder Siegerurkunde, wissen aber gar nicht warum, weil die Punktzahl nicht festgehalten wird. Das wollen die Kinder aber wissen. Die wollen doch wissen, haben wir 5 Punkte gefehlt, war der Abstand groß, warum ist das so? Das ist, finde ich, völlig normal und das wollen wir umsetzen. Das alles wird aber in einem Rahmen stattfinden, dass die Schulen drumherum natürlich spielerisch Bewegung, Sport anbieten können. Es sollen fröhliche Schulfeste sein, aber mit diesem verbindlichen Kern der Bundesjugendspiele als ein Wettkampfsport.
0: Nächstes Jahr soll es wieder klare Regeln geben, wieder mehr Wettkampf. Trotzdem sollen Spaß und Spiel im Vordergrund stehen und es am Ende nur Gewinner geben. Mit Urkunden in Gold, Silber und Bronze.
1: Bin mal gespannt, ob das so funktioniert. Nur Gewinner trotz Wettkampf. Bundesjugendspiele, das ist übrigens ein Wort, das sorgt auch in Stuttgart nicht nur für gute Erinnerungen.
3: Wir haben wirklich, ich mit meiner Freundin, überlegt, was wir machen können, damit wir an diesen Bundesjugendspielen nicht teilnehmen müssen. Wir waren beide nicht unsportlich, aber dieser Wettbewerb, dieses krasse Wir gegen die, das hat uns einfach fertig gemacht.
4: Das war immer ein Ereignis, auf das man hingefiebert hat, fand ich. Ja. Der Wettkampfgedanke ist im Sport verankert und nicht nur im Sport, sondern auch im richtigen Leben.
5: Ich glaube, ich fand die ziemlich schlimm, weil man da dann so auf Knopfdruck irgendwie Leistung abrufen sollte. Jetzt aus Lehrerinnensicht finde ich, dass die Schulen das selbst entscheiden sollten, ob sie die Bundesjugendspiele abhalten oder eine andere sportliche Veranstaltung.
0: Ja, mehr Spaß für alle sind die Landesradiospiele heute Morgen. Kissen-Weitwurf, Sprinto-Kaffeemaschine und Socken hüpfend.

0: Montag, SWR1, guten Morgen, Baden-Württemberg im Hochsommer. Die neue Arbeitswoche startet jetzt um 5.20 Uhr und es gibt so viele von euch, die raus müssen, also so richtig raus nach draußen zum Arbeiten in der Hitze.
1: Gruß an alle, die auf den Baustellen für uns schuften, die Gartenarbeit vielleicht auch machen müssen und alle, die dafür sorgen, dass der Müll abgeholt wird. Und da winken wir doch mal ganz kurz nach Freiburg und wünschen einen guten Dienststart allen bei der Abfallwirtschaft und der Stadtreinigung.
0: Wegen der Hitze dürft ihr statt um 7 schon gleich um 5:30 starten. Normalerweise geht das aus Lärmschutzgründen nicht. Jetzt gab es von der Stadt aber eine Ausnahmegenehmigung. Der Leiter der ASF, Michael Broglin.
2: Das ist natürlich eine wesentliche Erleichterung, 1,5 Stunden früher auf dem Hof zu sein. In der Nachmittagshitze dann doch nicht mehr arbeiten zu müssen.
1: Ja, fettes Danke alle da draußen, dass ihr dafür sorgt, dass der Laden auch bei dieser Hitze läuft.
0: Und ihr hört dabei SWR1 Baden-Württemberg von morgens bis abends. Wir sind bei euch auch in der Hitze.

0: Montagmorgen, SWR1. Guten Morgen, Baden-Württemberg. Habt einen guten Start in die neue Woche.
1: Die Kommunen bei uns in Baden-Württemberg müssen ganz schön viel stemmen finanziell. Was für Protestaktionen heute deswegen geplant sind, das ist ein Thema gleich.
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0: Um 17:30 mit Peter Gramer.
4: Guten Morgen. Die USA und der Iran haben sich bei ihren Verhandlungen in der Schweiz auf das weitere Vorgehen für ein endgültiges Abkommen innerhalb von 60 Tagen geeinigt. Das melden die Vermittlerstaaten Katar und Pakistan nach der ersten Gesprächsrunde. Demnach soll es eine Koordinierungsstelle geben. Die solle sich um eine sichere Schifffahrt durch die Straße von Hormus kümmern. Außerdem solle sie dafür sorgen, dass die Waffenruhe auch im Libanon eingehalten werde. Mit einem bundesweiten Aktionstag wollen heute Städte und Gemeinden in Baden-Württemberg auf die aus ihrer Sicht dramatische Finanzlage aufmerksam machen. Auch Kommunen aus der Region Heilbronn beteiligen sich an dem Aktionstag. Einzelheiten von SWR-Reporterin Alice Ropra.
5: Nach Angaben der Stadt Heilbronn steigen die Ausgaben für Personal, Soziales, Energie- und Bauprojekte deutlich schneller als die Einnahmen. Oberbürgermeister Harry Mergel fordert deshalb mehr Unterstützung von Bund und Ländern. Viele Zukunftsaufgaben wie Ganztagsbetreuung, Klimaanpassung oder Digitalisierung würden vor Ort umgesetzt. Dafür brauche es ausreichend finanzielle Spielräume. In der Region sind zum Aktionstag unter anderem Protestaktionen und Banner an Rathäusern geplant.
4: In Neuhausen ob Eck im Kreis Tuttlingen ist nach 3 Tagen das Southside Festival zu Ende gegangen. Größere Zwischenfälle gab es laut Polizei nicht. Knapp 59.000 Besucher hatten dort über das Wochenende gefeiert, trotz Hitze und Unwetter. SWR-Reporter Harry Röhrle.
6: Hitze bis knapp 35 Grad, dazu etliche Stunden in der prallen Sonne, mussten die Besucherinnen und Besucher aushalten, um ihre Lieblingsacts zu sehen, zum Beispiel Bosse, Kraftklub oder Billy Talent. Am Freitag gab es eine mehrstündige Unterbrechung, weil kräftige Gewitter aufzogen. Das Festivalgelände wurde geräumt, Menschen mussten in ihre Autos. Aus Sicht der Polizei verlief das Festival weitgehend friedlich.
4: Bei der Fußball-WM hat Ägypten am frühen Morgen mit 3:1 gegen Neuseeland gewonnen. In der Nacht hatten sich Uruguay und Kap Verde 2:2 getrennt. Das Spiel Belgien-Iran endete 0:0 und Spanien besiegte Saudi-Arabien mit 4:0. 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
0: Wir schauen kurz auf die Straßen. Vorsicht auf der A8 Karlsruhe Richtung Stuttgart. Zwischen Leonberg West und dem Dreieck Leonberg eine ungesicherte Unfallstelle auf der rechten Spur. Die B290 Tauberbischofsheim Bad Mergentheim. Zwischen dem Abzweig nach Königshofen und Unterbalbach wegen Bergungsarbeiten ist es dort nach einem Fahrzeugbrand gesperrt. 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
1: Das Hoch über uns ist stabil und deshalb bleibt es erstmal sonnig und heiß. 31 Grad im Südschwarzwald und bis zu 37 Grad in der Rhein-Neckar-Region heute. Am Nachmittag entstehen ein paar Quellwolken, nur ganz selten auch mal ein Hitzegewitter. Auch morgen wird das dann so sein. Übermorgen bis zu 39 Grad. Das wird dann aber auch der Höhepunkt der Hitzewelle sein.
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0: Mit Stefan Orner und Cora Klausnitzer. Der Sonnenaufgang war schon da. Wir sind mittlerweile auch da.
1: Schön, dass wir gemeinsam reinstarten in diesen Tag.

0: Montagmorgen, 20 vor 6.
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3: Ja, also aus Gründen weiß ich zufällig, dass man mit Stefan auch feiern kann, bis es hell wird.
4: Was?
3: Ja, aber wir erzählen hier auch nichts Neues, wenn wir euch sagen, dass es halt nicht mehr so oft vorkommt.
4: Da sprichst du ein wahres Wort. Ja, die Sommernächte sind aber auf jeden Fall die besten fürs lange Feiern.
3: Ja.
4: Und dann kommt aber auch irgendwann natürlich der Heimweg.
3: Manchmal geht's mit einem mulmigen Gefühl heim. Ich kenne das auch, wenn man allein unterwegs ist oder beim Nachhauseweg dann eben im Dunkeln. Oder und einen vielleicht auch noch irgendjemand hinterherklotzt oder blöde Sprüche loslässt.
0: In der Stuttgarter Innenstadt, da gibt es jetzt Hilfe, und zwar durch sogenannte Nachtbojen, an denen man sich in gewisser Hinsicht tatsächlich festhalten kann, wenn es einem zu unheimlich wird. Einfach ein Ort zum Durchschnaufen.
3: SWR1-Reporter Yassin Salem hat sich die Bojen in der Stadt angeschaut. Was sind denn das für Orte?
5: Tatsächlich handelt es sich dabei um Restaurants, Clubs oder Bars. Eben Betriebe, die nachts sowieso geöffnet haben. Und am Eingang kleben dann so richtig grelle Sticker, oft in Pink oder Neongelb, mit dem Symbol von so einer schwimmenden Boje. Und eine der ersten Nachtbojen war die Trude in Stuttgart. Und für die Inhaberin Lisa Grundling war sofort klar, da mache ich mit.
6: Also prinzipiell, glaube ich, sollten wir als Gastgeber immer eine Art Schutzeinrichtung darstellen bzw. Ansprechpartner sein für Leute, die was auch immer brauchen. Und den Leuten da so ein Safe Space in Anführungsstrichen zu geben, halten wir einfach für sinnvoll.
5: Für sie sind es grundlegende menschliche Werte, hat sie mir erzählt.
3: Und wie kann mir dann in so einer Nachtboje geholfen werden, wenn ich da reingehe?
5: Ja, in erster Linie als Ort, wo man sich sicher fühlt und man kurz zur Ruhe kommen kann. Man kann dann auch mit jemandem sprechen, nach Hilfe fragen, man kriegt dann zum Beispiel ein Glas Wasser, kann sein Handy laden. Und wenn man dann nicht allein nach Hause möchte, dann helfen die einem auch, ein Taxi zu rufen. Lisa Hase vom Büro für Chancengleichheit in Stuttgart, die war von Anfang an mit dabei bei dem Projekt.
7: Wir stärken dieses gemeinsame Hinschauen. Das heißt, irgendwie ist es nicht ein individuelles Thema, ob ich gut nach Hause komme oder nicht, sondern es ist ein gemeinschaftliches Thema. Und dieses gemeinsame Hinschauen, Zivilcourage zeigen, das ist auf alle Fälle ein dicker Benefit von dem Projekt.
3: Ja, finde ich auch. Gemeinsam hinschauen, das lohnt sich oft. Und oft kommt es auch gut an bei den jungen Leuten?
5: Ich habe mich mal umgehört in der Stadt und die Leute finden das Konzept an sich super. Nur hatte ich irgendwie das Gefühl, dass viele das Projekt gar nicht kennen und dann eher verunsichert sind beim Ausgehen.
8: Ich könnte es mir schon auch vorstellen, dass ich das dann häufiger mache, also gerade rausgehen, in die Stadt gehen, wenn ich einfach dann die Absicherung habe, in solche Stellen oder so zu gehen, wo man dann so diese Hilfestellung kriegen kann.
0: Nachtbojen, eine Idee aus Stuttgart, die sich inzwischen übrigens aber auch schon Bielefeld abgeguckt hat.
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0: 9:06, ganz kurz schauen wir auf die Straßen. Vorsicht auf der B3 Freiburg, Weil am Rhein. Zwischen Bad Krozingen B3 und dem Abzweig nach Bad Krozingen. In beiden Richtungen laufen Pferde dort, also besonders gut aufpassen.
1: SWR1, guten Morgen Baden-Württemberg am Montag. Schön, dass ihr mit uns am Start seid heute.
0: Ja, gestern Abend um 7 war ich noch kurz im Freibad für ein paar kühle Bahnen. Ja,
1: wow.
0: Ich weiß, da staunst du,
1: ja.
0: Zu Recht. Aber wenn ich ehrlich bin, eigentlich wünsche ich mich auch direkt schon wieder dorthin. Ich fürchte mal, das wird sich den Tag über auch nicht ändern.
1: Nee, der Wunsch wird wahrscheinlich noch größer werden. Wer jetzt schon wach ist, alles an die Fenster und aufmachen, was geht. Weil aktuell sind es in Wangen im Allgäu schöne 18 Grad. In Wertheim am Main haben wir im Moment 19 und in Karlsruhe 20 Grad. Aber auch da lohnt sich noch das Lüften, ne?
0: Ja, und vor dem Gehen dann Fenster zumachen, nicht vergessen.
1: Oh ja.
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1: Guten Morgen am Montag um 6:03.
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3: Heute mit Elisabeth Schmitter. Guten Morgen. Wenn man mit anderen wandern geht, dann gibt es in der Gruppe immer welche, die ein Fernglas mitnehmen. Das sind oft die, die auch als Erste auf dem Gipfel stehen oder auf dem Aussichtsturm und die Umgebung erkunden. Und dann gibt's manchmal auch die anderen, die eine Lupe im Rucksack haben. Das sind die, auf die die auf dem Turm meistens warten müssen, weil sie sich unterwegs mit Käfern oder winzigen Blüten beschäftigen. Zu denen gehöre auch ich. Ich bin auch fasziniert von allem Kleinen. Von dem, was so winzig ist, dass man es mit bloßem Auge kaum sieht. Wenn ich eine Raupe über die Straße kriechen sehe oder eine Fruchtfliege mit ihren winzigen Beinchen über den Tisch krabbeln, dann denke ich, so klein, so winzig und doch alles dran. Deshalb finde ich es auch so genial, dass kluge Forscher im 17. Jahrhundert nicht nur das Fernrohr erfunden haben, sondern auch das Mikroskop, um auch das ganz Kleine sichtbar zu machen. Ohne das Mikroskop blieben uns sage und schreibe 90% der Lebewesen auf der Erde verborgen. Als ich das gelesen habe, dachte ich, da bin ich ja in bester Gesellschaft mit meiner Vorliebe fürs Kleine. Der Schöpfer selbst scheint seine Freude daran zu haben. Wie schön, dass er seine Kraft nicht nur in astronomische Weiten legt, in imposante Berge oder tonnenschwere Tiergiganten, sondern auch in Ameisen, in primitive Einzeller, in Nanostrukturen, die wir eben erst anfangen zu erforschen. Das bringt mich auf einen kühnen Gedanken. Wenn Gott in seiner Schöpfung das Kleine so wichtig ist, dann ist ihm vielleicht auch sonst nichts zu klein, zu unbedeutend, zu banal. Nachher brauche ich

0: Ein Parkplatz, Gott, du weißt, ich kann nicht rückwärts einparken. Darf, kann, soll ich Gott mit sowas kommen? Oder fühlt er sich vielleicht gar nicht belästigt, sondern lebt auch hier das Kleine, Unbedeutende, Banale? Ich weiß es nicht, aber ich merke, ich werde immer unbefangener, auch meinen Alltag Gott anzuvertrauen, ihm quasi wie ein Kind alles ins Ohr zu flüstern. Und oft erlebe ich dann, dass sich Situationen entspannen, weil ich gelassener werde. Und Probleme, die mir Angst gemacht haben, lassen sich leichter lösen. Und dann lobe ich Gott für seine Größe. Für die Größe, dass ihm nichts zu klein ist. Elisabeth Schmitter, Rottenburg, Katholische Kirche.
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2: Um 6 Uhr mit Peter Gramer. Guten Morgen. Bei den USA-Iran-Gesprächen gibt es laut Vermittler Fortschritte. Mehr als 50.000 Menschen kommen zum Southside Festival in Neuhausen ob Eck. Das Wetter viel Sonne und später sehr heiß, maximal 31 bis 37 Grad. Die USA und der Iran haben bei ihren Verhandlungen in der Schweiz über ein Ende des Krieges wohl Fortschritte gemacht. Das melden die Vermittlerstaaten Katar und Pakistan nach der ersten Gesprächsrunde. Einzelheiten von Katrin Hondl.
3: Die USA und der Iran hätten sich unter anderem auf einen Gesprächskanal geeinigt, der künftig, Zitat, Zwischenfälle und Kommunikationspannen in Bezug auf die Straße von Hormuz verhindern soll. Damit solle eine sichere Schifffahrt in der Meerenge ermöglicht werden. Außerdem sei vereinbart worden, zusammen mit dem Libanon eine Art Konfliktlösungsstelle einzurichten, um ein Ende der Militäroperationen im Libanon sicherzustellen. Nun solle es mit sogenannten technischen Gesprächen weitergehen.
2: In einer wichtigen Ölproduktionsanlage im Golfstaat Katar ist es zu einer Explosion gekommen. Wie das Innenministerium mitteilt, soll es einen technischen Zwischenfall gegeben haben. Mehr als 50 Menschen seien verletzt worden, weitere würden vermisst. In dem betroffenen Industriegebiet befindet sich die weltweit größte Produktionsstätte von Flüssigerdgas. Nach einem Messerangriff mit 2 Schwerverletzten in Mannheim ist der Tatverdächtige nach einem Polizeieinsatz gestorben. Wie Polizei und Staatsanwaltschaft mitteilten, soll der 53-Jährige in der Nacht zum Sonntag in einer Wohnung 2 Menschen angegriffen haben. Die Polizei habe sich Zutritt verschafft und den 53-Jährigen, der sich heftig gewehrt habe, unter Einsatz so wörtlich einfacher körperlicher Gewalt festgenommen. Wenig später sei er kollabiert und in ein Krankenhaus gebracht worden. Die Todesursache sei noch unklar. In der Nacht ist das Southside Festival in Neuhausen ob Eck im Kreis Tuttlingen zu Ende gegangen. Tausende Besucher haben dort seit Freitag gefeiert. Laut Polizei verlief das Festival weitgehend friedlich. SWR-Reporter Harry Röhrle.
4: Knapp 59.000 Besucher sind aufs Southside gekommen. Damit war das Festival nicht ausverkauft. Aber das tat der Stimmung auf dem ehemaligen Militärflugplatz in Neuhausen ob Eck keinen Abbruch. Genauso wenig wie das Wetter. Hitze bis knapp 35 Grad. Dazu etliche Stunden in der prallen Sonne mussten die Besucherinnen und Besucher aushalten, um ihre Lieblingsacts zu sehen, zum Beispiel Bosse, Kraftklub oder Billy Talent. Am Freitag gab es eine mehrstündige Unterbrechung, weil kräftige Gewitter aufzogen. Das Festivalgelände wurde geräumt, Menschen mussten in ihre Autos.
2: Bei der Fußball-Weltmeisterschaft hat Ägypten am frühen Morgen mit 3:1 gegen Neuseeland gewonnen. Uruguay und Kap Verde haben 2:2 gespielt. Belgien und Iran trennten sich 0:0. Und am Abend hat Spanien Saudi-Arabien mit 4:0 besiegt. Die Zeit 6:03.
5: Schauen wir kurz auf die Straßen. Vorsicht auf der A81 Stuttgart Richtung Singen zwischen Böbling-Sindelfingen und Böbling-Hulb, eine ungesicherte Unfallstelle. Die B290 Tauber-Bischofsheim-Bad Mergentheim zwischen dem Abzweig nach Königshofen und Unterbalbach wegen Bergungsarbeiten nach einem Fahrzeugbrand immer noch gesperrt. 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Gute Fahrt!
6: Der Hochsommer geht weiter. Häufig scheint die Sonne und es bleibt sehr heiß heute. Die Höchstwerte liegen zwischen 31 Grad im Südschwarzwald und bis 37 Grad in der Rhein-Neckar-Region. Am Nachmittag gibt es einige Quellwolken. Hitzegewitter bilden sich aber nur ganz vereinzelt. Morgen wird es dann genauso und übermorgen bis zu 39 Grad.
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6: Mit Cora Klausnitzer und Stefan Orner
5: starten wir rein in eine neue Woche und wir liefern den Sound dazu. Schön, dass ihr eingeschaltet habt.

0: einen Tag lang keinen Unterricht. Juhu! Dafür macht die ganze Schule aber gemeinsam draußen Sport. Die Bundesjugendspiele, ja, meistens jetzt so in den Wochen vor den Sommerferien bei uns in Baden-Württemberg.
1: Laufen, springen, werfen. Ja, dafür gibt es Urkunden. In den letzten Jahren ging es an den Schulen aber eher nur ums Mitmachen und weniger um Leistung. Der neue Kultusminister für Baden-Württemberg, Andreas Jung, der will das ändern. Er will wieder mehr Wettkampf.
2: Es ändert sich in den ersten beiden Schuljahren nichts. Da werden Wettbewerbe stattfinden, es werden Bewegungsspiele, es wird einfach gemeinsamer Sport stattfinden. Ab der dritten Klasse wollen wir jetzt eine stärkere Verbindlichkeit. Und das heißt eben, dass es die drei Disziplinen gibt, die 50 Meter Rennen, den Weitsprung, den Ballwurf. Und da werden dann tatsächlich die Weiten und die Zeiten gemessen. Dafür gibt es verbindliche Tabellen, es gibt Punkte dafür. Und je nachdem, wie viele Punkte man hat, bekommt man eine Goldurkunde, eine Silberurkunde oder eine Bronzeurkunde.
0: Ja, der Plan dabei ist, es soll nur Gewinner geben, aber mit landesweit verbindlichen Standards. Ansonsten soll es aber trotzdem so sein, dass es einfach ein Sportfest ist. Spaß und Spiele sollen im Vordergrund stehen.
2: Dahinter steht irgendwie ein positives Verständnis von Leistung und Anstrengung, auch ein Respekt davor. Das wollen wir in einer guten Form gemeinsam jetzt entwickeln, in Dialog mit den Sportverbänden für eine Neukonzeptionierung dann ab dem nächsten Jahr.
1: Wieder mehr Leistung bei den Bundesjugendspielen. Da wird ja immer wieder drüber diskutiert. Mehr oder weniger Wettkampfcharakter, was ist besser für die Schülerinnen und Schüler? Die Landesvorsitzende der Gewerkschaft für Erziehung und Wissenschaft, Monika Stein, sagt:
3: Ich bin tatsächlich erstaunt, dass das der erste Vorstoß des neuen Kultusministers ist, weil ich denke, wir haben andere Baustellen, die dringender behandelt werden sollten. Bei mir kommen wirklich gute Rückmeldungen an, positive Rückmeldungen an, seit dieser Wettbewerbscharakter rausgenommen wurde.
0: Also wenn ich mich so zurückerinnere, ich war früher eher so Team olympischer Gedanke, dabei sein ist alles. Welche Erinnerungen aber habt ihr denn bei den Bundesjugendspielen? 0711 26 27 28 gerne per Sprachnachricht oder einfach Nachricht ins Studio schicken per WhatsApp oder über die SWR1 App.

0: Schönen guten Morgen. Ihr hört SWR1 Baden-Württemberg um 20 nach 6.
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0: Guten Morgen am Montag, schön, dass ihr mit dabei seid. Hier ist SWR1 Baden-Württemberg.
1: Heute wird ehrenamtlich sauber gemacht am Bodenseeufer. Wer alles mitmachen kann und wie ihr euch anmelden könnt, das erfahrt ihr alles gleich in unseren SWR1 Nachrichten in gut 2 Minuten.
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6: 6.31 Uhr ist es. Guten Morgen, Peter Kramer.
7: Guten Morgen. Wenige Tage bevor sich die Ministerpräsidenten der Länder mit Bundeskanzler Merz treffen, wollen Städte und Gemeinden bundesweit auf ihre finanzielle Lage aufmerksam machen. In Baden-Württemberg sollen einige Einrichtungen wie Bürgerämter, Kitas oder Schwimmbäder symbolisch für 5 Minuten geschlossen werden. Henning Otte berichtet.
8: Der Präsident des baden-württembergischen Städtetags Mentrup forderte von Bundes- und Landesregierung mehr Geld für die Kommunen. Ansonsten sei das Vertrauen in den Staat und in die Demokratie akut gefährdet. Der Chef des Gemeindetags, Jäger, forderte von der Politik mehr Mut. Alles, was dauerhaft nicht finanzierbar sei, müsse auf den Prüfstand.
7: Die USA und der Iran haben sich bei ihren Verhandlungen in der Schweiz auf das weitere Vorgehen für ein endgültiges Abkommen innerhalb von 60 Tagen geeinigt. Das melden die Vermittlerstaaten Katar und Pakistan. So sei ein Gesprächskanal eingerichtet worden, etwa um eine sichere Schifffahrt durch die Straße von Hormus zu ermöglichen. Am Bodensee starten heute die Clean-Up-Days. Bis Sonntag können Freiwillige die Ufer und Wanderwege von Müll befreien. Einzelheiten von Moritz Klute.
9: Mitmachen kann jeder, egal ob Einheimische, Touristen, Schüler, Mitarbeiter von Unternehmen oder Vereinsmitglieder. Anmelden können sich die freiwilligen Müllsammler online. Auf einer interaktiven Karte ist zu sehen, wo und wann einzelne Gruppen Müll sammeln wollen und wo es kostenlose Müllsäcke und Greifzangen gibt. Der Müll wird auf rund 600 Kilometern entlang des deutschen Bodenseeufers zwischen Bodmann und Lindau gesammelt. Die Bodensee Cleanup Days gibt es seit 2022. Laut Bodenseetourismus beteiligen sich im Schnitt 2000 Freiwillige daran.
7: Bei der Fußball-Weltmeisterschaft hat Ägypten am frühen Morgen mit 3:1 gegen Neuseeland gewonnen. Uruguay und Kap Verde haben 2:2 gespielt, Belgien und Iran trennten sich 0:0 und am Abend hat Spanien Saudi-Arabien mit 4:0 besiegt. 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
10: 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Vorsicht auf der A8 Stuttgart Richtung München zwischen Stuttgart-Degerloch und Stuttgart-Flughafen-Messe. Eine ungesicherte Unfallstelle. Die B290 Tauber-Bischofsheim, Bad Mergentheim zwischen dem Abzweig nach Königshofen und Unterbalbach. Wegen Bergungsarbeiten nach einem Fahrzeugbrand immer noch gesperrt. Alle Verkehrsinfos gibt's auch zu jeder Zeit in der SWR1 App. Kommt gut an!
6: Es bleibt mega heiß und da sind ja auch oft heftige Hitzegewitter möglich in so einer großen Hitze. Heute denn auch, Andreas Machalitzer?
11: Ja, müssen wir heute Nachmittag punktuell auch mitrechnen. Die werden bei weitem nicht jeden treffen. Das Problem ist nur, wenn Gewitter auftreten, können die sehr heftig sein. Und wie heftig, das haben wir gestern zum Beispiel im Bereich Neubulach im Kreis Calw gemerkt. Da in dieser Region bis etwa nach Herrenberg rüber sind teilweise um die 50 Liter pro Quadratmeter kurzer Zeit gefallen. Kann eben heute vor allem auch im Schwarzwald passieren auf der Alb und dann auch im Osten des Landes rund um Hohenlohe. Hier am ehesten die Wahrscheinlichkeit, dass es mal ein Hitzegewitter gibt. Ansonsten bleibt es eben trocken und sonnig und auch wieder brütend heiß am Nachmittag mit Temperaturen zwischen 31 und 37 Grad.
6: Und kleiner Ausblick, die brütende Hitze bleibt bei uns.
11: Die bleibt bei uns die ganze Woche lang und die wird sich wahrscheinlich um die Wochenmitte sogar noch etwas steigern. Also wir kommen auf 38, 39 Grad, viel Sonne und dann in den nächsten Tagen nur sehr selten mal ein Gewitter.
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6: Montag kann man machen, mit uns wird sogar ganz angenehm. Hallo.
10: Hi.

0: gehört. SWR1, guten Morgen Baden-Württemberg am Montagmorgen. Es gibt bestimmt nicht so viele Morgen im Jahr, an denen wir uns denken, boah, jetzt ins eiskalte Freibadwasser springen. Aber heute, da könnte es doch mal irgendwie wahr sein, gibt es bestimmt viele unter uns, die da Bock drauf hätten.
1: Ich bin dabei. Cool natürlich, wenn das auch geht. Ja, wir merken es ja an allen Ecken und Enden, dass die Kommunen sparen müssen. Und so Schwimmbäder, die sind halt echt sehr teuer. Man kann also entsprechend Geld sparen, wenn man die einfach dicht macht. Manchmal, da sagen sich aber die Leute, okay, das Bad ist so wichtig für uns, wir kümmern uns drum.
0: In Neudenau, da gibt es so ein Bad, das seit über 20 Jahren von einem extra dafür gegründeten Verein getragen wird. Von den über 600 Mitgliedern schaffen da alle ehrenamtlich.
1: Ähnliche Situation in Tannheim, das ist ein Stadtteil von Villingen-Schwenningen. Da musste die Stadt vor 20 Jahren das Freibad dicht machen. Und ganz viele haben gesagt, na gut, dann betreiben wir das jetzt halt ehrenamtlich. SWR1-Reporterin Paula Gent war dort, hat sich das angeschaut. Paula, die Freiwilligen haben da einiges zu tun, damit der Laden läuft, oder?
2: Ja, allerdings. Also Sonnenschirme aufstellen, Kuchen backen, die Kasse betreuen, Rasen mähen. Und dafür gibt es im Förderverein ungefähr 60 aktive Mitglieder, die regelmäßig alle mit anpacken.
0: Okay, das sind jetzt nicht so viele. Kriegt man da immer genug Leute zusammen, dass auch dann an so Tagen wie jetzt am Wochenende alles läuft?
2: Ja, also Marc aus dem Vorstand hat mir gesagt, es könnten natürlich immer gerne mehr sein. Aber an sich kommen sie ganz gut zurecht und sie sind da auch ziemlich gut organisiert. Es gibt zum Beispiel eine Chatgruppe, über die sie dann helfende Hände finden für größere Aktionen oder auch jemanden, der spontan eine Schicht übernimmt oder noch einen Kuchen vorbeibringt.
1: Ah, coole Sache. Also in Tannheim wuppen Freiwillige das Freibad. Wir sagen einfach mal stellvertretend für alle, die unsere Freibäder und Badespots in Baden-Württemberg am Laufen halten. Vielen Dank für euren Job. Sehr wichtig in diesen Tagen.
0: Und Stichwort Badespots, wo ihr bei uns im Land auch wunderbar im Fluss oder im See Abkühlung findet. Da haben wir tolle Tipps auf swr1.de.

0: 6.49 Uhr. Schönen Montag mit SWR 1 Baden-Württemberg. Wir nähern uns der 40-Grad-Marke diese Woche. Vor allem morgen und am Mittwoch wird es noch einen Tacken heißer als heute. Aber auch schon dieser Montag mit bis zu 37, 38 Grad nicht gerade kühl. Ne?
1: Bisschen Kontrast zur Hitze kommt von Evelyn und Michael aus Filderstadt. Die schreiben uns, wir hören euch im Moment in Calgary, sind dort vor 3 Tagen angekommen und bereiten nun unsere Camper-Tour in Kanada vor.
0: Wow.
1: Hören mit etwas Neid, was ihr doch für ein tolles Sommerwetter habt. Wir sitzen hier mit Pullis bei 13 Grad.
0: Ach Gott, 13 Grad? Ja, Evelyn und Michael beneiden uns. Aber ich glaube, hier beneiden später am Tag dann einige noch die beiden. Ne?
1: Ja,
0: also irgendwie, das gleicht sich doch alles immer wieder aus. Also wir wünschen euch auf jeden Fall viel Spaß und gute Nacht nach Kanada. Hier bei uns wünschen wir allen einen guten Morgen mit SWR 1 Baden-Württemberg.

0: Wir hoffen, ihr startet gut erholt in die neue Woche.
1: Und seid schon einigermaßen fit, jetzt am Montag um 7:15.
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3: Heute mit Elisabeth Schmitter. Guten Morgen. Wenn man mit anderen wandern geht, dann gibt es in der Gruppe immer welche, die ein Fernglas mitnehmen. Das sind oft die, die auch als Erste auf dem Gipfel stehen oder auf dem Aussichtsturm und die Umgebung erkunden. Und dann gibt's manchmal auch die anderen, die eine Lupe im Rucksack haben. Das sind die, auf die die auf dem Turm meistens warten müssen, weil sie sich unterwegs mit Käfern oder winzigen Blüten beschäftigen. Zu denen gehöre auch ich. Ich bin auch fasziniert von allem Kleinen. Von dem, was so winzig ist, dass man's mit bloßem Auge kaum sieht. Wenn ich eine Raupe über die Straße kriechen sehe oder eine Fruchtfliege mit ihren winzigen Beinchen über den Tisch krabbeln, dann denke ich, so klein, so winzig und doch alles dran. Deshalb finde ich es auch so genial, dass kluge Forscher im 17. Jahrhundert nicht nur das Fernrohr erfunden haben, sondern auch das Mikroskop, um auch das ganz Kleine sichtbar zu machen. Ohne das Mikroskop blieben uns sage und schreibe 90% der Lebewesen auf der Erde verborgen. Als ich das gelesen habe, dachte ich, da bin ich ja in bester Gesellschaft mit meiner Vorliebe fürs Kleine. Der Schöpfer selbst scheint seine Freude daran zu haben. Wie schön, dass er seine Kraft nicht nur in astronomische Weiten legt, in imposante Berge oder tonnenschwere Tiergiganten, sondern auch in Ameisen, in primitive Einzeller, in Nanostrukturen, die wir eben erst anfangen zu erforschen. Das bringt mich auf einen kühnen Gedanken. Wenn Gott in seiner Schöpfung das Kleine so wichtig ist, dann ist ihm vielleicht auch sonst nichts zu klein, zu unbedeutend, zu banal. Nachher brauche ich einen Parkplatz, Gott. Du weißt, ich kann nicht rückwärts einparken. Darf, kann, soll ich Gott mit sowas kommen? Oder fühlt er sich vielleicht gar nicht belästigt, sondern liebt auch hier das Kleine, Unbedeutende, Banale? Ich weiß es nicht, aber ich merke, ich werde immer unbefangener, auch meinen Alltag Gott anzuvertrauen, ihm quasi wie ein Kind alles ins Ohr zu flüstern. Und oft erlebe ich dann, dass sich Situationen entspannen, weil ich gelassener werde. Und Probleme, die mir Angst gemacht haben, lassen sich leichter lösen. Und dann lobe ich Gott für seine Größe. Für die Größe, dass ihm nichts zu klein ist.

0: Elisabeth Schmitter, Rottenburg, Katholische Kirche.
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2: Um 7 Uhr mit Peter Gramer. Guten Morgen. Die Verhandlungen über ein Ende des Iran-Kriegs kommen wohl voran. Kommunen wollen mit einem bundesweiten Aktionstag auf ihre finanzielle Lage aufmerksam machen. Das Wetter viel Sonne und sehr heiß, maximal 31 bis 37 Grad. Die Vermittlerstaaten Katar und Pakistan melden Fortschritte bei den Gesprächen zwischen den USA und dem Iran. Beide Seiten hätten sich in der Schweiz auf einen Gesprächskanal geeinigt. Damit solle eine sichere Schifffahrt durch die Straße von Hormus gewährleistet werden. Einzelheiten von Katrin Hondl.
3: Außerdem sei vereinbart worden, zusammen mit dem Libanon eine Art Konfliktlösungsstelle einzurichten, um, so heißt es in der Erklärung von Katar und Pakistan, ein Ende der Militäroperationen im Libanon sicherzustellen, wie sie die gemeinsame Absichtserklärung vorsehe, die die Präsidenten der USA und des Iran vergangene Woche unterschrieben hatten. Die Gesprächsrunde auf höchster Ebene in der Schweiz war der Anfang der Verhandlungen mit dem Ziel, in 60 Tagen ein dauerhaftes Friedensabkommen zu erreichen. Nun solle es mit sogenannten technischen Gesprächen weitergehen.
2: Die Rentenkommission der Bundesregierung schließt ihre Arbeit heute offiziell ab. Sie will morgen ihre Vorschläge der Bundesregierung vorlegen. Seit dem Wochenende ist bekannt, dass sich die Experten auf 30 Punkte geeinigt haben. Empfohlen wird unter anderem, dass das Renteneintrittsalter langsam steigt und an die Lebenserwartung gekoppelt wird. Außerdem könnten Beamte und Selbstständige mittelfristig in die gesetzliche Rentenversicherung einbezogen werden. Auch viele Gemeinden, Städte und Landkreise in Baden-Württemberg beteiligen sich heute am bundesweiten Aktionstag Kommunen am Limit. Um 11.55 Uhr sollen viele Rathäuser, Landratsämter und Behörden symbolisch für 5 Minuten geschlossen werden. Damit wollen die Kommunen auf die aus ihrer Sicht angespannte finanzielle Lage aufmerksam machen. Nach einem Messerangriff mit 2 Schwerverletzten am Wochenende in Mannheim ist der Tatverdächtige nach einem Polizeieinsatz gestorben. Woran genau soll eine Obduktion klären? SWR-Reporter Stefan Burgert berichtet.
4: Polizei und Staatsanwaltschaft erklärten gemeinsam, dass die Beamten in der Nacht zum Sonntag in eine Wohnung in der Mannheimer Innenstadt gerufen wurden. Die Polizei sei aufgrund der Gefahrenlage in die Wohnung eingedrungen. Der mutmaßliche Täter habe sich bei der Festnahme heftig gewehrt. Laut Polizei sei, so wörtlich, der Einsatz einfacher körperlicher Gewalt erforderlich gewesen. Nach Eintreffen der Rettungskräfte sei der 53-Jährige kollabiert und einige Stunden später im Krankenhaus gestorben. Die genaue Todesursache sei bislang unklar, so die Polizei.
2: Bei der Fußball-WM hat Ägypten mit 3:1 gegen Neuseeland gewonnen. In der Nacht hatten Uruguay und Kap Verde 2:2 gespielt. Vorher endete schon das Spiel Belgien-Iran mit 0:0. Und Spanien hat gegen Saudi-Arabien mit 4:0 gewonnen. Soweit die Nachrichten. Die Zeit 7.03 Uhr.
5: Schauen wir kurz auf die Straßen. Vorsicht auf der A7 Ulm Richtung Würzburg zwischen Dinkelsbühl-Fichtenau und Kreuzfeuchtwang-Crailsheim liegt ein Holzbalken. Vorsicht auf der B19 Aalen Richtung Schwäbisch Hall zwischen Niederndorf und Westheim eine ungesicherte Unfallstelle. Vorsicht auch auf der B30 Ravensburg Richtung Friedrichshafen zwischen Weingarten B32 und Ravensburg Nord liegt ein toter Dachs auf der linken Spur. A5 Basel Richtung Karlsruhe zwischen Appenweier und Achern. Die Baustelle 3 Kilometer Stau. Es stockt auf 5 Kilometern gerade auf der A8 Karlsruhe Richtung Stuttgart zwischen Pforzheim West und Pforzheim Ost. Noch die A8 Stuttgart Richtung München zwischen Ulm Nord und Oberelchingen. 5 Kilometer Stau plant dort circa eine Viertelstunde länger ein. Alle Infos, auch die kleineren Meldungen, gibt's jederzeit in der SWR1 App. Kommt gut an!
6: Das Hoch über uns ist stabil und deshalb bleibt es erstmal sonnig und sehr heiß. 31 Grad im Südschwarzwald heute und bis zu 37 Grad in der Rhein-Neckar-Region. Am Nachmittag entstehen ein paar Quellwolken, nur selten auch mal ein Hitzegewitter. Das kann dann aber auch heftig werden. Morgen wird es ganz ähnlich, übermorgen bis zu 39 Grad. Das wird dann aber auch der Höhepunkt der Hitzewelle sein.
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5: Wir starten entspannt mit euch in die Hitzewoche. Hi!

0: 12 nach 7 ist es. SWR1-Hörerin Andrea schreibt gerade, auf der A8 Stuttgart Richtung Karlsruhe zwischen Heimsheim und Pforzheim Süd liegen Reifenteile auf der Fahrbahn und der Reifenplatzer muss erst vor kurzem passiert sein, meint sie. Danke fürs Melden, Andrea.
1: Für die einen waren es 50 Meter Sprint und Freude, für die anderen gefühlt 1000 Meter Zittern und spontane Bauchschmerzen. Ja, Bundesjugendspiele, meistens ja so immer vor den Sommerferien bei uns in Baden-Württemberg.
0: Wobei einen Tag lang keinen Unterricht haben und draußen sein, das macht schon Spaß.
1: Ja, ja.
0: In den vergangenen Jahren gab es übrigens weniger Wettkampfcharakter bei den Bundesjugendspielen. Das will der neue Kultusminister Andreas Jung jetzt wieder ändern. Er will ein landesweites Punktesystem für Rennen, Springen und Werfen.
1: Lisa Marie Rossmanit ist Sportlehrerin an einer Schule in Kirchheim unter Teck. Bei ihr im Sportunterricht geht es spielerisch zu, aber trotzdem ist da auch Wettkampfstimmung in der Luft.
2: Einfach schon der Tapetenwechsel ist wichtig für die Kinder und das Mitfiebern und sich messen gegenseitig, das ist so wichtig für die Kinder, auch mal verlieren können, gewinnen können, sich freuen. Ja, genau.
0: Die Sportlehrerin sagt, die Kids, die freuen sich riesig drauf.
2: In der ersten und zweiten Klasse ist es meistens so, dass sie noch so ein bisschen spielerisch das Ganze machen. Und je höher oder je älter die Kinder werden, also ich habe jetzt meine Dreier abgegeben letztes Jahr. Die Drittklässler waren jetzt schon bei mir und haben gesagt, Frau Rossmann, wir machen dieses Jahr bei den Bundesjugendspielen mit. Wir dürfen endlich mitmachen. Die freuen sich einfach richtig drauf.
1: Also der Plan ist, es soll wieder mehr Wettkampfcharakter bei den Bundesjugendspielen in Baden-Württemberg geben. Gewinnen sollen aber trotzdem alle. Und zwar mit Urkunden in Gold, in Silber und in Bronze.
0: Eure Erinnerungen an die Bundesjugendspiele. Martina hat schon eine Nachricht reingeschickt an die 0711 26 27 28. Ich war eine totale Niete im Sport, aber die Jugendspiele, die haben mir immer, und das ist Jahrzehnte her, Spaß gemacht.
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0: Über solche News können wir uns doch einfach mal kurz freuen, wenn es so schön unkompliziert geht. So ganz nach dem Motto, einfach mal machen hier in Baden-Württemberg. 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
1: Und damit gehen Grüße raus nach Freiburg. Falls ihr da heute Morgen schon die Mülltonnen klappern hören habt, vielleicht ein bisschen früher als sonst. Das war genau so gewollt in Freiburg. Da waren die Teams von Abfall, Wirtschaft und Stadtreinigung heute nämlich tatsächlich schon ein bisschen früher unterwegs als sonst.
0: Wegen der Hitze gab es nämlich eine Ausnahmegenehmigung der Stadt. Statt erst wie sonst um 7, also jetzt so um die Uhrzeit, durften die Kolleginnen und Kollegen schon um 5:30 loslegen. Also falls ihr irgendwie heute früh unsanft von einem Müllwagen geweckt worden seid, das hatte einen sehr guten Grund.
1: Und deshalb schicken wir gleich noch ein Dankeschön raus an alle, die heute schon seit den frühen Morgenstunden draußen arbeiten oder dann demnächst damit starten auf Baustellen im Garten, in der Landwirtschaft oder bei der Müllabfuhr. Jetzt haben wir es 7:21 Uhr. Schönen Montagmorgen.
2: Thank you.

0: SWR1 Baden-Württemberg am Montag. Hey, guten Morgen. Kommt gut in die neue Arbeitswoche.
1: Glück für alle, die irgendwas mit kühlem Wasser zu tun haben im Job. Warum viele Fallschirmspringer der Bundeswehr heute in den Bodensee springen, das hat aber auch andere Gründe als einfach nur Abkühlung. Ein Thema auf jeden Fall jetzt.
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0: Um 19:30 mit Peter Gramer.
3: Guten Morgen. Die USA und der Iran haben bei ihren Verhandlungen über ein Kriegsende offenbar Fortschritte erzielt. Wie die Vermittlerstaaten Katar und Pakistan melden, soll es unter anderem eine Koordinierungsstelle geben, die sich zum Beispiel um eine sichere Schifffahrt durch die Straße von Hormus kümmern soll. In dieser Woche üben Fallschirmjäger der Bundeswehr wieder über dem Bodensee. Rund 150 Soldaten absolvieren Sprünge. Einzelheiten von SWR-Reporter Bernhard Henschel.
4: Normalerweise landen Fallschirmspringer auf dem Land. Es kann allerdings sein, dass sie abgetrieben werden und im Wasser landen müssen. Und das ist der Bundeswehr zufolge wesentlich schwieriger. Die Soldaten üben es deshalb in dieser Woche. Sturmboote bringen die Fallschirmspringer nach der Landung im See wieder an Land. Das eingesetzte Flugzeug startet und landet in Friedrichshafen und fliegt zeitweise sehr tief. Es kann also laut werden.
3: In Neuhausen ob Eck im Kreis Tuttlingen ist nach 3 Tagen das Southside Festival zu Ende gegangen. Größere Zwischenfälle gab es laut Polizei nicht. Knapp 59.000 Besucher hatten dort über das Wochenende gefeiert, trotz Hitze und Unwetter. SWR-Reporter Harry Röhrle.
5: Hitze bis knapp 35 Grad, dazu etliche Stunden in der prallen Sonne, mussten die Besucherinnen und Besucher aushalten, um ihre Lieblingsacts zu sehen, zum Beispiel Bosse, Kraftklub oder Billy Talent. Am Freitag gab es eine mehrstündige Unterbrechung, weil kräftige Gewitter aufzogen. Das Festivalgelände wurde geräumt, Menschen mussten in ihre Autos. Aus Sicht der Polizei verlief das Festival weitgehend friedlich.
3: Bei der Fußball-Weltmeisterschaft hat Ägypten 3:1 gegen Neuseeland gewonnen. In der Nacht hatten Uruguay und Kap Verde 2:2 gespielt. Vorher endete schon das Spiel Belgien-Iran mit 0:0. Außerdem hat Spanien gegen Saudi-Arabien mit 4:0 gewonnen. 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
0: Kurzer Blick auf die Straßen. A8 München Richtung Stuttgart zwischen Wendlingen und Stuttgart Flughafen. Messe, Unfallaufnahme auf den beiden linken Fahrstreifen. 6 Kilometer Stau sind, das dauert circa 20 Minuten länger. A8 Stuttgart Richtung München zwischen Ulm Nord und Ulm Ost wird ein Unfall aufgenommen. Dort ist die rechte Spur blockiert. 5 Kilometer Stau, plant circa eine Viertelstunde mehr ein. Kleinere Staus und Behinderungen gibt's immer auch auf swr1.de. Kommt gut an!
1: Zurzeit läufst du nachmittags durch die Stadt und denkst dir, jetzt fehlt eigentlich nur noch der Aufguss, den jemand über diesen Saunaofen kippt. Andreas Machalitzer, wie heiß wird's denn heute?
6: Temperaturen wieder verbreitet von mehr als 30 Grad, zwischen 31 Grad im Hochschwarzwald und bis zu 37 Grad am Oberrhein stellenweise. Und einzelne Aufgüsse in Form von kräftigen Gewittern kann es auch heute wieder geben, vor allem Richtung Hohenlohe und auch über den Bergen, über dem Schwarzwald und der Alp. In vielen Regionen bleibt es trocken, einfach nur sonnig und am Nachmittag eben brütend heiß.
1: Und Saunawetter ist dann schon auch für die ganze Woche angesagt, richtig?
6: Ja, durchaus. Die Hitzewelle hält an und die wird sich sogar noch etwas steigern in teilweise schwüler Luft. Das macht das Ganze noch unerträglicher. Morgen bei Temperaturen bis zu 36 Grad und dann haben wir Mittwoch bis ins Wochenende hinein Spitzentemperaturen im hohen 30er Bereich, durchaus 38, 39 Grad und auch die Nächte sind teilweise tropisch mild, also Temperaturen nicht unter 20 Grad. Das Gewitterrisiko geht in den nächsten Tagen erstmal zurück. Es ist verbreitet, dann sonnig in den nächsten Tagen. Freitag könnte es wieder einzelne Regenschauer und Gewitter geben, aber auch da bleibt es bis ins Wochenende hinein heiß. Abkühlung wohl erst in der nächsten Woche.
1: Also Leute, die nächsten Tage über viel, viel trinken.
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1: Der längste Tag des Jahres liegt hinter uns, aber vor uns liegt ein richtig guter Morgen und es liegt auch vor uns unser Quiz. Geweckt, gecheckt. Gleich nach 2 Songs.

0: Montagmorgen, 20 vor 8.
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3: Guten Morgen, Johannes Brauch aus Fahrenbach im Neckar-Odenwald-Kreis.
4: Ja, guten Morgen nach Stuttgart.
0: Guten Morgen, Johannes. Du bist Gruppenleiter in einer Werkstatt mit Menschen mit Behinderung in Buchen und hast uns gerade schon erzählt, du bist schon vor Ort, aber nicht in der Werkstatt, oder?
4: Doch, die Werkstatt ist neben dran.
0: Okay, aber du bist jetzt gerade nicht in der Werkstatt.
4: Nee, jetzt bin ich draußen, im Grünen.
0: Oh, du hast dir einen richtig schönen Platz ausgesucht fürs Quiz?
4: Ich habe mir jetzt einen schönen Platz rausgesucht, ja. Weil noch, es könnte ihr das Telefon klingeln, und aber der Kollege ist schon da. Ja, das
0: okay.
4: ist halt so.
0: Das ist ja schön. Okay. Und wie ist es bei der Hitze in der Werkstatt? Habt ihr irgendwie eine Klimaanlage? Geht's einigermaßen?
4: Klimaanlage schlecht, aber wir haben Ventilatoren.
0: Ah.
4: Wir haben Flachdach, das ist gut isoliert. Wir lassen die Fenster und das Oberlicht auf bis ca. 11 Uhr.
0: Mhm.
4: Und dann machen wir alles zu.
0: Okay.
4: Alles zu und lassen Ventilatoren laufen. Und das ist eigentlich die beste Lösung, was man so herausgefunden habe. Ne?
0: Klingt auf jeden Fall erträglich dann. Wir hoffen, dass es heute nicht zu heiß wird bei euch und wir hoffen, dass es dir jetzt nicht gleich zu heiß wird mit unseren Fragen.
4: Ich stehe im Schatten jetzt.
0: Das ist sehr, sehr gut. Du bist auch entspannt, klingst auf jeden Fall so und wir drücken dir die Daumen. 60 Sekunden hast du Zeit, so viele Quizfragen wie möglich zu beantworten. Ab 6 richtigen gibt es als kleinen Obolus eine SWR1 Kaffeetasse. Und wenn du mal die Antwort nicht weißt, dann einfach weitersagen, dann springen wir schnell zur nächsten Frage, okay?
4: Ja.
0: Gut, Johannes, deine Zeit läuft ab jetzt.
3: Welche Jahreszeit haben wir gerade?
4: Wie bitte?
3: Welche Jahreszeit haben wir gerade?
4: Weiter.
3: Sommer. Vor 120 Jahren wurde Regisseur Billy Wilder geboren. Einer seiner erfolgreichsten Filme war mit Marilyn Monroe und hieß Manche mögen's.
4: Heiß.
3: Campino hat heute Geburtstag. Aus welcher Band kennen wir den Sänger?
4: Tote Hose.
3: Was erzeugt eine Photovoltaikanlage?
4: Strom.
3: Was für eine Tierart ist eine Meerkatze?
4: Katze.
3: Affe. In den USA werden Temperaturen meist nicht in Grad Celsius angegeben, sondern in?
4: Weiter.
3: Fahrenheit. Das Autokennzeichen 01 gehört in Deutschland welchem politischen Amtsträger?
4: Bundeskanzler.
3: Bundespräsident, was ist die Quersumme von 44?
4: 8.
3: In welcher Stadt in Baden-Württemberg kann man einen Rundflug mit dem Zeppelin machen?
4: Friedrichshafen.
3: In welcher Sportart ist Eddie the Eagle berühmt geworden?
4: Skispringer.
3: Wie nennt man die Schallreflexion in den Bergen?
4: Weiter.
0: Echo wäre es gewesen, aber das war eine Punktlandung, Johannes. 6 richtige.
4: Okay, alles klar, danke.
3: Also jetzt bin ich auch ins Schwitzen gekommen.
4: Ich auch.
3: Wir alle gemeinsam.
0: Ja, aber du, 6 richtige heißt, super. Du kannst den Morgenkaffee oder den Tee aus einer SWR1 Kaffeetasse trinken.
4: Alles klar,
0: bald, ja?
4: Jawohl.
0: Vielen Dank fürs Mitmachen, Johannes, und dir schon mal eine gute Woche.
3: Tschüss.
4: Dankeschön, ciao.
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0: 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Guten Morgen, Baden-Württemberg um 10 vor 8. Die meisten Klassenarbeiten und Tests sind durch. Nur noch wenige Wochen bis zu den Sommerferien. Und dann noch die Hitze. Also heute lieber mal keine Schule machen, sondern lieber mal einen schönen Ausflug,
1: ja,
0: oder?
1: Ja, hey, und man kennt's. Man ist mit der Klasse im Bus unterwegs. Gute Laune und alle freuen sich. Und dann geht's einem wie Tim. Der ist mit seiner Klasse gerade auf dem Weg in den Europapark und hat sich bei uns gemeldet.
2: Hallo, liebes SWR 1-Team. Irgendeiner hat mir Wurst aufgemacht. Jetzt stinkt's hier wie Sau, aber... Ah ja.
0: Darauf gibt's eigentlich nur eine Antwort, ja. Der Gegenangriff mit hartgekochten Eiern.
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0: Der Montagmorgen in SWR 1 Baden-Württemberg. Habt einen guten Wochenstart.
1: Sensationelle Tore am Samstag von VfB-Stürmer Dennis Undaf bei der Fußball-WM gegen die Elfenbeinküste. Was heute für die DFB-Elf ansteht und auf wessen Innenband ganz genau geschaut wird, ein Thema gleich in den SWR 1 Nachrichten.
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15: Um 8 Uhr mit Peter Gramer. Guten Morgen. Kommunen in Baden-Württemberg machen heute auf ihre Finanznot aufmerksam. Der WM-Einsatz von Fußballnationalspieler Nico Schlotterbeck ist weiter fraglich. Das Wetter viel Sonne und sehr heiß, maximal 31 bis 37 Grad. Wenige Tage, bevor sich die Ministerpräsidentin

0: Präsidenten der Länder mit Bundeskanzler Merz treffen, wollen Städte und Gemeinden bundesweit auf ihre finanzielle Lage aufmerksam machen. In Baden-Württemberg sollen einige Einrichtungen wie Bürgerämter, Kitas oder Schwimmbäder symbolisch für 5 Minuten geschlossen werden. Einzelheiten von Henning Otte.
1: Zu Einschränkungen für Bürgerinnen und Bürger soll es aber nicht kommen, hieß es von den kommunalen Landesverbänden. Allerdings soll die Aktion den Menschen vor Augen führen, wie schwierig die finanzielle Lage der Kommunen ist und dass schmerzhafte Kürzungen drohen. Der Präsident des baden-württembergischen Städtetags Mentrup forderte von Bundes- und Landesregierung mehr Geld für die Kommunen. Ansonsten sei das Vertrauen in den Staat und in die Demokratie akut gefährdet. Der Chef des Gemeindetags, Jäger, forderte von der Politik mehr Mut. Alles, was dauerhaft nicht finanzierbar sei, müsse auf den Prüfstand.
0: Die Deutsche Krankenhausgesellschaft warnt mit Nachdruck vor dem geplanten Gesundheitssparpaket der Bundesregierung. Im Redaktionsnetzwerk Deutschland verweist Verbandschef Gass auf eine neue Studie, nach der jede zweite Klinik in Deutschland dadurch akut bedroht sei. Es drohe eine Pleite- und Entlassungswelle, die rund 140.000 Beschäftigte treffen könne, so Gass. Im Bundestag findet heute eine Expertenanhörung zu den Sparplänen statt. Bei den Vermittlungsgesprächen im Iran-Krieg gibt es Fortschritte. Wie Pakistan und Katar melden, haben sich die USA und der Iran unter anderem auf einen Kommunikationskanal geeinigt. Damit sollen in Zukunft Zwischenfälle in der Straße von Hormus verhindert werden. Außerdem sei vereinbart worden, zusammen mit dem Libanon eine Art Konfliktlösungsstelle einzurichten. Nach ihrem Sieg am Samstag gegen die Elfenbeinküste hat die deutsche Fußballnationalmannschaft heute nochmal frei. Der DFB hat aber eine Pressekonferenz im WM-Quartier in Winston-Salem angekündigt. Von dort berichtet unsere Sportreporterin Silke Heine.
2: Lediglich Nadim Amiri, der ja gegen die Elfenbeinküste gemeinsam mit Doppeltorschütze Dennis Under für die Belebung im deutschen Spiel und den anschließenden Sieg gesorgt hatte, wird bei der Pressekonferenz im Einsatz sein. Ansonsten steht Entspannung mit den Familien an. Noch unklar ist, wie es mit Nico Schlotterbeck weitergeht. Schlotterbeck hatte sich ja im Spiel gegen die Elfenbeinküste verletzt. Wie schwer, das soll eine MRT-Untersuchung klären. Die Diagnose, die steht allerdings immer noch aus.
0: Unterdessen hat Ägypten am frühen Morgen mit 3:1 gegen Neuseeland gewonnen. In der Nacht haben sich Uruguay und Kap Verde 2:2 getrennt. Das Spiel Belgien-Iran endete 0:0 und Spanien besiegte Saudi-Arabien mit 4:0. Die Zeit 8:03 Uhr.
3: SWR1 Verkehrsservice. Vorsicht auf der A81 Stuttgart Richtung Heilbronn zwischen Ludwigsburg Süd und Ludwigsburg Nord. Eine ungesicherte Unfallstelle auf der rechten Spur. A8 München Richtung Stuttgart zwischen Wendlingen und Stuttgart Flughafen Messe wird ein Unfall aufgenommen auf den beiden linken Fahrstreifen. Mittlerweile sind es schon 9 Kilometer Stau, rechnet mit circa 30 Minuten länger. Es stockt auf 5 Kilometern auf der A8 Karlsruhe Richtung Stuttgart zwischen Pforzheim West und Pforzheim Ost, dort die Baustelle. Diese Unfallstelle ist geräumt auf der A8 Stuttgart Richtung München zwischen Ulm Nord und Ulm Ost. Trotzdem noch 4 Kilometer Stau. A81 Singen Richtung Stuttgart zwischen Böblingen-Hulb und Sindelfing Ost. Dort wird gebaut. Es stockt auf 6 Kilometern. Eine Übersicht auch mit kleineren Staus jederzeit auf swr1.de. Kommt gut an!
4: Der Hochsommer geht weiter, häufig scheint die Sonne heute und es bleibt sehr heiß. Die Höchstwerte liegen zwischen 31 Grad im Südschwarzwald und bis 37 Grad gibt's in der Rhein-Neckar-Region. Am Nachmittag dann einige Quellwolken, Hitzegewitter bilden sich aber nur ganz vereinzelt. Morgen wird's genauso und übermorgen dann bis zu 39 Grad.
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3: Mit Stefan Orner und Cora Klausnitzer.
4: Der Kaffee läuft und die Mikrofone auch.
3: Schön, dass ihr dabei seid. Hi.

0: Oh, da kommen Erinnerungen hoch bei diesem Wort Bundesjugendspiele. Ah. Ihr hört SWR 1. Guten Morgen, Baden-Württemberg. 7:45 gleich. Einen Tag lang kein Mathe oder Englisch, sondern mit der ganzen Schule gemeinsam auf den Sportplatz.
1: Entweder zeigen, was man kann oder alle sehen, was man nicht kann. In den vergangenen Jahren, da haben sich die Bundesjugendspiele ja verändert. Also weniger Wettkampfcharakter, könnte man sagen. Da ging es mehr so ums Mitmachen. Aber der neue Kultusminister für Baden-Württemberg, Andreas Jung, der will wieder mehr Verbindlichkeit bei den Bundesjugendspielen mit einem landesweiten Punktesystem.
0: Trotzdem soll es nur Gewinner geben, dann mit Urkunden in Gold, Silber und Bronze. Das soll jetzt entwickelt werden im Dialog mit den Sportverbänden.
2: Natürlich steht dahinter schon ein positives Verständnis von Anstrengung. Aber vor allem auch die Botschaft, wenn du dich anstrengst, egal wie du heißt, egal wo du herkommst, dann kannst du alles erreichen.
1: Sagt der neue Kultusminister in Baden-Württemberg, Andreas Jung. Wie viel Wahrheit steckt in dieser Aussage? SWR1-Reporterin Emilia Töpper hat genau das mal die Menschen in Freiburg gefragt.
3: Das stimmt, ja. Die Möglichkeiten sind da. Man muss sie halt ergreifen.
0: Auch im Sport?
3: Auch im Sport.
4: Nein, weil jeder Mensch hat verschiedene Ressourcen, mit denen er aufwächst. Und nur an sich glauben ist zwar schon ein großer Teil, aber da kommt ja eben Familie oder Geld für einen Trainer, für eine Trainerin, für einen Sportverein, kommt ja alles noch dazu. Und deshalb macht es nicht so viel Sinn für mich.
5: Ja, ist richtig.
0: Warum halten Sie es für wahr?
5: Sagt mehrere Sachen. A, wenn ich das will, habe ich eine positive Einstellung. Ich habe ein Ziel, was ich verfolgen will. Und ich habe immer irgendwas, was ich gut kann. Ich habe nie nur schlechte Eigenschaften.
0: Heißt das, Leute, die zum Beispiel jetzt in den Bundesjugendspielen schlecht abschneiden, haben sich nur nicht genug angestrengt?
5: Nee, kann man nicht sagen. Die haben vielleicht einen Nachteil gehabt, dass sie nicht ihren Qualifikationen entsprechend gefordert werden konnten. Sie haben aber durchaus die Möglichkeit, in anderen Bereichen besser zu sein. Die werden dann in den Jugendspielen nicht abgerufen. Aber nicht die ganze Welt ist Bundesjugendspieler.
6: Nein, das stimmt nicht, weil einfach die Hintergründe immer unterschiedlich sind und man immer verschiedene Startvoraussetzungen hat. Und klar kann man viel erreichen, wenn man was dafür tut, aber also es ist nicht pauschal gesagt, dass wenn man sich anstrengt, dass es auch klappt, weil es einfach viel zu viele Faktoren gibt.
0: Wir halten fest, es soll wieder mehr Verbindlichkeit und mehr Wettkampfcharakter bei den Bundesjugendspielen in Baden-Württemberg geben. Ob das gut ist oder nicht, die Meinungen gehen auseinander.
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0: Montagmorgen, ihr hört SWR1 Baden-Württemberg. 8.22 Uhr haben wir's und dann erstmal an diesem Montag den Kalender aufklappen und gucken, was steht eigentlich so an diese Woche?
1: Also einen Termin haben wir wahrscheinlich alle schon im Kopf. Donnerstag spielt Deutschland wieder bei der WM gegen Ecuador. Anpfiff ist um 22 Uhr.
0: Ja, okay. Aber damit beginnt ja für alle, die Frühschicht arbeiten diese Woche, die große Rechenaufgabe. Wie viel Schlaf kann ich mir leisten und wie müde darf ich aussehen am Freitagmorgen?
1: Meistens sagt man sich ja dann so, ja komm, also bis zur Halbzeit schaue ich und dann sitzt du bis kurz nach Mitternacht noch vorm Fernseher und analysierst Eckenverhältnisse.
0: Ja, und am Freitagmorgen entlarven wir dann die Fußballfans, aber spätestens, weil dann wird der Kaffee nicht mehr in Tassen bestellt, sondern in Eimern.

0: 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Guten Morgen, Baden-Württemberg. Wir starten zusammen rein in die neue Woche.
1: Vielleicht ein bisschen mehr Zeit einplanen heute, wenn ihr einen Termin auf dem Rathaus habt. Warum viele Kommunen heute Protestaktionen geplant haben und wie die aussehen, ein Thema jetzt.
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0: 8:30 ist es. Guten Morgen, Peter Kramer.
3: Guten Morgen. Viele Gemeinden, Städte und Landkreise in Baden-Württemberg beteiligen sich heute an der bundesweiten Aktion Kommunen am Limit. Sie wollen damit auf ihre Finanzlage aufmerksam machen. Aus dem SWR-Studio Karlsruhe, Sven Huck.
4: Unter dem Motto 5:12 wollen Rathäuser, Landratsämter und Behörden ihre Türen um 11:55 fünf Minuten lang symbolisch schließen. Damit soll laut Kommunen und Landratsämtern deutlich gemacht werden, was auf dem Spiel steht, wenn die Politik nicht handelt. Die kommunalen Haushalte seien an der Belastungsgrenze, sagt der Karlsruher Landrat Christoph Schnaudiegel. Der Aktionstag Kommunen am Limit wurde von Deutschem Städtetag, Deutschem Landkreistag und Deutschem Städte- und Gemeindebund ausgerufen. Bund und Länder werden aufgefordert, wirksam gegenzusteuern.
3: In der weltweit größten Produktionsstätte von Flüssigerdgas in Katar ist es zu einer Explosion gekommen. Wie das Innenministerium in den sozialen Medien mitteilt, soll es einen technischen Zwischenfall gegeben haben. Mehr als 50 Menschen seien verletzt worden, weitere würden vermisst. In Heilbronn muss sich von heute an ein Jagdpächter wegen versuchten Mordes vor Gericht verantworten. Er soll auf einer Radstrecke Drahtseile angebracht haben. SWR-Reporter Luca Bauer.
5: Der damals 59-Jährige soll im Sommer 2024 mehrfach Drahtseile auf einem Mountainbike-Trail im Waldstück zwischen Eberstadt und Weinsberg-Ranschen gespannt haben. Damit wollte er laut Anklage Radfahrer von der Strecke fernhalten. Die Drähte sollen in über einem Meter Höhe und kaum sichtbar angebracht worden sein. Glück und Zufall ist es zu verdanken, dass niemand verletzt wurde oder ums Leben kam. Ein besonders stabiles Drahtseil wurde rechtzeitig von einem Zeugen entdeckt und entfernt. Der Angeklagte bestreitet die Vorwürfe.
3: Ein Großteil der 14.000 Einwohnerinnen und Einwohner in Asberg im Kreis Ludwigsburg war gestern Abend für etwa eine Dreiviertelstunde ohne Strom. Wie die Polizei mitteilte, hatte es in einem Trafohäuschen gebrannt. Ursache war ein technischer Defekt. Der Schaden wird auf rund 90.000 Euro geschätzt. 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
1: Der Blick auf die Straßen, Vorsicht auf der A5 Karlsruhe Richtung Basel. Zwischen Herbolzheim und Riegel liegt ein Reifen auf der Fahrbahn. A5 Karlsruhe Richtung Basel, zwischen Riegel und Freiburg Nord steht ein defekter PKW auf der linken Spur. 6 Kilometer streckenweise Stau. A6 Mannheim Richtung Heilbronn, zwischen Bad Rappenau und Heilbronn unter Eisesheim. Ein Unfall auf der linken Spur, 3 Kilometer Stau, dauert circa eine Viertelstunde länger. A8 München Richtung Stuttgart, zwischen Wendlingen und Stuttgart Flughafen Messe. Unfallaufnahme auf den beiden linken Fahrstreifen, 10 Kilometer Stau sind es mittlerweile. Das dauert bis zu 35 Minuten dadurch. 5 Kilometer stockt's auf der A8 Karlsruhe Richtung Stuttgart, zwischen Pforzheim West und Pforzheim Ost, dort die Baustelle. A81 noch Singen Richtung Stuttgart, zwischen Böbling-Hulb und Sindelfing Ost, auch dort wird gebaut. 5 Kilometer stockt's. Was auf den Straßen bis ins Detail los ist, jederzeit auch auf swr1.de. Gute Fahrt!
0: Da braut sich was zusammen, hieß es gestern zum Beispiel im Nordschwarzwald. Andreas Machalitza, sind denn Hitzegewitter auch heute wieder möglich?
6: Ja, die kann es geben, vor allem wieder am Nachmittag und zum Abend hin. Da bilden sich dann größere Quellwolken nach einem weitgehend sonnigen Tag, vor allem über den Bergen, über den Schwarzwald und auch der Alp. Und dann zieht sich das Ganze noch ein bisschen weiter Richtung Frankenhöhe und Hohenlohe. In diesen Regionen haben wir da das größte Gewitterrisiko. Und diese Gewitter können in dieser schwülheißen Luft auch ziemlich kräftig sein. Mit Starkregen, örtlichem Hagel und auch Sturmböen treffen allerdings auch nicht jeden. Und diese Gewitter bringen mal kurz Erfrischung, allerdings auch nicht die große Abkühlung. Danach, wenn dann wieder die Sonne rauskommt, wird es eher noch schwüler und das alles bei Höchsttemperaturen von 30 bis 37 Grad.
0: Apropos schwül, bleibt es denn die ganze Woche über so heiß?
6: Ja, definitiv ja. Es wird eine sehr heiße, anstrengende Woche, muss man sagen. Morgen ähnliche Temperaturen wie heute und dann wird sich die Hitze Mittwoch, Donnerstag, Freitag sogar noch steigern. Da fehlt nicht mehr viel und wir sind bei 40 Grad angekommen. Also es wird wirklich extrem heiß und dazu auch drückend schwül. Die Gewittergefahr nimmt erstmal ab. Freitag gibt es wieder einzelne kräftige Hitzegewitter.
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1: Sonnig, heiß und voller Termine, das trifft die Woche vermutlich ganz gut.
0: Aber jetzt kümmern wir uns erstmal um den gemeinsamen Start an diesem Montag.

0: gleich 18 Minuten vor 9. Wer kennt es nicht? Das Schwimmsportzentrum in Uhingen. Guten Morgen, ihr hört SWR1 Baden-Württemberg. Nein, Schwimmsportzentrum ist ein bisschen übertrieben. Ist kein riesiges Sportgelände dort. Nee, eher ein privates kleines Freibad in Uhingen im Kreis Göppingen. Direkt in einem Wohngebiet, sozusagen im Hinterhof von Achim Gall, dem das Bad nämlich gehört.
1: Ja, er ist begeisterter Schwimmer und hat sich vor einer Weile gesagt, ey, die Bäder, die machen alle irgendwie dicht, weil das Geld fehlt. Dann mache ich mein eigenes auf. Für 3,50 können da aber alle jetzt zum Schwimmen kommen in sein privates Freibad.
0: Wir haben immer mal wieder von ihm berichtet. Auf swr1.de seht ihr Bilder und könnt Achim Galls Geschichte nachlesen. Leute wie ihn gibt's eigentlich viele in Baden-Württemberg. Allerdings sind das dann oft mehrere Menschen, die sich zusammentun. Auch einen Verein gründen zum Beispiel, um dann Bäder vor dem Aus zu retten. In Neudenau gibt's ein Freibad, das seit über 20 Jahren von einem Verein betrieben wird. Auch in Tannheim, in einem Stadtteil von Villingen-Schwenningen.
1: Wie das bei den Leuten ankommt, die dort schwimmen gehen, an so Tagen wie heute, wenn es draußen weit über 30 Grad hat, wir hören mal rein.
2: Wir sind froh, dass wir das Bad hier haben, dass es so toll läuft mit dem Förderverein. Wir sind eigentlich nur dankbar.
3: Abkühlung, Lebensqualität, Zeit mit der Familie, traumhaft.
4: Es ist ein Ort, wo man sich entspannen kann, wo man einen Kaffee trinken kann, wo man Kuchen essen kann. Und einfach, die Leute sind einfach freundlich, nett.
5: Das Schwimmbad ist ein Muss in Tannheim und da geht auch jeder hin, weil es halt einfach ein super schönes Freibad ist.
1: Richtig schön. Wenn ihr noch mehr Tipps braucht, wo ihr euch heute abkühlen könnt, auf swr1.de findet ihr ganz viele. Wie wäre es zum Beispiel mit dem Epplesee in Forchheim?
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0: 9:10, ihr hört SWR 1. Guten Morgen, Baden-Württemberg. Hammer, hammer, hammer, hammer. Ey, ich habe das kürzlich, ich habe die Tore angeschaut in der Sportschau-App, die da zur Auswahl standen für das Tor des Monats. Kennen wir alle. Und dann sehe ich diesen richtig weiten, krassen Schuss von Maxim Schmalz vom SSV Reutlingen im Spiel gegen den FSV Hollenbach. Und ich nur so, ey, wenn der diese Abstimmung nicht gewinnt, dann weiß ich wirklich auch nicht.
1: Dann zweifelst du an deinem Fußball-Sachverstand.
0: Ja, absolut.
1: Nein, du brauchst nicht zweifeln. Glück für dich und auch für Maxim Schmalz. Ja. Er hat nämlich gewonnen. Und das klang dann gestern, als es verkündet wurde und er das mit seinen Kumpels angeschaut hat, Tor des Monats, das klang dann so.
2: Ich fühle mich einfach nur unfassbar geehrt, das jetzt auch im Endeffekt gewonnen zu haben. Das hätte mich schon gestört, wenn ich das nicht gewonnen hätte, weil ich bin Fußballer, ich will gewinnen.
0: Ah, Sportler halt, gell? Glückwunsch nach Reitlinge, sowas von verdient. Und Tor des Monats dann das nächste, gerne von Dennis Under von der WM.
1: Ja.
0: Ich hätte nichts dagegen, man wird ja noch träumen dürfen. Na, der Siegtreffer aus dem Finale der WM gegen die Niederlande.
1: Oh.
0: Ich würde es nehmen.
1: Ich wäre dabei. Also ich speichere mir die Telefonnummer schon mal für die Abstimmung ein.

0: 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Montag kommt gut durch.
1: Was heute Morgen wichtig ist und was tagsüber noch wichtig wird, das erfahren wir gleich in den SWR 1 Nachrichten um 9.
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14: Um 9 Uhr mit Peter Gramer. Guten Morgen. Viele Berufstätige würden laut einer Umfrage lieber im Ausland arbeiten. Kommunen machen heute auf ihre Finanznot aufmerksam. Das Wetter, viel Sonne und Hitze, bis 37 Grad, später hier und da Gewitter. Viele Berufstätige in Deutschland können sich vorstellen, im Ausland zu arbeiten. Das hat eine Umfrage für die Jobplattform Indeed ergeben. Die beliebtesten Länder dafür sind demnach die USA, Großbritannien und die Schweiz. Aus der SWR-Wirtschaftsredaktion Petra Thiele.
15: 2 Drittel der Befragten im Alter von 16 bis 66 Jahren beschäftigen sich mit dem Gedanken, im Ausland zu arbeiten, so das Ergebnis der Umfrage. 1 Drittel habe bereits konkrete Erkundigungen eingeholt. Besonders Gutverdiener, also Menschen mit mehr als 6.000 Euro monatlich Nettohaushaltseinkommen, möchten Deutschland verlassen. Die Hälfte von ihnen habe sich bereits im Ausland beworben oder schaue sich auf dem ausländischen Stellenmarkt um. Insgesamt wünschen sich alle Befragten durch Auslandsjobs eine bessere Bezahlung und bessere Lebensqualität. 40% hoffen auch auf weniger.

0: weniger Steuern.
1: Die Rentenkommission der Bundesregierung schließt ihre Arbeit heute offiziell ab. Sie will morgen ihre Vorschläge vorlegen. Seit dem Wochenende ist bekannt, dass sich die Experten auf 30 Punkte geeinigt haben. Empfohlen wird unter anderem, dass das Renteneintrittsalter langsam steigt und an die Lebenserwartung gekoppelt wird. Kommunen machen heute bundesweit auf ihre finanzielle Lage aufmerksam. In Baden-Württemberg sollen einige Einrichtungen wie Bürgerämter, Kitas oder Schwimmbäder symbolisch für 5 Minuten geschlossen werden. Henning Otte berichtet.
2: Zu Einschränkungen für Bürgerinnen und Bürger soll es aber nicht kommen, hieß es von den kommunalen Landesverbänden. Allerdings soll die Aktion den Menschen vor Augen führen, wie schwierig die finanzielle Lage der Kommunen ist und dass schmerzhafte Kürzungen drohen. Der Präsident des baden-württembergischen Städtetags Mentrup forderte von Bundes- und Landesregierung mehr Geld für die Kommunen. Ansonsten sei das Vertrauen in den Staat und in die Demokratie akut gefährdet. Die Aktion richtet sich vor allem an die Ministerpräsidenten der Länder, die sich am Donnerstag in Berlin mit Bundeskanzler Merz treffen.
1: In Heilbronn muss sich von heute an ein Jagdpächter wegen versuchten Mordes vor Gericht verantworten. Er soll im Sommer vor 2 Jahren auf einer Radstrecke im Wald mehrfach Drahtseile gespannt haben, um laut Anklage Mountainbiker fernzuhalten. Verletzt wurde niemand. Ein Zeuge hatte ein Drahtseil rechtzeitig bemerkt. Der Angeklagte bestreitet die Vorwürfe. In Sydney in Australien hat die Polizei in unterirdischen Bunkern eine Rekordmenge Kokain entdeckt, 2,7 Tonnen. Das ist die größte jemals im Land sichergestellte Menge. Die Drogen waren laut Bundespolizei in doppelten Böden von Schiffscontainern versteckt und haben einen Schwarzmarktwert von umgerechnet 500 Millionen Euro. Die Zeit, es wird 9.03 Uhr.
3: SW1 Verkehrsservice, Vorsicht auf der B10 Ulm Richtung Stuttgart zwischen Süßen Süd und Eisling Ost liegt ein Stuhl auf der Fahrbahn. Plant mit circa 30 Minuten mehr auf der A5 Frankfurt Richtung Karlsruhe zwischen Bruchsal und Karlsruhe Mitte. Ein Unfall auf der rechten Spur, es sind dort 9 Kilometer Stau. A5 Karlsruhe Richtung Basel zwischen Riegel und Freiburg Nord, defekter PKW auf der linken Spur, 6 Kilometer stockt's. A6 Mannheim Richtung Heilbronn zwischen Bad Rappenau und Heilbronn unter Eisesheim. Dort wird ein Unfall aufgenommen. Die beiden linken Spuren sind gesperrt. Der Verkehr wird über den Standstreifen geleitet. 5 Kilometer Stau sind's, dauert circa 20 Minuten länger. Auch plus 20 Minuten obendrauf rechnen auf der A659 Weinheim Richtung Firnheim zwischen Kreuz Weinheim und Firnheimer Kreuz. 3 Kilometer Stau. A8 München Richtung Stuttgart zwischen Wendlingen und Stuttgart Flughafen Messe wird ein Unfall aufgenommen. Die beiden linken Fahrstreifen sind gesperrt. 9 Kilometer Stau, das dauert circa 30 Minuten länger. 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
5: Stabiles Hoch über Baden-Württemberg und deshalb bleibt es auch erstmal sonnig und sehr heiß. 31 Grad im Südschwarzwald und bis 37 Grad in der Rhein-Neckar-Region heute. Am Nachmittag entstehen dann ein paar Quellwolken, selten auch mal ein Hitzegewitter, die können aber tatsächlich auch sehr heftig werden. Morgen wird es genauso sein und übermorgen dann bis zu 39 Grad. Trinken einpacken, ganz wichtig.
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3: Ja, Montag. Kann man machen. Schön, dass ihr mit uns reinstartet. Moin.

0: Da denkst du als Schülerin oder Schüler, boah, endlich alle Klassenarbeiten fürs Schuljahr erledigt. Jetzt wird's ganz entspannt bis zum Schuljahresende und dann kommen sie, die Bundesjugendspiele.
1: Uff, in den letzten Jahren ging es an den Schulen aber eher so nur ums Mitmachen und weniger um Leistung. Der neue Kultusminister für Baden-Württemberg, Andreas Jung, der will das jetzt aber ändern. Er will wieder mehr Wettkampf.
0: Ganz viele Nachrichten haben uns dazu erreicht. SWR1-Hörerin Christine Walleser hat uns geschrieben, vieles im Leben ist leistungsbezogen. Deshalb finde ich es richtig, wenn Kinder spielerisch in einer guten Atmosphäre lernen, mit Erfolg und Misserfolg umzugehen. Wichtig ist dabei eine gute Begleitung. Die Wettbewerbssituation zu vermeiden, ist falsch.
1: Peter Meichle meint, der Leistungsgedanke hat mich und meine Mitschüler immer angespornt, schneller, weiter und besser zu werden. Und er schreibt, da könnte auch der Schüler, der in Mathe schlecht war, es allen anderen mal so richtig zeigen. Und diese Nachricht ist reingekommen.
2: Guten Morgen, ich bin's, die Anja. Ich finde es toll, wenn endlich wieder ein bisschen Wettkampfcharakter dahinter kommt. Denn ich weiß noch, in meiner Jugend hat einen das dann auch richtig gepackt, das Wettkampffieber. Und der eine oder andere ist dann einfach auch bei der Sportart im Verein und bei Wettkämpfen hängen geblieben. Mhm. Es hat auch immer riesig Spaß gemacht und was natürlich ein riesen Ansporn war, diejenigen, die damals Ehrenurkunde kriegten und davon immer die drei Beste ihres Jahrgangs sind dann sogar mit Bild in der Schülerzeitung gekommen. Oh. Und das war ja natürlich was Besonderes.
0: Ja, und vor allem die Unterschrift auf der Ehrenurkunde, gell? Da war immer der Bundespräsident drauf. Wolfgang Beiler aus Oberkirch meint, Sommerbundesjugendspiele fand ich immer sehr gut, immer eine Ehrenurkunde, aber wir hatten auch Winterbundesjugendspiele. Da ich aber nie gescheit turnen konnte, war das immer ein Flop.
1: Ja, da sind wir dann auch bei denen, die Bundesjugendspiele gar nicht gut fanden. Die gibt's nämlich auch, oder da gibt's auch so einige. SWR1-Hörerin Anja Clemens hat geschrieben, ich bin für alternative Bundesjugendspiele. Sport soll Spaß machen. Wir sind nicht im alten Athen beim Marathonlauf. Auch Cooper-Test bei 35 Grad. Nein, danke. Oh. Dann Markus aus Nufringen. Ich war auch eine totale Niete im Sport. Bundesjugendspiele waren immer schlimm, immer. Ausrufezeichen.
0: Dankeschön auf jeden Fall für eure vielen Nachrichten. Wir merken schon, die Meinungen gehen stark auseinander. Fest steht, der neue Kultusminister möchte wieder mehr Wettkampf bei den Bundesjugendspielen bei uns in Baden-Württemberg.
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0: Montagmorgen, 9.21 Uhr.
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0: 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Hier ist SWR1 am Montag.
1: Und heute wird ehrenamtlich sauber gemacht am gesamten deutschen Bodenseeufer. Wie ihr mitmachen könnt und wo ihr euch anmelden könnt, unter anderem darum geht's jetzt.
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0: Um 9:30 mit Peter Gramer.
3: Guten Morgen. 2/3 der Berufstätigen in Deutschland können sich einen Job im Ausland vorstellen. Das hat eine Umfrage für die Jobplattform Indeed ergeben. Demnach wünschen sich die Befragten eine bessere Bezahlung und mehr Lebensqualität. Die beliebtesten Länder sind demnach die USA, Großbritannien und die Schweiz. Zwischen Vertretern der Bundesregierung und den Sozialpartnern wird es am Nachmittag ein weiteres Treffen geben. Das wurde dem ARD-Hauptstadtstudio bestätigt. Erst vor knapp 2 Wochen haben sich Vertreter der Bundesregierung mit den Gewerkschaften und den Arbeitgebern getroffen. Ob heute konkrete Vereinbarungen getroffen werden könnten, ist nicht bekannt. Nach dem Tod eines Verdächtigen in Mannheim laufen die Ermittlungen. Er soll in einer Wohnung 2 Menschen mit einem Messer schwer verletzt haben. Unklar sei, in welchem Verhältnis der 53-Jährige zu den beiden stand, teilte das Landeskriminalamt am Morgen mit. Beamte hatten bei seiner Festnahme in der Nacht zu Sonntag körperliche Gewalt gegen den Mann eingesetzt, weil sich dieser stark gewehrt habe, hieß es. Kurz darauf sei er kollabiert und später in einem Krankenhaus gestorben. Eine Obduktion soll die Todesursache klären. Am Bodensee starten heute die Clean-Up-Days. Bis Sonntag können Freiwillige die Ufer und Wanderwege von Müll befreien. Einzelheiten von Moritz Klute.
4: Mitmachen kann jeder, egal ob Einheimische, Touristen, Schüler, Mitarbeiter von Unternehmen oder Vereinsmitglieder. Anmelden können sich die freiwilligen Müllsammler online. Auf einer interaktiven Karte ist zu sehen, wo und wann einzelne Gruppen Müll sammeln wollen und wo es kostenlose Müllsäcke und Greifzangen gibt. Der Müll wird auf rund 600 Kilometern entlang des deutschen Bodenseeufers zwischen Bodmann und Lindau gesammelt. Die Bodensee Cleanup Days gibt es seit 2022. Laut Bodenseetourismus beteiligen sich im Schnitt 2000 Freiwillige daran.
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0: Schauen wir, was auf den Straßen los ist. Vorsicht auf der B27 Villingen-Schwenningen Richtung Schaffhausen. Zwischen Donaueschingen-Mitte-Pforen und Donaueschingen-Südalmenshofen eine ungesicherte Unfallstelle. Vorsicht auf der B30 Ravensburg Richtung Biberach zwischen B465 Eberhardzell, Oberessendorf und Unteressendorf eine ungesicherte Unfallstelle. A5 Frankfurt Richtung Karlsruhe zwischen Bruchsal und Karlsruhe-Mitte. Unfall auf der rechten Spur, 9 Kilometer Stau, Verzögerung bis zu 30 Minuten und dadurch auch in der Gegenrichtung 3 Kilometer stockender Verkehr. Es stockt auf 6 Kilometern, gerade auf der A5 Karlsruhe Richtung Basel zwischen Riegel und Freiburg Nord. A6 Mannheim Richtung Heilbronn zwischen Bad Rappenau und Heilbronn unter Eisesheim. Dort wird ein Unfall aufgenommen, der Verkehr wird über den Standstreifen geleitet. Aktuell stockt es auf 5 Kilometern. Rechnet 20 Minuten mehr ein, gerade auf der A659 Weinheim Richtung Viernheim zwischen Kreuz Weinheim und Viernheimer Kreuz 3 Kilometer Stau. Es stockt auf 5 Kilometern auf der A67 Mannheim Richtung Darmstadt zwischen Lorsch und Gernsheim. A8 München Richtung Stuttgart zwischen Wendlingen und Esslingen 5 Kilometer stockt's. Die Übersicht auch mit kleineren Staus jederzeit auf swr1.de. Kommt gut an!
1: Seit die Sonne da ist, kennt die Anzeige auf dem Thermometer auch heute wieder nur eine Richtung. Andreas Mahalica, wie heiß wird's denn heute?
5: Über 30 Grad wieder verbreitet, 31 bis 37 Grad in der Spitze, wieder mit viel Sonnenschein. Dann gibt's am Nachmittag einige größere Quellwolken. Vom Schwarzwald, vom Hotzenwald über die Baar und die Alb bis nach Hohenlohe können sich dann einzelne Gewitter bilden. Punktuell zwar nur, dann allerdings auch ziemlich kräftig mit Starkregen, Hagel und auch Sturmböen. Ansonsten geht's sonnig und heiß durch diesen Montag.
1: Und Hitzewelle, das Wort ist echt passend, denn auch diese Woche bleibt's ja richtig hochsommerlich.
5: Ja, es ist eine tatsächlich wirklich auch historische Hitzewelle, was die Länge angeht, denn wir haben die ganze Woche mit dieser Hitze weiterhin zu tun. Morgen bei Temperaturen von 30 bis 36 Grad und dann wird sich das Ganze sogar noch steigern. Also 38, 39 Grad Mittwoch, Donnerstag, Freitag bis ins Wochenende. Und wenn wir 39 Grad erreichen, haben wir auch den Baden-Württemberg-Juni-Rekord erreicht. Das Ganze ist auch noch anstrengend, weil es auch noch teilweise tropisch schwül ist und die Nächte teilweise auch nicht unter die 20-Grad-Marke abkühlen. Also da ist noch ordentlich Schwitzen angesagt in den nächsten Tagen. Gewitter übrigens erstmal nur wenige. Zum Freitag und zum Wochenende können die wieder häufiger auftreten und Abkühlung gibt es erst in der nächsten Woche.
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1: Und nach gestern haben wir den längsten Tag des Jahres hinter uns, aber vor uns liegt ein richtig guter Morgen. Schönen Montag.

0: Kings of Leon hier in SWR1 Baden-Württemberg. Es ist 9.41 Uhr. Ey, die Sonne grillt uns auch heute wieder so richtig. Da denkst du schon vor der Arbeit eigentlich ans kühle Eis nach Feierabend. Die Eiswürfel, die ans Glas klimpern und das Freibad um die Ecke.
1: Und so Freibäder um die Ecke, die werden ja leider immer weniger. Den Kommunen fehlt einfach die Kohle. Aber es gibt natürlich auch immer wieder Leute, die sagen, hey, dann betreiben wir das Ding eben ehrenamtlich. Achim Gall hat ein privates Freibad in seinen Hinterhof gebaut. Da kann man für ein paar Euro schwimmen gehen. In Uhingen im Kreis Göppingen ist das.
0: In Neudenau im Kreis Heilbronn, da gibt es ein Freibad, das schon seit über 20 Jahren von Ehrenamtlichen betrieben wird. Und in Tannheim in Villingen-Schwenningen gibt es auch so ein Bad. Viele Ehrenamtliche helfen hier, sitzen an der Kasse, backen Kuchen, mähen den Rasen oder arbeiten als Schwimmmeister, so wie Beate Riesterer.
2: Ich war vor 47 Jahren schon hier als Schwimmmeisterin. Ich habe meine Enkel und meine Tochter hier und von daher arbeite ich gern für das, dass das Bad weiterläuft.
1: Ja, und wie deckt der Verein die hohen Kosten für den Schwimmbadbetrieb eigentlich? Das erklärt uns Marc Dernell. Er ist der erste Vorstand des Fördervereins.
3: Wir bekommen einen Zuschuss von der Stadt. Das reicht grundsätzlich für die laufenden Betriebskosten, also Chemikalien, Wasseraufbereitung, Strom und so weiter. Und der Rest machen wir über die Einnahmen von den Kiosk. Es gibt auch großzügige Spender. Tannheim ist halt ein Ort, der zusammenhält. Das bedeutet uns enorm viel. Wir sind sehr stolz auf unseren Bad. Es hat eine gewisse Bekanntheit hier in der Gegend auch, weil wir so viel stemmen, aber das macht uns trotzdem Spaß.
0: Und wir sagen einfach mal Danke an alle Ehrenamtlichen bei uns in Baden-Württemberg, in den Freibädern, aber auch in allen anderen Bereichen, in denen ihr euch engagiert. Fast 40% aller Menschen bei uns im Land sind ehrenamtlich tätig. Das ist echt eine irre Zahl. Ohne euch würde es halt mal so gar nicht laufen. Also danke.
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1: Gleich ab 10 gibt's SWR1 Leute. Heute ist unser Gast Ulf Merbold. 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
8: Um 10 Uhr mit Boris Bauer. Guten Tag. Die SPD dämpft die Erwartungen an die geplante Rentenreform. Die Bundeswehr übt wieder Fallschirmspringen in den Bodensee. Das Wetter viel Sonne und Hitze bis 37 Grad und später Gewitter. Die Debatte über schon bekannte Vorschläge der Rentenkommission wird intensiver. Erstmals hat sich ein SPD-Kommissionsmitglied geäußert und vor überzogenen Erwartungen gewarnt. Aus dem Hauptstadtstudio Anne-Kathrin Mellmann.
9: Nicht jede Maßnahme wird alle glücklich machen, das sagt Annika Klose, SPD-Mitglied in der Rentenkommission. Es sei dem Gremium darum gegangen, sicherzustellen, dass die Rente den Lebensstandard für niedrige und mittlere Einkommen gewährleistet und zugleich nachhaltig finanziert ist. Klose sagte im Morgenmagazin, man solle sich die Vorschläge zur Rente in Gänze anschauen, wenn die Kommission sie morgen übergibt. Es sei kein Menü, wo sich die Leute einzelne Punkte rausnehmen. Enthalten sind unter anderem Vorschläge zum späteren Renteneintrittsalter, gekoppelt an die durchschnittliche Lebenserwartung. Außerdem soll die abschlagsfreie Rente mit 63 wegfallen.
8: Der Vorsitzende des Verteidigungsausschusses im Bundestag, Röwekamp, rechnet nicht mit einer baldigen deutschen Marinemission in der Straße von Hormus. Bisher gäbe es keine völkerrechtliche Grundlage für eine Minenräumung, sagte der CDU-Politiker im Deutschlandfunk. Ein Bundestagsmandat für den Marineeinsatz noch vor der Sommerpause sei deshalb nicht wahrscheinlich.
10: Ich weiß nicht, was jetzt bei den Verhandlungen in der Schweiz stattfindet. Es kann sich eine neue Dynamik ergeben, die dafür sorgt, dass die Voraussetzungen erfüllt werden. Dann sollten wir schnell handlungsfähig sein. Das ist ja auch der Grund, weshalb wir schon Einheiten der Bundeswehr vorverlegt haben, damit wir möglichst schnell unseren Beitrag leisten könnten, wenn es ein internationales Mandat gibt. Aber es macht keinen Sinn, da jetzt nur aus Öffentlichkeitsgründen

0: irgendwelche deutschen Beteiligungen umzusetzen, ohne dass es an den Rahmenbedingungen noch weiter gearbeitet wird.
1: Verteidigungsminister Pistorius hatte angekündigt, die Bundeswehr sei, so wörtlich, ready. Über so einen Einsatz muss der Bundestag entscheiden. Zwei Drittel der Berufstätigen in Deutschland können sich einen Job im Ausland vorstellen. Das hat eine Umfrage für die Jobplattform Indeed ergeben. Ein Drittel hat sich demnach schon mal darüber informiert. Insgesamt wünschen sich alle Befragten im Ausland eine bessere Bezahlung und mehr Lebensqualität. 40% hoffen laut Umfrage auch auf weniger Steuern. Die beliebtesten Länder sind demnach die USA, Großbritannien und die Schweiz, wobei das Interesse an den USA zuletzt rückläufig gewesen sei. In dieser Woche üben Fallschirmjäger der Bundeswehr wieder über dem Bodensee. Rund 150 Soldaten absolvieren Sprünge mit dem Ziel, bei Bootmann im Wasser zu landen. Sturmboote bringen die Fallschirmjäger danach wieder in Land. Das dafür eingesetzte Militärflugzeug startet und landet in Friedrichshafen und fliegt zeitweise sehr tief. Die Zeit, es wird gleich 10.03 Uhr.
2: Wir schauen auf die Straßen, der SWR1 Verkehrsservice mit Sebastian Frisch heute Morgen. Schönen guten Morgen und du startest auf der A3.
3: Schönen guten Morgen und zwar von Nürnberg Richtung Würzburg zwischen Kitzing und Schwarzach und dem Kreuz Bibelried hier 3 Kilometer Stau. Deutlich länger dauert es auf der A5 Frankfurt Richtung Karlsruhe zwischen Bruchsal und Karlsruhe Mitte. Der Unfall 8 Kilometer Stau dauert fast eine halbe Stunde länger. A6 Mannheim Richtung Heilbronn zwischen Bad Rappenau und Heilbronn unter Eisesheim. Reinigungsarbeiten, da geht es über den Standstreifen an der Unfallstelle vorbei. 4 Kilometer Stau und stockender Verkehr. Und A659 Weinheim Richtung Viernheim zwischen Viernheim Ost und dem Viernheimer Kreuz 2 Kilometer Stau. Ganz aktuell noch B29 Aalen Richtung Stuttgart zwischen Lorch Ost und West, da liegen Fahrzeugteile. Allen unterwegs, gute Fahrt!
2: Wir stecken noch mitten in der Hitzephase. Auch heute wird es wieder sehr, sehr heiß. 37 Grad in der Spitze und es nimmt sehr schnell an Temperatur zu. Später am Nachmittag kann es dann vereinzelt kräftige Hitzegewitter geben, vor allem im Schwarzwald und um die Alp rum und Hohenlohe. Das sind die Regionen, die betroffen sind. Dann sind Starkregen, Hagel und Sturmböen möglich. Also dort aufpassen. Die Nächte, die kühlen derzeit auch nicht wirklich ab. In der kommenden haben wir Temperaturen von 22 bis 15 Grad.
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2: Mit Jens Wolters. Hallo zusammen. Und ich darf heute eine wirkliche Legende begrüßen. So würde er sich selber nie nennen, das weiß ich schon. Einen schönen guten Morgen, den Raumfahrer Ulf Merbold. Hallo.
5: Ja, schönen guten Morgen.
2: Danke, dass Sie da sind. Sie haben vorgestern Geburtstag gefeiert. Sie wurden 85 Jahre. Gratulation nochmal dazu. Alles Gute. Haben Sie groß gefeiert im kleinen Kreis?
5: Ja, ich habe ein paar alte Bekannte in meine Geburtsstadt Greiz mitgenommen. Dort war ich aber aus einem anderen Grund, das hat sich eben so ergeben, um denjenigen, die schon zigmal in ihrem Leben in Mallorca und Weißer Geier waren, mal Thüringen zu zeigen. Das ist ja auch eine reiche Region in der Bundesrepublik.
2: Das stimmt wohl. Die Raumfahrt ist unser Thema mit allem, was dazugehört. Darum geht's bis 12 mit Ulf Merbold.

0: SWR1 Leutegast Ulf Merbold ist der Deutsche mit den meisten Weltraumflügen. 3 sind's an der Zahl. Bevor wir da näher drauf eingehen, möchte ich eigentlich wissen, ist das auch ein Grund, warum Sie, ich habe eben schon gesagt, Sie feierten 85. Geburtstag am Wochenende, warum Sie noch so fit sind?
1: Nein, ich glaube, das ist schlicht und einfach ein Geschenk der Natur. Also toi, toi, toi, hier kann man nicht auf Holz klopfen.
0: Nee, ist schwierig.
1: Ich habe Glück.
0: Was tun Sie denn für Ihre Gesundheit?
1: Ach, eigentlich, ich bewege mich, weil mir das auch Spaß macht. In früheren Jahren bin ich relativ viel gejoggt, auch weil das mir Vergnügen macht. Aber dann habe ich doch gemerkt, es geht ein bisschen auf die Gelenke. Und jetzt bin ich mehr mit dem Fahrrad unterwegs. Und sonst gehe ich immer noch ein bisschen Skifahren und auf dem Flugplatz Segelfliegen. Da muss man auch mal, kommt man auch ins Schwitzen, so einen Flieger aufbauen und rumschieben. Das alles, was ich mache.
0: Gut, das ist ja zumindest etwas. Achten Sie da auch besonders auf die Ernährung. Ich habe mich schlau gemacht vor der Sendung, habe gelesen, dass für Astronautinnen und Astronauten gäbe es eine ideale Nahrung. Das wären dann Krabbencocktail, Butternusskürbis und gedünsteter Rotkohl. Ist das so Ihr Ernährungsplan?
1: Nee, überhaupt nicht. Ich esse das, was mir schmeckt. Und mit meiner Frau, wir essen relativ viel Gemüse. Also der Fleischkonsum in unserem Leben, der ist dünner und weniger geworden, aber nicht, weil das der Gesundheit voranhilft, sondern ja, weil es vielleicht auch für die Umwelt gut ist. Auf jeden Fall, da ist keine Ideologie dahinter. Alles, was schmackhaft ist, das essen wir auch.
0: Und ich habe gelesen, Sie haben sich vor Jahren einen Weinberg gekauft. Haben Sie den noch?
1: Nein, ja, ich habe den noch. Also es ist ein Grundstück in Urbach, im Remstal, hinter Schondorf. Das war mal ein Weinberg. Okay. Und ich komme ja vom Land und habe tatsächlich so eine gewisse Haftung an die Scholle.
0: Ja?
1: Und so ein Stück Land, wo man dann das Gras mähen muss und die Äpfel ernten muss. Also heutzutage ist das so eine Streuobstwiese. Das tut mir gut. Das fördert mein mentales Gleichgewicht. Das ist für mich so etwas, was mir Freude macht. Und deswegen mache ich es. Deswegen haben wir diesen Weinberg. Da könnte man, da ist auch ein kleines Häuschen mit so einem Stockbett drin. Man könnte da mal auch übernachten.
0: Mit den Enkelkindern vielleicht. Aber das hält ja auch fit wahrscheinlich.
1: Ja, das macht auch Spaß mit denen, klar.
0: Und dann ist natürlich auch die Frage, das Körperliche ist das eine, aber was machen Sie noch, damit der Kopf gefordert ist, damit der Kopf fit bleibt?
1: Naja gut, also ich denke mal, ich bin neugieriger Mensch immer gewesen und auch geblieben. Ich gucke schon, was in der Wissenschaft passiert und wenn ich mal richtig viel Zeit habe, dann hole ich mal die alten Physikbücher aus dem Regal und während des Studiums muss man sich das ja in die Birne klopfen, damit man die Prüfungen besteht. Jetzt habe ich diese grandiose Freiheit, mehr drüber nachzudenken. Wie ist zum Beispiel Max Planck auf die Quantenmechanik gekommen, auf die Quantisierung und Einstein auf die Relativitätstheorie? Das ist jetzt eigentlich ein größeres emotionales Vergnügen, weil ich mehr Zeit habe, mir dazu Gedanken zu machen, als es während des Studiums war.
0: Weil der Lerndruck eben nicht vorhanden ist.
1: Weil der Lerndruck nicht, ja.
0: Weil man es jetzt freiwillig macht. Ulf Merbold, den SWR1 Leute heute Morgen.

0: SWR1-Leute-Gast Ulf Merbold, der darf uns jetzt mal gedanklich weg von der Erde holen. Er muss schließlich wissen, wie das so ist. Insgesamt 50 Tage waren Sie in 3 Missionen im All. Was war denn allein körperlich so die größte Herausforderung für Sie da?
1: Also an und für sich ist ein Leben in der Schwerelosigkeit ein Leben mit weniger Stress als hier auf der guten Erde, denn sie können nicht mehr umfallen, es gibt keine Schwerkraft, die dazu führt, dass man sich möglicherweise eine blutige Nase holt. Allerdings für den Kreislauf ist das schon erstmal ein Stress. Die Reaktion des gesunden Organismus, die führt zum Beispiel dazu, dass sie 1 Liter Blut weniger verlieren, weil der hydrostatische Druck eben entfällt, sodass das Blut im Organismus umverteilt wird, von unten nach oben. Man kriegt ein bisschen ein aufgedunsenes Gesicht, aufgedunsene Birne. Das ist nicht also im Grunde nicht gesund, wenn ich es mal salopp formulieren darf. Und deswegen reagiert der Organismus, und das haben wir dann eben auch untersucht, wie diese Regelkreise funktionieren, die am Ende das Blutvolumen mindern, sodass also diese Überfüllung des Oberkörpers mit Blut dann peu à peu eingeregelt wird. Das bedeutet aber auch, wenn man dann auf die Erde zurückkommt, wirkt die Schwerkraft und zieht das Blut da unten. Und dann ist es vielleicht ganz gut, dass alle, die gerade aus so einer Raumkapsel aussteigen, erstmal festgehalten werden. Weil das ist schon für den Kreislauf dann einen umgedrehten Stress. Es könnte theoretisch jemand noch schwarz vor Augen werden und er könnte umfallen. Aber im Grunde ist das für Sie, Sie machen einen gesunden Eindruck, wäre das überhaupt kein Problem.
0: Das ist nett, dass Sie mir das zutrauen. Ich weiß aber, dass Astronautinnen und Astronauten vor einer Mission natürlich jahrelang trainieren. Kann man alles trainieren oder sind es dann nachher halt
1: Nein, da muss ich Sie korrigieren. Also ein Fitnesstraining hat in meinem Leben eigentlich so gut wie gar nicht stattgefunden.
0: Okay.
1: Sondern Training, das bedeutet Training an den Experimenten. Meine Aufgabe war ja, die vielen wissenschaftlichen Experimente, die wir eben im Gepäck dabei hatten, so durchzuführen, dass am Ende Daten ausreichender Qualität und Quantität zurückkamen, sodass die Frage, die das jeweilige Experiment stellte, auch eine Antwort finden konnte. Das war das Training. Die wissenschaftlichen Fragen, die das Experiment stellt, eben zu verinnerlichen und sich dazu Gedanken zu machen, um am Ende in der Lage zu sein, auf irgendwelche Überraschungen optimal zu reagieren.
0: Sie haben eben schon gesagt, dass die Neugier in Ihrem Leben weiterhin sehr wichtig ist. Ist das eine wichtige Eigenschaft für einen Raumfahrer? Oder was braucht es noch? Furchtlosigkeit?
1: Naja, man sollte natürlich in der Lage sein, man muss sich natürlich Gedanken machen, das ist ja nicht ganz ohne Risiko, das, was am Ende als eine rationale Grundlage die Analyse erbringt, das muss man emotional auch durchhalten. Mhm. Also ich denke mal, ich gehöre schon eher zu den Kopfgesteuerten und ich habe mir immer gesagt, wenn ich das Risiko minimieren wollte in meinem Leben, müsste ich eigentlich im Bett liegen bleiben. Was wäre das für ein Leben? Das wäre ja unheimlich langweilig.
0: Das stimmt.
1: Und ich denke, das Ergebnis meiner Analyse war, wenn man für ein bisschen Risiko was ganz Außergewöhnliches erleben darf oder eben auch der Gesellschaft zurückbringen darf, dann sollte man auch das Risiko eingehen. Und ich habe dann auch keine großen Schwierigkeiten, das emotional eben auszuhalten. Nicht, dass in der Stunde der Not, in der Stunde des Starts dann einer plötzlich zum Ergebnis kommt, ich möchte doch lieber aussteigen. Das war bei mir nicht der Fall.
0: Gut, ich hoffe, dass es solche Kandidaten nicht gibt. Wenn Sie einmal zurück sich erinnern oder sich erinnern, typisch für so einen Flug ins All, gibt es da irgendwas, was ganz typisch ist, was es eben auf der Erde dann halt eben so nicht gibt? Ob das ein spezielles Licht ist, ein Geräusch oder ein Duft, gibt es sowas?
1: Nein, also der Start natürlich, das ist schon eine sinnliche Erfahrung. Sie sitzen dann oder mehr oder weniger liegen in ihrem Raumschiff drin. Und wenn die Kiste dann losknattert, das kann man mit Sprache eigentlich nicht wirklich beschreiben. Es dauert ja nur 8,5 Minuten, dann ist man 250 Kilometer nach oben gelangt und hat noch eine Geschwindigkeit von 27.000 Stundenkilometern. Also die berühmten Autobauer aus Stuttgart, da kann man nur sagen, da beschleunigen die Kisten von 0 auf 100 besser als von 100 auf 200. Im Raketenstart ist genau umgedreht. In dem Maße, wie die Tanks sich leeren, das heißt, die Masse der Rakete immer weniger wird, nimmt die Beschleunigung beständig zu. Und das sind schon sinnliche Erfahrungen, die kann ich jedem nur wünschen, aber es erfordert eben auch eine lange Vorbereitung, bis es überhaupt dazu kommt. Und ich denke mir, für mich jedenfalls, die schwierigste Phase eines solchen Einsatzes war immer die Warterei auf den Start. Denn da haben sie dann noch viel Muße, sich Gedanken zu machen darüber, was jetzt auf sie zukommt.

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1: Um 10:30 mit Boris Bauer.
2: Guten Morgen. In der Debatte über die Rentenreform hat sich erstmals die Vertreterin der SPD in der Kommission geäußert und vor überzogenen Erwartungen gewarnt. Nicht jede Maßnahme werde alle glücklich machen, sagte die SPD-Politikerin Klose im Morgenmagazin von ARD und ZDF. Enthalten sind Vorschläge zum späteren Renteneintrittsalter, gekoppelt an die durchschnittliche Lebenserwartung. Außerdem soll die abschlagsfreie Rente mit 63 wegfallen. Ein Jagdpächter hat vor dem Landgericht Heilbronn zugegeben, im Sommer 2024 auf einer Mountainbike-Strecke Drahtseile gespannt zu haben. Verletzt wurde niemand. Der Mann muss sich wegen versuchten Mordes verantworten. Jan Arnecke.
3: Der Angeklagte ließ direkt zu Beginn des Prozesses durch seine Verteidigerin ein Geständnis verlesen. Ja, er habe die Drähte gespannt. Allerdings sei er nicht davon ausgegangen, dass die jemanden verletzen oder gar töten könnten. Heute wisse er das besser und er würde nicht noch einmal so handeln. Er habe lange versucht, mit den Leuten ins Gespräch zu kommen. Auch über das Landratsamt habe er versucht, eine Lösung zu finden. Allerdings hat das alles nicht gefruchtet oder wurde einfach ignoriert. So kam er schlussendlich auf die Idee, die Drähte zu spannen.
2: In Deutschland sind im vergangenen Jahr mehr Batterien gebaut worden als je zuvor. Grund ist die starke Nachfrage nach E-Autos und Speicherkapazitäten. Der Verband der Elektro- und Digitalindustrie teilte mit, vor allem die Produktion von Lithium-Ionen-Batterien habe deutlich zugenommen. Das Gesamtvolumen sei um 11% auf mehr als 8 Milliarden Euro geklettert. Zugleich sind auch die Einfuhren aus China um ein Viertel gestiegen. 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
1: Der SWR1 Verkehrsservice, es staut sich nach wie vor auf der A5, Sebastian Frisch.
4: Von Frankfurt nach Karlsruhe, die alte Unfallstelle ist jetzt zwar geräumt, jetzt kommt aber ein neuer Unfall hinzu in Höhe Karlsruhe-Nord, das Ganze noch nicht abgesichert, auf der mittleren Spur. Weiter hier 5 Kilometer Stau, dauert mindestens 20 Minuten länger. A3 Nürnberg Richtung Würzburg, zwischen Kitzingen-Schwarzach und dem Kreuz Bibelried, 3 Kilometer Stau und es staut sich an der Großbaustelle bei Pforzheim, A8 Stuttgart Richtung Karlsruhe, zwischen Heimsheim und Pforzheim. Im Nord hier 4 Kilometer Stau und stockender Verkehr. Alle Verkehrsinfos auch immer noch mal zum Nachlesen, zum Beispiel in der SWR1 App. Gute Fahrt!
1: Hitze auch heute wieder, bis 37 Grad heiß wird es und am späten Nachmittag kann es vereinzelt kräftige Hitzegewitter geben, vor allem um Schwarzwald, Alb und Hohenlohe herum. Dann sind dort Starkregen, Hagel und Sturmböen möglich und die Nächte, sie werden nicht kühl, 22 bis 15 Grad die nächste.
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1: Astronaut und Physiker Ulf Merbold durfte im All einzigartige Momente sammeln. Was davon bleibt, das möchte ich gleich von ihm wissen. Hallo zusammen.

0: SWR1 Leute geht weiter mit Raumfahrer Ulf Merbold. Sie waren im US-Team in der Discovery unterwegs und auch Teil einer russischen Soyuz-Mission. Sie kamen also mit beiden Seiten, wenn man es so aufteilen möchte, klar. Wenn Sie solche ganz besonderen Erfahrungen im Team erlebt haben, schweißt das dann auch irgendwie zusammen? Sind daraus enge Freundschaften entstanden oder sind das Berufskollegen gewesen?
1: Nein, das sind auf jeden Fall, wie soll ich sagen, Bindungen, die einem dann, denke ich, bis ans Ende der eigenen Tage begleiten. Denn wenn man eben 5 Jahre, wie zum Beispiel vor meinem ersten Flug, zusammen unterwegs ist, das Training war ja dezentral, eine Woche meinetwegen in Grenoble, die nächste Woche in Amerika oder sowas. Und dann kommt es eben doch immer wieder vor, dass man plötzlich feststellt, das Flugzeug ist abgeflogen und so weiter. Also ich habe mit dem Bob Parker, mit dem ich dann auf derselben Schicht im Weltraum im Space Lab tätig war, auch ein paar Mal das Bett teilen müssen. Und der ist für mich zu einem Menschen geworden wie ein Bruder aus der Familie. Und wie es dem ergeht, das ist für mich natürlich wichtig. Oder auch mein Kommandant John Young, eine legendäre Figur in der Raumfahrt, für mich der hellste Stern am Himmel der Astronautik. Der war einer der wenigen, den die NASA 2-mal zum Mond geschickt hat. Und das sind natürlich auch Dinge, die ja im Grunde auch sehr emotional sind. In diesen 5 Jahren des Trainings habe ich mit diesen Menschen mehr Zeit verbringen dürfen oder müssen, als zu Hause mit der Familie. Und insofern sind die Teil meines Lebens. Also nicht nur irgendwelche Figuren, mit denen ich halt mal Kontakt hatte.
0: Also da merkt man schon die Bedeutung der Raumfahrt für ihr Leben. Sie hatten mit über 50 Jahren Ihren letzten Flug ins All. Ist das richtig?
1: Muss ich nochmal nachrechnen.
0: 1994?
1: Ja, da war ich 53 Jahre
0: genau
1: alt.
0: Wie kann ich mir das jetzt bei Ihnen vorstellen? Also ich habe es eben schon mal, während die Musik lief, deutlich zu machen. Wir sprechen ja eigentlich mit Ihnen gerne über, Sie sind 85 Jahre alt, über nur 50 Tage, nämlich die Tage, die Sie im All verbracht haben. Aber Sie sagen, die Zeit drumherum, die ist viel wichtiger. Sind das Erinnerungen, die jeden Tag bei Ihnen nochmal so aufkommen?
1: Nein, das kann ich noch nicht unbedingt sagen, dass ich jeden Tag dann denke. Aber ich will trotzdem noch mal sagen, das muss man als ein Gesamtpaket sehen. Also man verbringt dann zwar relativ wenig Lebenszeit im Weltraum, aber wir haben sehr viel Zeit aufgewandt, um uns auf diese Tage vorzubereiten. Und diese Vorbereitung, die man auch unter diesem Wort Training zusammenfassen könnte, die hat in meinem Leben dazu geführt, dass ich mit Wissenschaftlern aus der Medizin zu tun bekam, aus der Astronomie, aus der Materialwissenschaften, aus der Erdbeobachtung, aus der Biologie. Und von denen habe ich unglaublich viel gelernt und umgedreht natürlich auch. Dieser Austausch, das ist eine Lebenserfahrung, die hat mich einfach glücklich gemacht, die vielen Kontakte und die vielen interessanten Diskussionen, die wir hatten. Das muss man also insgesamt sehen. Ich meine, dass die 50 Tage, das ist dann vielleicht so, wenn ich es mal mit Musik vergleiche, einer, der ein Klavierkonzert spielen soll, der hat geübt und geübt und geübt und dann hat er eine halbe Stunde auf dem Podium und dann spielt er das Ding. Aber insgesamt ist das eben, das eine ist ohne das andere nicht möglich und nicht denkbar.
0: Und wichtig ist Ihnen auch, etwas zurückzugeben. Also, dass Sie sagen, Sie sammeln heute noch mit anderen Menschen Spenden, um auch der Gesellschaft was zurückzugeben. Was machen Sie da?
1: Ja, ich will erst mal sagen, ich hatte nun das Glück, ich war ja nun der erste ESA-Astronaut überhaupt, der in die Erdumlaufbahn gelangte. Und ich will vielleicht noch mal zurückgehen. In den langen Jahren, bevor ich in die Raumfahrt kam, war ich ja an einem Stuttgarter Max-Planck-Institut in der experimentellen Festkörperphysik unterwegs. Damals war Helmut Schmidt Bundeskanzler und der hat auf den Generalversammlungen der Max-Planck-Gesellschaft immer eine Bringschuld der Wissenschaft eingefordert. Also nicht nur für die Raumfahrt, sondern hat uns damals schon gesagt, ihr kriegt Geld des Steuerzahlers für die Forschung und eure Aufgabe ist, damit was herauszufinden und das den Steuerzahlern aber auch irgendwie zu kommunizieren. Und so habe ich dann meine Rolle der Raumfahrt auch verstanden und bin dann bereit, bin ich immer noch, denjenigen, die mir diese Möglichkeit geboten hatten und das bezahlt haben, auch was zurückzugeben. Und ich will nochmal einen Fall erwähnen. Ich habe mit dem Klaus Thon, dem damaligen ärztlichen Direktor des Robert-Bosch-Krankenhauses und ein paar anderen in Stuttgart einen Förderverein für das Robert-Bosch-Krankenhaus gegründet, vor mehr als 20 Jahren. Und in dieser Zeit habe ich meinen Namen auch schamlos benutzt, um für das Robert-Bosch-Krankenhaus Geld zu sammeln für Vorhaben, die keine Krankenkasse bezahlt. Und inzwischen haben wir ungefähr 3 Millionen einsammeln können, die dem Robert-Bosch-Krankenhaus nun zur Verfügung stehen, um irgendwas zu studieren oder auszuprobieren, was eben zwar Geld kostet, aber von niemand bezahlt wird.
0: Mit Ulf Merbold will ich gleich schauen auf die Entwicklung Raumfahrt früher und heute in S-Bahn-Leute.

0: Im Jahr 2004 ist SWR1 Leutegast Ulf Merbold als Raumfahrer in den Ruhestand gegangen. Danach hat er noch viele Jahre als Berater der Europäischen Weltraumorganisation ESA gearbeitet. Was hat sich für die Menschen, die eigentlich jetzt auch immer wieder ins All fliegen, über die Jahre geändert zu der Zeit, in der Sie aktiv waren?
1: Zunächst mal ein operationeller Umstand. Ich durfte ja nun als erster mit dem von uns Europäern gebauten Spacedip, das wir der NASA übergeben haben, fliegen. Meine Rolle war, wir haben jetzt schon drüber geredet, die Experimente möglichst erfolgreich durchzuführen. Da war das Problem, dass dieses Gespann Shuttle Spacedip ja nur eine gute Woche im Weltraum fliegen konnte. Denn die Energieversorgung, das besorgten sogenannte Fuel Cells, die mit Wasserstoff, Sauerstoff, Elektrizität erzeugten, bevor diese Energieträger verbraucht waren, musste der Shuttle am Boden sein. Sonst wären dort oben im wörtlichen Sinne die Lichter ausgegangen. Die heutzutage fliegen auf der ISS, die haben riesen Solarzellen und können nun also nicht nur 10 Tage ihre wissenschaftlichen Projekte voranbringen, sondern heutzutage ist ja gängig, dass sie ein halbes Jahr da oben arbeiten dürfen. Und wenn heutzutage auf der ISS was schief geht, dann ist es auch kein so ein großes Thema, dann hat man eben die Möglichkeit, es am nächsten Tag zu wiederholen. Während bei einer Flugzeit von 10 Tagen, da war das so hintereinander geplant, dass man besser nicht irgendwas, was vorgeplant war, ändert, weil dann hätte man nach hinten einen Dominoeffekt verursachen können, möglicherweise. Jedenfalls, das ist das eine. Ansonsten, ja, ist natürlich ein halbes Jahr im Weltraum auch eine andere Herausforderung als 10 Tage. Es ist dort entspannter im Moment, als es früher der Fall war. Aber im Wesentlichen ist es immer noch dasselbe. Man muss dort hinauf. Es lebt dann in einer, ich will mal sagen, Kunstwelt, in einer Blechkiste, die mit viel Technik die Forderungen eben herstellt und erfüllt, die der Mensch in seiner Physis braucht, um zu überleben. Ich finde das auf der anderen Seite im Grunde auch toll, dass wir kreativ genug sind, tatsächlich eine solche Kunstwelt zu erschaffen, die Menschen über einen solchen langen Zeitraum in einer ganz lebensfeindlichen Umwelt eben mit allem versorgt und entsorgt, was sie brauchen. Nicht nur zu überleben, sondern auch dort zu arbeiten. An der Stelle hat sich eigentlich nichts geändert.
0: Wären Sie jetzt gerne nochmal dabei, weil Sie gerade auch nochmal so betont haben, 10 Tage waren es dann früher bei Ihnen in der Regel, jetzt kann es dann halt auch mal wirklich über Monate gehen?
1: Naja, das ist ja, wie soll ich sagen, nicht realistisch davon auszugehen, dass das nochmal ginge. Aber ich habe immer gesagt, wenn ich gefragt wurde, jetzt auch in den letzten paar Jahren, wenn ich nochmal die Gelegenheit hätte, würde ich dann natürlich auch nicht ablehnen. Das ist ja logisch.
0: Das kann ich auch verstehen. Warum ist eigentlich die Raumfahrt so ein sehr großes Männerding, habe ich mich gefragt. Also ich habe gelernt in der Vorbereitung, es gab mit Renate Brümmer eine Frau, die früher auch sozusagen im Ersatzteam, wenn jemand ausgefallen wäre, eingesprungen ist. Dann haben wir mit Rabea Rogge im vergangenen Jahr die erste deutsche Frau im All gehabt. Aber trotzdem ist es sehr männerdominant. Können Frauen, bringen irgend Frauen Dinge nicht mit, Voraussetzungen nicht mit für die Raumfahrt?
1: Nein, die Frauen, die können es genauso wie die Männer. Warum das bis dato so männerdominiert war, das kann ich Ihnen eigentlich auch nicht erklären. Vielleicht sind die Männer eben auch schneller, sich zu bewerben als die Frauen. Aber ich meine, im ESA-Astronautenteam gibt es auch Frauen. Und eine unserer Kolleginnen, eine Italienerin, die ist im Ablauf der Jahre, die sie im Dienste der ESA arbeitet, auch 2-mal im Weltraum gewesen. Und jetzt haben wir eine junge Französin, die auch dem ESA-Astronautenteam angehört, die im Moment auf der ISS arbeitet.
0: Ich will nochmal auf Ihr Alter zu sprechen kommen, weil Sie sagt, naja, das ist ja jetzt unrealistisch. Ich habe mir doch noch auch rausgeschrieben für die Sendung, dass William Shatner, das ist der Captain Kirk-Schauspieler, der war 2021 im All mit über 90 Jahren. Das wäre doch noch was möglich für Sie.
1: Ja, das sagen Sie mir was Neues. Davon weiß ich gar nichts, dass ein 90-Jähriger da nochmal mitgenommen wurde. Auf jeden Fall hat er aber keine Aufgabe sozusagen im Rahmen der institutionellen Raumfahrt gehabt. Das ist einer, der wahrscheinlich mit viel Geld sich, was ja heutzutage auch möglich ist, ein Ticket gekauft hat, so wie einer, sage ich mal, etwas überspitzt, auf dem Vasenfest sich ein Ticket für die Achterbahn kauft.
0: Das ist richtig, der hatte keinen wissenschaftlichen Auftrag. Und über die Kommerzialisierung der Raumfahrt sprechen wir auch noch nach 11 mit Ulf Merbold.

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7: Um 11 Uhr mit Boris Bauer. Guten Tag. Der britische Premier Starmer tritt zurück. Die SPD dämpft die Erwartungen an die geplante Rentenreform. Das Wetter: viel Sonne und Hitze bis 37 Grad und später Gewitter. Der britische Premierminister Starmer hat seinen Rücktritt angekündigt. Vor seinem Amtssitz in der Downing Street in London sagte Starmer, er werde im Amt bleiben, bis es einen Nachfolger gebe. Starmer zieht damit Konsequenzen aus den anhaltend schlechten Zustimmungswerten. Die Labour-Partei des 63-Jährigen hatte bei den Kommunal- und Regionalwahlen im Mai massiv Stimmen verloren. Die Debatte über schon bekannte Vorschläge der Rentenkommission wird intensiver. Erstmals hat sich ein SPD-Kommissionsmitglied geäußert und vor überzogenen Erwartungen gewarnt. Aus dem Hauptstadtstudio Anne-Kathrin Mellmann.
8: Nicht jede Maßnahme wird alle glücklich machen. Das sagt Annika Klose, SPD-Mitglied in der Rentenkommission. Es sei dem Gremium darum gegangen, sicherzustellen, dass die Rente den Lebensstandard für niedrige und mittlere Einkommen gewährleistet und zugleich nachhaltig finanziert ist. Klose sagte im Morgenmagazin, man solle sich die Vorschläge zur Rente in Gänze anschauen, wenn die Kommission sie morgen übergibt. Es sei kein Menü, wo sich die Leute einzelne Punkte rausnehmen. Enthalten sind unter anderem Vorschläge zum späteren Renteneintrittsalter, gekoppelt an die durchschnittliche Lebenserwartung. Außerdem soll die abschlagsfreie Rente mit 63 wegfallen.
7: Die Demokratische Republik Kongo bekommt die Ausbreitung der Ebola-Erkrankungen offenbar nicht unter Kontrolle. Inzwischen ist die Zahl der bestätigten Fälle auf mehr als 1.000 gestiegen. Gegen Ebola sind zwar Impfstoffe entwickelt worden, gegen diese Variante gibt es aber noch keine Impfung. Laut UNICEF ist besonders unter Kindern die Sterblichkeit sehr hoch. Ein Jagdpächter hat vor dem Landgericht Heilbronn zugegeben, im Sommer 2024 auf einer Mountainbike-Strecke Drahtseile gespannt zu haben. Verletzt wurde damals niemand. Der Mann muss sich jetzt wegen versuchten Mordes verantworten. Jan Anneke.
9: Der Angeklagte ließ direkt zu Beginn des Prozesses durch seine Verteidigerin ein Geständnis verlesen. Ja, er habe die Drähte gespannt. Allerdings sei er nicht davon ausgegangen, dass die jemanden verletzen oder gar töten könnten. Heute wisse er das besser und er würde nicht noch einmal so handeln. Er habe lange versucht, mit den Leuten ins Gespräch zu kommen. Auch über das Landratsamt habe er versucht, eine Lösung zu finden. Allerdings hat das alles nicht gefruchtet oder wurde einfach ignoriert. So kam er schlussendlich auf die Idee, die Drähte zu spannen.
7: In dieser Woche üben Fallschirmjäger der Bundeswehr wieder über dem Bodensee. Rund 150 Soldaten absolvieren Sprünge mit dem Ziel,

0: bei Bootmann im Wasser zu landen. Sturmboote bringen die Fallschirmjäger danach wieder an Land. Das dafür eingesetzte Militärflugzeug startet und landet in Friedrichshafen und fliegt zeitweise sehr tief. Das waren die Nachrichten für Baden-Württemberg. In wenigen Sekunden ist es 11.03 Uhr.
1: Sebastian Frisch jetzt mit dem SWR1 Verkehrsservice und es gibt einen neuen Unfall auf der A6.
2: Von Heilbronn nach Mannheim, zwischen Heilbronn-Untereisesheim und Bad Rappenau, das Ganze noch nicht abgesichert. Auf dem linken und mittleren Fahrstreifen, wir sehen da auch schon einen Stau, der sich da jetzt so langsam aufbaut. A7 Ulm Richtung Würzburg, Verkehrsschild auf der Fahrbahn zwischen Wörnitz und dem Rastplatz Kreuzfeld. A3 Nürnberg Richtung Würzburg, zwischen Kitzingen-Schwarzach und dem Kreuz-Biebelried, unverändert 3 Kilometer Stau. Auf der A5 Frankfurt Richtung Karlsruhe, zwischen Bruchsal und Karlsruhe Nord 4 Kilometer Stau und kurz danach in Höhe Karlsruhe Mitte nochmal 2 Kilometer. A8 Stuttgart Richtung Karlsruhe zwischen Heimsheim und Pforzheim Nord. Hier Unfall auf der linken Spur, 5 Kilometer Stau und stockender Verkehr. Und die B462 Rottweil-Freudenstadt, die ist zwischen Schramberg und Schiltach in beiden Richtungen gesperrt. Hier brennt ein LKW. Wer sich da auskennt, sollte das Gebiet bitte weiträumig umfahren. Alle Verkehrsinfos auch nochmal in Ruhe zum Nachlesen, zum Beispiel auf swr1.de. Kommt gut an.
1: Wenn's geht, dann im Schatten aufhalten und ordentlich trinken. Das sind auch die Tipps des Tages heute. Wir werden wieder hochsommerliche Temperaturen erreichen von bis zu 37 Grad. Und diese Hitze bringt dann halt auch am Nachmittag das ein oder andere kräftige Hitzegewitter mit. Vor allem um Schwarzwald, Alb und Hohenlohe. Das heißt, Starkregen, Hagel und Sturmböen sind möglich. Und das sieht auch nicht nach einer Besserung aus. In den nächsten Tagen, da erreichen wir dann, wenn wir Richtung Mittwoch schauen, dann auch Temperaturen, die auf 39 Grad ausgehen.
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1: Weiter mit Jens Wolters. Hallo zusammen. Der Blick aus dem All auf die Welt, der bleibt den meisten Menschen bisher verwehrt. Vielleicht ändert sich das ja. Und wie schön dieser Blick eigentlich doch ist, darum geht's gleich mit dem Astronauten und Physiker Ulf Merbold.
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0: Fotos von der Erde aus dem All, die haben wir wahrscheinlich alle schon mal gesehen. SWR1 Leutegast Raumfahrer Ulf Merbold hat es mit eigenen Augen gesehen. Welche Bilder haben Sie dazu im Kopf? Welche haben sich eingebrannt?
1: Na, ich kann vielleicht vorab mal generalisierend sagen, von den Erfahrungen, die Raumfahrt ist ja auch was Emotionales, die am nachhaltigsten jedenfalls für mich geblieben sind, ist tatsächlich der Moment, wo man zum ersten Mal die Zeit hat, aus dem Fenster zu schauen. Das ist am Ende noch viel tiefer wirkend, als so einen Start zu erleben. Dann sieht man zum ersten Mal im Leben den Horizont als gekrümmte Linie. Darüber ist der Himmel rabenschwarz, das alles leer, und von dort, wo nichts ist, kommt auch nichts. Das ist also natürlich die beste Definition der Farbe Schwarz, überhaupt kein Licht. Und darum, um den gekrümmten Horizont, gibt es eine hinreißend schöne königsblaue Schicht, die irdische Atmosphäre. Aber die ist nicht nur schön, sondern wirkt auch außergewöhnlich zerbrechlich. Und das geht einem natürlich sofort durch. Ich kann vielleicht dazu sagen, als Student der Physik konnte ich schon vor dem Vordiplom ausrechnen, dass 50% der hier vorliegenden Luft unterhalb von 5,5 Kilometer Höhe liegt. Aber man ist eben doch nicht irgendwie im Kopf beweglich genug, diese 5,5 Kilometer, die Zahl, ins Verhältnis zu setzen zur Erdgröße. Denn der Erddurchmesser ist ja mehr als 12.000 Kilometer oder 13.000. Auf jeden Fall, das macht eben auch den Unterschied von bemannt zu unbemannt aus. Mit Satelliten kriegen Sie Zahlen, Werte über irgendwas. Aber wenn man dann mit den eigenen Sinnen plötzlich sieht, wie dünn diese Luftschicht ist, dann hat es plötzlich doch eine durchschlagende Wirkung auf das Denken, und man macht sich viel mehr Gedanken, dass wir damit doch sorgfältig umgehen sollten, denn es ist die Quelle des Sauerstoffs, den wir unbedingt brauchen, und es ist gleichzeitig das, was uns vor der Weltraumstrahlung schützt, dem Röntgenlicht der Elementarteilchen und so weiter. Und insofern, das Bild, diese Atmosphäre zu sehen, das ist für mich ja so ein Aha-Effekt von aller tiefster Wirkung gewesen. Aber nun kommt natürlich hinzu, es kostet nur 90 Minuten in einer Höhe von 250, 300 Kilometer die Erde zu umrunden. Und dann geht die Sonne plötzlich unter, man ist auf der Nachtseite der Umlaufbahn und hat einen grandiosen Sternenhimmel vor sich, über sich. Die Sterne funkeln nicht mehr, weil man sie nicht mehr durch die Luft hindurch beobachtet. Kommt man über die äquatorialen Breiten drüber, dann kann man mit Sicherheit davon ausgehen, dass irgendwo Gewitter zu sehen sind. Dann sieht man von oben die Wolken von innen durch die Blitze erleuchtet. Kommt man dagegen des Nachts in die Nähe der Magnetpole. Dazu muss man aber Glück haben, in einer Umlaufbahn zu fliegen, die weit nach Norden, weit nach Süden geht. Dann sieht man die Nordlichter. Dann irgendwann geht die Sonne wieder auf. Und wenn man dann eben rausschaut, dann sieht man die Küstenlinien. Man kann sogar mit nacktem Auge über den Ballungsräumen, zum Beispiel über Los Angeles, die Schmutzbelastung der Atmosphäre sehen. Die Luft ist dort grauer als an anderem Ort. Und man sieht die Inseln, man sieht natürlich auch die vom Menschen hinterlassenen Strukturen, wenn sie groß genug sind, den Suezkanal zum Beispiel, den sieht jeder mit nacktem Auge. Aber vielleicht kann ich an der Stelle auch nochmal sagen, diese Behauptung, man könnte die chinesische Mauer sehen, ja, vom Mond. Also das ist glatt gelogen. Nicht einmal aus 300 Kilometer Höhe sieht man die.
0: Aber das, was Sie jetzt gerade alles erzählt haben, das sind ja reine Erinnerungen. Also wenn man jetzt sich heute auf den Weg ins All machen würde, hätte man ja, was weiß ich, mit einem Mobiltelefon die Möglichkeit, Fotos zu machen. Sie leben alleine von Ihren Erinnerungen?
1: Nein, wir haben natürlich auch Fotos gemacht. Damals allerdings noch auf Film. Heutzutage ist natürlich die Fotografie digital und das hat den großen Vorteil. Und meine jüngeren Kollegen haben das ja auch weitlich genutzt. Alexander Gerst und andere, die können von der ISS, die haben ja Internetverbindung, alles, was sie da sehen, im Grunde sofort ins Internet hochladen. Und da können sie davon profitieren, ich auch.
0: Beneidenswert?
1: Ja, beneidenswert, klar. Ich meine, in meinem Fall war das so, dass wir die Filme belichtet haben. Die mussten dann, nachdem der Shuttle am Boden war, erstmal in einem Labor entwickelt werden und die Bilder kamen dann hinterher. Aber die sind glücklicherweise in den NASA-Archiven ja auch für jedermann abrufbar.
0: Okay, gleich schauen wir mal ein bisschen auf die Kommerzialisierung der Raumfahrt mit Ulf Merbold.

0: Früher ging es in der Raumfahrt auch um die Macht im All. Das war vor allen Dingen dann ein Wettrennen zwischen der damaligen Sowjetunion und den USA. SWR1 Leute geht weiter mit dem Raumfahrer Ulf Merbold. Geht es darum heute auch noch oder nicht mehr?
1: Macht ist natürlich auch nicht so, für mich nicht so klar definiert. Auf jeden Fall denke ich, wir sind gut beraten, wenn wir dabei sind. Die Raumfahrt ist sicherlich ein Treiber für neue Technologien und es ist auch ein Schaufenster. Diejenigen, die im Weltraum unterwegs sind, die sind ja glaubwürdig als technologische Könner für andere. Und inzwischen denke ich mal, die ESA, bei der ich das Vergnügen hatte, viele Jahre meines Lebens arbeiten zu dürfen, die hat ja in ihren Grundverträgen festgelegt, dass sie im Grunde nur friedliche Dinge macht. Aber angesichts der derzeitigen politischen Lage werden wir auch nicht drum herumkommen, im Blick auf unsere Sicherheit das Weltall eben auch zu benutzen. Und insofern Macht, das ist so vielschichtig, da habe ich ein bisschen Schwierigkeiten, müsste man erstmal drüber reden, was das genau bedeutet.
0: Aber
1: für die Wirtschaft, für die Technologiefähigkeit ist das sicher ein wichtiges Thema. Und das ist auch, sind auch Elemente von Macht.
0: Das stimmt wohl. Ich hatte es eher auf den politischen Raum bezogen, weil in der Politik die Raumfahrt zu der Zeit ja dann auch nochmal eine andere Rolle gespielt hat.
1: Naja, klar, ich meine, das Apollo-Programm, das ist auf jeden Fall ein Programm gewesen. Da ging es darum, der Restwelt zu demonstrieren, wer am Ende tatsächlich die größte Potenz hat. Und die Amerikaner haben damals die Russen dann am Ende, nachdem sie sich erstmal haben überraschen lassen müssen davon, dass die Russen den ersten Satelliten mit Sputnik 1 in der Umlaufbahn hatten und dass am 12. April 61 Juri Gagarin als Russe der Erste war, der die Erde zum ersten Mal umrunden durfte. Insofern denke ich mal, das Apollo-Programm hatte mit Sicherheit auch mit der Frage zu tun, wer hat die
0: das Sagen.
1: Und heutzutage wiederholt es sich in gewissem Maße. Jetzt ist die große Frage, zum Mond zurückzufliegen. Da sind die Chinesen, denke ich mal, auch dabei, dieses Ziel anzupeilen und tatsächlich zum Mond zurückzukommen. Und dann im Ferneren geht es weiter, findet eine Reise oder die Erkundung des Planetensystems statt. Das müsste genauer gesagt bedeuten, wer sind die Ersten, die zum Mars sich auf die Reise machen. Also insofern ist das All schon auch eine, wie soll ich sagen, eine Herausforderung, sich zurückzuhalten und den anderen zu überlassen, sich dort zu etablieren oder eben dabei zu sein.
0: Über Mars-Missionen möchte ich gleich noch mit Ihnen sprechen. Was ich noch finde, es ist ja auch mittlerweile ein Geschäft geworden. Also es ist ja längst nicht mehr, dass es nur Länder gibt, die im Wettstreit sind oder im Miteinander im besten Falle, sondern es sind Unternehmen, die sozusagen da auch mitmischen. Was halten Sie davon, also von der Kommerzialisierung, vom touristischen Weltraumflügen?
1: Ja, ich denke mal, das ist nicht mehr zu ändern. Ob einem das gefällt oder nicht, das ist müßig darüber, sich überhaupt noch Gedanken zu machen. Im Moment findet ein Übergang statt von der bis dato institutionellen Raumfahrt, durchgeführt durch NASA, ESA, JAXA, das ist die japanische Weltraumagentur etc. pp., zur privaten Raumfahrt. Und das bedeutet, der Weltraum wird jetzt ein Raum des Geschäftemachens werden.
0: Ohne
1: Gesetze bis jetzt. Und ich denke, es ist überfällig, dass wir uns darüber auch Gedanken machen, ob wir das denjenigen, die einfach diese Gesetzlosigkeit nutzen, es weiterhin zubilligen, diese Position zu besetzen. Ich meine, ich will nur noch mal sagen, dieser Übergang in diese mehr private Raumfahrt ist ja in Amerika im Wesentlichen schon erfolgt, auch insbesondere in der bemannten Raumfahrt. Die NASA als Betreiberin der zum Beispiel der ISS oder des amerikanischen Teiles davon, die kauft die Flüge zur Station und auch die Flüge, um die amerikanischen Astronauten zurückzuholen auf die Erde, als eine Dienstleistung ein. Derjenige, der besonders etabliert ist, ist Musk. Aber jetzt soll Bezos noch hinzukommen, Blue Origin, als Konkurrent von SpaceX. Und wir Europäer, das ist für mich im Moment ein Thema, dass ich mit meinem früheren Chef gerade mich damit beschäftige. Wir wären gut beraten, wenn wir uns aus dieser Abhängigkeit lösen würden, unsere eigenen Raumfahrer entweder mit russischen oder mit amerikanischen Raumschiffen in die Umlaufbahn zu bringen. Wir brauchen, ob es uns passt oder nicht, die Fähigkeit, autonom auch eigene europäische Raumfahrer dorthin zu bringen und auch zurückzuholen. Das ist in meinen Augen für Europa mit 450 Millionen EU-Bürgern, mit einem besseren Bruttosozialprodukt als das der Vereinigten Staaten, mit ausreichender Ingenieurkapazität eigentlich kein wirkliches Thema mehr. Es kommt eigentlich nur darauf an, dass wir uns das mal vornehmen.
0: Sagt Ulf Merbold, erstmal ans Leute.
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2: Um 11:30 mit Boris Bauer.
3: Guten Tag. Der britische Premierminister Starmer hat seinen Rücktritt angekündigt. Starmer zieht damit Konsequenzen aus den anhaltend schlechten Zustimmungswerten. Die Labour-Partei des 63-Jährigen hatte bei den Kommunal- und Regionalwahlen im Mai massiv Stimmen verloren. Nach dem Tod eines Mannes, der in einer Wohnung in Mannheim zwei Menschen mit einem Messer schwer verletzt haben soll, laufen die Ermittlungen. Beamte hatten bei seiner Festnahme in der Nacht zum Sonntag körperliche Gewalt gegen den 53-Jährigen eingesetzt. Der Verdächtige starb später im Krankenhaus. Patrick Fiegei.
4: Der Mann soll trotz mehrfacher Aufforderung, so heißt es, weder das Messer abgelegt noch die Tür zur Wohnung aufgemacht haben. Außerdem, das sagt die Polizei auch, soll er damit gedroht haben, aus dem Fenster zu springen. Die Beamten haben sich deshalb gewaltsam Zugang zur Wohnung verschafft. In der Wohnung haben sie dann die beiden schwer Verletzten gefunden. Der mutmaßliche Täter wurde festgenommen. Dabei hat er wohl allerdings heftigen Widerstand geleistet, sei in Anwesenheit der Rettungskräfte kollabiert und im Krankenhaus dann verstorben. Jetzt soll die genaue Todesursache eine Obduktion klären.
3: Deutschland steigt beim deutsch-französischen Panzerbauer KNDS ein. Wie ein Regierungssprecher mitteilte, werden Deutschland und Frankreich nach dem geplanten Börsengang des Rüstungskonzerns je 40% der Anteile halten. Der Rüstungskonzern KNDS will noch im Juli an die Börse. Er stellt unter anderem den Panzer Leopard 2 her. 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
2: Die Lage auf den Straßen hat Sebastian Frisch im Blick. Was ist los auf der A6?
5: Hat es einen Unfall gegeben, und zwar von Nürnberg Richtung Mannheim, zwischen dem Kreuz Weinsberg und Heilbronn unter Eisesheim. Linke und mittlere Spur sind hier gesperrt, 3 Kilometer Stau. A8, Stuttgart Richtung Karlsruhe, zwischen Heimsheim und Pforzheim Nord. Unfall auch hier im Baustellenbereich, 5 Kilometer Stau und stockender Verkehr. Dauert eine gute Viertelstunde länger. Und weiterhin gesperrt die B462, Rottweil-Freudenstadt, zwischen Schramberg und Schiltach, Sperre in beiden Richtungen. Da brennt ein LKW. Es staut sich hier auch in beiden Richtungen bereits. Ausweichen geht leider nur großräumig, zum Beispiel über Eichhalden. Alle Verkehrsinfos auch immer noch mal zum Nachlesen auf swr1.de. Kommt gut an.
2: Unwettergefahr an diesem Nachmittag für Baden-Württemberg, weil es ist so heiß mal wieder mit 37 Grad in der Spitze, dass wir in den Regionen Schwarzwald, Alb und Hohenlohe mit Hitzegewittern zu rechnen haben. Starkregen, Hagel, Sturmböen können auch dabei sein, also deshalb vorsichtig sein. Entspannung ist in den nächsten Tagen nicht in Sicht. Morgen werden wir die 36 Grad erreichen und am Mittwoch kann es sogar noch einen Tick heißer werden.
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2: In der internationalen Raumfahrt wurde zuletzt eine neue Richtung eingeschlagen, ab zum Mars nämlich. Darum geht's gleich mit dem Astronauten Ulf Merbold. Hallo zusammen.

0: Das ist weiter SWR1 Leute mit dem Raumfahrer und Physiker Ulf Merbold, die Marsregion zu erkunden. Das ist ja in der Raumfahrt gerade Thema. Begrüßen Sie diese Entwicklung?
1: Ja, die begrüße ich schon. Ich denke, mal unabhängig von den Einzelheiten, was da jetzt gerade so auf der Welt passiert, ich sehe mich herausgefordert, dass mit unseren Schiffen fortzusetzen, was unsere Altvorderen mit ihren Schiffen vollbracht haben. Wenn man das mal sich in Erinnerung ruft, 1492 ist Kolumbus nach Amerika, also müsste sagen in westlicher Richtung über das Meer der Finsternis, Mare Terebrosum, so wurde der Atlantik genannt, losgesegelt, um einen verkürzten Seeweg nach Indien zu finden, um dann die Gewürze billig nach Europa zu holen. Am Ende wurde Amerika entdeckt und andere, die wohin gegangen sind, wo vorher keiner war, sagen wir Marco Polo, der in China war und dann den Europäern berichten konnte, dass es dort ein hochentwickeltes Staatswesen mit Gesetzen, mit Hightech, mit Porzellan und so weiter gab. Der hat davon berichtet, oder Livingston, der war in Afrika und hat eben über die Tierwelt, über das Klima und so weiter neue Erkenntnisse gebracht. Warum sollten wir im Jahre 1926 aufhören und nicht das weiterführen? Wir wissen natürlich nicht, müsste man ja Hellseher sein, zu welchen neuen Einsichten wir kämen oder kommen, wenn wir zum Mars gehen. Aber es ist zu erwarten, dass es zu neuen Anregungen, zu neuen Gedanken, zu neuen Erkenntnissen führt. Und insofern bin ich dezidiert dafür, dass wir es auch versuchen sollten. Andernfalls würden wir wahrscheinlich in die Geschichte eingehen als Menschen, die das angenehme Leben genossen haben, ohne zu dem, was wir wissen, etwas hinzugefügt zu haben, was eben neu ist. Insofern glaube ich, das sind wir uns eigentlich selber schuldig, dann damit zu bei.
0: Da sind wir wieder beim Thema Neugier, dass uns die Neugier alleine schon dahin treiben sollte.
1: Ja, da bin ich der Meinung, ja.
0: Was erwarten Sie denn da? Was da? Also wahrscheinlich hat man sich dann auch, wenn Sie bei den großen Entdeckern sind, Kolumbus und Marco Polo, haben sich die Menschen vielleicht früher auch gefragt, und was soll uns das bringen? Was kann uns eine Mars-Mission, eine erfolgreiche, bringen?
1: Ich komme gleich nochmal auf Ihre Frage, aber bitte. Vorher will ich nochmal auf den Kolumbus zurückkommen. Der ist ja in seiner Lebenszeit in Europa unterwegs gewesen, beim König von England, beim König von Frankreich, beim Rat seiner Geburtsstadt Genua, mit dieser verrückten Idee, dahin zu gehen. Und in Spanien wurde sein Vorschlag auch erstmal dem Weißen Rat von Salamanca vorgelegt. Und den Text müssen wir mal lesen. Da steht dann drin, also das ist ein Vorschlag, der dem Könighaus viel Geld kostet und möglicherweise seinem Ruhm schadet, und dass man das Geld besser einsetzen sollte, der Rattenplage Herr zu werden für die Gesundheitsfürsorge. Argumente, wie sie heutzutage auch gang und gäbe sind. Ja. Und es ist also für mich immer noch die große Frage, wie ist es ihm gelungen, die spanische Königin Isabella dazu zu kriegen, ihm drei Schiffe anzuvertrauen? Das zu wissen, würde mich auch interessieren. Auf jeden Fall wurde es gemacht, und über das Ergebnis brauchen wir nicht mehr drüber reden. Und beim Mars, ich kann Ihnen auch nicht sagen, was dann am Ende an neuen Erkenntnissen dabei herumkommt. Ich aber denke, also wenn es nach mir ginge, dann sollten wir das auf jeden Fall machen. Und wir werden ja sehen, was dann, ob es sich rentiert oder auch nicht. Wobei rentieren, das ist auch die große Frage, was ist darunter zu verstehen? Rentieren heißt es, ist es dann rentabel, wenn ich dir 4 Euro gebe und am Ende kommen 5 Euro rum? Oder ist es schon genug, wenn wir eben zu neuen Einsichten kommen, um uns selber einzuordnen in der Frage, wo kommen wir her, wo gehen wir hin? Es sind ja auch Dinge, die man mit Geld eigentlich nicht immer nur bewerten kann.
0: Das stimmt.
1: Die rentabel sind.
0: Es geht ja dann teilweise sogar auch so weit, dass es um ein Leben auf dem Mars geht als Thema.
1: Also da wollte ich nicht dabei sein. Wenn ich jetzt jünger wäre und gefragt würde, willst du mit auf dem Mars? Ich würde sagen, dann müsste man erstmal die Antriebstechnologie weiter perfektionieren, sodass man mit Ionentriebwerken oder sowas diese Reise zum Mars hin und zurück innerhalb eines Jahres machen könnte. Ich habe ja selber auf der damaligen Mir-Station Valeri Polyakov vorgefunden, der 438 Tage ohne Pause auf der damaligen Mir gelebt hat. Also ein Jahr, das wäre mir mein Leben wert. Aber dort oben hinzugehen, in einer reinen Mineralwelt, ohne grüne Sträucher, ohne spielende Kinder, ohne Musik, also auf die Dauer halte ich das nicht für mich jedenfalls erstrebenswert, zum Mars zu gehen, um dort oben zu bleiben. Also zu gucken, wie es da oben aussieht, sofort. Aber am Ende, denke ich mal, die Lebensqualität auf dieser schönen Erde, die ist nicht zu vergleichen, die ist sehr viel besser als die Lebensqualität in so einer Blechkiste. Denn darauf lief es ja hinaus.

0: Schlussrunde in SWR1, Leute, mit dem Raumfahrer Ulf Merbold. Wir schauen mal so ein bisschen auf die Reaktionen aus der SWR1-Hörerschaft. Birgitta Bornhold hat geschrieben und sie hat sie schon mal getroffen, nämlich in Bitterwasser, Namibia, im Segelfliegerparadies, schreibt sie. Da hat sie sie kennengelernt. Sehr angenehme Erinnerung. Ich soll Ihnen doch bitte einen schönen Gruß ausrichten. Sie hätte dieses Gespräch als wunderbaren Talk empfunden und was sie Ihnen noch zuschreibt, trotz Astronautengeschichten sind Sie kein abgehobener Mann. Das ist doch auch schön, oder?
1: Hallo Brigitta, vielen Dank für die Blumen.
0: Die sind zurückgeschickt worden sozusagen. Beate Wittmeier hat sich gemeldet und würde noch mal gerne wissen, diese Unterschiede Raumfahrt gestern und heute. Sie haben damals schon zu Ihrer aktiven Zeit, das weiß ich noch, deutlich gemacht, dass es schon auch eine ziemliche Belastung für die Besatzung war, eben diese wissenschaftlichen Missionen oder die wissenschaftlichen Aufträge alle zu erfüllen. Und dass man manchmal vielleicht ein bisschen weniger in den Genuss kommt von dieser Fahrt ins All. Hat sich das im Vergleich zu heute dann verbessert?
1: Naja, Genuss ist immer die Frage. Also wichtig ist natürlich, dass das, was man eben mit so viel Aufwand in Gang gesetzt hat, am Ende auch ein Ergebnis bringt. Und die wissenschaftliche Ernte, wenn ich das so sagen darf, die wurde eigentlich dann erst ein Jahr nach der Landung so richtig klar, was dann an neuen Erkenntnissen rauskam. Und das war ja auch wirklich vorzeigbar. Aber in dem Fall kann man eigentlich auch nicht unbedingt von Genuss reden. Aber das war ja nun Sinn der Übung, dass wir zu neuen Einsichten, zu neuen Erkenntnissen kamen. Und insofern kann ich im Nachgang, im Rückblick sagen, das hat sich auf jeden Fall gelohnt.
0: Aber diese Momente, die Sie ja auch beschrieben haben, dass Sie dann halt ins Cockpit gegangen sind, um sich diesen Eindruck aus dem All auf die Welt zu gönnen, dafür haben Sie dann extra ein bisschen weniger geschlafen?
1: Ja klar, ich habe natürlich meine Schlafstunden auf das existenzielle Minimum reduziert.
0: Wie viel waren das dann so?
1: Vielleicht 4 Stunden, 4,5. Wir arbeiteten im Schichtbetrieb. Also 12 Stunden waren wir im Space Lab. Also ich mit dem Bob Parker, damit betraut, die Experimente durchzuführen. Dann wurden wir abgelöst. Dann kam das Essen, da will ich gleich noch was dazu erzählen. Und hieß es eigentlich so, jetzt ausruhen, damit ihr am nächsten Tag wieder fit seid. Dann bin ich natürlich in das Cockpit des Shuttles gegangen und habe die Gelegenheit genutzt, dass da rundherum Fenster sind. Und dann kann man eben 2 solche Umläufe in der Erde, das sind dann 3 Stunden da oben, gucken, wie die Sonne auf und unter geht, wie die Sterne nicht funkeln. Ich habe es ja vorhin schon erzählt, runterschauen auf die Wälder, auf die Gletscher über den Alpen oder in den Alpen oder im Norden. Auf jeden Fall, das ist das, was am Ende auch der Lohn ist für die Mühe, die man sich nun der eigentlichen Funktion nimmt, gegeben hat, die Experimente umzusetzen. Also insofern, aber nochmal zu diesem Nachtessen, wenn ich mit dem Bob Parker aus dem Space Lab durch den langen Tunnel in das Mitdeck des Shuttles kam, dann saß für uns, auf unserer Schicht war auch John Young, derjenige, den ich bis ans Ende meiner Tage bewundern werde, der 2-mal im Auftrag der NASA zum Mond geflogen ist. Und während wir da nun mit ihm dort uns fanden, dann hat er da Wert drauf gelegt, dass wir jetzt erstmal zur Ruhe kommen mit ihm Abendessen. Er hatte das Essen schon vorbereitet. Und das muss man sich mal vorstellen, dann sitzen Sie mit einem beim Nachtessen, der nun den Mond betreten hat. Das ist ja für sich genommen auch was Außergewöhnliches, denn es gab nur 12 Menschen bis dato, die jemals auf dem Mond standen. Und dann hat der noch erzählt, was da oben an Dingen passiert sind, was weiß ich, wie sie auf Kabel getreten sind und so weiter. Das kann ich jetzt gar nicht wiederholen, wie er den lunaren Geschwindigkeitsrekord mit dem Lunar Rover aufgestellt hat. Und in dieser Plauderstunde von 90 Minuten Länge sind wir aber einmal um die Erde rumgeflogen. Das sind also Erfahrungen, die im Grunde schon irgendwie außerhalb der normalen Realität sind. Und
0: was es zu essen gab, das spielte dann wahrscheinlich keine Rolle.
1: Das spielte keine Rolle. Ich kann sagen, die Küche hier in Stuttgart ist besser als die auf dem Shuttle.
0: Das freut mich. So, ich habe noch das ein oder andere Lob Ihnen mitzuteilen. Liane Krusche hat geschrieben, hochinteressantes Gespräch in dieser Sendung, beeindruckend, wie fit mit 85 Jahren noch Ulf Merbold ist. Und ein Zitat möchte ich noch mitbringen, weil wir es eben von den Marserkundungen hatten. Da hat Petra Stelzner-Hanusch geschrieben, schon Pestalozzi sagte, schreibt sie, wo kämen wir hin, wenn alle fragten, wohin kämen wir? Und niemand ginge, um zu sehen, wohin man käme, wenn man ginge. Ich glaube, damit können wir es belassen. Vielen lieben Dank fürs Kommen, Ulf Merbold.
1: Ja, ich danke Ihnen.
0: Und ich wünsche noch einen schönen Tag. Nach 12 übernimmt der Kollege Matthias Schiedert hier. Tschüss.
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3: Um 12 Uhr mit Boris Bauer. Guten Tag. Der britische Premier Starmer tritt zurück. Die Kommunen im Land machen auf ihre Finanznot aufmerksam. Das Wetter: viel Sonne und Hitze, bis 37 Grad, später Gewitter. Der britische Premierminister Starmer hat seinen Rücktritt angekündigt. Er werde im Amt bleiben, bis ein Nachfolger bestimmt sei, sagte der Labour-Politiker in London. Von dort berichtet Gabi Biesinger.
4: An der Seite seiner Frau Victoria trat Premierminister Keir Starmer vor die Tür von 10 Downing Street. Er habe seiner Partei zugehört, dass er offenbar nicht der Beste sei, um Labour in die nächsten Wahlen zu führen. König Charles III., das Staatsoberhaupt, habe er bereits über seine Entscheidung informiert. Bis zur Parlamentspause Anfang Juli könnten sich Kandidaten für die Nachfolge nominieren lassen. Bis im September das Unterhaus dann wieder zusammenkomme, gäbe es dann einen neuen Regierungschef oder eine neue Regierungschefin. Starmers Rücktritt hatte sich längst abgezeichnet, spätestens seit dem verheerend schlechten Ergebnis für Labour bei den Kommunal- und Regionalwahlen im Mai.
3: Nach dem Ende der ersten Verhandlungsrunde in der Schweiz über ein Ende des Iran-Kriegs sollen Gespräche auf Arbeitsebene beginnen. In der Nacht haben sich die Unterhändler der USA und des Iran auf einen Fahrplan für ein endgültiges Abkommen geeinigt. Das hatten die Vermittlerstaaten Katar und Pakistan mitgeteilt. Patricia Wern.
5: Heute sollen nun auf dem Bürgenstock Expertengespräche ohne die Hauptverhandlungsteams folgen. Dabei gehe es um die Umsetzung der Absichtserklärung, heißt es von iranischen Medien. Diese sogenannten technischen Gespräche sollen den Rest der Woche auf dem Bürgenstock am Vierwaldstätter See fortgeführt werden. Die USA und der Iran hatten sich laut der Erklärung aus der Nacht unter anderem auf eine Konfliktlösungsstelle mit der libanesischen Regierung geeinigt. Diese soll sicherstellen, dass die militärischen Einsätze im Libanon eingestellt werden. Zudem soll es einen Gesprächskanal geben, der Zwischenfälle in Bezug auf die Straße von Hormuz verhindern soll.
3: In der Debatte über die Rentenreform hat sich erstmals die Vertreterin der SPD in der entsprechenden Kommission geäußert und vor überzogenen Erwartungen gewarnt. Die Vorschläge seien kein Menü, bei dem sich die Leute einzelne Punkte rausnehmen könnten, sagte die SPD-Sozialexpertin Klose im Morgenmagazin von ARD und ZDF.
6: Die Maßnahmen greifen ineinander und bauen aufeinander auf. Am Ende ist es natürlich so, dass nicht jede Maßnahme jetzt alle glücklich machen wird, die da vorgeschlagen werden. Ich würde mir wünschen, dass man sich trotzdem das Gesamtkonzept dann mal anschaut, wenn es dann morgen vorgelegt wird, und eben dann bewertet, ob es die Anforderungen erfüllt. Nämlich eben, dass alle eine höhere Rente haben, als das zum geltenden Recht der Fall wäre. Und ich würde sagen, die Vorschläge in ihrer Gesamtheit liefern das.
3: Die Rentenkommission stellt ihre Vorschläge morgen offiziell vor. Bekannt ist bereits, dass ein späteres Renteneintrittsalter vorgesehen ist. Ein Jagdpächter hat vor dem Landgericht Heilbronn zugegeben, im Sommer 2024 auf einer Mountainbike-Strecke Drahtseile gespannt zu haben. Verletzt wurde damals niemand. Der Mann muss sich wegen versuchten Mordes verantworten. Jan Arnecke.
7: Der Angeklagte ließ direkt zu Beginn des Prozesses durch seine Verteidigerin ein Geständnis verlesen. Ja, er habe die Drähte gespannt. Allerdings sei er nicht davon ausgegangen, dass die jemanden verletzen oder gar töten könnten. Heute wisse er das besser und er würde nicht noch einmal so handeln. Er habe lange versucht, mit den Leuten ins Gespräch zu kommen. Auch über das Landratsamt habe er versucht, eine Lösung zu finden. Allerdings hat das alles nicht gefruchtet oder wurde einfach ignoriert. So kam er schlussendlich auf die Idee, die Drähte zu spannen.
3: Viele Gemeinden, Städte

0: Landkreise in Baden-Württemberg beteiligen sich heute am bundesweiten Aktionstag Kommunen am Limit. Um 11.55 Uhr wurden viele Rathäuser, Landratsämter und Behörden symbolisch für 5 Minuten geschlossen. Damit wollen die Kommunen auf die aus ihrer Sicht angespannten finanziellen Lage aufmerksam machen. Die Zeit in wenigen Sekunden, 12.04 Uhr.
1: SWR1 Baden-Württemberg Verkehrsservice mit Sebastian Frisch und auf der A7, da müssen wir gerade besonders gut aufpassen.
2: Von Fürsten Richtung Ulm in Höhe Rastplatz Bad Hauser Wald hier ein Unfall, außerdem sind auch Menschen auf und an der Fahrbahn. Nochmal A7 Ulm Richtung Füssen, zwischen Detzingen und Bergheim liegen Reifenteile. Auf die A6 Nürnberg Richtung Mannheim, zwischen dem Kreuz Weinsberg und Heilbronn unter Eisesheim nach dem Unfall inzwischen 5 Kilometer Stau, dauert gut 20 Minuten länger. Ebenfalls 5 Kilometer Stau auf der A8 Stuttgart Richtung Karlsruhe zwischen Heimsheim und Pforzheim Nord, hier der Unfall, dauert eine gute Viertelstunde länger. Und B10 bei Karlsruhe stadteinwärts von Kandel aus kommend, ab der Rheinbrücke 3 Kilometer Stau, der Grund hier die Tagesbaustelle. Alle Verkehrsinfos auch nochmal zum Nachlesen, zum Beispiel auf SWR1.de. Gute Fahrt.
1: Die Sonne knallt runter um Lörrach heute bis 31 Grad, rund um Biberach 34 und Richtung Eberbach bis 37. Und es kann auch heute hitzige Gewitter geben, vor allem so um Schwarzwald, Alb und Hohenlohe. Morgen wieder Sonne und Hitze bis 36 Grad, am Mittwoch sogar bis 39.
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1: Mit Matthias Schiedert. Hallo zusammen. Und wenn wir sogar die Mittagspause lieber drinnen als draußen verbringen, kommt gut durch diesen heißen Montag.

0: OMD in SWR1 Baden-Württemberg. Schönen Montagmittag.
1: Und da wissen wir sofort, was los ist, wenn jemand so ruckartige Bewegungen mit seinem Kopf macht und das so mehrmals hintereinander und halt vor einem Schwimmbecken steht, ne? Da ist wohl Wasser im Ohr. Blödes und ekelhaftes Gefühl, vor allem, wenn das Wasser dann nicht wieder freiwillig raus will. Wie geht's am besten wieder raus? Das haben wir den Stuttgarter Ohrenarzt Andreas Novak gefragt.
2: Also, wenn Sie Ohrenschmalz haben im Ohr, dann kann das wie so einen kleinen Staudamm bilden und dann geht das Wasser rein und über den Staudamm zurück nicht mehr raus. Da hilft natürlich, bevor die Badesaison anfängt, sich die Ohren sauber machen zu lassen, weil es gibt tatsächlich Menschen, bei denen dieser Selbstreinigungsmechanismus der Ohren nicht funktioniert und die Ohren mit der Zeit verstopfen. Wenn Sie selber einfach nur Wasser im Ohr haben und das rausnehmen wollen, dann legen Sie den Kopf waagrecht, stecken den Finger in den Gehörgang und wackeln kräftig rum und dann kommt das Wasser normalerweise raus.
1: Und dann kommt es ja auch immer wieder vor, dass manche nur einmal ins Schwimmbad gehen oder im Meer baden und schon haben sie eine Ohrenentzündung.
2: Also es gibt Menschen, die haben die Bereitschaft, solche Entzündungen zu entwickeln, Ekzeme im Gehörgang. Es gibt natürlich Ohrenschmalz im Ohr, hält das Wasser fest. Wenn sie also viel Ohrenschmalz haben und das nicht von alleine rauskommt, können die Ohren natürlich dann feucht bleiben und dann entzündet sich die Haut dann viel leichter. Und da gibt es eben dann auch enge Ohren, wo sich das Wasser dann auch sammeln kann und anhaltend feucht bleiben kann. Und dann können sich da Entzündungen bilden.
1: Dann gut wäre es, wenn wir da irgendwie mehr vorbeugen könnten, dass es da keine Ohrenentzündung gibt.
2: Es ist immer eine Einzelfallentscheidung, was da sinnvoll ist. Also wenn das Ohr sauber ist und man trotzdem dann beim Baden Entzündung bekommt, da gibt es in Apotheken auch so Sprays zu kaufen. Also die essigsauer sind und die einfach das Hautmilieu dann ansäuern, sodass sich die Bakterien dann nicht festsetzen können. Nicht geeignet als Behandlung bei Entzündung, aber als Prophylaxe für Entzündung.
1: Ja, viel Spaß beim Abkühlen in Baden-Württemberg, hoffentlich ganz ohne Ohrenentzündung.
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0: 20 nach 12.
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0: der Montagmittag. Es ist halb eins.
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0: Das Update hat jetzt Boris Bauer.
2: Guten Tag. Der britische Premierminister Starmer hat seinen Rücktritt angekündigt. Starmer zieht damit Konsequenzen aus den anhaltend schlechten Zustimmungswerten. Die Labour-Partei des 63-Jährigen hatte bei den Kommunal- und Regionalwahlen im Mai massiv Stimmen verloren. Der Windkraftausbau in Baden-Württemberg geht weiter nur schleppend voran. Laut Landesanstalt für Umwelt sind in diesem Jahr bisher nur 33 neue Anlagen ans Netz gegangen und damit ähnlich viele wie in den Jahren zuvor. Insgesamt stehen damit in Baden-Württemberg im Moment 850 Windkraftanlagen. Aus der SWR-Redaktion Landespolitik, Ruben Moratz.
3: Das Problem für das windarme Baden-Württemberg? Die Anlagen bekommen nur selten den Zuschlag zur Einspeisevergütung von der Bundesnetzagentur. Hier kommen eher windstarke Regionen zum Zug. Das kritisiert Landesumweltministerin Walker von den Grünen. Sie fordert gemeinsam mit ihrem bayerischen Kollegen Aiwanger einen Südbonus. 20% des Ausschreibungsvolumens soll nach ihrem Willen für Projekte im Süden reserviert werden. Bei der letzten Vergaberunde im Februar ging nur 2% des Volumens hierhin.
2: Der Mercedes-Aufsichtsratschef Bruder Müller fordert eine höhere Wochenarbeitszeit. Im Handelsblatt sagte er, angesichts der schwierigen Situation sei es zumutbar, wieder länger zu arbeiten. Er schlug vor, zur 40-Stunden-Woche zurückzukehren. Arbeit sei in Deutschland im internationalen Vergleich zu teuer geworden, so Bruder Müller. In der deutschen Autoindustrie ist bei den tarifgebundenen Unternehmen die 35-Stunden-Woche Standard, auch bei Mercedes-Benz. Gesetzlich verpflichtend ist sie nicht. 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
0: Sebastian Frisch, da hängen wir gerade drin auf der A8. 20 Minuten dauert es länger.
4: Von Stuttgart nach Karlsruhe zwischen Heimsheim und Pforzheim Süd ist nur eine Spur frei. Hier immer noch die Reinigungsarbeiten. 5 Kilometer Stau hier und dann geht es durch die Großbaustelle auch nur relativ zäh. Danach rollt es dann aber wieder. Allen unterwegs, gute Fahrt.
0: Die Sonne, die legt jetzt noch mal mehr zu. Heute 31 bis 37 Grad am wärmsten in der Rhein-Neckar-Region. Nachmittags, da kann es dann auch über Schwarzwald und Alb örtlich krachen. Auch Starkregen, Hagel und Sturm schließen die Meteorologen nicht aus. Morgen wieder Sonne und Hitze mit 30 bis 36 Grad.
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0: DAX-Anleger sind jetzt nicht so optimistisch, auch wenn es bei den Gesprächen zwischen den USA und dem Iran Fortschritte gibt. Der deutsche Leitindex zur Eröffnung nur leicht im Plus. Auch am Ölmarkt haben die Preise zwar leicht nachgegeben, sind aber mit rund 79 und 76 Dollar je Fass in etwa auf dem Vorwochenniveau. Der DAX am Mittag leicht im Plus, bei rund 24.920 Punkten. Die Gewinner Infineon plus 5,0% und Siemens Energy plus 1,5% und die Verlierer Volkswagen minus 3,1% und SAP minus 2,2%. 1 Euro wurde am Mittag mit etwas weniger als einem Dollar 15 gehandelt.
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0: Ich bin Matthias Schiedert. Schönen Mittag.

0: Über 30 und heiß. Also wir und das Wetter für Baden-Württemberg. SWR1 hier. Dann so eine Flasche Wasser am Kiosk in der Stadt. Da sind wir bei 2-3 Euro locker dabei. Einfach nur, weil wir schnell was trinken wollen, weil wir Durst haben. Dabei müsste es ja nicht mal Mineralwasser sein. Leitungswasser wird ja oft schon reichen. Und das geht in Baden-Württemberg. Es gibt Orte, da können wir unsere Trinkflasche wieder kostenlos auffüllen. Nadine Gode, du bist SWR1 Umweltredakteurin. Wo bekomme ich denn unterwegs am besten Leitungswasser her?
1: Ja, das ist gar nicht immer so einfach. Oft überlegt man ja auch zweimal, ob man überhaupt irgendwo fragen soll, weil anders als in vielen anderen Ländern ist Leitungswasser in Cafés oder Restaurants bei uns auch einfach nicht so üblich. Und damit das nicht in so einer unangenehmen Situation endet, kann man einfach auf so einen blauen Wassertropfen-Sticker an der Tür achten. Dahinter steckt eine bundesweite Initiative für kostenloses Leitungswasser, die sich Refill nennt, also frei übersetzt wieder auffüllen. Und dieser blaue Aufkleber soll signalisieren, hier kannst du deine mitgebrachte Flasche kostenlos mit Leitungswasser auffüllen. Und wer unterwegs keinen solchen Sticker entdeckt, findet auch auf der Refill-Webseite eine Karte mit allen teilnehmenden Standorten.
0: Ja, wo gibt es jetzt solche Refill-Stationen bei uns in Baden-Württemberg?
1: Ja, allerdings, ich habe mir die Refill-Karte mal online angeschaut und da sieht man, das Angebot ist regional sehr unterschiedlich. In vielen Innenstädten, etwa in Heilbronn, Stuttgart oder in Mannheim, da gibt es schon ein richtig dichtes Netz. Da machen Cafés, Restaurants und Geschäfte mit, aber auch Bibliotheken, Hotels oder sogar Zahnarztpraxen. Je weiter man raus aufs Land oder in kleine Orte kommt, desto dünner wird dieses Netz oft. Entscheidend ist, wie engagiert die Menschen und Einrichtungen das Projekt vor Ort überhaupt unterstützen.
0: Okay, in der Stadt mal wieder einfacher, aber können wir ja ändern, wenn jetzt ein Café oder ein Geschäft sagt, hey, da würden wir gerne mitmachen wollen. Das geht, oder?
1: Ja, und zwar ziemlich unkompliziert. Mitmachen können grundsätzlich alle Einrichtungen mit einer festen Öffnungszeit. Vom Schuhladen über Verbraucherzentralen und Museen bis hin zu Kirchen oder dem Rathaus können alle mitmachen. Die Branche spielt keine Rolle. Infos zum Hygienekonzept und den blauen Refill auf Kleber und eine Anleitung, wie die Station auf der Online-Karte eingetragen wird, das findet man alles auf der Webseite. Bundesweit gibt es auf diesem Weg schon 8000 Refill-Stationen. Zum Vergleich, Deutschland hat schätzungsweise nur 1500 bis 2000 öffentliche Trinkbrunnen. Städte wie Wien oder Zürich kommen allein auf 1200, 1300. Also da gibt es bei uns in Deutschland noch Aufholbedarf.
0: Also auf den Aufkleber achten, so ein blauer Wassertropfen, wenn wir den irgendwo an der Tür kleben sehen, dann wissen wir, hey, hier gibt es kostenlos Leitungswasser und da kann ich meine Wasserflasche wieder auffüllen. Und wir haben auf swr1.de mal Leitungswasser ins Labor geschickt und geschaut, wie unbedenklich denn Leitungswasser ist.

Aha, in SWR1 Baden-Württemberg gleich 10 Minuten vor 1. Wichtige Meldung von der A8 Karlsruhe Richtung Stuttgart zwischen Pforzheim Nord und Pforzheim Ost. Bitte Vorsicht, hier steht ein kaputtes Auto und zwar direkt auf der linken Spur.

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5: Um 13 Uhr mit Boris Bauer. Guten Tag. Mercedes-Aufsichtsratschef Brudermüller fordert die Rückkehr zur 40-Stunden-Woche. Der britische Premier Starmer kündigt seinen Rücktritt an. Das Wetter: viel Sonne und Hitze bis 37 Grad, später dann Gewitter. Vor der nächsten großen Tarifrunde in der Metall- und Elektroindustrie im Herbst gibt es eine Diskussion um längere Arbeitszeiten pro Woche. Der Aufsichtsratschef von Mercedes-Benz, Brudermüller, fordert im Handelsblatt die Abkehr von der 35-Stunden-Woche. Aus der SWR-Wirtschaftsredaktion Marcel Fehr.
6: 40 statt 35 Stunden die Woche arbeiten und das bei gleichem Gehalt. Es sei in der aktuellen Lage zumutbar, wieder länger zu arbeiten. In der Autoindustrie gilt in tarifgebundenen Betrieben wie Mercedes derzeit die 35-Stunden-Woche. Gesetzlich vorgeschrieben ist sie nicht. Brudermüller kritisiert, Arbeit sei in Deutschland im internationalen Vergleich zu teuer. Ein Produktivitätsvorteil gäbe es nicht mehr. Zur Wahl stünden entweder niedrigere Löhne oder längere Arbeitszeiten bei gleichem Gehalt. Gehaltskürzungen hält er dagegen für unzumutbar. Zugleich plädiert er für eine längere Lebensarbeitszeit, um das System angesichts einer älter werdenden Gesellschaft finanzierbar zu halten.
5: Der Windkraftausbau in Baden-Württemberg geht weiter schleppend voran. Laut Landesanstalt für Umwelt sind in diesem Jahr bisher 33 Anlagen neu ans Netz gegangen und damit ähnlich viele wie in den Jahren zuvor. Insgesamt stehen damit in Baden-Württemberg im Moment 850 Windkraftanlagen. Aus der SWR-Redaktion Landespolitik Ruben Moratz.
7: Das Problem für das windarme Baden-Württemberg: die Anlagen bekommen nur selten den Zuschlag zur Einspeisevergütung von der Bundesnetzagentur. Hier kommen eher windstarke Regionen zum Zug. Das kritisiert Landesumweltministerin Walker von den Grünen. Sie fordert gemeinsam mit ihrem bayerischen Kollegen Aiwanger einen Südbonus. 20% des Ausschreibungsvolumens soll nach ihrem Willen für Projekte im Süden reserviert werden. Bei der letzten Vergaberunde im Februar ging nur 2% des Volumens hierhin.
5: Der britische Premierminister Starmer hat seinen Rücktritt angekündigt. Er werde im Amt bleiben, bis ein Nachfolger bestimmt sei, sagte der Labour-Politiker in London. Von dort berichtet Gabi Biesinger.
8: An der Seite seiner Frau Victoria trat Premierminister Keir Starmer vor die Tür von 10 Downing Street. Er habe seiner Partei zugehört, dass er offenbar nicht der Beste sei, um Labour in die nächsten Wahlen zu führen. König Charles III., das Staatsoberhaupt, habe er bereits über seine Entscheidung informiert. Bis zur Parlamentspause Anfang Juli könnten sich Kandidaten für die Nachfolge nominieren lassen. Bis im September das Unterhaus dann wieder zusammenkomme, gäbe es dann einen neuen Regierungschef oder eine neue Regierungschefin. Starmers Rücktritt hatte sich längst abgezeichnet, spätestens seit dem verheerend schlechten Ergebnis für Labour bei den Kommunal- und Regionalwahlen im Mai.
5: Gemeinde, Städte und Landkreise in Baden-Württemberg haben sich heute am bundesweiten Aktionstag Kommunen am Limit beteiligt. Um 11.55 Uhr wurden viele Rathäuser, Landratsämter und Behörden symbolisch für 5 Minuten geschlossen. Damit wollen die Kommunen auf die aus ihrer Sicht angespannte finanzielle Lage aufmerksam machen. Sie fordern unter anderem den Bund auf, die Kosten im Sozialbereich zu begrenzen. Die Aktion richtet sich auch an die Ministerpräsidenten der Länder, die sich am Donnerstag in Berlin mit Bundeskanzler Merz treffen. Die kurdische Gemeinde Deutschland sieht Fußballnationalspieler Deniz Undaf als wichtiges Vorbild für junge Menschen. Seine Geschichte vermittle die wichtige Botschaft, dass Herkunft oder soziale Umstände kein Hindernis für Erfolg sein müssen. Das erklärte der Vizechef der Organisation Tanri Verdi. Der Sportler mit kurdischen Wurzeln habe sich mit Fleiß, Disziplin, Ehrgeiz und harter Arbeit an die Spitze des deutschen Fußballs gearbeitet. Undaf ist Sohn einer kurdischen Familie jesidischen Glaubens, die nach Deutschland geflüchtet ist. Die Zeit gleich 13.04 Uhr.
9: SWR 1 Baden-Württemberg Verkehrsservice. Beginnen wir mit der A8 Stuttgart Richtung Karlsruhe zwischen Karlsbad und dem Dreieck Karlsruhe. Hier hat jemand eine Plane verloren und die liegt jetzt auf allen Fahrstreifen. A7 Würzburg Richtung Ulm zwischen Kitzingen und Marktbreit

0: liegt ein Leitkegel auf der Fahrbahn. A8 Stuttgart Richtung Karlsruhe zwischen Heimsheim und Pforzheim Nord. Hier wird noch sauber gemacht auf der linken und der mittleren Spur. Wir haben 4 Kilometer stockenden Verkehr. Und noch die A8 Karlsruhe Richtung Stuttgart zwischen Pforzheim West und Pforzheim Ost. Hier ein kaputtes Auto auf der linken Spur. Es staut sich auf 3 Kilometer. Gerade eine Viertelstunde dauert es da länger. 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Im Kraichgau sind bis 37 Grad drin, im Südschwarzwald eher so 31. Aber wir müssen uns auch heute wieder auf einzelne Gewitter einstellen, die dann auch durchaus heftig sein können. Etwas Abkühlung dann am Abend und in der Nacht. Da geht's runter auf 22 bis 15 Grad. Morgen dann wieder 30 bis 36 Grad.
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0: Mit Matthias Schiedert. Hallo. Ja, da sind heute einige Kinder mal früher nach Hause gekommen von der Schule. Hitzefrei an vielen Schulen in Baden-Württemberg. Klar, wenn heute nicht hitzefrei ist, wann dann? Also ab ins Freibad mit euch. Esst eine Pommes für mich mit. Eine reicht, mehr nicht. Aber die bitte mit Ketchup und Mayo.

0: Das ist einfach ein schönes Gefühl für viele. SWR1 Baden-Württemberg hier. Ja, und ich weiß, ich sollte das nicht machen, aber ich mach's trotzdem. Dieses Wattestäbchen ins Ohr schieben und dann sanft drehen. Ich mag das. Der Stuttgarter Ohrenarzt Andreas Nowak, der mag das nicht, auch wenn er versteht, warum das ein schönes Gefühl für einige ist.
1: Gut tun tut das ein Teil der Leute, weil der Nervus vagus gereizt wird. Und der Nervus vagus, der löst aber bei manchen auch einen Hustenreiz aus. Also das ist dann nicht für jeden so angenehm. Wattestäbchen werden allgemein nicht so sehr empfohlen, weil man mit dem Wattestäbchen was verletzen kann im Gehörgang und natürlich das Trommelfell verletzen kann. Und man schiebt meistens auch das Ohrenschmalz rein, anstatt es rauszuholen.
0: Ja, Ohrenschmalz, für viele ja so nerviges Zeug im Ohr, aber so ist es nicht.
1: Also das Ohrenschmalz hat eine schützende Funktion. Das schützt die Haut vorm Austrocknen. Das schützt vor kleinen Lebewesen, die ins Ohr reinkrabbeln, und vor Bakterien und vor Pilzen.
0: Also Wattestäbchen nein, Ohrenschmalz okay. Wenn ich es jetzt trotzdem nicht so drin haben mag, es gibt auch noch eine andere Möglichkeit.
1: Man nimmt ein Taschentuch, wickelt das um den Zeigefinger, der ist so dick, dass er nicht richtig reinpasst ins Ohr, und dann wischt man sich das äußere Ohr sauber. Dann ist das Ohr von außen sichtbar sauber und das, was drin ist, das sollte eigentlich von alleine rauswandern. Also es gibt einen Selbstreinigungsmechanismus des Ohres über die Kaubewegung. Und dann bröselt mit der Zeit das Ohrenschmalz raus. Das läuft dann wie so eine kleine Geröll-Lawine aus dem Ohr raus und da kann man es dann wegwischen. Aber man sollte nicht in den Gehörgang rein.
0: Ja, wichtige Erinnerungen und Infos von Andreas Nowak, Ohrenarzt in Stuttgart. Und ich glaube, bei mir gehört das zu den Dingen, ich weiß, dass es nicht gut ist mit diesen Wattestäbchen, aber ich mach's trotzdem.
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Eva Max, SWR1 Baden-Württemberg hier. Und kostenlos Trinkwasser auffüllen, das geht über sogenannte Refill-Stationen. Da machen zum Beispiel Cafés oder auch Arztpraxen mit bei dieser Aktion. Erkennen wir mit so einem Aufkleber, mit einem blauen Wassertropfen. Weitere Infos dazu auf swr1.de. Und kostenlos Wartungswasser bekommen. Tipp davon SWR1-Hörer Helmut aus Kreisheim. Er schreibt, Trinkwasser gibt's üblicherweise auch auf Friedhöfen. Und den Tipp hat uns auch Karin geschickt. Danke dafür. Und sie meint, ja, da können wir recht unbedenklich unsere Trinkwasserflaschen auffüllen, weil auf den meisten Friedhöfen mit Leitungswasser gegossen wird. SWR1 Baden-Württemberg, kühlen Montag euch.

0: Es ist 13:30.
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0: Boris Bauer hat für uns den Überblick.
2: Guten Tag. Mercedes-Aufsichtsratschef Brudermüller fordert die Rückkehr zur 40-Stunden-Woche in seiner Branche. Dem Handelsblatt sagte er, Arbeit sei in Deutschland im internationalen Vergleich zu teuer. In tarifgebundenen Betrieben der Automobilindustrie gilt im Moment die 35-Stunden-Woche. Im Herbst beginnen Tarifverhandlungen. Im Nordschwarzwald gibt es zum ersten Mal seit mehr als 200 Jahren Nachwuchs bei wildlebenden Luchsen. Wissenschaftler der Forstlichen Versuchs- und Forschungsanstalt haben im Landkreis Rastatt ein Jungtier in seiner Wurfhöhle gefunden. Heiner Kunold.
3: Es ist eine kleine Sensation für das Luchsprojekt des Landes, denn die Mutter des jungen Luchses mit Namen Elisabeth war erst im Herbst 2025 im Nordschwarzwald ausgewildert worden. Wer der Vater des jungen Luchses sein könnte, ist noch nicht bekannt, soll aber durch genetische Proben ermittelt werden. Laut FVA kommen mehrere männliche Luchse, sogenannte Luchskuder, dafür in Frage. Dazu gehören der ebenfalls ausgewilderte Luchs Reinhold und der dienstälteste Luchs im Nordschwarzwald namens Toni. Er war vor Jahren schon aus dem Schweizer Jura eingewandert.
2: In Göppingen sorgt die neue Technik in einer Kläranlage für Gestank und Unmut. Nach Angaben der Stadtverwaltung wird der Klärschlamm in der Anlage jetzt ohne Chemikalien getrocknet und verarbeitet. Anwohner in Göppingen und Umgebung beklagen sich seither über einen beißenden Geruch. Die Kläranlage sei jetzt auf ein Minimum heruntergefahren. Spezialisten suchten nach einer Lösung für das Problem. Für den deutschen Fußballnationalspieler Nico Schlotterbeck ist die WM in Nordamerika vorbei. Das berichten mehrere Medien. Demnach hat sich der Innenverteidiger im Spiel gegen die Elfenbeinküste einen Bänderriss am Sprunggelenk zugezogen. Der 26-Jährige falle für mindestens 8 Wochen aus. Der DFB hat die Berichte bisher nicht bestätigt. 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
0: SWR1 Verkehrsservice, Sebastian Frisch, es liegen Metallteile auf der A81.
4: Von Heilbronn nach Stuttgart, zwischen Heilbronn und der Gruppenbach und Ilsfeld, das Ganze auf der rechten und der mittleren Spur. Dann halbe Stunde plus auf der A5, Basel Richtung Karlsruhe, zwischen Hartheim-Heitersheim und Freiburg Süd, hat es einen Unfall gegeben, rechte Spur ist gesperrt, 6 Kilometer Stau. Wir bleiben auf der A5, von Frankfurt nach Karlsruhe, zwischen dem Kreuz Waldorf und Kronau, hier 5 Kilometer stockender Verkehr. A7 Würzburg-Ulm in beiden Richtungen, zwischen Ellwangen und Aalen-Westhausen, wird gebaut, jeweils 3 Kilometer Stau. A8 Stuttgart Richtung Karlsruhe zwischen Heimsheim und Pforzheim Ost. Kaputtes Fahrzeug auf der linken Spur im Baustellenbereich. 5 Kilometer Stau, dauert gut 20 Minuten länger. Gegenrichtung A8 nach Stuttgart zwischen Pforzheim West und Ost. 6 Kilometer Stau und stockender Verkehr. Die B31 noch, Freiburg-Donau-Eschingen. Sperre in beiden Richtungen zwischen Löffingen und Unadingen. Hier hat es einen Unfall gegeben. Allen unterwegs, gute Fahrt.
0: Viel Sonne, 31 bis 37 Grad am heißesten heute in der Rhein-Neckar-Region. Und es kann später auch Gewitter geben, vor allem so über Schwarzwald und Alb. Auch mit Starkregen, Hagel und Sturm. Morgen wieder Sonne und Hitze, dann mit 30 bis 36 Grad.
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0: Schönen Montagnachmittag. Die 80er gleich mit Michael Jackson, Thriller mit der legendären Lache am Ende. Davor die 90er mit Savage Garden. Matthias Schiedert hier. Hallo. Tschüss.

0: Vincent Price lacht und macht die Tür zu bei Michael Jackson. Besser so, damit die Hitze nicht reinkommt. Und so langsam müssten auch die PET-Flaschen von SWR1-Hörerin Dani wieder durchgefroren sein. Damit es nämlich bei ihr nachts kühler zum Schlafen ist, legt sie PET-Wasserflaschen tagsüber ins Gefrierfach, holt die dann abends wieder raus, wickelt die dann in ein Geschirrtuch ein und legt sie dann mit ins Bett. Kühlflaschen statt Wärmflaschen bei den Temperaturen. Dann SWR1-Hörer Lorenz hat uns den Tipp geschickt. Er ist nämlich ein Tüftler, hat seine eigene Kühlung gebaut mit 4 großen Computerlüftern. Die hat er auf dem Brett montiert. Mit regelbarer Spannung schreibt er das Ganze dann unter den Rollladen geklemmt und damit saugt er dann nachts kühle Außenluft an. Game Changer, schreibt er. Großer Austausch an Tipps, wie wir die Wohnung runterkühlen können, das haben wir auf der Facebook-Seite von SWR1 Baden-Württemberg. Macht da gerne mit oder lasst euch von den Tipps der anderen inspirieren.
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0: zur 40-Stunden-Woche. Für Nico Schlotterbeck ist die Fußball-WM zu Ende. Das Wetter, viel Sonne und Hitze bis 37 Grad, später dann Gewitter. Vor der nächsten großen Tarifrunde in der Metall- und Elektroindustrie im Herbst gibt es eine Diskussion um längere Arbeitszeiten. Der Aufsichtsratschef von Mercedes-Benz, Bruder Müller, fordert im Handelsblatt die Abkehr von der 35-Stunden-Woche. Aus der SWR-Wirtschaftsredaktion Marcel Fehr.
1: 40 statt 35 Stunden die Woche arbeiten und das bei gleichem Gehalt. Es sei in der aktuellen Lage zumutbar, wieder länger zu arbeiten. In der Autoindustrie gilt in tarifgebundenen Betrieben wie Mercedes derzeit die 35-Stunden-Woche. Gesetzlich vorgeschrieben ist sie nicht. Bruder Müller kritisiert, Arbeit sei in Deutschland im internationalen Vergleich zu teuer. Ein Produktivitätsvorteil gäbe es nicht mehr. Zur Wahl stünden entweder niedrigere Löhne oder längere Arbeitszeiten bei gleichem Gehalt. Gehaltskürzungen hält er dagegen für unzumutbar. Zugleich plädiert er für eine längere Lebensarbeitszeit, um das System angesichts einer älter werdenden Gesellschaft finanzierbar zu halten.
0: Die Bundesregierung trifft sich am Nachmittag überraschend mit Vertretern von Gewerkschaften und Arbeitgebern. Das wurde dem ARD-Hauptstadtstudio bestätigt. Bianca Schwarz.
2: Erst vor knapp 2 Wochen haben sich Vertreter der Bundesregierung getroffen mit den Gewerkschaften und den Arbeitgebern. Eigentlich sollte das ein einmaliges Treffen bleiben, aber schon unmittelbar danach hat die Bundesregierung bekannt gegeben, dass weitere Gespräche folgen sollen. Dass das nun so schnell passiert, ist durchaus überraschend. Ein Grund könnte sein, dass am Wochenende erste Details der geplanten Rentenreform nach außen gedrungen sind. Eigentlich sollte die eigens eingesetzte Rentenkommission erst am morgigen Dienstag ihre Vorschläge der Bundesregierung übergeben. Ob heute konkrete Vereinbarungen getroffen werden könnten, ist nicht bekannt.
0: Der britische Labour-Abgeordnete Burnham will Nachfolger von Premierminister Starmer werden. Wenige Stunden nach Starmers Rücktrittsankündigung erklärte Burnham, er wolle für den Parteivorsitz der Labour-Partei und damit für das Amt des britischen Premiers kandidieren. Die Nachfolge soll bis September geklärt werden. So lange will Starmer noch im Amt bleiben. Er reagierte mit seinem Rücktritt auf die anhaltend schlechten Zustimmungswerte für seine Partei. Nach dem Starkregen mit Überschwemmungen vor 2 Jahren hilft die Europäische Union dem Rems-Murr-Kreis mit rund 1,6 Millionen Euro. Nach Angaben des Landrats werden damit die Kosten für die Entsorgung von Schlamm und Sperrmüll gedeckt. Besonders die Stadt Rudersberg war von dem Unwetter betroffen. Der Schaden allein dort wird auf rund 150 Millionen Euro geschätzt. Die Polizei in Freiburg sucht 2 Unbekannte, die vergangene Nacht einen Jugendlichen vor dem Ertrinken gerettet haben. Sie hätten den 17-Jährigen aus dem Wasser des Flückiger Sees am Seepark gezogen. Robert Wolf.
3: Der 17-Jährige hatte sich einen der blauen Pontons, also der schwimmenden Brückenpfeiler, am Seepark zum Chillen ausgesucht, so die Polizei. Dabei war er abgerutscht und ins Wasser gefallen. Der jugendliche Nichtschwimmer konnte sich noch an einem Brückenteil festhalten und rief gegen 3.45 Uhr um Hilfe. 2 Unbekannte sprangen geistesgegenwärtig ins Wasser und zogen den Jugendlichen ans Ufer. Danach entfernten sich die 2, ohne dem 17-Jährigen ihren Namen zu nennen oder woher sie kamen. Die Polizei Freiburg nennt die Rettungsaktion herausragend und möchte sich bei den unbekannten Rettern bedanken. Ein Polizeisprecher sagte der deutschen Presseagentur dpa, dass eine Auszeichnung mit Urkunde und Geschenk denkbar sei.
0: Für den deutschen Fußballnationalspieler Nico Schlotterbeck ist die Weltmeisterschaft in Nordamerika vorbei. Das hat der Deutsche Fußballbund gerade bestätigt. Nach Medienberichten hat sich der Innenverteidiger im Spiel gegen die Elfenbeinküste einen Bänderriss im Sprunggelenk zugezogen. Der 26-Jährige fällt demnach für mindestens 8 Wochen aus. Die Zeit gleich 14.04 Uhr.
4: Es gibt so einige Staus heute Nachmittag, Sebastian Frisch, aber wir starten erstmal mit einem kaputten Reifen.
5: Auf der 81 Stuttgart Richtung Singen, hier zwischen Geisingen und Engen, bitte aufpassen. Dann ebenfalls Reifenteile auf der B30 Ulm Richtung Biberach bei Laupheim Nord. Auch hier ein kaputter LKW, auch Reifenteile liegen verteilt auf allen Fahrstreifen. Dann auf die A5 Basel Richtung Karlsruhe zwischen Hartheim-Heitersheim und Freiburg Süd, ein Unfall, immer noch die rechte Spur gesperrt, 8 Kilometer Stau inzwischen, dauert eine gute halbe Stunde länger. A7 Ulm Richtung Würzburg, zwischen Aalen-Westhausen und Ellwangen hier 4 Kilometer Stau. Auf die A8 Stuttgart Richtung Karlsruhe, zwischen Heimsheim und Pforzheim-Ost, kaputtes Fahrzeug im Baustellenbereich, auf der linken Spur das Ganze. Inzwischen dauert es auch hier fast eine Dreiviertelstunde länger, 6 Kilometer Stau. Gegenrichtung A8 nach Stuttgart, zwischen Pforzheim-West und Ost an der Baustelle 5 Kilometer Stau und stockender Verkehr. Die B31 Freiburg-Donau-Eschingen ist zwischen Löffingen und Unadingen in beiden Richtungen nach dem Unfall weiterhin gesperrt und ebenfalls Sperre in beiden Richtungen bei Wertheim-Bettingen, die Strecke zwischen der A3

0: Wertheim-Lenkfurt und Ortsausgang. Auch hier ein Unfall und Sperre, wie gesagt, in beiden Richtungen. Das war's. Allen unterwegs gutes Ankommen.
1: Es brennt runter, viel Sonne und heiß zwischen Südschwarzwald bis Oberschwaben. Die Temperaturen 31 bis 37 Grad. Später kann es auch wieder Gewitter geben. Auch Sturm und Hagel sind örtlich drin. Die Nacht, die bleibt warm. Es geht dann runter auf 22 bis 15 Grad. Morgen dann wieder Sonne, 30 bis 36 Grad.
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1: Mit einem schwitzenden Matthias Schiedert. Ja, und hoffentlich seid ihr auf dem Bau gerade mit den besonders schweren Arbeiten für heute durch. Könnt jetzt irgendwas machen, was nicht so heftig und vielleicht auch ein bisschen im Kühleren ist. Schönen Nachmittag allen.

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0: Start in die Hitzewoche mit SWR 1 Baden-Württemberg am Montag. Wir können helfen bei den Temperaturen, und zwar den Insekten. Die haben es nicht leicht, jetzt gerade was zum Trinken zu finden. Gibt wenig Pfützen, außer wenn es mal kurz gewittert. Aber ja, die Pfütze ist dann auch gleich wieder weg. Wir können im Garten oder auf dem Balkon so eine kleine Bar für Insekten aufbauen, damit die was zum Trinken haben. Besser gesagt, so Insektentränken. Dominik Bartoschek aus der SWR Umweltredaktion. Eine sinnvolle Sache, so eine Wassertränke für Insekten?
1: Das ist total sinnvoll, denn auch Bienen, Wildbienen oder Schmetterlinge brauchen Wasser. Einige, um damit das Baumaterial für ihre Nester anzufeuchten. Vor allem aber brauchen es alle zum Trinken. Und normalerweise nehmen sie dieses Wasser über den Nektar mit auf, den sie sich an Blüten holen. Aber wenn es so richtig heiß ist, dann kann das auch mal zu wenig sein. Und wenn Pfützen oder kleine Tümpel in der Landschaft dann schon ausgetrocknet sind, dann fliegen viele Insekten stattdessen an Teiche, Pools oder Planschbecken, um sich dort mit Wasser zu versorgen. Die sind dafür aber nicht geeignet. Insekten können nämlich nicht schwimmen und deswegen ertrinken sie darin häufig, und genau das kann eine gut gemachte Insektentränke verhindern.
0: Ja, und wie können wir die jetzt bauen, also dass es so für die Insekten dann am besten ist?
1: Bildlich gesprochen sollte die nicht aussehen wie ein großer offener See, sondern eher wie eine Landschaft mit ganz vielen Inseln und ganz vielen schmalen und flachen Wasserläufen dazwischen. Man kann für so eine Tränke zum Beispiel einen großen Blumenuntersetzer nehmen oder einen Suppenteller, füllt den mit Wasser und dann kommen möglichst viele natürliche Materialien rein. Steine, Tonscherben, Äste, Muscheln zum Beispiel. Hauptsache ist, dass sie oben rausgucken aus dem Wasser, denn so entstehen ganz viele Landeplätze für die Insekten, von denen aus sie gut ans Wasser rankommen. Und wenn sie doch mal reinfallen, haben sie auch ganz viele Möglichkeiten, jederzeit wieder rauszukrabbeln. Wer will, kann dann auch noch ein Stück Moos in die Tränke mit reinlegen. Das saugt sich dann so richtig schön voll mit Wasser und schon ist die Insektentränke fertig. Die sollte an einem sonnigen bis halbschattigen Platz stehen, möglichst windgeschützt. Und ganz wichtig, das Wasser sollte täglich gewechselt werden, damit sich keine krankmachenden Keime darin ansammeln können.
0: Und ich glaube, das sieht auch ganz süß aus. So, die Insekten sind jetzt versorgt, bekommen auf dem Balkon oder im Garten von uns was zu trinken. Und wie wir uns erfrischen, wir machen es ein bisschen anders. Wir haben für euch die schönsten Badespots bei uns in Baden-Württemberg rausgesucht. Die findet ihr auf swr1.de.
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Sechs Minuten vor halb drei, SWR1 Baden-Württemberg hier. Und das zahlt sich jetzt wieder aus, am Bodensee zu wohnen. Im Winter ist es ja immer so eine Sache mit dem vielen Nebel. Aber jetzt, oh, ich bin so neidisch auf euch, die da am See wohnen. Abends noch kurz ins Wasser springen, abkühlen. Und damit da alles am deutschen Bodenseeufer schön sauber ist, sind da gerade die Clean-Up-Days. Wer will, kann damit Müllbeutel und Zange sauber machen. Das ist eine Aktion diese Woche. Und für weitere Infos einfach mal Bodensee Clean Up Days.

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1: Baden-Württemberg und die Welt jetzt mit Boris Bauer.
2: Guten Tag. Für Fußballnationalspieler Nico Schlotterbeck ist die Fußball-WM in Nordamerika vorbei. Der Innenverteidiger hat sich in der Partie gegen die Elfenbeinküste eine Bänderverletzung im linken Sprunggelenk zugezogen. Er fällt mehrere Monate aus, das hat der DFB bestätigt. Bundestrainer Nagelsmann kann niemanden mehr nachnominieren. Die Mannschaft sei aber trotz des Ausfalls sehr gut aufgestellt, sagte Nagelsmann. Deutschland spielt am Donnerstag gegen Ecuador. Mercedes-Aufsichtsratschef Brudermüller fordert die Rückkehr zur 40-Stunden-Woche in seiner Branche. Dem Handelsblatt sagte er, Arbeit sei in Deutschland im internationalen Vergleich zu teuer. In tarifgebundenen Betrieben der Automobilindustrie gilt im Moment die 35-Stunden-Woche. Im Herbst beginnen Tarifverhandlungen. Im Nordschwarzwald gibt es zum ersten Mal seit mehr als 200 Jahren Nachwuchs bei wildlebenden Luchsen. Wissenschaftler der Forstlichen Versuchs- und Forschungsanstalt FVA haben im Landkreis Rastatt ein Jungtier in seiner Wurfhöhle gefunden. Heiner Kunold.
3: Es ist eine kleine Sensation für das Luchsprojekt des Landes. Denn die Mutter des jungen Luchses mit Namen Elisabeth war erst im Herbst 2025 im Nordschwarzwald ausgewildert worden. Wer der Vater des jungen Luchses sein könnte, ist noch nicht bekannt, soll aber durch genetische Proben ermittelt werden. Laut FVA kommen mehrere männliche Luchse, sogenannte Luchskuder, dafür in Frage. Dazu gehören der ebenfalls ausgewilderte Luchs Reinhold und der dienstälteste Luchs im Nordschwarzwald namens Toni. Er war vor Jahren schon aus dem Schweizer Jura eingewandert.
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4: Sebastian Frisch, wir schauen auf die A8. Da gibt es einen neuen Unfall.
5: Und zwar von Karlsruhe nach Stuttgart, hier zwischen Leonberg Ost und dem Kreuz Stuttgart. Das Ganze auch noch nicht abgesichert. Nochmal A8, jetzt von Stuttgart nach München. Zwischen Kirchheimteck Ost und Eichelberg liegen einige Fahrzeugteile auf der Autobahn. Dann auf die A3, Nürnberg Richtung Würzburg. Zwischen Kitzingen-Schwarzach und Würzburg-Randersacker dauert es fast eine halbe Stunde länger. Hier 5 Kilometer Stau. A5, Basel Richtung Karlsruhe. Zwischen Hartheim-Heitersheim und Freiburg Süd immer noch der Unfall. Rechte Spur gesperrt, 7 Kilometer Stau inzwischen, 40 Minuten plus. A8, Stuttgart Richtung Karlsruhe, zwischen Heimsheim und Pforzheim-Ost, auch hier 40 Minuten dauert es länger, 6 Kilometer Stau, der Grund, das kaputte Fahrzeug im Baustellenbereich. A8, Karlsruhe nach München, zwischen dem Kreuz Stuttgart und Degerloch, hier 5 Kilometer Stau und stockender Verkehr und der Blick noch nach Wertheim, bei Wertheim-Bettingen, hier die Strecke zwischen der A3, Wertheim-Lenkfurt und dem Ortsausgang ist in beiden Richtungen die Strecke gesperrt. Der Grund hat es, wie gesagt, einen Unfall gegeben. Alle Infos auch immer zum Nachlesen, zum Beispiel auf swr1.de. Gute Fahrt.
4: Ja, das kann auch heute wieder Gewitter geben, vor allem so über Schwarzwald und Alp. Da kann es örtlich krachen, nicht überall, aber so vereinzelt. Und die Meteorologen schließen da auch Starkregen, Hagel und Sturm nicht aus. Ansonsten bleibt es sonnig und heiß. 31 bis 37 Grad heute, am heißesten in der Rhein-Neckar-Region. Und morgen wieder Sonne und Hitze mit 30 bis 36 Grad.
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4: Entspannten Nachmittag euch. Ich bin Matthias Schiedert.

0: Es war eins Baden-Württemberg und die Ulmer, die haben da richtig Spaß, ne? Also jeder, der da mal in letzter Zeit durchgefahren ist durch Ulm auf der B10, so in der Nähe vom Hauptbahnhof. Im Moment gibt es da eine Riesenbaustelle, gefühlt jeden Tag eine neue Verkehrsfährung. Navis kommen da, glaube ich, auch nur noch schwer mit. Und bei dieser Baustelle, da steht noch das Blaubeurer Tor. Vor über 60 Jahren beim Bau der Bundesstraße, da ist dieses historische Tor einfach mal mit einer Brücke verbaut worden. Eigentlich eine schöne Sehenswürdigkeit, aber in dem Straßenwirrwarr dann kaum mehr aufgefallen. Und das ändert sich jetzt wieder. Seit heute wird der Teil der Brücke, der über das Blaubeurer Tor führt, abgerissen. Und für Projektleiter Gerhard Freidel ist es ein Meilenstein auf der Baustelle.
1: Für mich ist es wie Weihnachten, wenn man das Ganze auspackt. Als das Projekt begonnen hat und ich immer das Blaubeurer Tor gesehen habe, ich habe mir es toll vorgestellt, wenn das frei ist. Aber es ist für mich das Highlight an der ganzen Baustelle, das Blaubeurer Tor wieder frei zu legen und zum sehen, was hat man damals eingebaut im Zuge der, ich sag's mal, autogerechten Stadt.
0: Ja, und damit dem Blaubeurer Tor auch nichts passiert, ist es jetzt gerade schön eingepackt mit einem Gerüst aus Holzlatten, auch abgedeckt mit Folie, damit da jetzt keine Teile drauffallen und auch dann kein Sägewasser aufs Tor kommt. Bis übermorgen soll es dauern. Dann ist die Brücke direkt über dem Blaubeurer Tor weg und bis zum 10. Juli, da kommen dann noch die restlichen Teile links und rechts mit einem Bagger weg. Also geht voran in Ulm.
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Es war uns Baden-Württemberg und ja, Energielevel geht gerade immer mehr runter bei den Temperaturen. Aber das ändern wir gleich mit dem Hit aus Argentinien von La Mosca CC. Bringt definitiv wieder Energie zurück. Und ansonsten müssen wir halt gerade unseren Tagesablauf auch irgendwie umplanen. Ne? Also abends Sport machen geht irgendwie gar nicht mehr, einfach zu schwach und keine Kraft mehr. Und deshalb bin ich heute Morgen schon um kurz vor 6 joggen gewesen. Schön 7,5 Kilometer Runde, super angenehm bei 20 Grad. Und dann für mich bei den Temperaturen absoluter Gamechanger. Die Wäsche vom Balkon reingeholt. Die ist über Nacht getrocknet, erst am Abend aufgehängt. Also dieses Wetter hat auch Vorteile.

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3: Um 15 Uhr mit Christiane Sütterle. Guten Tag. Die Kommunen warnen vor explodierenden Schulden.

0: Burkhard Jung nannte die Lage historisch dramatisch. Wenn wir jetzt nicht handeln, läuft es völlig vor die Wand, so Jung. Das Defizit der Kommunen liegt derzeit bei rund 30 Milliarden Euro.
1: Die Bundesregierung trifft sich am Nachmittag überraschend mit Vertretern von Gewerkschaften und Arbeitgebern. Das wurde dem ARD-Hauptstadtstudio bestätigt. Bianca Schwarz.
2: Erst vor knapp 2 Wochen haben sich Vertreter der Bundesregierung getroffen mit den Gewerkschaften und den Arbeitgebern. Eigentlich sollte das ein einmaliges Treffen bleiben, aber schon unmittelbar danach hat die Bundesregierung bekannt gegeben, dass weitere Gespräche folgen sollen. Dass das nun so schnell passiert, ist durchaus überraschend. Ein Grund könnte sein, dass am Wochenende erste Details der geplanten Rentenreform nach außen gedrungen sind. Eigentlich sollte die eigens eingesetzte Rentenkommission erst am morgigen Dienstag ihre Vorschläge der Bundesregierung übergeben. Ob heute konkrete Vereinbarungen getroffen werden könnten, ist nicht bekannt.
1: Mercedes-Aufsichtsratschef Bruder Müller fordert die Rückkehr zur 40-Stunden-Woche in seiner Branche. Dem Handelsblatt sagte er, Arbeit sei in Deutschland im internationalen Vergleich zu teuer. In tarifgebundenen Betrieben der Autoindustrie gilt im Moment die 35-Stunden-Woche. Im Herbst beginnen Tarifverhandlungen. Der Windkraftausbau in Baden-Württemberg geht weiterhin nur schleppend voran. Laut Landesanstalt für Umwelt sind in diesem Jahr bislang 33 Anlagen neu ans Netz gegangen und damit ähnlich viele wie in den Jahren davor. Insgesamt stehen damit in Baden-Württemberg 850 Windkraftanlagen. Aus der SWR-Redaktion Landespolitik, Ruben Moratz.
3: Das Problem für das windarme Baden-Württemberg? Die Anlagen bekommen nur selten den Zuschlag zur Einspeisevergütung von der Bundesnetzagentur. Hier kommen eher windstarke Regionen zum Zug. Das kritisiert Landesumweltministerin Walker von den Grünen. Sie fordert gemeinsam mit ihrem bayerischen Kollegen Aiwanger einen Südbonus. 20% des Ausschreibungsvolumens soll nach ihrem Willen für Projekte im Süden reserviert werden. Bei der letzten Vergaberunde im Februar ging nur 2% des Volumens hierhin.
1: Die deutsche Nationalmannschaft muss bei der Fußball-WM in Nordamerika auf Innenverteidiger Nico Schlotterbeck verzichten. Er hat sich verletzt und fällt deshalb für mindestens 8 Wochen aus, so der DFB. Für Schlotterbeck rückt Antonio Rüdiger in den Kader. Aus der Sportredaktion Armin Lehmann.
4: Schlotterbeck hatte sich im zweiten Gruppenspiel früh bei einem Zweikampf verletzt, konnte noch bis zur Pause weiterspielen und musste dann aber ausgewechselt werden. Bundestrainer Julian Nagelsmann hatte da schon die Befürchtung, dass es sich um eine schlimmere Verletzung handeln könnte. Mit der Diagnose Bänderriss hat sich diese nun bestätigt. Schlotti wird uns auf dem Platz als herausragender Verteidiger sehr fehlen, vor allem auch sein exzellenter Spielaufbau, so der Bundestrainer. Der Kader schrumpft damit auf 22 Spieler.
1: Die Zeit, es ist 15.04 Uhr.
5: Sebastian Frisch hat die Straßen für uns im Blick und der erste Blick geht auf die B30. Da gibt es einen neuen Unfall, vor wenigen Minuten passiert.
6: Ganz genau, Biberach Richtung Ulm, zwischen Biberach Nord und Laupheim Süd. Das Ganze hier auf der linken Spur und auch noch nicht abgesichert. A3 Nürnberg Richtung Würzburg, 3 Kilometer Stau zwischen Kitzingen-Schwarzach und Würzburg-Randersacker. Die A5 Basel Richtung Karlsruhe ist zwischen Bad Krozingen und Freiburg Süd nach dem Unfall jetzt gesperrt. Inzwischen 6 Kilometer Stau. Letzte staufreie Abfahrt ist Hartheim. Heitersheim. A8 Stuttgart Richtung Karlsruhe zwischen Heimsheim und Pforzheim Ost. So halbwegs gute Nachrichten. Die Fahrbahn ist jetzt hier geräumt. Alle Fahrspuren sind wieder frei. Trotzdem noch 5 Kilometer Stau. Der Stau löst sich jetzt so ganz langsam auf. A8 Karlsruhe Richtung München zwischen dem Dreieck Leonberg und Stuttgart Degerloch. Hier 4 Kilometer Stau und stockender Verkehr. Allen unterwegs gutes Ankommen.
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5: 37 Grad, ja, das bekommen wir heute in Baden-Württemberg hin. Im Südschwarzwald sind es dann eher so 31. Und stellt euch darauf ein, dass es auch so einzelne Gewitter heute noch geben kann. Am besten eine Warn-App auf dem Handy haben, die Nina-Warn-App zum Beispiel. Denn so Hitzegewitter, die kommen relativ spontan. Etwas Abkühlung, dann am Abend und in der Nacht geht runter auf 22 bis 15 Grad. Morgen dann wieder 30 bis 36 Grad.
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5: Matthias Schiedert hier für euren heißen Nachmittag. Gleich Whitney Houston mit I Will Always Love You. Davor Phil Collins.

0: diesen Song hat sie einfach zu ihrem gemacht. Whitney Houston, I Will Always Love You. Obwohl der eigentlich von Dolly Parton ist. SW1 Baden-Württemberg hier. Und beim Fahrradfahren gibt es ordentlich Wind um die Ohren. Wenn es stressig ist, dann haben wir viel um die Ohren. Und wenn uns jemand was erzählt, dann wollen wir ganz Ohr sein. Wir brauchen unsere Ohren, vor allem zum Radio hören. Und der Stuttgarter Ohrenarzt Andreas Nowak, der hat 3 Top-Tipps für uns, wie unsere Ohren lange gesund bleiben.
1: Also keine Wattestäbchen benutzen. Wenn nicht irgendwelche zwingenden Gründe bestehen, dass man da Salbe reinschmieren soll ins Ohr, dann keine Wattestäbchen benutzen. Lärm meiden, ja, also das ist für die Ohren sehr wichtig. Wenn man gesunde Ohren haben will, dann sollte man Lärm meiden. Ein 3. Tipp fällt mir jetzt gerade nicht ein.
0: Also vor allem 2 wichtige Tipps, das mit dem Lärm und das mit den Wattestäbchen. SW1-Hörerin Andrea Krämer-Tröge schreibt, ja, ich bekenne mich auch zu der Fraktion, die es mögen, Wattestäbchen ins Ohr zu schieben. Gehört zur täglichen Morgenroutine. Herrlich. Ja, Andrea, ich kenne das. Das darf halt nur nicht der Ohrenarzt mitbekommen, sonst werden wir geschimpft.
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0: SWR1 Baden-Württemberg hier. Und die Jahreszeit, die stimmt. Der Sommer, der ist auch ganz offiziell da. Merken wir auch an den Temperaturen. Heute Abend ab 8 der ARD Musikclub 80er. Und das ist doch mal ein guter Zeitpunkt, um mal auf die Sommer in den 80er Jahren zu schauen. Thorsten Buschmann, wie heiß wird es da bei euch heute Abend werden?
1: Ja, ganz schön heiß sogar. Im Sommer 1983 wurde in Deutschland zum ersten Mal eine Temperatur von über 40 Grad gemessen. Und auch damals haben wir schon viele gute Sommerhits zur Abkühlung gebraucht. Die haben wir heute mal gesammelt. Und in der ersten Stunde, also von 20 bis 21 Uhr, spielen wir auch ausschließlich Sommerhits aus den 80ern.

0: 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Und vielleicht fällt euch ja auch noch ein Sommerhit aus den 80ern ein, der unbedingt mit dazu muss, dann gerne melden.
1: Und es wird bei euch Geburtstag gefeiert.
0: Ja, der 22. Juni ist anscheinend ein guter Tag, um Musiker auf die Welt zu bringen. Also Jimmy Somerville wird heute zum Beispiel 65. Er hat ja auch mit Bronski Beat und den Communards die 80er mitgeprägt. Und Kris Kristofferson wäre heute 90 geworden. Leider ist er vor 2 Jahren gestorben, aber wir schauen mal auf seine Zeit in den 80ern zurück. Da hat er mit Johnny Cash und Willie Nelson zusammen die Supergroup The Highwaymen gegründet. Und das ist ja sowieso immer faszinierend, wenn gleich mehrere gestandene Superstars sagen, hey, lass mal eine Band gründen. Von denen werden wir nachher deshalb auch noch was hören.
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0: Minute nach 3:30. 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
1: Die aktuellen Infos hat Christiane Sütterle für uns.
2: Guten Tag. Städte, Landkreise und Gemeinden warnen vor einem Finanzkollaps. Selbst wirtschaftsstarke Gebiete seien mittlerweile betroffen. Den Kommunen laufen vor allem die Sozialaufgaben, auf die sie selbst keinen Einfluss haben, davon. Vertreter der Kommunalverbände fordern den Bund auf, gegenzusteuern und die Sozialsysteme zukunftsfest zu machen. Der Zoll ermittelt gegen eine Bande aus Baden-Württemberg, Rheinland-Pfalz und Hessen, die illegal mit Zigaretten gehandelt haben soll. Die Ermittler erwischten die drei Männer und eine Frau Anfang des Monats, als sie im Rhein-Pfalz-Kreis 1,5 Millionen unversteuerter Zigaretten von einem LKW luden. Bei einer Durchsuchung fanden Einsatzkräfte dann Beweismaterial und rund 250.000 Euro Bargeld. Der Zoll geht davon aus, dass die vier noch für weitere Taten verantwortlich sind. Ihnen wird Steuerhinterziehung und Steuerhehlerei vorgeworfen. Die Polizei in Freiburg sucht zwei Unbekannte, die vergangene Nacht einen Jugendlichen vor dem Ertrinken gerettet haben. Sie hätten den 17-Jährigen aus dem Wasser des Flückiger Sees am Seepark gezogen. Robert Wolf berichtet.
3: Der 17-Jährige hatte sich einen der blauen Pontons, also der schwimmenden Brückenpfeiler, am Seepark zum Chillen ausgesucht, so die Polizei. Dabei war er abgerutscht und ins Wasser gefallen. Der jugendliche Nichtschwimmer konnte sich noch an einem Brückenteil festhalten und rief gegen 3.45 Uhr um Hilfe. Zwei Unbekannte sprangen geistesgegenwärtig ins Wasser und zogen den Jugendlichen ans Ufer. Danach entfernten sich die zwei, ohne dem 17-Jährigen ihren Namen zu nennen oder woher sie kamen. Die Polizei Freiburg nennt die Rettungsaktion herausragend und möchte sich bei den unbekannten Rettern bedanken. Ein Polizeisprecher sagte der deutschen Presseagentur dpa, dass eine Auszeichnung mit Urkunde und Geschenk denkbar sei.
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4: Sebastian Frisch, hier liegt ein kaputter Reifen auf der A8.
5: Und zwar von München nach Stuttgart. Das Ganze zwischen der Raststätte Eichen-Nord und Merklingen. Hier die Reifenteile verteilt auf der gesamten Autobahn. Fahrzeugteile liegen auf der A6 Nürnberg Richtung Heilbronn. Und zwar in Höhe Greilsheim. Weiterhin gesperrt die A5 Basel Richtung Karlsruhe. Zwischen Bad Krozingen und Freiburg Süd. Hier die Sperre wegen Reinigungsarbeiten. 7 Kilometer Stau. Letzte staufreie Abfahrt ist Hartheim-Heitersheim. Deutlich gebessert hat sich's auf der A8 von Stuttgart nach Karlsruhe zwischen Heimsheim und Pforzheim-Ost. Streckenweise noch Stau und stockender Verkehr. Dauert in Anführungszeichen nur eine knappe Viertelstunde länger. Wir bleiben auf der A8. Karlsruhe Richtung München zwischen dem Dreieck Leonberg und Stuttgart-Degerloch. Hier 4 Kilometer stockender Verkehr. Und dann weiter in Richtung München auf der A8. Jetzt Sperre zwischen Mühlhausen und Hohenstadt. Da steht direkt am Albaufstieg ein kaputter LKW. Das sind nur 2 Spuren hier in dem Bereich. Deshalb die Sperre, 4 Kilometer Stau. Letzte staufreie Abfahrt ist in dem Bereich hier Eichelberg. Alle Meldungen nochmal in Ruhe zum Nachlesen, zum Beispiel bei uns in der SWR 1 App. Gute Fahrt.
6: Sonnig und heiß, auch heute Abend. Gewitter gibt's vereinzelt über den Höhen. Ansonsten dann sternenklare Nacht, geht runter auf 22 bis 15 Grad. Morgen wieder Sonne, paar Wolken, 30 Grad rund um die Albhochfläche und bis 36 Grad im Rhein-Neckar-Raum.
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6: Und Arbeitstag ist ja bald geschafft. Matthias Schiedert hier. Hallo zusammen.

0: SWR1 Baden-Württemberg auf der Suche nach kühlen Orten bei uns in Baden-Württemberg. Und einen haben wir für euch in Heidelberg, und zwar direkt in der Altstadt. Die Heidelberger vom Radio überlegen gerade, wo ist es da in Heidelberg besonders kühl? Und zwar in der Heiliggeistkirche. Da kommen viele hin, einfach weil es da schön ruhig ist, entspannt ist und vor allem kühl. Pfarrer Vincenzo Petracca.
1: Ich nehme es sehr genau wahr, dass Menschen in der Kirche Zuflucht suchen. Gestern mittags um 3 hatten wir Temperaturen über 30 Grad und dann saßen im Chorraum 14 Menschen, vermutlich asiatischer Herkunft. Die haben etwas getrunken, die haben auch gefespert und man hat richtig gemerkt, sie haben Schutz gesucht vor der Hitze.
0: Ja, und dann gibt es noch Keith und Elliot, die kommen aus Alaska. Die sind da ganz andere Temperaturen gewöhnt, wie die gerade in Baden-Württemberg. Alaska aktuell so 15 Grad. Ja, und deshalb sind auch die beiden Touristen in die kühle Kirche.
2: Wir genießen es sehr, uns Kirchen in Deutschland anzuschauen. Die Tatsache, dass es da kühler ist, ist nur ein Bonus.
0: Ja, die Heiliggeistkirche ist übrigens Teil der sogenannten kühlen Karte Heidelberg. Und darauf sind Orte mit lauter kühlen Plätzen. Aber da sind auch Trinkbrunnen drauf. Und der Kirchengemeinde war es total wichtig, auf diesem digitalen Stadtplan sichtbar zu sein, sagt der Pfarrer.
1: Weil wir von unserem christlichen Auftrag verstehen, wir wollen ein Schutzraum sein. Kirche ist ein Schutzraum für Menschen, die zum Beispiel sehr alt sind und die Hitze schlecht ertragen. Oder jetzt speziell in unserem Fall als Heiliggeistkirche für Touristinnen und Touristen, die in einer fremden Stadt sind.
0: Ja, viele Reisegruppen kommen dahin und auch Reiseführer finden den Ort einfach perfekt.
3: Ja, im Sommer ist es eine Erleichterung, weil es hier kühl ist. Und im Winter ist es hier angenehm warm tatsächlich. Kirche hat im Sommer und im Winter vor.
0: Und weitere Orte zum Erfrischen und Abkühlen. Zum Beispiel auch, wenn ihr einen Hund habt, haben wir auf swr1.de.
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Ach, die arme Steffi Anhalt. Gibt keinen hitzefrei für sie in SWR1 Baden-Württemberg, so wie bei vielen Schülern heute. Gut für uns, gleich ab 4 für euch. Steffi Anhalt in SWR1. Ich bin raus, für mich gibt's jetzt hitzefrei, wobei, naja, war ja so geplant.

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7: Um 16 Uhr mit Christiane Söterle. Guten Tag. Die Kommunen warnen vor explodierenden Schulden. Im Nordschwarzwald gibt es Nachwuchs bei Luchsen. Das Wetter, viel Sonne und Hitze bei 37 Grad, später Gewitter. Städte, Landkreise und Gemeinden warnen vor einem Finanzkollaps. Selbst wirtschaftsstarke Gebiete seien mittlerweile betroffen. Den Kommunen laufen vor allem die Sozialausgaben, auf die sie selbst keinen Einfluss haben, davon. Vertreter der Kommunalverbände fordern den Bund auf, gegenzusteuern. Aus Berlin berichtet Jakob Mayer.
8: Der Präsident des Deutschen Landkreistages, Achim Brötel, betonte, die Rücklagen vieler Kommunen seien vollständig aufgebraucht, die Zinsausgaben gingen steil nach oben. Er verlangte, die Kommunalfinanzen sofort wirksam zu stabilisieren. Der Bund müsse die Kosten im Sozialbereich begrenzen, anstatt ständig neue Versprechen zu machen. Der Präsident des Deutschen Städtetages und Leipziger Oberbürgermeister

0: Demokratie abschaffen wollten. Aufrecht hält der neue linken Parteichef allerdings seine Sorge vor einem möglichen Rechtsruck der CDU und einem Zusammenrücken mit der AfD. Pantisano hatte nach dem Faschismusvorwurf umgehend Empörung aus der Union geerntet. Auch innerparteilich stieß er auf heftige Kritik, insbesondere bei linken Wahlkämpfern in Sachsen-Anhalt und Mecklenburg-Vorpommern. Wegen hoher AfD-Zustimmungswerte könnten dort nach den Landtagswahlen Kooperationen oder Koalitionen nötig werden, um eine AfD-Regierung zu verhindern.
1: Diesel ist am Wochenende erstmals wieder günstiger gewesen als vor Beginn des Irankriegs. Das zeigt eine Auswertung des ADAC. Demnach lag der bundesweite Tagesdurchschnittspreis an allen drei Tagen knapp unter dem Preis von Ende Februar. Am günstigsten sei es am Freitag gewesen mit rund 1,73 Euro pro Liter Diesel. Benzin war aber noch teurer als vor dem Krieg. Im Nordschwarzwald gibt es zum ersten Mal seit über 200 Jahren Nachwuchs bei wildlebenden Luchsen. Wissenschaftler der Forstlichen Versuchs- und Forschungsanstalt FVA haben im Landkreis Rastatt ein Jungtier in einer Höhle gefunden. Heiner Kunold.
2: Es ist eine kleine Sensation für das Luchsprojekt des Landes, denn die Mutter des jungen Luchses mit Namen Elisabeth war erst im Herbst 2025 im Nordschwarzwald ausgewildert worden. Wer der Vater des jungen Luchses sein könnte, ist noch nicht bekannt, soll aber durch genetische Proben ermittelt werden. Laut FVA kommen mehrere männliche Luchse, sogenannte Luchskuder, dafür in Frage. Dazu gehören der ebenfalls ausgewilderte Luchs Reinhold und der dienstälteste Luchs im Nordschwarzwald namens Toni. Er war vor Jahren schon aus dem Schweizer Jura eingewandert.
1: Die kurdische Gemeinde Deutschland sieht Fußballnationalspieler Dennis Undaf als wichtiges Vorbild für junge Menschen. Seine Geschichte vermittle die wichtige Botschaft, dass Herkunft oder soziale Umstände kein Hindernis für Erfolg sein müssen. Das erklärte der Vizechef der Organisation, Tanri Verdi. Der Fußballer habe sich mit Fleiß, Disziplin, Ehrgeiz und harter Arbeit an die Spitze des deutschen Fußballs gearbeitet. Undaf ist Sohn einer kurdischen Familie jesidischen Glaubens, die nach Deutschland flüchtete. Die Zeit, es ist 16.04 Uhr.
3: SWR1 Baden-Württemberg, aktueller Verkehrsservice, den hat Sebastian Frisch für uns. Und die A5, die ist weiterhin gesperrt, Sebastian.
4: Ja, von Basel Richtung Karlsruhe zwischen Bad Krozingen und Freiburg Süd. Hier die Sperre wegen Reinigungsarbeiten. 9 Kilometer ist der Stau inzwischen lang. Alleine das dauert 45 Minuten länger. Bei Bad Krozingen wird dann abgeleitet und über Land geht es dann relativ gut voran. Letzte staufreie Ausfahrt ist Mülheim-Neuenburg. A8 Stuttgart-Karlsruhe in beiden Richtungen bei Pforzheim an der Baustelle jeweils 4 Kilometer Stau und stockender Verkehr. Dann auf die A8 von Karlsruhe nach Stuttgart zwischen Leonberg Ost und der Raststätte Sindelfinger Wald. Kaputter LKW auf der rechten Spur, 4 Kilometer Stau. Weiter auf der A8 in Richtung München, hier weiterhin die Sperre zwischen Mühlhausen und Hohenstadt. Da steht ein kaputter LKW. Inzwischen haben wir hier 7 Kilometer Stau. Viele fahren bei Eichelberg schon runter. Auch da gibt es schon 2 Kilometer Rückstau. Letzte staufreie Ausfahrt ist hier Kirchheim-Tech Ost. Und Blick noch nach Stuttgart auf der B14. Größere Probleme. Im Heslacher Tunnel steht ein kaputtes Auto. Für beide Richtungen ist da abwechselnd nur eine Spur frei. Da haben wir jeweils 2 Kilometer Stau und es dauert mindestens mal 20 Minuten jeweils länger. Viel Geduld wünsche ich und eine gute Fahrt.
3: Was macht das Wetter? Naja, das ist nicht so ganz abwechslungsreich in diesen Tagen. Es ist auch heute ziemlich heiß bis heute Abend. Gewitter gibt es nur ganz vereinzelt über den Höhen. Und im Moment sehen die Temperaturen so aus. Münsingen leicht bewölkt, 32 Grad. Wertheim leicht bewölkt, 34. Und in Radolfzell sonnig, 33 Grad. Kommende Nacht sinken die Werte auf 22 bis 15 Grad. Morgen wieder viel Sonne. Das Gewitterrisiko ist sehr, sehr klein. Und die Werte, die uns morgen erwarten, die liegen zwischen 30 Grad rund um die Albhochfläche bis 36 Grad werden es im Rhein-Neckar-Raum. Mittwoch und Donnerstag dann weiterhin sonnig, kaum Gewitter und noch heißer am Donnerstag bis, hier steht's, 39 Grad.
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3: Und weiter geht die wilde Fahrt durch den Nachmittag mit Stefanie Anhalt und den größten Hits aller Zeiten. Ich hoffe, es geht euch gut, ihr habt ein schattiges Plätzchen oder ihr genießt einfach die Hitze.

0: Sengende Hitze und Temperaturen bis 37 Grad heute bei uns in Baden-Württemberg. Wir haben es gerade gehört, es können noch 39 werden. Also heißt es ja, kastenweise Mineralwasser kaufen oder aufsprudeln. Und dann stellen wir uns gerne kurz unter die kalte Dusche, suchen Schattenplätze, irgendwie alles, damit wir diese Hitze ein bisschen besser ertragen. Sind wir einfach nicht immer so gewohnt. Und auch Insekten sind jetzt noch stärker als sonst auf ein Wasserpfützchen oder eine Tränke angewiesen. Schmetterlinge oder Wildbienen, die nehmen ja Wasser oft über Blütennektar auf, aber das reicht jetzt nicht bei der Hitze. Und weil sie in Teichen, Pools oder Planschbecken dann halt leider oft ertrinken, sollten wir ihnen einfach mal eine Insektentränke basteln. Ja, ist gar nicht so schwer. Wirklich, geht ganz einfach. Flachen Teller oder Blumenuntersetzer mit Steinen, Tonscherben, Ästen, so ein bisschen Moos bestücken, mit Wasser füllen. Fertig ist die Tränke. Sieht auch noch aus wie eine kleine Insellandschaft, auf der man dann auch wirklich so gut landen und wieder abheben kann. Das ist nämlich wichtig. So, und was noch wichtig ist, das Wasser sollte täglich erneuert werden, damit sich keine Keime bilden und sich die Larven der asiatischen Tigermücke nicht vermehren können. Also darauf muss man dann schon achten. Aber ansonsten wäre das doch ziemlich nett, weil nachvollziehen kann man diesen Durst und diesen Abkühlungswunsch ja deutlich.
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0: 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Für alle, die in den nächsten Stunden noch über die A8 in Richtung Ulm oder München fahren, das wird eine ziemlich zähe Geschichte, denn die A8 ist gesperrt. Sebastian Frisch aus dem S1 Verkehrsteam, du hast neue Infos.
1: Ja, das betrifft die A8 von Stuttgart nach München, die Sperre hier zwischen Mühlhausen und Hohenstadt. Da steht ein kaputter LKW im zweispurigen Bereich, direkt dort, wo es dann die Alpen nach oben geht. Es gibt neue Infos dazu. Ein Gefahrguttransporter hat hier eine Panne. Die Kühlung ist da leider ausgefallen. Jetzt muss die Feuerwehr an diesen Ort kommen und den Gefahrenstoff kühlen. Wie lange das Ganze noch dauert, sagt die Polizei, das ist im Moment noch nicht absehbar. Wir haben bereits längere Staus hier, 6 Kilometer vor Mühlhausen. Und auch bei Eichelberg fahren viele schon runter. Auch da gibt's Staus. Also wer sich da auskennt, sollte den Bereich heute Nachmittag weiträumig umfahren.
0: Aber wir halten euch natürlich hier auf dem Laufenden in SWR1 Baden-Württemberg. Danke, Sebastian.

0: Es ist 16:30.
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0: Die hat für uns Christiane Sütterle.
2: Guten Tag. Die Kommunen warnen vor einem Finanzkollaps. Der Präsident des Deutschen Landkreistages, Brötel, sagte auf einer Pressekonferenz in Berlin, die Rücklagen seien vollständig aufgebraucht. Die Finanzen von Städten, Gemeinden und Landkreisen müssten sofort wirksam stabilisiert werden. Der Bund müsse die Kosten im Sozialbereich begrenzen, anstatt neue Versprechen zu machen. Auch in Baden-Württemberg machen heute viele Städte und Gemeinden mit einem Aktionstag auf die steigenden Schulden aufmerksam. Der Großteil der Beamten in Baden-Württemberg sind Frauen. Insgesamt waren es vergangenes Jahr 61%, teilte das Statistische Landesamt mit. Deutliche Unterschiede zwischen den Geschlechtern gibt es bei der Arbeitszeit. Gut jede zweite Beamtin arbeitet in Teilzeit. Bei den Männern ist es dagegen nur etwa jeder achte. Insgesamt gibt es im Südwesten gut 227.000 Beamte. Am Bodensee starten heute die Clean-Up-Days. Bis Sonntag können Freiwillige die Ufer und Wanderwege von Müll befreien. Moritz Klute mit den Einzelheiten.
3: Mitmachen kann jeder, egal ob Einheimische, Touristen, Schüler, Mitarbeiter von Unternehmen oder Vereinsmitglieder. Anmelden können sich die freiwilligen Müllsammler online. Auf einer interaktiven Karte ist zu sehen, wo und wann einzelne Gruppen Müll sammeln wollen und wo es kostenlose Müllsäcke und Greifzangen gibt. Der Müll wird auf rund 600 Kilometern entlang des deutschen Bodenseeufers zwischen Bodmann und Lindau gesammelt. Die Bodensee Cleanup Days gibt es seit 2022. Laut Bodenseetourismus beteiligen sich im Schnitt 2000 Freiwillige daran.
2: Im Freibad in Kirchheim-Unterteck haben Badegäste gestern Abend ein 2-jähriges Kind gerettet. Laut Polizei war das Mädchen unbemerkt in ein Planschbecken gelangt. Eine Bekannte entdeckte das Kind, holte es aus dem Wasser und rief um Hilfe. 2 Männer und ein Arzt, der zufällig in der Nähe war, reanimierten es. Das Mädchen soll heute wieder aus dem Krankenhaus kommen. 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
0: Da ist teilweise viel Geduld gefragt zum Feierabend. Los geht's aber erstmal mit einem Pannenfahrzeug. Sebastian Frisch.
4: Auf der A6 Heilbronn Richtung Nürnberg zwischen Kupferzell und Schwäbisch Hall das Ganze. Auf die A5 Basel Richtung Karlsruhe zwischen Bad Krozingen und Freiburg Süd. Hier ist die Sperre aufgehoben. Der Stau ab Hartheim-Heitersheim, der löst sich so ganz langsam jetzt weiterhin auf. A8 Stuttgart Richtung Karlsruhe zwischen Heimsheim und Pforzheim Ost. Streckenweise stockender Verkehr. Gegenrichtung A8 nach Stuttgart zwischen Pforzheim West und Süd. Hier 6 Kilometer Stau inzwischen, dauert fast eine halbe Stunde länger. Weiter auf der A8 in Richtung Stuttgart, ab Leonberg West nochmal 3 Kilometer Stau. Die A8 Stuttgart Richtung München, die ist zwischen Mühlhausen und Hohenstadt weiterhin gesperrt, inzwischen 8 Kilometer Stau. Ein Gefahrguttransporter hat hier eine Panne, dadurch ist die Kühlung ausgefallen und die Feuerwehr muss den Gefahrenstoff kühlen. Wie lange das dauert, ist noch nicht absehbar. Vor Eichelberg haben wir deshalb auch schon 3 Kilometer Stau und auch bei Kirchheim-Tech Ost, da geht's nur sehr zäh von der Autobahn runter. Also wer kann die A8 heute Nachmittag und zum Abend am besten weit umfahren. In Stuttgart noch auf der B14, da steht im Heslacher Tunnel ein kaputtes Auto. Nicht gut jetzt zum Feierabend. Für beide Richtungen ist da abwechselnd nur eine Spur frei. 2 Kilometer Stau, dauert aber jeweils mindestens mal eine halbe Stunde länger. Allen unterwegs, gute Fahrt.
0: Schauen wir aufs Wetter. Wunderbar in Friedrichshafen. 34 Grad und Sonne, kann man direkt in den See springen, wenn man Zeit und Lust hat. Am Stuttgarter Flughafen haben wir 33 und in Weinheim ist es leicht bewölkt bei 35 Grad. Es bleibt sonnig und heiß. Gewitter gibt es nur vereinzelt heute Abend. In der Nacht sinken die Werte auf 22 bis 15 Grad. Morgen wieder viel Sonne, kaum Gewitterrisiko und es wird wieder heiß. 30 Grad rund um die Alphochfläche bis 36 während es im Rhein-Neckar-Raum. Das bleibt so bis Donnerstag. Es wird sogar noch heißer. Da kriegen wir nämlich dann bis 39 Grad.
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0: Stefanie Anhalt hier. Die größten Hits aller Zeiten habe ich auch im Gepäck. Die kommen von Raymond, von Rod Stewart und von den Eurythmics in der nächsten halben Stunde. Ich wünsche euch einen schönen Montag. Hallo.

0: Rod Stewart in SWR 1. Baden-Württemberg, so. Manchmal braucht die Maschine so ein bisschen Druck, ne? Ich habe ein bisschen zu zaghaft hier auf mein Knöpfchen gedrückt. Ich wollte so ganz sanft sein. Na gut, weiß ich Bescheid. Aber jetzt kommen wir zu was ganz anderem. Und ich kann es mir ehrlich gesagt nur schwer vorstellen. Aber es ist so, seit letzten Freitag, da laufen sie wieder. Ja, und alle auf der Schwäbischen Alb, die wissen Bescheid. In St. Johann-Württingen wird gerade nämlich der Benefizlauf Steps for Life ausgetragen. Das ist ein richtig großes Ding, weil der ganze 9 Tage dauert und man von frühmorgens bis spätabends seine Kilometer abspulen kann. 3 Firmen zahlen zusammen 1,25 Euro, also 1,25 pro gelaufenen Kilometer. Und seit 20 Jahren organisiert ihn Susanne Nau vom SV Württingen. Und sie hat uns erklärt, was das Besondere an Steps for Life ist.
1: Es handelt sich hier um Landschaftslauf in dem wunderschönen St. Johann-Württingen auf der Schwäbischen Alb. Und unterwegs auf der Strecke gibt es Trackingboxen und man kann ganz genau sehen, wer auf welcher Strecke unterwegs gewesen ist. Es gibt eine 15-Kilometer-Strecke, es gibt eine 8-Kilometer-Strecke und eine 4-Kilometer-Strecke. Und die Leute, die laufen einfach über 9 Tage, was das Zeug hält.
0: Wahnsinn. Zwischen 5 und 22 Uhr ist, nennen wir es mal, geöffnet, also kann man laufen. Und mich interessiert ja dann schon, ob da tatsächlich morgens um 5 die Ersten schon Strecke machen.
1: Aber du wirst es nicht glauben, da ist der Parkplatz halb voll da oben. Und die Leute kommen vor der Arbeit und drehen bereits ihre erste Runden und ziehen sich dann geschwind am Auto um und gehen arbeiten. Also es ist wirklich eine sensationelle Stimmung hier in Württingen. Eine tolle Energie und man sieht jeden Morgen eigentlich die gleichen Leute. Und genauso abends kommen ganze große Teams von irgendwelchen Unternehmen oder irgendwelche Vereine oder Freunde, treffen sich mit Kinderwagen, ohne schnelle Läufer, Walker, Leute mit fast 80 und Leute mit 5 oder 6. Also jeder ist dabei. Das Gute ist, keiner muss rennen, man kann genauso gut walken. Hauptsache, man sammelt Kilometer für den guten Zweck.
0: Boah, also wirklich eine tolle Sache. Und der gute Zweck wird insofern erfüllt, als dass in diesem Jahr das erlaufene Geld in ein lokales Hilfsprojekt in Nepal gesteckt wird und zum Bau eines Kinderhauses verwendet. Das läuft alles über persönliche Kontakte. Und Susanne Nau vom SV Württingen sagt auch, die Stimmung im Ort ist unglaublich.
1: Ja, es ist irre. Also es sind natürlich Teams und Freunde aus dem Ort, aber es geht weit über den Ort hinaus. Es ist die ganze Region des Ermstals, Metzingen, Reutlingen, Münzinger Alb. Und es ist einfach schön zu spüren, wie da so eine Synergie entsteht. Vor allem in Zeiten, wo so viel über Schlechtes geredet wird, haben hier die Leute Freude dran, dass sie merken, sie haben die Möglichkeit, einen kleinen Beitrag zu einer besseren Welt zu leisten.
0: Oh, kriege ich schon fast Gänsehaut, wenn ich das so höre. Das ist wirklich eine tolle Geschichte. Aktuell sind bei Steps for Life über, jetzt kommt, 1650 Läuferinnen und Läufer angemeldet. Bis nächsten Sonntag hättet ihr auch noch die Möglichkeit mitzumachen. Ja, man kann einfach mitmachen. Und im Moment ist es wahrscheinlich schlau, ganz früh morgens oder später abends zu laufen. Die Webadresse ist www.sv-württingen.de und das Ü macht einfach ein UE draus.

0: SWR1 Baden-Württemberg spielt die größten Hits aller Zeiten. Das war der erste von den Eurythmics, Sweet Dreams. Und ich bin, muss ich gestehen, bis heute ziemlich textsicher. Ja? Also kann man gut mitsingen. Und ich weiß gar nicht, was einfacher mitzusingen ist. Die Eurythmics oder das hier vom Bob? Verdammt lang her. Ich meine, Englisch können wahrscheinlich mehr als Kölsch. Aber es ist einfach ein guter Song.
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7: Um 17 Uhr mit Christiane Sütterle. Guten Tag. Nach den Gesprächen mit dem Iran ziehen die USA eine positive Bilanz. Die Polizei in Freiburg sucht und findet 2 Lebensretter. Das Wetter: viel Sonne und Hitze bis 37 Grad, später Gewitter. US-Vizepräsident Vance sieht Fortschritte bei den Gesprächen mit dem Iran. Sie seien eine gute Grundlage für ein endgültiges Abkommen. Patricia Wern berichtet.
8: Mehrere Aspekte seien ihm dabei wichtig. Es müsse ein Weg gefunden werden, die Straße von Hormuz offen zu halten. Zudem sei ein wichtiges Ziel, die Gefechte zwischen Israel und der Hisbollah-Miliz dauerhaft zu beenden. Es werde viel Arbeit erfordern, bis die territoriale Integrität und Souveränität des Libanon sowie die Sicherheit Israels wirklich erreicht seien. Anschließend hob der US-Vizepräsident besonders hervor, dass Teheran zugestimmt habe, wieder Inspektoren der Internationalen Atomenergiebehörde in den Iran zu lassen. Dies ist aber weder von der IAEA noch vom Iran bestätigt worden.
7: Die Bundesregierung will die Zahl der Abschiebungen nach Afghanistan erhöhen. Das hat ein Sprecher des Auswärtigen Amtes bestätigt. Dazu sei es nötig, dass auch Konsularbeamte aus Kabul nach Deutschland kommen. Es gehe dabei um bis zu 4 Mitarbeiter der Taliban-Regierung. Mehr Informationen von Dietrich Karl Meurer.
9: Sie sollen Identitäten prüfen und Pässe ausstellen. Die Kontakte sind politisch heikel. Die radikal-islamischen Taliban sind international nicht als Regierung anerkannt. Kritiker sehen in der Zusammenarbeit eine Aufwertung dieses Systems.

0: politischen Spektrums und jenen, die die Demokratie abschaffen wollten. Aufrecht hält der neue linken Parteichef allerdings seine Sorge vor einem möglichen Rechtsruck der CDU und einem Zusammenrücken mit der AfD. Pantisano hatte nach dem Faschismusvorwurf umgehend Empörung aus der Union geerntet. Auch innerparteilich stieß er auf heftige Kritik, insbesondere bei linken Wahlkämpfern in Sachsen-Anhalt und Mecklenburg-Vorpommern. Wegen hoher AfD-Zustimmungswerte könnten dort nach den Landtagswahlen Kooperationen oder Koalitionen nötig werden, um eine AfD-Regierung zu verhindern.
1: Diesel ist am Wochenende erstmals wieder günstiger gewesen als vor Beginn des Iran-Kriegs. Das zeigt eine Auswertung des ADAC. Demnach lag der bundesweite Tagesdurchschnittspreis an allen drei Tagen knapp unter dem Preis von Ende Februar. Am günstigsten sei es am Freitag gewesen, mit rund 1,73 Euro pro Liter Diesel. Benzin war aber noch teurer als vor dem Krieg. Die bislang Unbekannten, die gestern Nacht einen 17-Jährigen aus einem See in Freiburg gerettet haben, sind gefunden. Die Polizei teilt mit, die beiden Männer und eine Frau hätten sich nach dem Aufruf in den Medien gemeldet. Die drei hatten in der vergangenen Nacht einen Jugendlichen aus dem Flückiger See am Seepark gezogen. Der Nichtschwimmer war von einer Pontonbrücke ins Wasser gerutscht. Daraufhin sprangen die Retter hinterher und zogen den 17-Jährigen ans Ufer. Das waren die Nachrichten. Die Zeit, es ist 17.04 Uhr.
2: Auf der A6 ist ein neuer Unfall passiert. Sebastian Frisch hat die Einzelheiten.
3: Von Heilbronn nach Mannheim, zwischen Schwetzingen-Hockenheim und Mannheim-Schwetzingen. Das Ganze auch noch nicht abgesichert. A81 Singen Richtung Stuttgart, zwischen Tuningen und Villingen-Schwenningen. Da liegen Fahrzeugteile und defektes Fahrzeug auf der B313 Plochingen Richtung Nürtingen, zwischen der A8 bei Wendlingen und Oberemsingen das Ganze. Dann die Staus. A8 Stuttgart Richtung Karlsruhe, zwischen Heimsheim und Pforzheim-Ost. 5 Kilometer Stau und stockender Verkehr. In der Gegenrichtung A8 nach Stuttgart zwischen Pforzheim West und Ost. Kaputtes Auto auf der rechten Spur im Baustellenbereich. 7 Kilometer Stau, dauert eine halbe Stunde hier länger. Die A8 Stuttgart Richtung München ist zwischen Mühlhausen und Hohenstadt weiterhin gesperrt. Da steht ein kaputter Gefahrguttransporter. Das wird sich wohl auch noch einige Zeit hinziehen, sagt die Polizei. Wir haben inzwischen schon ab der Grünbrücke Eichelberg 9 Kilometer Stau. Dauert mal mindestens hier eine Dreiviertelstunde länger. Und auch vor der Ausfahrt Eichelberg jetzt schon 2 Kilometer Stau. Also wer kann die A8 heute Nachmittag und auch vermutlich noch heute Abend weiträumig umfahren? Blick noch nach Stuttgart auf der B14. Im Heslerer Tunnel steht ein kaputtes Auto. Da ist für beide Richtungen abwechselnd jeweils nur eine Spur frei im Feierabendverkehr. Deshalb jeweils 2 Kilometer Stau in beide Richtungen. Dauert mindestens 20 bis 25 Minuten jeweils länger. Alle Verkehrsinfos auch nochmal in aller Ruhe zum Nachlesen, zum Beispiel auf swr1.de. Gute Fahrt.
2: Schauen wir aufs Wetter, hat sich nicht viel getan. In Schramberg leicht bewölkt 29 Grad, ebenfalls leicht bewölkt und 29 gibt es in Aalen, wer es gerne ein bisschen wärmer hätte. In Vaihingen an der Enz gibt es 35 Grad. Kommende Nacht sieht es ein bisschen anders aus, 22 bis 15 Grad, braucht man aber auch keine Jacke, um draußen zu sitzen. Morgen wird so ähnlich wie heute, Höchstwerte dann 36 Grad, das geht noch weiter nach oben. Am Donnerstag bekommen wir bis 39 Grad und dazwischen ist es auch nicht kühl, sondern sonnig.
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2: Stefanie Anhalt im Studio, hallo. Ja, diese Hitze, die haben wir schon festgestellt, mögen auch die Insekten nicht so gerne, beziehungsweise die brauchen auch einfach mehr Wasser und brauchen ein bisschen Schutz. Und Manfred aus Boxberg hat geschrieben, wir schützen auch unsere Paprika- und Beerenobst mit Schutzvlies vor Sonnenbrand. Ja, auch das kann ja passieren. Bei mir sieht meine Petersilie gar nicht so gut aus auf dem Balkon. Also, wenn es zu heiß ist, mögen die Pflanzen auch nicht. Da hilft dann auch gar nicht so viel Wasser. Also, ich hoffe, ihr habt ein kühles Plätzchen. Kommt gut durch die Hitze. Vielleicht findet sie aber auch ganz toll und sagt sich, das brauche ich, genau das Richtige. Und wenn jetzt noch die größten Hits aller Zeiten dazukommen, mein Tag ist perfekt. Also ich hätte im Angebot Luke Combs, Mike and the Mechanics, bisschen Joey Louis, Heinz-Rudolf Kunze, alles da.

0: wunderschöne Coverversion. Luke Holmes und Fast Car in SWR 1 Baden-Württemberg. Und ich hatte ja gerade gesagt, ich hoffe, ihr habt ein kühles Plätzchen. Das kann man natürlich auch doppeldeutig verstehen. Ne? Plätzchen im Sinne von Keks oder so. Zumindest verstehe ich die Nachricht von SWR 1-Hörer Mike Böll aus Mannheim so. Kühles Plätzchen, schreibt der Fragezeichen. Eiskonfekt. Yeah. Gute Idee. Kühlt von innen. Ja, es ist Sommer, man kann es nicht übermerken und der beste Platz, um ihn zu genießen, ist Freibad, Badesee, gerne vielleicht auch ins Meer gehen, wenn man eins in der Nähe hat. Das tut nämlich ganz schön gut, kann aber auch unsere Ohren ganz schön fordern. Wasser im Gehörgang oder, Achtung, jetzt wird es ein bisschen eklig, Ohrenschmalzpropfen oder sogar eine Entzündung können den Badespaß dann ziemlich schnell trüben. Wir haben mit dem Stuttgarter Arzt Andreas Novak gesprochen und ihn gefragt, wenn wir in den Ferien zum Beispiel ins Meer fahren und schnorcheln wollen, welche Tipps gibt's da für unsere Ohren?
1: Also schnorcheln sollte man natürlich wissen, dass seine Ohren sauber sind. Wenn sie also die ganze Zeit dann im Wasser sind über längere Zeit und dann Probleme haben mit Ohrenschmalz, dann ist es besser, sie haben saubere Ohren, bevor sie dann ins Wasser gehen. Und dann hat das natürlich was mit dem Druck zu tun. Also sie müssen einen Druckausgleich hinkriegen. Das können Sie ausprobieren, ob Sie das schaffen, Nase zu halten und dann in die Nase reinpusten. Und wenn dann Luft in beide Ohren kommt, dann können Sie einen Druckausgleich machen. Das ist Voraussetzung für Tauchen und für Schnorcheln.
0: Okay, und dann stellt sich da noch die Frage, wäre es vielleicht sinnvoll, gleich mit Ohrstöpseln ins Wasser zu gehen, damit der Gehörgang geschützt ist?
1: Wenn Sie immer wieder Gehörgangsentzündung haben und mit dem Stöpsel es erreichen, dass Sie keine Gehörgangsentzündung haben, dann ja, aber normalerweise kann Wasser ins Ohr und darf auch Wasser ins Ohr. Also es ist keine Notwendigkeit, einen Stöpsel ins Ohr zu stecken. Wenn Sie ein Loch im Trommelfell haben, dann sollten Sie tatsächlich nur mit Stöpsel im Ohr ins Wasser gehen.
0: Okay, sagt der Experte, zusätzlich noch keine Ohrenstäbchen verwenden. Unser Ohrenschmalz arbeitet sich von selbst zur Ohrmuschel vor und zu laute Musik hören ist auch nichts. Ja, okay, also nicht immer. Ich meine, manchmal muss man ja laut hören. Ne? Jetzt vielleicht in der nächsten halben Stunde oder Viertelstunde noch. Dein ist mein ganzes Herz, Heinz-Rudolf Kunze oder Ella Langley, Choosing Texas oder vielleicht auch schon Heart and Soul, Huey Lewis. Sucht euch einen aus, den ihr vielleicht laut hören wollt. Und also einer ist wirklich drin.

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0: Es ist 1:06.
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0: Und jetzt für uns Christiane Sütterle.
2: Guten Tag. Der Iran will nach Angaben von US-Vizepräsident Vance wieder Inspektoren der Internationalen Atomenergiebehörde IAEA ins Land lassen. Einen Zeitplan dafür gebe es aber noch nicht, sagte Vance zum Ende der Gespräche mit Vertretern des Iran in der Schweiz. Weder die IAEA noch der Iran haben Vance' Aussage bestätigt. Nach dem Starkregen vor 2 Jahren mit Überschwemmungen hilft die Europäische Union dem Rems-Murr-Kreis mit rund 1,6 Millionen Euro. Nach Angaben des Landrates werden damit die Kosten für die Entsorgung von Schlamm und Sperrmüll gedeckt. Besonders die Gemeinde Rudersberg war von dem Unwetter betroffen. Der Schaden dort wird auf rund 150 Millionen Euro geschätzt. Die bislang Unbekannten, die gestern Nacht am Freiburger Seeparkgelände einen 17-jährigen Nichtschwimmer vor dem Ertrinken gerettet hatten, haben sich bei der Polizei gemeldet. Laut Polizei handelt es sich um 2 Männer und eine Frau. Peter Steffe.
3: Die 3 hatten am Ufer des Flüchiger Sees mit anderen offenbar einen Geburtstag gefeiert, als sie plötzlich Hilferufe hörten. Sofort seien 2 des Trios ins Wasser gesprungen und hätten den 17-Jährigen vor dem Ertrinken gerettet. Während der Rettungsaktion rief eine 3. Person aus der Geburtstagsklicke die Polizei. Unmittelbar danach waren die Helfer jedoch verschwunden, ohne bei dem 17-Jährigen ihre Adresse zu hinterlassen. Die Polizei Freiburg nennt die Rettungsaktion herausragend und wird sich bei dem Trio bedanken, hieß es.
2: In Herrenberg haben Unbekannte auf einer städtischen Grünfläche illegal hohe Gräser abgemäht. Die Stadt bekommt für die besondere ökologische Fläche Fördergeld vom Bund. Im Jahr darf nur 2-mal gemäht werden. Die Wiese soll Lebensraum für Vögel, Insekten, Bienen und Schmetterlinge bieten. Die Stadt Herrenberg hat Anzeige gegen Unbekannt erstattet. 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
0: SWR 1 Baden-Württemberg, aktueller Verkehrsservice erstmal mit Gefahrenstellen. Vorsicht auf der A81 Stuttgart Richtung Singen zwischen Dreieck Bad Dürheim und Geisingen. Hier liegt eine Gießkanne auf der Fahrbahn. Dann kommen wir zu den Staus. A8 Karlsruhe Richtung Stuttgart zwischen Pforzheim West und Pforzheim Süd. Baustelle 7 Kilometer Stau, Verzögerung hier bis zu 30 Minuten. Und in der Gegenrichtung zwischen Heimsheim und Pforzheim Ost Baustelle 6 Kilometer stockender Verkehr. Hier 8 Stuttgart Richtung München ist zwischen Mühlhausen und Hohenstadt wegen eines defekten Gefahrgut-LKW gesperrt. 10 Kilometer Stau. Auch die Ausfahrten Eichelberg und Kirchheim unter Tech Ost sind durch abfahrende Fahrzeuge überlastet. Und in Stuttgart auf der B14 steht im Heslacher Tunnel ein defekter PKW. Für beide Richtungen ist abwechselnd nur eine Spur frei, bedeutet im Moment 2 Kilometer Stau. Und dann haben wir noch die Unwetterwarnung für Baden-Württemberg. In den Abendstunden muss mit heftigen Gewittern, Starkregen und Hagel gerechnet werden. Alle Meldungen immer zum Nachlesen auch in der SWR1 App. Wo es hingeht, kommt gut und sich an. Ja, das Wetter, das haben wir jetzt gerade in Teilen schon gehört. Also das kann tatsächlich dann noch ein bisschen gewittern, aber eigentlich erstmal vor allen Dingen auch in den Höhenlagen. Im Moment sieht es noch nicht danach aus. Obwohl in Bad Mergentheim sind Wolken am Himmel bei 35 Grad, Offenburg 32 und in Lörrach leicht bewölkt bei 36 Grad. Die Werte sinken in der kommenden Nacht auf 22 bis 15 Grad. Morgen gehen sie wieder hoch auf 30 bis 36 Grad und am Mittwoch und Donnerstag bleibt es sonnig. Es wird noch heißer. Am Donnerstag erreichen wir Spitzenwerte von 39 Grad.
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0: Stefanie Anhalt hier, hallihallo. Die größten Hits aller Zeiten sind auch da. Kim Wilde hören wir schon, The Boss Hoss haben wir noch am Start und Corona, The Rhythm of the Night. Da können wir eigentlich zu tanzen. Ein bisschen gemächlich vielleicht bei den Wärmen.

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2: Gemeinsam, also das ist das entscheidende Wort bei der Gartenkoop Freiburg. Gemeinsam bauen sie Gemüse an und zusammen erschaffen sie gerade Gemeinschaftsbesitz. Ja, solidarische Landwirtschaft nennt sich das. In der Initiative arbeiten Angestellte, Gärtnerinnen, mehrere hundert Mitglieder und viele Freiwillige zusammen, um sich mit regionalem und biologischem Gemüse zu versorgen. Und jetzt geht's sogar noch einen Schritt weiter. Wirtschaften auf einem eigenen Hof, einem eigenen Stück Land. Und was Vision war, wird langsam Wirklichkeit. SWR1-Reporterin Antonia Vangelista, die war mal auf dem Acker.
3: Und diese Gurken sind so sehr, sehr, sehr lecker.
4: Wie jeden Sonntag ist Mitgliedereinsatz in Tunsel, etwa 20 Kilometer südwestlich von Freiburg. Heute heißt das, eine Handvoll junger Leute helfen Gärtnerin Selina dabei, rund um den Lauch und den Mangold das Unkraut aus der lockeren Erde zu rupfen. Diese Handarbeit macht sich bemerkbar.
3: Mit den Jahren sieht man dann einfach den Boden an, wie gut es dem tut. Man hat viel weniger Krankheiten, Schädlinge und so weiter. Aber wenn wir jetzt gehen in 2 Jahren, dann wird hier halt auch wieder Mais stehen. Also stell's mir vor, dass man ein Pflegekind hat und das wird einem dann halt irgendwann wieder weggenommen.
4: Der aktuelle Hof ist nämlich nur gepachtet. Vor ein paar Jahren hat sich die Initiative mit ihren fast 300 Mitgliedern dazu entschieden, einen neuen, dauerhaften Ort zu suchen. Dort wollen sie weiter neue Ideen entwickeln.
5: Wie wir die Bodenfruchtbarkeit steigern können, wie wir mit samenfesten Sorten gute Erträge hinkriegen, wie wir Wege kurz halten können, wie wir unsere ganzen Gerätschaften mit erneuerbarer Energie betreiben können,
4: sagt Gründungsmitglied Luciano Ibarra. Fündig geworden sind sie in Schallstadt-Mengen, 8 Kilometer und 20 Fahrradminuten näher an Freiburg. Hier wollen sie den Bio-Obsthof eines älteren Paares übernehmen. Kosten 2 Millionen Euro. Finanziert bisher von Gartenkoop-Mitgliedern wie Annika.
6: Ich habe einen Direktkredit gegeben, deswegen ich fühle mich persönlich sehr involviert, weil da auch mein Geld drin steckt. Ich finde, auf eine Art ist das ja auch, also jetzt nicht eine Altersvorsorge, aber eine Investition in eine Zukunft, die mir wichtig ist.
4: Diese Zukunft, also der neue Hof, wird Gemeinschaftsbesitz. Die Arbeit daran hat gerade erst angefangen. Nach dem Kauf müssen Schweineställe abgerissen, alte Lagerhallen entrümpelt und neue Kühlhäuser gebaut werden. Luciano Ibarra hilft, das alles zu koordinieren. Aber nicht allein.
5: Wir sind wirklich eine ganze Crew an Leute, die Infostände machen, mit ArchitektInnen reden, die Gemüse ernten, die Fahrrad fahren. Und ich glaube, diese aktive Gemeinschaft zeigt so ein bisschen, wozu Menschen eigentlich fähig sind, wenn sie sich zusammenschließen und wenn sie eine solidarische gemeinsame Vision haben. Das gibt mir Mut, das gibt mir Antrieb und ich hoffe, dass es so weitergeht.
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SWR1 Baden-Württemberg am Montagabend. Es haben sich gemeldet aus eigentlich Heidelberg, Jessie und Dominik, aber die sind gerade am Gardasee in Italien und so kommen die eigentlich ziemlich gut durch diese Wärme, denn dann kann man sich schön abkühlen. Da scheint die Sonne, es geht ein Wind in Limone, also das sieht traumhaft aus. Euch noch einen ganz schönen Urlaub. Und gerade sage ich so, naja, also das mit dem Regen und den Gewittern ist sehr vereinzelt. Thomas schickt uns ein kleines Video aus Mengen im Kreis Sigmaringen mit den Worten Wolkenbruch. Jo, und da muss man sagen, kommt wirklich ordentlich Regen runter. Ich hoffe, der bringt so ein bisschen Abkühlung. Und dann hatten wir es ja vorher davon, dass man Musik nicht zu laut hören sollte, weil das den Ohren nicht gut tut und dass man sich vielleicht was raussuchen muss, was man laut hört. Und dann hatten wir ja Heinz-Rudolf Kunze, Dein ist mein ganzes Herz. Und da schreibt Martin aus Luginsland, das war für mich der Song zum Aufdrehen. Martin, ich sag ja, einer pro Stunde geht auch schon mal, ne? Wenn es auch schwer fällt. Wir sind jedenfalls Eishaus, wäre auch kein schlechter Platz an diesem Tag. Hey Little Girl in SWR 1 Baden-Württemberg.

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9: Um 18 Uhr mit Christiane Sütterle. Guten Abend. Auf der A8 Richtung München herrscht Gefahrgutalarm. Die USA sehen Fortschritte bei den Iran-Gesprächen. Das Wetter, viel Sonne und Hitze bei 37 Grad, später Gewitter. Auf der A8 bei Mühlhausen im Kreis Göppingen läuft ein größerer Gefahrguteinsatz. Nach Angaben der Polizei ist ein LKW mit einer Chemikalie, und zwar organischem Peroxid, liegen geblieben. Grund ist ein technischer Defekt. Aus dem Studio Ulm, Rainer Schlenz.
10: Mehrere Aspekte seien ihm dabei wichtig.
9: Das war der falsche Beitrag.
11: Es bestehe die Gefahr, dass das Gefahrgut in Brand gerät oder explodiert. Die Richtungsfahrbahn München wurde daraufhin vollständig gesperrt. Rund um das Fahrzeug richteten die Einsatzkräfte einen Sperrradius von etwa 500 Metern ein. Die Feuerwehr habe versucht, den Anhänger mit dem Gefahrgut zu kühlen. Zahlreiche Einsatzkräfte von Feuerwehr, Polizei und weiteren Spezialkräften befinden sich vor Ort.
9: Die Feuerwehr bittet Verkehrsteilnehmer auf der A8, am Lämmerbuckeltunnel die Umgebung des Fahrgut-Lkw zu meiden und in der Nähe keine brennenden Zigaretten oder Streichhölzer wegzuwerfen. US-Vizepräsident Vance sieht Fortschritte bei den Gesprächen mit dem Iran. Sie seien eine gute Grundlage für ein endgültiges Abkommen. Patricia Wern berichtet.
10: Mehrere Aspekte seien ihm dabei wichtig. Es müsse ein Weg gefunden werden, die Straße von Hormuz offen zu halten. Zudem sei ein wichtiges Ziel, die Gefechte zwischen Israel und der Hisbollah-Miliz dauerhaft zu beenden. Es werde viel Arbeit erfordern, bis die territoriale Integrität und Souveränität des Libanon sowie die Sicherheit Israels wirklich erreicht seien. Anschließend hob der US-Vizepräsident besonders hervor, dass Teheran zugestimmt habe, wieder Inspektoren der Internationalen Atomenergiebehörde in den Iran zu lassen. Dies ist aber weder von der IAEA noch vom Iran bestätigt worden.
9: Die Bundesregierung will die Zahl der Abschiebungen nach Afghanistan erhöhen. Das hat ein Sprecher des Auswärtigen Amts bestätigt. Dazu sei es nötig, dass auch Konsularbeamte aus Kabul nach Deutschland kommen. Es gehe dabei um bis zu 4 Mitarbeiter der Taliban-Regierung. Mehr Informationen von Dietrich Karl Meurer.
12: Sie sollen Identitäten prüfen und Pässe ausstellen. Die Kontakte sind politisch heikel. Die radikal-islamischen Taliban sind

0: Gold hatte das AfD-nahe Kompaktmagazin im Frühjahr 2024 Feste in gut einem Dutzend Städte veranstaltet und dafür Spenden eingeworben. Auf den Festen waren auch Redner der AfD aufgetreten, so etwa die AfD-Bundestagsabgeordnete Christina Baum, die bei einem Blaue-Welle-Fest in Wertheim im Main-Tauber-Kreis auftrat. Doch der AfD-Bundesvorstand hatte sich frühzeitig von der Kompakt-Kampagne distanziert. Nach dem Parteiengesetz hätte Kompakt diese Kampagne daraufhin einstellen müssen, begründet die Bundestagsverwaltung das nun eingeleitete Bußgeldverfahren. Kompakt-Herausgeber Jürgen Elsässer kündigte per Video an, sich gegen das Verfahren zu wehren.
1: Die Zeit, es ist 18.04 Uhr.
2: SWR1 Baden-Württemberg, der Blick auf die Straßen, aber erstmal mit einer Unwetterwarnung für Baden-Württemberg. In den Abendstunden ist mit heftigen Gewittern, Starkregen und Hagel zu rechnen. Gehen wir auf die Autobahn, die A8 Karlsruhe Richtung Stuttgart. Die ist zwischen Pforzheim Nord und Pforzheim Ost wegen eines brennenden LKW in der Einhausung gesperrt. Hier gibt es eine Baustelle, 5 Kilometer Stau und in der Gegenrichtung zwischen Heimsheim und Pforzheim Ost 6 Kilometer Stau, Zeitverlust rund 20 Minuten. Die A8 Stuttgart Richtung München ist zwischen Mühlhausen und Hohenstadt wegen eines defekten Gefahrgut-LKW gesperrt. 10 Kilometer Stau hier. Auch SWR1-Hörer Sven aus Grafenau, der ist im LKW unterwegs, hat das geschrieben. Die Warn-Apps auf dem Handy, schreibt, der haben alle alarmiert. Explosionsgefahr auf der A8 am Drakensteiner Hang. Ja, so sieht's aus. Und derzeit kann eine Selbstentzündung des Gefahrguts leider nicht ausgeschlossen werden. Also unbedingt dieses betroffene Gebiet meiden und den Gefahren Bereich im Umkreis von 500 Metern um den Lämmerbuckel-Tunnel sofort verlassen und sich in sichere Entfernung begeben. Dann B27 Stuttgart Richtung Tübingen zwischen Leinfelden, Echterdingen Nord und Filderstadt West 6 Kilometer Stau, Verzögerung bis zu 30 Minuten. Und in Baden-Baden, Oberbeuern, Lichtental, Geroldsau und Teilen der Innenstadt ist der Strom ausgefallen. Betroffen sind auch die Notrufe 112 und 110. Die Störung wird so schnell wie möglich behoben. Also leider einiges los. Alle Infos gibt's auch immer in der SWR1 App. Ja, vom Wetter haben wir gerade schon gehört und ansonsten muss man feststellen, es ist halt einfach weiterhin sehr warm. Schorndorf leicht bewölkt, 32 Grad, Weinheim sonnig, 35 und in Schramberg leicht bewölkt und 32 Grad. Kommende Nacht ist es ein bisschen kühler, wenn man das so nennen kann, 22 bis 15 Grad. Morgen wieder viel Sonne und ähnliche Temperaturen. Mittwoch und Donnerstag wird's heißer, kaum noch Gewitter. Am Donnerstag erreichen wir Temperaturen bis 39 Grad.
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2: Stefanie Anhalt im Studio und gedanklich bin ich jetzt direkt wieder am Samstag in Markdorf bei Pop und Poesie. Vielen Dank nochmal an alle dort, hat riesig Spaß gemacht. Da waren wir zu Gast und ich durfte einspringen. Gute Besserung an dieser Stelle für den Kollegen Jochen Stöckle. Und Friday I'm in Love von The Cure ist Teil des Programms. Nur mal so, nebenbei. Solltet ihr da noch hingehen wollen, gibt ja weitere Termine bei uns im Netz unter swr1.de.

0: unter der Hitze, das ist jetzt schon nicht mehr angenehm warm, das ist mehr als das. Und mancher fragt sich ja auch, oh, wie lange eigentlich noch? Okay, naja, jetzt ist Sommer und die Temperaturen zwischen 30 und 37 bzw. 39 Grad, die bleiben uns noch die ganze Woche erhalten. Margarete Holzreiter aus unserer Redaktion Umwelt und Klima. Warum ist eigentlich die aktuelle Hitzewelle so lang? Hat das was mit dem Klimawandel zu tun?
1: Also in der Klimaforschung sehen die Fachleute auf jeden Fall, dass Hitzewellen immer häufiger werden. Das ist auch nicht überraschend. Also wenn wir daran denken, dass die Temperatur ja weltweit im Durchschnitt wärmer ist als früher, dann ist eben auch extremes Wetter wie so eine Hitzewelle hier im Südwesten auf einem höheren Level. Und das Ganze verstärkt sich noch dadurch, dass unsere Wetterlagen oft länger anhalten als früher. Also ein Wetter bleibt für mehrere Tage oder sogar für Wochen. Forschende vermuten, das könnte damit zusammenhängen, dass der Jetstream, also dieses wellenförmige Windband, das unser Wetter verändert, durch die Erderwärmung langsamer wird und so richtige Ausbeulungen bekommt. Deshalb heißt das, was wir gerade erleben, auch Omega-Wetterlage. Ein Hochdruckgebiet steckt in so einer omega-förmigen Beule zwischen zwei Tiefdruckgebieten fest und es entsteht so eine richtige Hitzeglocke.
0: Und welche Regionen bei uns im Südwesten sind von solchen Hitzephasen besonders betroffen? Kann man das irgendwie vorhersagen?
1: Also wir sind hier im Südwesten insgesamt stark betroffen, allein wegen unserer Lage, weil die warme Luft aus Frankreich und Spanien eben als erstes hier bei uns ankommt. Und diese warme Luft, die kann sich dann im Oberrheingraben zwischen Basel und Frankfurt gut ansammeln, weil der Oberrheingraben wie in einer Mulde zwischen Schwarzwald und Vogesen liegt. Und deshalb gehört der Oberrheingraben auch zu den wärmsten Regionen in ganz Deutschland. In Karlsruhe zum Beispiel haben sich die Hitzetage in den vergangenen Jahrzehnten schon verdoppelt und wir müssen davon ausgehen, dass dieser Trend weitergeht.
0: Also die Hitze hat Baden-Württemberg fest im Griff. Auf swr1.de findet ihr Prognosen unserer Wetterexperten, aber auch Infos über öffentliche Trinkbrunnen und hitzefrei an Schulen.
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0: Es ist 6:30.
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0: Und die hat für uns Christiane Süterle.
2: Guten Abend. Wegen eines liegen gebliebenen Gefahrguttransports auf der A8 müssen die Bewohner von Wiesensteig im Kreis Göppingen ihre Häuser verlassen. Nach Angaben des Landratsamtes könnte der Gefahrstoffbehälter brennen oder explodieren. Aus dem Studio Ulm, Rainer Schlenz.
3: Wie die Polizei mitteilte, kam es bei einem Lastwagen mit Gefahrgutladung in Höhe Mühlhausen zu einem technischen Defekt. Es bestehe die Gefahr, dass das Gefahrgut in Brand gerät oder explodiert. Die Richtungsfahrbahn München wurde daraufhin vollständig gesperrt. Rund um das Fahrzeug richteten die Einsatzkräfte einen Sperrradius von etwa 500 Metern ein. Die Feuerwehr habe versucht, den Anhänger mit dem Gefahrgut zu kühlen. Nachdem dies nicht ausreichend gelang, wurde der Transporter in Richtung Märklingen gezogen. Zahlreiche Einsatzkräfte von Feuerwehr, Polizei und weiteren Spezialkräften befinden sich vor Ort.
2: Ein Jagdpächter muss sich seit heute vor dem Landgericht Heilbronn wegen versuchten Mordes verantworten, weil er Drahtseile auf einer Mountainbike-Strecke gespannt haben soll. Zum Prozessauftakt räumte der Mann den Vorwurf ein, erklärte aber, er habe niemanden verletzen wollen. Die Staatsanwaltschaft sieht das Mordmerkmal der Heimtücke erfüllt. Der Jagdpächter soll ein stabileres Drahtseil gespannt haben, nachdem die ersten Seile beim Durchfahren gerissen waren, ohne dass ein Mountainbiker verletzt wurde. Der Turm des Klosters Lorch im Remstal ist wegen statischer Bedenken ab sofort für Besucher gesperrt. Das teilten die staatlichen Schlösser und Gärten Baden-Württemberg mit. An der innenliegenden Eisenwendetreppe seien Schäden festgestellt worden. Eine Sanierung sei nötig, um den Turm des ehemaligen Hausklosters der Staufer langfristig zu erhalten. Wie lange der Turm gesperrt bleibt, sei noch unklar. 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
0: SWR1 Baden-Württemberg, aktueller Verkehrsservice. Vorsicht heißt es auf der A8 München Richtung Stuttgart zwischen Hohenstadt und Mühlhausen. Hier steht ein defekter PKW auf der rechten Spur. Vorsicht auch auf der B14 Stuttgart Richtung Backnang zwischen Tunnel Leutenbach und Leutenbach-Nelmersheim. Gefahr durch eine Ölspur auf der rechten Spur. Vorsicht auf der B27 Stuttgart Richtung Tübingen zwischen Leinfelden-Echterdingen Mitte und Stetten auf den Fildern. Ungesicherte Unfallstelle. Dann A8 Karlsruhe Richtung Stuttgart. Wir haben es gerade schon gehört, zwischen Pforzheim West und Pforzheim Süd Bergungsarbeiten auf dem rechten Fahrstreifen, 6 Kilometer Stau, Verzögerung bis zu 30 Minuten. In der Gegenrichtung 5 Kilometer Stau und Zeitverlust von rund 20 Minuten. Und jetzt sind wir da, was wir gerade in den Nachrichten schon gehört haben bei dieser Meldung. Die A8 Stuttgart Richtung München, die ist zwischen Mühlhausen und Hohenstadt wegen eines defekten Gefahrgut-LKW gesperrt. 10 Kilometer Stau. Derzeit kann eine Selbstentzündung des Gefahrguts nicht ausgeschlossen werden. Unbedingt das betroffene Gebiet meiden und den Gefahrenbereich im Umkreis von 500 Metern um den Lämmerbuckeltunnel sofort verlassen und sich in sichere Entfernung begeben. Dieser Hinweis also auch hier nochmal. Dann noch B27 Stuttgart Richtung Tübingen zwischen Leinfelden-Echterdingen Nord und Filderstadt West. 6 Kilometer Stauverzögerung hier bis zu 30 Minuten. Und in Baden-Baden, Oberbeuern, Lichtental, Gerolzau und Teilen der Innenstadt ist der Strom ausgefallen. Betroffen sind auch die Notrufe 112 und 110. Die Störung wird so schnell wie möglich behoben. Das war's jetzt für den Moment. Alle Verkehrsinfos gibt's euch jederzeit auch in der SWR1-App. Es gibt Wolken in Wangen bei 30 Grad, Leimen leicht bewölkt 34 Grad und in Tuttlingen leicht bewölkt bei 31 Grad. In der Nacht wird es etwas milder, 22 bis 15 Grad. Morgen wird es wieder heiß mit 30 bis 36 Grad. Dann allerdings kaum noch Gewitterrisiko. Heute Abend sieht das ja ein bisschen anders aus. Wir haben eine Unwettergefahr für Baden-Württemberg. Das heißt, es können heftige Gewitter, Starkregen und Hagel auftreten. Mittwoch und Donnerstag ganz ähnlich, außer dass es noch heißer wird, bis 39 Grad, zumindest am Donnerstag.
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0: Stefanie Anhalt im Studio und gleich gucken wir mal, wie es aussieht im deutschen Team, bei der Fußball-WM und natürlich auch auf das Spiel heute Abend.

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1: Ja, und aus einer Befürchtung ist jetzt Gewissheit geworden. Für Nico Schlotterbeck ist die Fußball-WM vorbei. Der Innenverteidiger war im Spiel gegen die Elfenbeinküste umgeknickt und musste verletzt ausgewechselt werden. Und jetzt ist klar, Martin Thiel aus der SWR Sportredaktion, das ist ein bitterer Verlust für das deutsche Team. Er kann nicht mehr spielen. Wie geht das DFB-Team damit um?
2: Ja, zunächst mal tut's Julian Nagelsmann natürlich für Schlotti, den gebürtigen Waiblinger, der für Dortmund kickt, leid. Und jetzt muss Nagelsmann die Innenverteidigung umbauen. Sehr wahrscheinlich wird Antonio Rüdiger an der Seite von Jonathan Tah auflaufen und Nico Schlotterbeck muss das WM aus erstmal verkraften. Über Social Media teilte er mit, ich brauche noch etwas Zeit, um das Ganze zu verarbeiten und später darüber zu sprechen. Was jetzt zählt, ist die Mannschaft. Sie verdient meine volle Unterstützung. Ja, und Leid und Glück liegen oft sehr eng nebeneinander, im wahrsten Sinne des Wortes. Nadim Amiri, einer der Helden des Sieges gegen die Elfenbeinküste, hat so vom WM aus seines Teamkameraden erfahren.
3: Ich war gestern beim Physio, als ich es auch erfahren habe, er lag neben mir dann auf der Bank und es ist ein ganz schwieriger Moment. Du weißt eigentlich nicht, was du jetzt ihm sagen sollst, weil du siehst, der ist einfach leer und ich glaube, so ein gesunder Abstand gerade, um ihn in Ruhe zu lassen, dass er es selbst erstmal verarbeitet, tut ihm ganz gut.
2: Ja, und Nadim Amiri selbst erlebt gerade das größte Glück. Der Mainzer wurde eingewechselt und war gleich Vorbereiter für Dennis Undaf, der zum 1:1 gegen die Elfenbeinküste ausglich. Entstand später ja wieder durch ein Undaf-Tor 2:1. Sportlich läuft's fürs DFB-Team. Der Gruppensieg steht schon vor dem letzten Gruppenspiel am Donnerstag gegen Ecuador fest. Nadim Amiri weiß aber auch, man muss jeden Gegner ernst nehmen, auch das vermeintlich bedeutungslose Spiel.
3: Ich glaube auch, dass Ecuador eine sehr, sehr gute Mannschaft hat. Bis jetzt noch nicht so gut reingekommen ist, aber wir müssen auf jeden Fall gewappnet sein mit allem, was wir haben. Und zu mir, ich hoffe natürlich, dass ich ein bisschen mehr Spielzeit bekomme, aber ich bin so bereit, wie der Trainer mich braucht.
1: Ach, wie schön. Ja, und das nächste Spiel steht ja auch schon an. Um 19 Uhr fordert Österreich, wir erinnern uns, ja, Trainer Ralf Rangnick aus Backlang ist da am Start, gegen Argentinien heraus. Also Österreich-Argentinien wird sicherlich nicht einfach und vor allen Dingen kommt es zu einem Duell, Martin, von gleich zwei Messis. Bitte erklär uns das, wie geht das?
2: Also ich fange mal einfach an. Da gibt es das Original Lionel Messi für Argentinien, kennt jeder, der hat 3 Tore zum Auftakt geschossen und jagt Miro Kloses WM-Rekord. Aber in Österreich gibt es auch einen Tripler, einen Alpen-Messi. Und auch der hat im ersten Spiel getroffen und das klang dann so.
4: Boah, wer braucht Lionel Messi, wenn du Romano Schmid hast? Alter, der hängt den ins Kreuzig rein. Unser Lionel Messi, der kommt aus der Steiermark und heißt Romano Schmid.
2: Ja, Romano Schmid ist also der Alpen-Messi und kommt heute Abend kommt es jetzt zum Duell der beiden. Der Sieger steht im 16. Finale. Es könnte nicht besser sein, sagt Romano Schmid, der Alpen-Messi.
5: Ich spiele gegen den besten Spieler, den es jemals gab. Ich glaube, wenn wir an unser Limit kommen, dann können wir jeden Gegner wehtun. Und das macht es, glaube ich, noch viel besonderer, dass du gegen eine der besten Mannschaften der Welt spielst und dann irgendwie das Gefühl hast, es steht 0-0 und du kannst sie besiegen. Und ich glaube, das Szenario könnte nicht besser sein.
2: Also Argentinien, Österreich jetzt gleich um 19 Uhr ist Anpfiff zu sehen in der ARD oder zu hören in voller Länge über die ARD Sounds App. Und um 23 Uhr spielt dann Frankreich gegen den Irak.
1: Fußball, Fußball, Fußball rund um die Uhr sozusagen, außer tagsüber zu einer normalen Zeit. Okay, jetzt schon. Danke Martin Thiel für diesen Einblick.
2: Sehr gerne.

Cyndi Lauper. In 8 Minuten haben wir die Nachrichten. Danach geht es natürlich auch nach 19 Uhr mit den größten Hits aller Zeiten weiter. Davor haben wir immer noch Zeit für Green Day und ein bisschen Fleetwood Mac. An diesem doch, soll ich sagen, lauen Sommerabend. Heiß. Es ist

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3: Um 19 Uhr mit Christiane Sütterle. Guten Abend. Wegen eines Gefahrgutalarms auf der A8 müssen viele Bewohner von Wiesensteig ihre Häuser verlassen. Das neue Heizungsgesetz steht weiterhin in der Kritik. Das Wetter heute Abend sonnig und heiß, kaum Gewitter. Morgen ähnlich bei maximal 30 bis 36 Grad. Wegen eines liegen gebliebenen Gefahrguttransports auf der A8 müssen Bewohner von Wiesensteig im Kreis Göpping ihre Häuser verlassen. Es handle sich um eine Chemikalie, und zwar um organisches Peroxid. Nach Angaben des Landratsamtes könnte der Gefahrstoffbehälter brennen oder explodieren. Aus dem Studio Ulm, Rainer Schlenz.
4: Rund 100 Menschen werden nach Auskunft der Feuerwehr aus ihren Wohnungen und Häusern geholt. Sie kommen in einer Turnhalle unter. Der LKW mit dem Gefahrgut kann offenbar nicht von seinem jetzigen Standort auf einem Parkplatz vor dem Lämmerbuckeltunnel wegtransportiert werden. Es sei nicht auszuschließen, dass sich die unter Druck stehenden Gefahrstoffbehälter entzünden und explosiv entladen, teilte das Landratsamt Göppingen mit. Bei der derzeitigen Witterungslage ist davon auszugehen, dass dadurch unmittelbare Waldbrandgefahr besteht. Die Feuerwehr habe versucht, das Fahrzeug zu kühlen, jedoch dann Abstand davon genommen. Die Autobahn Richtung München ist gesperrt, und zwar zwischen Mühlhausen und Hohenstadt. Eine Umleitung wurde eingerichtet.
3: Der Mieterschutzbund warnt wegen des geplanten neuen Heizungsgesetzes vor steigenden Kosten für Mieterinnen und Mieter. Laut Gesetz sollen Vermieter auch künftig neue Gas- und Ölheizungen einbauen können. Der Mieterbund sieht darin ein großes Kostenrisiko. Im Wirtschaftsausschuss des Bundestags gab es noch mehr Kritik an dem Gesetz. Aus Berlin berichtet Jakob Mayer.
5: Der Deutsche Gewerkschaftsbund hält das Vorhaben nach den Worten seines Vertreters für klimapolitisch fragwürdig und bürokratisch. Nach Ansicht eines im Ausschuss geladenen Juristen verstößt die Regelung, langfristig den Weiterbetrieb und den Neueinbau von Öl- und Gasheizungen zu ermöglichen, gegen Verfassungsrecht. Ein Rechtsexperte, der auf Antrag der Unionsfraktion im Ausschuss aussagte, widersprach. Die Deutsche Umwelthilfe hat eine Verfassungsbeschwerde angekündigt, falls das Gesetz verabschiedet wird, weil es die Erreichung der verfassungsrechtlich verankerten Klimaziele gefährde.
3: Die Bundestagsverwaltung hat gegen die Kompaktmagazin GmbH ein Bußgeldverfahren eingeleitet. Auslöser sind Volksfeste, die das Magazin 2024 in ostdeutschen Städten und in Baden-Württemberg veranstaltet hatte. Kai Laufen berichtet.
6: Unter dem Titel »Die blaue Welle rollt« hatte das AfD-nahe Kompaktmagazin im Frühjahr 2024 Feste in gut einem Dutzend Städte veranstaltet und dafür Spenden eingeworben. Auf den Festen waren auch Redner der AfD aufgetreten, so etwa die AfD-Bundestagsabgeordnete Christina Baum, die bei einem »Blaue Welle«-Fest in Wertheim im Main-Tauber-Kreis auftrat. Doch der AfD-Bundesvorstand hatte sich frühzeitig von der Kompakt-Kampagne distanziert. Nach dem Parteiengesetz hätte Kompakt diese Kampagne daraufhin einstellen müssen, begründet die Bundestagsverwaltung das nun eingeladen.

0: Baden-Württemberg, aktueller Verkehrsservice. Erstmal eine Gefahrenstelle. Vorsicht auf der B37 Mannheim Richtung Heidelberg in der Einfahrt Heidelberg-Wieblingen. Hier steht ein defektes Fahrzeug. A8 Karlsruhe Richtung Stuttgart zwischen Pforzheim West und Pforzheim Süd. Bergungsarbeiten auf dem rechten Fahrstreifen. 6 Kilometer Stau, Verzögerung bis zu 30 Minuten. In der Gegenrichtung 5 Kilometer Stau und ein Zeitverlust von rund 20 Minuten. Die A8 Stuttgart Richtung München ist zwischen Mühlhausen und Hohenstadt wegen eines defekten Gefahrgut-LKW gesperrt. 10 Kilometer Stau. Bitte unbedingt das betroffene Gebiet meiden. Wir haben es ja gerade schon in den Nachrichten gehört. B27 Stuttgart Richtung Tübingen zwischen Leinfelden-Echterdingen Nord und Filderstadt West gab es einen Unfall. 6 Kilometer Stau. 30 Minuten mehr einplanen hier. Und dann noch in Baden-Baden. Oberbeuern, Lichtental, Geroldsau und Teilen der Innenstadt ist der Strom ausgefallen. Betroffen sind auch die Notrufe 112 und 110. Die Störung soll natürlich so schnell wie möglich behoben werden. Das war's für den Moment. 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Das Wetter in Baden-Württemberg, wir haben es gehört, ist sehr heiß und es gibt auch eine Unwetterwarnung fürs Land. In den Abendstunden muss mit heftigen Gewittern, Starkregen und Hagel gerechnet werden. Schauen wir auf den Ist-Zustand. Karlsruhe sonnig 35 Grad, Schramberg leicht bewölkt 31 und in Öhringen sonnig bei 33 Grad. Heute Nacht können wir Sterne gucken und zwar bei angenehmen Temperaturen. Jäckchen braucht man glaube ich immer noch nicht, 22 bis 15 Grad. Morgen dann die Werte zwischen 30 und 36 Grad. Mittwoch und Donnerstag wieder sonnig, kaum Gewitter und es wird noch heißer. Am Donnerstag bewegen sich die Werte um die 39 Grad rum.
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0: Stefanie Anhalt hier und heute Morgen, ich sage mal Legendenalarm in SWR 1, Leute, Ulf Merbold, Astronaut und Weltraumkenner war zu Gast. Wir hören gleich nochmal in das Gespräch rein nach Manfred Mann und nach ABC.

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1: Heute Vormittag zu Gast in SWR 1 Leute bei Jens Wolters, Ulf Merbold. Also das ist echt eine Raumfahrtlegende, habe ich heute Morgen beim Hören schon gedacht. Ich dachte, meine Güte, eine Legende. Ich meine, kein anderer Deutscher war häufiger im All als er. Jens Ulf Merbold ist am Wochenende 85 Jahre alt geworden. Was ist er für ein Mensch?
2: Also ist ein Mann, der immer noch die Neugier als seinen Motor so ansieht, der als Physiker immer noch wissen will, wie funktioniert was. Und der sagt auch, ich lese es jetzt nach, nicht weil ich es irgendwie als Stoff für eine Prüfung brauche, wie zu Studienzeiten, sondern weil ich es wissen will. Also da ist der Antrieb dann nochmal ein anderer. Und Ulf Merbold ist, du hast gesagt, 85 ist er, von Kopf und Körper her extrem fit. Also da hat er mich wirklich beeindruckt. Ich hatte ihn dann auch danach gefragt, was es denn so an einzigartigen Erfahrungen gibt, die man als Astronaut so gesammelt hat. Und natürlich kann er dir den Blick aus dem All auf die Weltkugel detailliert beschreiben. Aber es ist eben nicht nur das, auch von der Geschwindigkeit ist er ziemlich beeindruckt.
3: Der Start natürlich, das ist schon eine sinnliche Erfahrung. Sie liegen in ihrem Raumschiff drin und wenn die Kiste dann losknattert, das kann man mit Sprache eigentlich nicht wirklich beschreiben. Es dauert ja nur 8,5 Minuten, dann ist man 250 Kilometer nach oben gelangt und hat noch eine Geschwindigkeit von 27.000 Stundenkilometern. Also die berühmten Autobauer aus Stuttgart, da kann man nur sagen, da beschleunigen die Kisten von 0 auf 100 besser als von 100 auf 200. Im Raketenstart ist genau umgedreht.
2: Ja, da kann ich dich fragen, wann warst du das letzte Mal mit 27.000 Stundenkilometern unterwegs?
1: Muss ich nicht lange überlegen. Ja.
2: Aber Ulf Merbold, der hat natürlich auch die Zerbrechlichkeit der Erde deutlich gemacht und dass unsere Welt absolut schützenswert ist, damit auch seine Enkelkinder hier noch ein gutes Leben führen können und dass wir dafür einiges tun müssen.
1: Das ganze Leute-Gespräch mit dem wirklich beeindruckenden Astronauten Ulf Merbold, natürlich auch über die Kommerzialisierung der Raumfahrt und Mars-Missionen, steht auf swr1.de und ist über die App ID Sounds zu hören. Jens, welches Thema setzt ihr morgen, Leute?
2: Da geht es darum, wie sinnvoll denn wohl die Wehrpflicht so ist. Zu Gast sein wird Steven Anpalagan, er ist Theologe und Publizist und sagt, Wehrdienst sei auch eine moralische Verpflichtung. Und das sagt jemand, der selbst den Wehrdienst vor Jahren verweigert hat.
1: Spannende Sendung also auch morgen zwischen 10 und 12. Danke, Jens Wolters.
2: Gerne.
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Vorsicht auf der A5 Karlsruhe Richtung Basel in Höhe Baden-Baden. Defektes Fahrzeug und Gefahr durch Menschen auf der Fahrbahn und für diese Menschen. Also da bitte ganz besonders vorsichtig fahren. Dietmar aus Winnenden schreibt, bringen Sie die Tore im Fußball, im Radio. Ich kann ja keine schießen, Dietmar. Das ist schon richtig. Das habe ich jetzt falsch formuliert. Ja, ich hätte fast vermelden können. Tor für Argentinien. Es gab einen Elfmeter. Also nochmal zur Erinnerung. Argentinien spielt gegen Österreich. Aber der große Lionel Messi, man kann es sich kaum vorstellen, hat verschossen. Also es steht immer noch 0-0 im Spiel Argentinien gegen Österreich mit dem Trainer Ralf Rangnick, der ja, wie wir wissen, aus Backnang kommt. Gespielt sind 22 Minuten. 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

0: Es ist 7:30.
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0: Und die hat für uns Christiane Sütterle.
2: Guten Abend. Wegen eines liegen gebliebenen Gefahrguttransports auf der A8 müssen Bewohner von Wiesensteig im Kreis Göpping ihre Häuser verlassen. Es handle sich um eine Chemikalie, und zwar um organisches Peroxid. Nach Angaben des Landratsamtes könnte der Gefahrstoffbehälter brennen oder explodieren. Aus dem Studio Ulm, Rainer Schlenz.
3: Rund 100 Menschen werden nach Auskunft der Feuerwehr aus ihren Wohnungen und Häusern geholt. Sie kommen in einer Turnhalle unter. Der LKW mit dem Gefahrgut kann offenbar nicht von seinem jetzigen Standort auf einem Parkplatz vor dem Lämmerbuckeltunnel wegtransportiert werden. Es sei nicht auszuschließen, dass sich die unter Druck stehenden Gefahrstoffbehälter entzünden und explosiv entladen, teilte das Landratsamt Göppingen mit. Bei der derzeitigen Witterungslage ist davon auszugehen, dass dadurch unmittelbare Waldbrandgefahr besteht. Die Feuerwehr habe versucht, das Fahrzeug zu kühlen, jedoch dann Abstand davon genommen. Die Autobahn Richtung München ist gesperrt, und zwar zwischen Mühlhausen und Hohenstadt. Eine Umleitung wurde eingerichtet.
2: In Heidelberg fahren wegen der Hitze derzeit keine Straßenbahnen auf den Linien 23 und 24. Der Rhein-Neckar-Verkehrsbund erklärte, es habe Schäden an den Gleisen gegeben. Nach Informationen des SWR hat sich Bitumenkleber von den Gleisen gelöst. Der Schaden soll so schnell wie möglich behoben werden. Der Turm des Klosters Lorch im Remstal ist wegen statischer Bedenken ab sofort für Besucher gesperrt. Das teilten die staatlichen Schlösser und Gärten Baden-Württemberg mit. Eine Sanierung sei nötig, um den Turm des ehemaligen Hausklosters der Staufer langfristig zu erhalten. 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
0: 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Erstmal eine Gefahrenstelle. Vorsicht auf der A5 Karlsruhe Richtung Basel in Höhe Baden-Baden. Ein defektes Fahrzeug und Gefahr durch Menschen auf der Fahrbahn. Dann A8 Karlsruhe Richtung Stuttgart. Zwischen Pforzheim West und Pforzheim Süd Bergungsarbeiten auf dem rechten Fahrstreifen. 6 Kilometer Stau, Verzögerung bis zu 30 Minuten. In der Gegenrichtung 4 Kilometer stockender Verkehr. Die A8 Stuttgart Richtung München ist zwischen Mühlhausen und Hohenstadt wegen eines defekten Gefahrgut-LKW gesperrt. Wir haben es gerade in den Nachrichten schon gehört. 10 Kilometer Stau und unbedingt das betroffene Gebiet meiden. B27 Stuttgart Richtung Tübingen zwischen Leinfelden-Echterdingen Nord und Filderstadt West. Hier gab es einen Unfall, 4 Kilometer Stau. Hier dauert es bis zu einer Viertelstunde länger. Im Neckar-Odenwald-Kreis kommt es in Neckarzimmern durch einen Brand zu einer starken Rauchentwicklung. Auch hier bitte das betroffene Gebiet meiden. Fenster und Türen geschlossen halten und Lüftungen abschalten. Und dann noch in Baden-Baden, Oberbeuern, Lichtental, Geroldsau und Teilen der Innenstadt ist der Strom ausgefallen. Betroffen sind auch die Notrufe 112 und 110. Und die Störung, die wird so schnell wie möglich behoben. Das war's aber auch schon. Alle Verkehrsinfos gibt's immer und zu jeder Zeit auch in der SWR 1 App. Ich wünsche erstmal gutes und sicheres Ankommen. Es scheint immer noch die Sonne in Baden-Württemberg. In Heilbronn tut sie das bei 34 Grad. Freudenstadt meldet sonnige 29, leicht bewölkt und 27 Grad meldet Heidenheim. Außerdem gibt es noch eine Unwetterwarnung für Baden-Württemberg. Heute Abend kann es zu heftigen Gewittern, Starkregen und Hagel kommen. In der Nacht haben wir dann Werte zwischen 22 und 15 Grad. Morgen drehen wir wieder auf, 30 bis 36 Grad. Viel Sonne, genauso wie Mittwoch und Donnerstag. Dann kann es noch heißer werden am Donnerstag, im Moment bis 39 Grad. 35 war Wunschdenken.
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0: Im Studio ist Stefanie Anhalt. 20:08 heißt es bei uns ja immer zocken. Also morgens und abends wird es nochmal nachgespielt. Unser Quiz, unsere Quizminute für Baden-Württemberg. Und genau das machen wir gleich auch nach Steve Winwood und Wham. Hören wir mal, ob der Kandidat von heute Morgen mindestens 6 richtige Antworten gegeben hat, damit er eine SWR-1-Tasse bekommt.

0: Und jetzt ist es passiert. Lionel Messi hat sein 17. Tor während einer Weltmeisterschaft gemacht und hat damit Miroslav Klose als WM-Rekordtorschützen überholt. Andersrum, gegen Österreich führt jetzt Argentinien 1-0. So, und jetzt ist es 8:20 und Zeit für ein ganz anderes Spielchen.
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0: Ja, neue Woche, neues Tassenglück, würde ich sagen. Haben wollte die Tasse heute Johannes Brauch aus Fahrenbach im Neckar-Odenwald-Kreis. Seit 36 Jahren ist er Gruppenleiter in einer Werkstatt für Menschen mit Behinderungen Buchen. Und das Schöne ist, es macht ihm immer noch Spaß. Und wie sie in der Werkstatt mit der Hitze umgehen, das hat er dem Frühteam Cora und Stefan verraten.
3: Klimaanlage schlecht, aber mehr Ventilatoren.
4: Ah.
3: Mehr wie Flachdach, das ist gut isoliert. Wir lassen die Fenster und das Oberlicht auf bis ca. 11 Uhr.
4: Mhm.
3: Und dann machen wir alles zu.
4: Okay.
3: Alles zu und lassen Ventilatoren laufen. Und das ist eigentlich die beste Lösung, was man so rausgefunden habe. Ne?
0: Ja, also guter Tipp. Und dann hieß es natürlich noch, kühlen Kopf bewahren und mindestens 6 richtige Antworten in 60 Sekunden geben. Und die Sache mit der Tasse wäre geritzt.
5: Welche Jahreszeit haben wir gerade?
3: Wie bitte?
5: Welche Jahreszeit haben wir gerade?
3: Weiter.
5: Sommer. Vor 120 Jahren wurde Regisseur Billy Wilder geboren. Einer seiner erfolgreichsten Filme war mit Marilyn Monroe und hieß Manche mögen's.
3: Heiß.
5: Campino hat heute Geburtstag. Aus welcher Band kennen wir den Sänger?
3: Tote Hose.
5: Was erzeugt eine Photovoltaikanlage?
3: Strom.
5: Was für eine Tierart ist eine Meerkatze?
3: Katze.
5: Affe. In den USA werden Temperaturen meist nicht in Grad Celsius angegeben, sondern in?
3: Weiter.
5: Fahrenheit. Das Autokennzeichen 01 gehört in Deutschland welchem politischen Amtsträger?
3: Bundeskanzler.
5: Bundespräsident. Was ist die Quersumme von 44?
3: 8.
5: In welcher Stadt in Baden-Württemberg kann man einen Rundflug mit dem Zeppelin machen?
3: Friedrichshafen.
5: In welcher Sportart ist Eddie the Eagle berühmt geworden?
3: Skispringer.
5: Wie nennt man die Schallreflexion in den Bergen?
3: Weiter.
4: Echo wäre es gewesen. Echo, Echo, aber Echo. Das war eine Punktlandung, Johannes. 6
3: Gut,
4: richtige.
3: Okay, alles klar. Danke.
0: Puh. Ja, reicht doch, oder? Nur nicht übertreiben. Also, morgen gibt's die nächste Chance.
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Das war SWR1 Baden-Württemberg mit Stefanie Anhalt. Gleich nach 20 Uhr der Musikclub 80er mit Thorsten Buschmann. Und die erste Stunde gehört ganz vielen Sommerhits aus den 80ern. Matt Bianco sind dabei, aber auch die Sugar Hill Gang oder die Gypsy Kings. Und vielleicht habt ihr ja auch noch einen sommerlichen Wunsch aus den 80ern. Dann einfach her damit. Viel Spaß auf jeden Fall.

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2: Um 20 Uhr mit Ramin Movasakian. Bundesfinanzminister Klingbeil hält die Reformvorschläge der Rentenkommission für eine gute Grundlage. Das hat er beim Tag der Industrie in Berlin gesagt. Die 30 Punkte der Experten werden morgen offiziell vorgestellt. Geplant ist unter anderem, das Renteneintrittsalter schrittweise anzuheben. Aus Berlin Gabor Hallas.
3: Klingbeil hat bislang nur einen Teil der Vorschläge gelesen und sagt, er habe enormen Respekt vor der Arbeit der Kommission. Eine klare Orientierung erwartet Grünen-Chef Felix Banaschak von der Bundesregierung. Er warnte davor, dass sich jeder nur einzelne Punkte aus dem Paket heraussuche. Banaschak spricht von einer verpassten Chance, wenn es darum geht, Altersarmut zu bekämpfen. Er lobte dagegen die Idee, auch Rentenbeiträge am Kapitalmarkt anzulegen. Die Linke spricht von einem massiven Kürzungsprogramm, das vor allem Menschen mit niedrigen Einkommen hart treffen werde. Die Kommission setze auf das Prinzip Hoffnung, dass der Kapitalmarkt schon genug abwerfen werde.
2: Mieterverbände rechnen wegen des neuen Heizungsgesetzes mit steigenden Wohnungskosten. Laut Gesetz sollen Vermieter auch in Zukunft neue Gas- und Ölheizungen einbauen und die Kosten dafür teilweise auf die Mieter umlegen können. Vom Deutschen Mieterbund heißt es, der ohnehin schon hohe bestehende Anstieg der Mieten werde durch die stark gestiegenen Energiepreise verstärkt. Laut dem Mieterbund leben mehr als die Hälfte der Mieter in unsanierten Gebäuden mit veralteten Öl- und Gasheizungen. Wegen eines liegen gebliebenen Gefahrguttransports auf der A8 müssen rund 300 Bewohner von Wiesensteig im Kreis Göppingen ihre Häuser verlassen. Nach Angaben des Landratsamtes könnte der Gefahrstoffbehälter brennen oder explodieren. Der Lastwagen wurde auf einem Parkplatz geschleppt. Die A8 ist zwischen Mühlhausen und Hohenstadt gesperrt. Der ehemalige Bayern-Profi Martin Demichelis wird neuer Trainer bei Fußball-Bundesligist RB Leipzig. Die Sachsen am Abend bestätigt haben, erhält der Argentinier einen Vertrag bis 2028. ARD-Sportreporter Thorsten vom Wege.
4: Zuletzt war der Argentinier beim spanischen La Liga-Club RCD Mallorca tätig. Demichelis, der als Spieler unter anderem bei Atletico Madrid, Manchester City und lange Jahre für den FC Bayern München gespielt hatte, begann seine Tätigkeit an der Seitenlinie als Co-Trainer beim FC Malaga und anschließend in verschiedenen Nachwuchsteams der Münchner. Demichelis tritt in Leipzig die Nachfolge von Ole Werner an, der RB vor der letzten Saison übernommen und die auf vielen Positionen neu formierte Mannschaft auf Anhieb zu Platz 3 in der Meisterschaft geführt hatte. Trotz des Erreichens aller ausgerufenen sportlichen Ziele waren Werner und sein Trainerteam aber vor wenigen Tagen von ihren Aufgaben entbunden worden.
2: Das Wetter für Baden-Württemberg und Rheinland-Pfalz. In der Nacht bleibt es meist sternenklar. Die Tiefstwerte 22 bis 15 Grad. Auch morgen wird es wieder sonnig. Am Nachmittag und Abend gibt es vereinzelt Gewitter. Es bleibt weiterhin heiß bei Temperaturen von maximal 29 bis 36 Grad. Die Zeit 20.03 Uhr.
5: Und hier ist der ARD-Verkehrsservice. Vorsicht auf der A5 Frankfurt Richtung Karlsruhe. In der Einfahrt von der Raststätte Bruchsal besteht Gefahr durch Fahrzeuge. Und es gibt eine Unwetterwarnung für Baden-Württemberg. Rechnet in den Abendstunden bitte mit heftigen Gewittern, Starkregen und Hagel. Punktuell kann das möglich sein.
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5: Mit Thorsten Buschmann. So, und jetzt habe ich mich verklickt. Das darf auch mal vorkommen. So, deshalb habt ihr jetzt keine Musik unten drunter, aber ich glaube, da könnt ihr mit leben, denn ihr kriegt ja gleich ganz, ganz viel Musik von uns. Wir schließen nämlich jetzt einfach mal die Augen, denken an Yps-Hefte, Hubba-Bubba, Kaugummis und den Duft von sehr viel Haarspray in der Luft und das in dieser Knallersonne, denn wir schauen in dieser Stunde mal besonders auf die Sommerhits der 80er. Es gab wirklich eine ganze Menge. Die dürfen jetzt auch mal raus ins Freie, jetzt eine Stunde lang wirklich nur Sommerhits aus den 80ern. Viel Spaß!
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Ja, den Musikclub 80er mit Ivan und Fotonovella. Da sage ich gleich noch was zu. Vorher müssen wir noch mal kurz auf die Straßen gucken. Vorsicht auf der A7 Kassel Richtung Fulda zwischen Malsfeld und Homberg ist eine ungesicherte Unfallstelle auf der rechten Spur. Fahrt da bitte vorsichtig. Ja, und Ivan Fotonovella, das war Sommerfeeling für einen Sommer, der sich eigentlich gar nicht so richtig wie einer angefühlt hat. 1985 war das. Und ich weiß nicht, ob ihr euch daran erinnert. Das war ein total verregneter Sommer. Es war die ganze Zeit immer stürmisch. Es war kalt. Es gab kaum Tage über 30 Grad, aber Ivan hat dann eben doch nach Sommer geklungen und seinen internationalen Durchbruch geschafft. In Spanien war er nämlich davor schon ein großer Star, hatte da mehrere Nummer 1 Hits und mit Fotonovella ist er dann auch bei uns durchgestartet, ist aber aus deutscher Sicht dann ein One-Hit-Wonder geblieben. In Spanien ging es für ihn noch ein bisschen weiter mit der Karriere. Und Sommerhits, das ist quasi gerade unser Motto in dieser Stunde. Wir spielen nur Sommerhits aus den 80ern. Da könnt ihr es euch schön gemütlich machen, irgendwie draußen auf der Terrasse, wie auch immer, Radio laut machen. Und vielleicht habt ihr noch eine Idee, welchen Sommerhit aus den 80ern ihr unbedingt hören wollt. Dann gerne melden 06131 92 93 94 95. Und wir bleiben jetzt mal noch weiter in diesem verregneten Sommer von 1985 zum Sommerende hin. Kam dann Matt Bianco mit einem 60er-Jahre-Cover um die Ecke und das wurde bei uns ein Top-10-Hit. Yeah, yeah, gibt's jetzt.

0: Der ARD Musikclub 80er in dieser Stunde mit einem kleinen Special. Wir spielen nämlich einfach nur Sommerhits und da haben wir auch jetzt was von einem der ganz, ganz Großen, der Godfather of Punk, Iggy Pop. Natürlich, nächstes Jahr wird er 80 und wenn man ihn in letzter Zeit auf den Konzertbühnen gesehen hat, der rockt immer noch oberkörperfrei, ist ihm auch Schnurz, wie das eben aussieht. Er ist eben der alte Punker geblieben. Mit den Stooges war er erfolgreich in den 70ern, dann auch solo, dann aber erstmal nicht mehr so in den 80ern. Johannes Häuft aus dem ARD Musikclub-Team, wie ging es dann weiter bei ihm?
1: Ja, 82 ist seine Platte Zombie Birdhouse echt gefloppt und dann hat er erstmal 4 Jahre Päuschen gebraucht.
0: Oh.
1: Und nach diesen 4 Jahren Pause, 86, hat er dann aber sein erfolgreichstes Album überhaupt rausgehauen. Bla, bla, bla.
0: Ja, toller Name.
1: So heißt es wirklich. Und wieder mal hat ihm David Bowie aus der Patsche geholfen, denn Mitte der 70er ist Iggy Pop echt im Drogensumpf versunken. Und da hat ihm Bowie einen Vertrag bei RCA vermittelt und ihm dann auch wirklich zum Comeback verholfen. Und jetzt eben dann nochmal, Bowie hat nämlich diese Bla, Bla, Bla Platte mitproduziert und ganz, ganz viel geschrieben und komponiert.
0: Und der bekannteste Titel auf dieser Platte ist natürlich das, was wir alle kennen, Real Wild Child. Ist aber gar nicht von Iggy und auch nicht von Bowie. Das ist ein Cover aus den 50ern, ne?
1: Ja, genau, und das klingt so.
0: Klingt auch nach 50ern.
1: Ja. Ja, das ist eine australische Rock'n'Roll-Nummer und die passt textlich, ja, wie die Faust aufs Auge zu Iggy Pop. I'm a wild one, also ich bin wild, ich bin der Wilde. Ja klar, ich meine, wenn das der Godfather of Punk singt, obwohl man muss sagen, er ist ja Lehrersohn, war vermutlich dann früher auch mal ganz brav und dann hat sich das irgendwann ein bisschen geändert. Da gibt es doch dieses schöne Sprichwort, Lehrerskinder, Pfarrersvieh, gedeihen selten oder nie.
0: Okay, wenn das auch auf ihn zutrifft, dann auf jeden Fall. Wollen wir ihn jetzt mal hören. Iggy Pop, auch das kann man im Sommer sehr gerne hören. Real Wild Child.
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0: ein bisschen Sommerfeeling von Alice. Ordnet schon mal auf die Straßen. Der ARD-Verkehrsservice, da haben wir nach wie vor eine Unwetterwarnung für Baden-Württemberg. Rechnet in den Abendstunden mit heftigen Gewittern, Starkregen und Hagel. Außerdem Vorsicht auf der A7 Kassel Richtung Fulda. Zwischen Malsfeld und Homberg ist eine ungesicherte Unfallstelle auf der rechten Spur. Das war es aber auch schon soweit von den Straßen. Allen unterwegs eine gute Fahrt.
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0: Mit Thorsten Buschmann und in dieser Stunde einfach nur mit Sommerhits aus den 80ern. Ja, es gab eine ganze Menge und wir freuen uns natürlich auch immer, wenn ihr uns ins Studio schreibt, wie es euch damit geht. Anita aus Kaiserslautern hat sich direkt gemeldet und schreibt: Hallo, ich hatte schon bei Hot in the City das Radio super laut. Gruß aus dem heißen Kaiserslautern. Ja, und das war der erste Titel, den wir in dieser Stunde gespielt haben. Also von dem her, ich hoffe, das Radio ist immer noch laut. Ihr könnt es auch laut lassen, denn wir haben noch mehr Sommerhits jetzt. Diese halbe Stunde weiter. Bleiben wir einfach im Sommer.
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0: Da, die Musikclub 80er mit den Other Ones und Holiday, das klingt natürlich sowas von nach Sommer. Und das soll es ja auch, weil in dieser Stunde, ja, wir haben uns gedacht, der kalendarische Sommeranfang, der war ja gestern. Und wir müssen den Sommer ein bisschen ehren. Und in den 80ern haben wir wahrscheinlich sehr, sehr viele Erinnerungen an den Sommer. Und die wollen wir alle ein bisschen raushören. Detlef aus Darmstadt hat sich gemeldet bei uns. Hallo Detlef.
1: Hallo, hallo Thorsten Buschmann.
0: Wir haben ja gesagt, Sommerhits ist ja auch das, was man selber mit Sommererinnerungen verbindet. Und da hast du jetzt eine Nummer, wo viele vielleicht gar nicht gleich so sagen, ach, das ist ein Sommerhit. Aber um was geht's?
1: Es geht um den Titel von Udo Lindenberg, Der Sonderzug nach Pankow.
0: Mhm. Was verbindest du damit?
1: Weil der erschien 83 und 83 bin ich aus der 10. Klasse Oberschule in der DDR. Also war Schulende für mich, Prüfung schreiben und dann ging es in die Lehre. Und in der Zeit war damals auch schon mal wieder Säbelrasseln zwischen Ost und West angesagt, so wie es jetzt ja auch ist. Es gab einen NATO-Doppelbeschluss, es gab eine massive Aufrüstung, SS-20 im Osten, Pershing im Westen. Und da hat der Udo Lindenberg sich massiv reingehängt in Friedenspolitik oder hat einfach für Frieden Musik gemacht. Und wir haben ja auch für Abrüstung demonstriert und so. Also das haben wir ja auch gemacht, also in der Schulzeit auch. Ja. Und das kam dann wie die Faust aufs Auge und auch sein Umgang mit der SED-Führung und mit dem Honecker und dann seine Bezeichnung für den als Oberindianer, so ein bisschen respektlos, aber das fanden wir natürlich total klasse. Wir konnten ja, ich komme ja aus Thüringen, wir konnten ja mit einem nassen Handtuch auch Westradio hören und dann haben wir das natürlich alles mitgekriegt. Ja. Und das war für uns sensationell. Also wir haben den einfach gefeiert.
0: Ja. Diese Lockerheit dann plötzlich, die er da mit reingebracht hat.
1: Der hat nicht locker gelassen und der hat ja dann auch irgendwann, ich weiß nicht, ob das 83 war, noch ein Konzert mitgegeben oder durfte da noch was mitspielen im Palast der Republik, solange es den noch gab. Und dann kam auch auf Amiga eine Schallplatte von dem Udo Lindenberg in der DDR raus. Die hatte ich auch.
0: Wollte ich gerade fragen, hattest du auch eine Platte oder hast du wirklich immer warten müssen, bis es im Radio gelaufen ist?
1: Nee, ich hatte auch eine Platte. Ja, und das Plattencover, er ohne Hut und in einem silberfarbenen Hemd. Und auf der Scheibe war definitiv, aber auch, die kam ein bisschen später. Da war dann aber auch mit drauf, Wozu sind Kriege da?
0: Ah, okay.
1: Ja, wir haben den zelebriert. Also ich zumindest. Ich fand es einfach klasse. Texte eingängig, gut verständlich. Er hat tolle Musik gemacht.
0: Und der Sonderzug nach Pankow hat dich quasi durch den Sommer 83 dann damals begleitet.
1: Das ist ja natürlich. Und vor allen Dingen ist das ja auch, das ist ja ein alter Klassiker. Also diese Musik ist von, ist das Glenn Miller eigentlich dahinter? Also diese Melodie.
0: Also es ist auf jeden Fall sehr groovy. Ich glaube, das war ja auch gerade das Besondere, ne? Dass man einen Titel rausgebracht hat, der so nach vorne gegangen ist, aber trotzdem diesen Tiefgang hatte. Ne? Also das ist schon wirklich toll. Du, dann wollen wir uns zurückbeamen ins Jahr 1983. Haben ein bisschen deine Erinnerungen im Kopf, vielleicht auch alle anderen Erinnerungen, die da jetzt mit zusammenkommen. Und dann ist das dein Sommerhit jetzt, Udo Lindenberg, Sonderzug nach Pankow. Detlef, viel Spaß damit.
1: Danke, danke schön. Tschüss.
0: Tschüss.

solche Rhythmen funktionieren doch einfach immer, ne? Also egal in welchem Jahrzehnt, in dem Fall in den 80ern, Los Reis und Boring Quito. Hier ist der ARD Musikclub 80er in dieser Stunde mit einem kleinen Sommerhit-Special. Aus Gründen. Nicht nur, weil kalendarischer Sommeranfang ist, sondern es ist einfach so irre heiß und es passt, glaube ich, so wahnsinnig gut. Und jetzt gehen wir aber mal ins Jahr 1989. Da hat man schon eifrig vorgearbeitet. Man wusste nämlich, hey, nächstes Jahr, 1990, da wird es eine Fußball-WM geben in Italien und da braucht man ja einen großen Hit. Was hat die FIFA gemacht? Sie ist hingegangen zu einem der erfolgreichsten italienischen Musikproduzenten überhaupt, zu Giorgio Moroder, und hat gesagt, schreib uns doch da mal ein Lied, soll ein Hit werden, ja? Und das hat er dann gemacht. Ich meine, was macht man, wenn man jetzt für die Fußball-WM ein Lied schreibt? Er hat jetzt noch Tom Whitlock mit dabei gehabt, hat einen Text geschrieben. Und man könnte sagen, es ist so eine Art Bullshit-Bingo bei Sportwettkämpfen. Also was würde man da reinpacken in so ein Lied? Also sowas wie Chancen, Siege, an der Spitze die Nummer eins sein. Und jetzt hören wir mal einen Ausschnitt aus dem, was da im englischen Text dabei rausgekommen ist. Die Chance. Ja, the top. Victory, der Sieg. Ja, die Nummer 1 sein, ne? Ja, also es war jetzt, ich würde mal sagen, damals gab es noch keine KI, aber wenn man einer KI heute sagen würde, schreib doch mal so einen FIFA-WM-Song, dann wäre das wahrscheinlich original dieser Text. Aber Giorgio Moroder war damit nicht so ganz happy und er ist dann zu anderen Italienern gegangen, nämlich zu Gianna Nannini und Edoardo Benato, und hat gesagt, könntet ihr da vielleicht einen italienischen Text drauf machen und das am besten auch nochmal neu einsingen, damit es ein bisschen anders klingt. Die wollten das erst gar nicht mal machen, zumindest Gianna Nannini hat gesagt, oh nee, ist nicht so mein Ding. Aber ihr Vater, der war totaler Fußballfan und sie wusste, das würde ihn sehr, sehr stolz machen, wenn sie da jetzt so ein WM-Lied singen würde. Und zum Glück hat sie es gemacht, muss ich sagen. Wobei, man muss ehrlicherweise auch sagen, dass ja auch die englische Version dann später auch noch ein Hit wurde. Zumindest auf Platz 2, zum Beispiel in Italien, ist das gelandet. Aber die Nummer 1 in ganz vielen Ländern, das war dann die italienische Version. Und die hören wir jetzt. Un'estate Italiana.

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1: Um 21 Uhr mit Ramin Movazakian. Die USA heben die Sanktionen gegen iranisches Öl auf. Das hat das US-Finanzministerium mitgeteilt. Die Ausnahme gelte für 60 Tage, also so lange, wie die Friedensverhandlungen gehen sollen. US-Vizepräsident Vance hat sich positiv zu den laufenden Gesprächen der Schweiz geäußert. Aus Genf berichtet Patricia Wern.
2: Mehrere Aspekte seien ihm dabei wichtig. Es müsse ein Weg gefunden werden, die Straße von Hormuz offen zu halten. Es werde viel Arbeit erfordern, bis die territoriale Integrität und Souveränität des Libanon sowie die Sicherheit Israels wirklich erreicht seien. Anschließend hob der US-Vizepräsident besonders hervor, dass Teheran zugestimmt habe, wieder Inspektoren der Internationalen Atomenergiebehörde in den Iran zu lassen. Das sei der erste Schritt zur dauerhaften Denuklearisierung oder dauerhaften Beendigung eines Atomwaffenprogramms im Iran.
1: Bundesfinanzminister Klingbeil hat die durchgesickerten Reformvorschläge der Rentenkommission gelobt. Beim Tag der Industrie in Berlin sagte er, es handle sich um eine gute Grundlage, um im Koalitionsausschuss in der kommenden Woche Entscheidungen zu treffen. Morgen werden die Vorschläge offiziell vorgestellt. Die Experten empfehlen unter anderem, das Renteneintrittsalter schrittweise anzuheben und die abschlagsfreie Rente abzuschaffen. Auf der A8 in Fahrtrichtung München läuft zwischen Mühlhausen und Märklingen seit ein paar Stunden ein größerer Gefahrguteinsatz. Die Lage auf der Autobahn habe sich mittlerweile entspannt, heißt es. Laut Polizei besteht aber immer noch Gefahr. SWR-Reporterin Olga Hienig berichtet.
3: Betroffen ist die Gemeinde Wiesensteig im Kreis Göppingen. Rund 300 Menschen mussten dort ihre Häuser verlassen. Den Sperrradius rund um den Gefahrguttransporter haben die Einsatzkräfte mittlerweile von 500 auf 150 Meter verkleinert. Auch die Autobahn im gesperrten Abschnitt auf der A8 konnte abgeleitet werden, heißt es vom Landkreis Göppingen. Ein Abtransport des Lastwagens sei aber weiterhin nicht möglich. Nach Angaben des Landratsamtes könnte der Gefahrstoffbehälter wegen der hohen Außentemperaturen nämlich brennen oder explodieren. Wegen der Hitze bestehe auch die Gefahr eines Waldbrandes.
1: Der Musikproduzent Clive Davis ist in seiner Heimatstadt New York verstorben. Das berichten mehrere US-Medien unter Berufung auf seine Familie und sein Management. Davis hat Weltstars wie Whitney Houston und Barry Manilow entdeckt. Davis wurde 94 Jahre alt. Das Wetter für Baden-Württemberg und Rheinland-Pfalz. In der Nacht bleibt es meist sternenklar. Die Tiefstwerte liegen bei 22 bis 15 Grad. Auch morgen wird es wieder sonnig. Am Nachmittag und Abend gibt es vereinzelt Gewitter. Es bleibt weiterhin heiß bei Temperaturen von maximal 29 bis 36 Grad. Am Mittwoch dann wieder viel Sonnenschein und noch heißer bei Temperaturen von bis zu 39 Grad. Und noch die Zeit, es ist gleich 21.03 Uhr.
4: Der ARD-Verkehrsservice, die A5 Karlsruhe Richtung Frankfurt zwischen Karlsruhe Nord und Bruchsal. 4 Kilometer Stau, dauert etwa 20 Minuten länger. Und Jörg hat sich noch bei uns gemeldet. Er sagt, die B29 Stuttgart-Ahlen wäre ab Grunbach voll gesperrt. Da gibt es einen Unfall an der Abfahrt Remshalden und das Stauende wäre sehr unübersichtlich. Also fahrt da bitte besonders vorsichtig. Das war es aber auch schon von den Straßen. Allen unterwegs, halt, Quatsch, was mache ich denn? Allen unterwegs eine gute Fahrt.
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4: 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Und in den 80ern, wenn man den Namen Duran Duran gehört hat, da war ganz klar Kreischalarm. Das hat sich eigentlich bis heute nicht geändert. Die füllen ja immer noch die größten Hallen und spielen da. Und Roger Andrew Taylor, mit dem konnten wir die Tage mal telefonieren. Was der uns so erzählt hat, das hört ihr gleich.
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0: passt doch zu so einem Sommerabend, oder? Der ARD Musikclub 80er. Wir schauen kurz auf die Straßen. Vorsicht auf der B49 Limburg Richtung Gießen zwischen Wetzlar-Gabenheim und Wetzlar-Ost ist eine ungesicherte Unfallstelle im Baustellenbereich. Und in den 80ern hat man ja gerne von Rockern und von Poppern gesprochen. Und wenn es um die Popper ging, da waren, glaube ich, die hier ganz vorne, ne? Duran Duran haben damals eine ganze Generation geprägt, eine der größten Bands der 80er überhaupt aus Großbritannien. Und sie kommen sogar auch wieder zu uns. Die sind ja immer noch unterwegs. Am kommenden Freitag in Stuttgart, im Oktober dann nach Hamburg, nach Köln kommen sie. Und wir haben Roger Andrew Taylor, den Schlagzeuger von Duran Duran, vorher mal erwischt. Er ist nämlich ganz happy, wieder in Deutschland und auch überhaupt in Europa zu spielen.
1: Thank you. It's good to be back, actually. And we were just saying the other time.
2: Vielen Dank. Und wir haben gerade in der Band drüber gesprochen. Wir hatten so viel Zeit in Amerika verbracht über die Jahrzehnte. Ist ja klar, da waren wir ab 83 unheimlich groß und das war dann unser Hauptmarkt. Aber in den letzten Jahren ist uns auch danach mal wieder in all diese tollen europäischen Länder zu kommen. Die haben wir ein bisschen vernachlässigt. Die Shows in Deutschland natürlich und wir erobern jetzt auch wieder neues Publikum, was toll ist.
0: Und bei Duran Duran ist natürlich ganz interessant, für die einen ist das eine 80er-Band, die anderen haben sie erst viel, viel später kennengelernt, hatten ja auch danach noch viele große Hits. Das heißt, es ist ein sehr gemischtes Publikum, was da am Ende in den Hallen drin steht. Und die Frage ist natürlich, wie kriegen die das ausbalanciert, dass da wirklich dann auch jeder happy ist bei den Konzerten?
1: Well, it's, I gotta say, it's tricky and we're still talking about the set list.
2: Wir reden praktisch bis eine Minute vor den Konzerten drüber, was wir spielen. Es ist immer knifflig, wir wollen noch neuere Sachen machen, aber ist uns auch schon klar, dass das Publikum die Klassiker hören will.
1: But we also know that a lot of the audience come to hear the classics. And I've been to shows where, you know, I've loved certain songs that the band have in their catalog.
2: Und ich war schon auf Konzerten, wo die Künstler meine Lieblingssongs nicht gespielt haben und das geht nicht. Wir respektieren, dass unsere Fans 80er-Sachen hören wollen und darum herum stricken wir alles andere, immer so in Wellen.
0: Das wäre es aber auch, gehst auf ein Duran Duran Konzert und dann spielen die nicht Wild Boys. Ne? Also das wissen sie eben selber und sie hatten aber auch so viele Hits in den 80ern. Also wenn man so überlegt, View to Kill, Save a Prayer, Hungry Like the Wolf, alles von Duran Duran. Und das war einfach eine Zeit, in der sie zu einer der größten Bands der Welt wurden. Es ging einfach alles komplett durch die Decke. Und da wollten wir von ihm auch wissen, wie hat sich das für ihn denn damals angefühlt?
1: I think very strange, bizarre.
2: Es hat sich manchmal angefühlt, als ob ich neben mir stehe, nicht in meinem Körper. Echt seltsam, bizarr, weil das so weit weg war von dem, was ich im Leben erwartet hatte. Wie die Band durchgestartet ist, das war unglaublich. Innerhalb von ein paar Monaten in der ganzen Welt, das war verrückt. Und ehrlich gesagt, war es auch manchmal ein bisschen außer Kontrolle.
1: So life got pretty crazy. At times it felt a little out of control.
0: Also es war wirklich verrückt und verrückt ist, dass sie ja wirklich immer noch so im Geschäft sind. Roger Andrew Taylor, der Drummer von Duran Duran, war das. Er hat mit uns gesprochen, bevor es am Freitag dann losgeht in Stuttgart für das erste Deutschland-Konzert, wo sie hier aufschlagen. Für die Tour gibt es übrigens auch noch Karten. Und jetzt kommen sie hier bei uns mit dem Titelsong ihres Albums aus dem Jahr 1982. Ganz große Nummer, damals das Album Rio.

0: Jawohl, die 80er haben auch ordentlich gerockt. Guns N' Roses, Sweet Child of Mine. Hier im ARD Musikclub 80er und heute dürfen wir auch mal wieder Geburtstag feiern, nämlich den 65. Geburtstag von Jimmy Somerville. Heute ist der auch tatsächlich, und das ist ja wirklich ein außergewöhnlicher Künstler, der gleich quasi drei Karrieren aufgebaut hat innerhalb der 80er Jahre. Also Bronze Beat war er mit dabei, die Communards hat er viele Hits gehabt, zum Beispiel auch den hier. Und allein das ist schon was Besonderes, dass man quasi mit zwei Bands erfolgreich ist, aber dann war er auch noch ein erfolgreicher Solokünstler. Mit seiner musikalischen Karriere war aber auch immer so eine persönliche Geschichte verknüpft. Stefan Fahrig aus dem ARD Musikclub-Team.
1: Ja, Jimmy Somerville, der war nämlich eine wichtige und richtig laute Stimme der britischen Schwulenbewegung. Als einer der ersten Popstars überhaupt hatte sie so getraut zu sagen, ich bin schwul, lange bevor es andere große Stars gemacht haben. Und das war in den 80ern nicht leicht. Also da hatte man Widerstände. Und er ist ja in der kleinen Vorstadt Glasgow groß geworden, hat sich immer so bevormundet gefühlt, galt als Außenseiter. Und Anfang der 80er zieht er dann aus diesem Kleinstadt-Mief nach London, und da beginnt alles in einem Hochhaus im Norden der Stadt. Dort schreibt er dann mit zwei Kumpels als Bronski Beat den Song, mit dem seine ganz große Karriere begann, nämlich Small Town Boy.
0: Jawohl, das ist das hier dann. Die Stimme ist natürlich total außergewöhnlich. Die Frage ist, heute der 65. Geburtstag von Jimmy Somerville, was macht er denn heute so?
1: Hat sich ein bisschen zurückgezogen, lebt noch in London. Letztes Album ist jetzt auch schon 11 Jahre her, macht ab und zu mal, bringt einen neuen Song raus, tritt weiter live auf, ist immer noch engagiert. Immer wieder öfters für obdachlose Jugendliche in London. Aber schlussendlich will er eigentlich immer nur eine Sache, nämlich Menschen überall, wo sie zu seinen Hits tanzen, glücklich machen. Egal ob im Club, im Konzert oder bei uns im Radio.
0: Dann sagen wir mal alles Gute zum Geburtstag, Jimmy Somerville. Und wir haben uns gedacht, wir hören uns jetzt mal die Nummer an, die er dann rausgebracht hat, nachdem er Bronski Beat schon hatte, nachdem er die Communards schon hatte und gesagt hat, so, jetzt mache ich mal Solo was. Das war nämlich seine allererste Solo-Single. 1989 ist hier rausgekommen. War dann auch wieder ein Cover, damit ist er eigentlich ganz gut gefahren in seiner Karriere. Comment te dire adieu, Jimmy Somerville.

Da müssen wir leider kurz rein. Vorsicht auf der A3 Köln-Frankfurt im Bereich der Anschlussstelle Limburg-Süd sind 10 Kinder auf der Fahrbahn. Auf der A3 Köln-Frankfurt im Bereich der Anschlussstelle Limburg-Süd sind Kinder auf der Fahrbahn. Fahrt bitte vorsichtig.

0: Jimmy Somerville. Heute wird er 65 Jahre alt. Das war seine allererste Solo-Single. Comment te dire adieu. 1989 war das. Hier ist der ARD Verkehrsservice. Vorsicht auf der A3 Köln-Frankfurt im Bereich der Anschlussstelle Limburg Süd sind Kinder auf der Fahrbahn. Vorsicht auf der B49 Limburg Richtung Gießen zwischen Wetzlar-Gabenheim und Wetzlar-Ost ist eine ungesicherte Unfallstelle in der Baustelle. Und noch die A5 Karlsruhe Richtung Frankfurt zwischen Karlsruhe-Nord und Bruchsal. 4 Kilometer Stau kann etwa 20 Minuten länger dauern. Das war's aber auch schon soweit von den Straßen. Allen unterwegs eine gute Fahrt.
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0: Mit Thorsten Buschmann heute Abend und das mit den Coverversionen ist ja auch immer so eine Sache. Ne? Normalerweise ist irgendwie ein Künstler, der bringt es raus, dann wird es vielleicht ein Hit, dann kommt nochmal einer, der bringt es raus, wird es vielleicht nochmal ein Hit oder auch nicht, je nachdem. Interessant ist es bei der Nummer I Drove All Night. Die ist nämlich 1987 aufgenommen worden von Roy Orbison. Ein Jahr später ist er gestorben, aber die Nummer ist noch gar nicht erschienen gewesen. Und noch ein Jahr später, 1989, kam dann Cyndi Lauper und hat diese Nummer neu quasi aufgenommen, obwohl die ja noch gar keiner kannte. Ja? Und wurde dann ein Hit. Aber wiederum zwei Jahre später, 1991, ist es dann doch nochmal veröffentlicht worden, die Version von Roy Orbison, und war auch nochmal ein Riesenhit. Also manchmal kann das auch einfach so funktionieren und das auch noch so dicht hintereinander. Wir hören jetzt die Version von Cyndi Lauper aus dem Jahr 1989, I Drove All Night.
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0: Star, dem Musikclub 80er mit Big Fun und Blame It on the Boogie. Und jetzt versuchen wir einfach mal, eure Erinnerungen an die 80er an eine Jahreszahl zu knüpfen. Wir spielen nämlich mit euch eine Runde.
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0: Jawohl, wann war das? Könnt ihr denn tatsächlich die Erinnerung an ein Jahr dran heften? Ich glaube, in dem Fall, zu der Frage, die wir heute haben, ist das gut möglich, dass ihr das klar zuordnen könnt. Aber wer weiß. Wichtig ist nur bei diesem Spiel, ich sage es immer mit dazu, googeln ist was für Spielverderber. Wir wollen gerne eure Erinnerungen schaffen. Und wollen gerne natürlich wissen, ob ihr das in eurem Kopf mit drin habt. Und ich möchte von euch jetzt gerne wissen, in welchem Jahr wurde die Hand von Diego Maradona zur Hand Gottes? So, jetzt merke ich natürlich, wie hier überall die Synapsen auf einmal loslegen. In welchem Jahr war das denn, bitteschön? Wenn ihr es wisst, dann gerne melden. 06131 92 93 94 95. Gibt für euch einen Musikwunsch zu gewinnen, aus den 80ern natürlich. Und die Frage, in welchem Jahr wurde die Hand von Diego Maradona zur Hand Gottes?
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0: Diana Ross und Old Piano. Und dann würde ich sagen, lösen wir mal auf. Ne?
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0: Und ich habe mir gedacht, diese Frage können sehr, sehr viele Menschen beantworten und haben wahrscheinlich auch direkte Erinnerungen daran. Aber es ist trotzdem immer wieder interessant, da einfach nochmal drüber nachzudenken. Wir haben nämlich gefragt, in welchem Jahr wurde die Hand von Diego Maradona zur Hand Gottes? Ich glaube, alle, die sich gemeldet haben, hatten die richtige Antwort und waren sich sehr, sehr sicher. Genauso wie Martin aus Oberrath. Hallo Martin.
3: Ja, moin oder Tag aus Oberrath, ja.
0: In welchem Jahr war es denn?
3: 1986.
0: Und da hast du vor der Glotze gesessen und das Spiel angeguckt.
3: Ich habe das Spiel gesehen, die Hand Gottes, Diego Maradona gegen Peter Shilton, den alten Haudegen, schon über 40 Jahre alt im englischen Tor. Es war die Hand Gottes, yes well.
0: Und ja, Diego Maradona ist, obwohl er ja wirklich recht klein war, also 1,65, da hochgesprungen mit der Hand quasi da oben drüber in das Tor dann reingeschlagen. Und eigentlich ist es ja schon ein bisschen verschmitzt, dann hinterher zu sagen, es war die Hand Gottes, ne?
3: Definitiv, aber er ist ja durchgekommen damit und hat es ja, ja erst, glaube ich, 20 Jahre später zugegeben oder sowas.
0: Ja, ja, sehr, sehr viel später kam das dann irgendwann. Ja. Und wenn du damals vor der Glotze gesessen hast, weißt du noch, an welchem Tag das war, zufällig?
3: Nee, das weiß ich tatsächlich nicht mehr.
0: Das war der 22. Juni 1986. Weißt du, was wir heute für ein Datum haben?
3: Ja, dasselbe.
0: Das heißt, das ist genau heute vor 40 Jahren gewesen, ne?
3: Da war das.
0: Da warst du als Bub vor dem Fernseher gesessen, du hast das damals gesehen.
3: Und ja, als Bub, der 40 war, ja. Und jetzt ist er 50, ja.
0: Genau. Und jetzt hast du dir ein Lied gewünscht. Welches willst du nämlich hören?
3: Ja gut, Hitze, Eis essen macht Spaß. Like Ice in the Sunshine wäre vielleicht nochmal schön.
0: Und da auch die Frage, was tippst du denn, aus welchem Jahr das ist?
3: Ich glaube, 83?
0: Nee, lustigerweise hast du quasi genau den passenden Song dazu gewählt. Es war nämlich 86 dann im Sommer draußen. Ach, Biggie Music, Ice and the Sunshine. Das war jetzt wirklich purer Zufall quasi von deiner Seite, aber passt doch dann perfekt zu den Bildern, die wir jetzt im Kopf haben. Diego Maradona, die Hand Gottes, damals bei der Fußball-WM. Jetzt aktuell ist wieder Fußball-WM und jetzt hören wir auch nochmal den Sommerhit von damals. Biggie Music, ja. Ice and the Sunshine. Martin, vielen Dank dafür. Und weiter noch viel Spaß beim vielleicht doch noch spannenden Spiele bei der Fußball-WM gucken. Ne?
3: Merci.
0: Bis dann. Tschüss.

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1: Um 22 Uhr mit Ramin Movasakian. Der Iran will nach eigenen Angaben bei den Friedensverhandlungen mit den USA nicht über sein Atomprogramm sprechen. Man werde aber die Zusammenarbeit mit der Internationalen Atomenergiebehörde fortsetzen, hieß es. US-Vizepräsident Vance sagte, die Gespräche in der Schweiz über ein dauerhaftes Ende des Iran-Kriegs sollen in den nächsten zwei Monaten auf Fachebene fortgesetzt werden. Der Verbraucherzentrale Bundesverband warnt, große Social-Media-Plattformen schützen Kinder und Jugendliche nicht ausreichend. Eine neue Untersuchung sieht deutlichen Nachholbedarf. Aus der Nachrichtenredaktion berichtet Marc Greisler.
2: Es geht um Apps wie Instagram, TikTok oder zum Beispiel YouTube. Den Nutzern werden dort immer wieder neue Videoinhalte angezeigt. So bleibt man oft viel länger vor dem Bildschirm als geplant. Laut den Verbraucherschützern ist das auch kein Zufall. Die Plattformen seien so aufgebaut, dass vor allem Kinder und Jugendliche die Plattformen lange nutzen. Schutzfunktionen und Altersgrenzen, die gäbe es zwar, doch sie ließen sich häufig zu leicht umgehen. Die Verbraucherschützer sagen, statt Minderjährige durch ein Verbot auszuschließen, müssten Plattformen ihre Dienste sicherer gestalten. Und zwar für alle.
1: Große Hitze führt in Teilen Europas aktuell zu Problemen. In Frankreich haben die Behörden die Warnstufe Rot ausgerufen. In mehreren Städten wurden Rekordtemperaturen gemessen. Mindestens 10 Menschen starben infolge der Hitze. Mehr als 1300 Schulen blieben heute außerdem geschlossen. Meteorologen in Frankreich, Belgien, England, Spanien und Portugal warnen vor anhaltend hohen Temperaturen. Lionel Messi ist neuer Rekordtorschütze bei Fußball-Weltmeisterschaften. Im Gruppenspiel gegen Österreich schoss er beide Treffer zum 2:0-Sieg der Argentinier und hat damit nun 18 WM-Tore erzielt, so viele wie kein anderer Spieler. Und es hätte sogar noch eins mehr werden können, berichtet ARD-Sportreporter Michael Augustin.
3: In der 8. Minute schoss Messi einen Foulelfmeter neben das Tor. Aber in der 38. machte er das 1:0, seinen 17. WM-Treffer. Damit hat er Miroslav Klose endgültig abgehängt. Als Österreich dann nach 55 Minuten auch eine Chance hatte, Freistoß Sabitzer, Parade Martinez, schaltete Argentinien in den Verwaltungsmodus. Aber es gab noch einen Messi-Moment in der 5. Minute der Nachspielzeit. Das 2:0, der Endstand, der Siegtreffer.
1: Durch den Sieg hat sich Argentinien vorzeitig für die K.O.-Runde qualifiziert. Das Wetter für Deutschland. In der Nacht klingen letzte Gewitter langsam ab und es bleibt meist klar. Die Tiefstwerte liegen bei 22 bis 9 Grad. Auch morgen wieder viel Sonnenschein. Am Nachmittag bilden sich vor allem in der Mitte sowie im Osten und Südosten einzelne kräftige Gewitter. Dazu wird es sehr heiß bei Temperaturen von 24 bis 36 Grad. Die Zeit gleich 22.03 Uhr.
4: Der ARD-Verkehrsservice, da haben wir die A5 Karlsruhe Richtung Frankfurt. Zwischen Karlsruhe Nord und Bruchsal 4 Kilometer Stau, dauert etwa 20 Minuten länger. Die A7 Hamburg Richtung Hannover. Im Dreieck Hannover Nord ist die Überleitung zur A352 Richtung Hannover West wegen einer Unfallschadensbeseitigung gesperrt. Die A8 Stuttgart Richtung München ist zwischen Mühlhausen und Hohenstadt wegen eines kaputten Gefahrgut-LKWs gesperrt. 7 Kilometer Stau, meidet wenn möglich das betroffene Gebiet. Die B49 Limburg Richtung Gießen ist zwischen Wetzlar-Gabenheim und der A45 Anschlussstelle Wetzlar-Ost nach einem Unfall im Baustellenbereich gesperrt. Bitte auch hier den Bereich weiträumig umfahren. Die A261 von der A7 zur A1 im Buchholzer Dreieck ist die Überleitung zur A1 in Richtung Hamburg wegen Bauarbeiten noch bis Freitag früh gesperrt. Die B29 Stuttgart Richtung Aalen ist zwischen Remshalden-Kronbach und Winterbach gesperrt. Und in Bremen, die Martini-Straße tiefer Brill ist zwischen Bredenstraße und Kurze Wallfahrt nach einem Feuerwehreinsatz in beiden Richtungen gesperrt. Außerdem an der Elbfähre Glückstadt-Wischhafen beträgt die Wartezeit ab Glückstadt bis zu einer Stunde momentan. Das war's soweit von den Straßen. Allen unterwegs eine gute Fahrt.
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4: mit Thorsten Buschmann. Und ihr habt es vielleicht heute in den Nachrichten gehört, eine traurige Meldung. Der Musikmanager und Produzent Clive Davis ist gestorben. 94 Jahre ist er alt geworden. Und was der Mann geleistet hat in der Musikszene, in der Musikbranche, das ist unfassbar. Wie viele Künstler er entdeckt hat und wo er überall die Finger mit im Spiel hatte, das ist wirklich eine Ausnahmeerscheinung gewesen. Umso trauriger das Ganze. Wir wollen ihn ein bisschen würdigen. Gerade in den 80ern hat er sehr, sehr viele Hits mit verursacht, könnte man so sagen. Und da wollen wir jetzt ein paar davon hören. Wir fangen mal an mit Aerosmith. Dream On spielen wir jetzt.
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0: 1984 war das Bruce Springsteen und Dancing in the Dark. Wir müssen kurz wieder auf die Straße gucken. Vorsicht bitte auf der A7 Hannover, Hamburg Richtung Hannover. In Höhe Rastplatz Euegrund steht ein kaputter LKW auf dem Beschleunigungsstreifen. Hier ist der ARD Musikclub 80er und wir haben es gerade eben schon gesagt. Clive Davis ist gestorben. 94 Jahre alt ist er geworden. Und selbst wenn man sich jetzt so gar nicht so viel mit Musikhintergründen auskennt, hat man diesen Namen zumindest wahrscheinlich schon mal irgendwo gehört. Weil es gibt wahrscheinlich keinen Musikproduzenten und Manager, der noch erfolgreicher ist als er. 5 Grammys hat er, steht in der Rock'n'Roll Hall of Fame und eine Zahl, wo man echt nochmal drüber nachdenken muss, bei 300 Nummer 1 Titeln auf der Welt, da hat er seine Finger mit drin gehabt. Also das ist schon wirklich eine Riesenzahl. Johannes Häuft aus dem ASI Musikclub-Team, wie kann das denn gehen?
1: Ja, der Clive Davis, der hatte ja eigentlich überall mit fast allen Musikgrößen irgendwie zu tun. Das ist echt absurd. Janis Joplin, Santana, Bruce Springsteen, Billy Joel, Barry Manilow, Pink Floyd, Aerosmith, und so weiter und so fort. So, und er hat eben nicht nur viele von denen irgendwie produziert oder gemanagt, sondern der hat die auch überhaupt erst entdeckt und gefördert. Also der hatte einfach da echt den richtigen Riecher und das als gelernter Jurist.
0: Ja, das ist natürlich auch so das Besondere, ne? Da kommt so ein Jurist daher und hat einfach aber genau das Gespür für die Musik und weiß ganz genau, das wird ein Hit und das wird auf jeden Fall ein ganz großer Star. Und da sind ja wirklich auch alle irgendwie ein- und ausgegangen. Aber er hatte schon auch so ein paar, da hat er besonders viel Energie reingesteckt.
1: Ja, also Whitney Houston, die gehört da sicherlich dazu, zu seinen Lieblingen. Von der war er absolut begeistert und die hat er eben auch entdeckt.
0: Und hat er auch ganz groß gemacht. Und vielleicht hat der ein oder andere auch den Film gesehen, Whitney, also diese Verfilmung. Und da ist ja auch die Figur von Clive Davis eben so ganz groß gemacht. Da wird mal klar gemacht, wie er sie entdeckt, wie er sie dann weiter gefördert hat, was er da auch an Energie reingesteckt hat, das alles. Und am Ende hat es funktioniert. Und er hat auch Whitney Houston eben richtig, richtig groß gemacht. Und von ihr wollen wir jetzt auch einen Hit hören, der auch unvergesslich ist. Whitney Houston, Didn't We Almost Have It All. Auch dank Clive Davis ist das rausgekommen.

Atlantic Star und Always hier im ARD Musikclub 80er heute. Und wir haben ja gesagt, wir haben heute auch ein paar Geburtstage zu feiern. Anscheinend ist irgendwie der 22. Juni so ein Tag. Da sind Musiker geboren, die sehr, sehr erfolgreich geworden sind. Zum Beispiel Kris Kristofferson. Leider nicht mehr unter uns. Vor 2 Jahren ist er leider gestorben. Aber der Mann hat ja auch Filme gedreht, war in den 70ern super erfolgreich als Schauspieler, hat Musik gemacht in allen möglichen Bereichen, ist natürlich teilweise so ein bisschen auch in die Country-Schiene gegangen. Man kann es aber auch teilweise als ein bisschen Rock bezeichnen. Und in den 80ern, da hat er sich dann gedacht, ach komm, ich tue mich einfach mit ein paar Leuten zusammen, die auch sehr, sehr erfolgreich sind, nämlich mit Johnny Cash und Willie Nelson unter anderem, hat er eine Supergroup gegründet, The Highwaymen. Und das ist ja auch sowieso immer was Besonderes, wenn so Musiker, die wirklich jeder kennt, dann sagen, lass uns doch mal zusammen Musik machen. Da merkt man nämlich, da ist einfach diese Liebe zur Musik da. Da geht es jetzt gar nicht mehr einfach noch darum, groß noch Geld zu verdienen. Die Kohle, der ist ja schon genug da. Aber sie haben einfach wirklich Spaß daran und wollen das machen. Und genau das hat man bei denen auch gehört. Und deshalb heute zum theoretisch 90. Geburtstag von Kris Kristofferson jetzt The Highwaymen mit Highwaymen.

0: Das wären die 80er ohne Tina Turner gewesen. Break Every Rule. Es ist 22.31 Uhr. Der ARD-Verkehrsservice, Vorsicht bitte auf der A6 Heilbronn Richtung Mannheim zwischen Heilbronn unter Eisesheim und Bad Rappenau steht ein kaputtes Auto. Vorsicht bitte auf der A61 Ludwigshafen-Koblenz zwischen Rheinböllen und Laudert, da laufen Hunde. Vorsicht bitte auf der A7 Hamburg Richtung Hannover in Höhe Rastplatz Auegrund, da steht ein kaputter LKW auf dem Beschleunigungsstreifen. Die A5 Karlsruhe Richtung Frankfurt zwischen Karlsruhe Nord und Bruchsal, 4 Kilometer Stau, dauert etwa 20 Minuten länger. Die A7 Hamburg Richtung Hannover im Dreieck Hannover Nord ist die Überleitung zur A352 in Richtung Hannover West wegen einer Unfallschadensbeseitigung noch bis Freitag gesperrt. Die A8 Stuttgart Richtung München ist zwischen Mühlhausen und Märklingen wegen eines defekten Fahrgut-LKW gesperrt, dadurch aktuell auch Stau ab Kirchheim-Tech Ost. Die A29 Oldenburg Richtung Ahlhorner Heide im Kreuz Oldenburg Ost ist die Überleitung zur A28 in Richtung Bremen wegen der Beseitigung einer Ölspur gesperrt. Die A261 von der A7 zur A1 im Buchholzer Dreieck ist die Überleitung zur A1 in Richtung Hamburg wegen Bauarbeiten bis Freitag früh gesperrt. Die B29 Stuttgart Richtung Aalen ist zwischen Remshalden-Kronbach und Winterbach gesperrt. Die B49 Limburg Richtung Gießen ist zwischen Wetzlar-Gabenheim und der A45 Wetzlar-Ost nach einem Unfall gesperrt. In Bremen die Martini-Straße Tiefer Brille ist zwischen Bredenstraße und Kurze Wallfahrt nach einem Feuerwehreinsatz in beiden Richtungen gesperrt. Das war's soweit von den Straßen. Allen unterwegs eine gute Fahrt.
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0: Mit Thorsten Buschmann und die 80er, das war natürlich auch ganz viel Fernsehgucken immer. Wir erinnern uns da gerne an Filme, an Serien von damals. Die Frage ist nur, erinnern wir uns auch an die Titelmelodien? Gleich spielen wir wieder unser kleines Flashback-Quiz und vielleicht könnt ihr es ja erraten.
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0: Musik aus Kassel, jawohl, mit Taxi, war damals übrigens auf dem Plattenlabel von Otto Walkes unter Vertrag und haben dann einen Hit geschafft damit. Wir müssen kurz auf die Straße gucken, Vorsicht bitte, auf der A81 Singen Richtung Stuttgart im Kreuz Böblingen-Holb ist nach einem Unfall die rechte Spur gesperrt. Fahrt da bitte vorsichtig. Und jetzt geht's ums Fernsehgucken. Beziehungsweise, das ist schon das Quiz, das wir von euch wissen wollen. Kennt ihr denn diese Melodie hier? Klingt doch sehr schön. Haben wir wahrscheinlich alle früher sehr, sehr oft gehört, wenn wir diese Serie geguckt haben. Jetzt kommt die Melodie. Es ist nur die Frage, welche Erinnerung kriegt ihr da an welche Serie? Könnt ihr es zuordnen? Zu was gehört das denn? Bitte schön, dann gerne melden. 06131 92 93 94 95.
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0: Ja, Queen wissen wenigstens, wie ein Lied aufzuhören hat. Princess of the Universe. Und wir können es auflösen.
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0: Wir spielen mit euch eine Runde Flashback und ich habe euch eine Titelmelodie von einer Fernsehserie vorgespielt, die ihr wahrscheinlich alle schon mal gesehen habt. Die Frage ist nur, könnt ihr euch denn tatsächlich daran erinnern? So hat's geklungen.

0: Ja, also das klingt für Jürgen so, dass er schreibt, hab ich garantiert nicht gesehen. Aber vielleicht ja doch, vielleicht kann er es ja einfach nicht zuordnen. Thomas aus Düsseldorf hat sich aber gemeldet. Hallo Thomas.
1: Hallo, guten Abend.
0: Was ist es denn für eine Serie? Du hast es sofort gewusst.
1: Ja, es ist von die ZDF-Serie Die Wicherts von nebenan.
0: Warum bist du so schnell darauf gekommen?
1: Die Melodie ist mir im Kopf geblieben. Ich habe komischerweise die Serie, ja, vielleicht zur Hälfte verfolgt, aber die Melodie hat sich irgendwie eingebrannt.
0: Spricht jetzt nicht so ganz für die Serie. Ne? Ich weiß nicht mehr, worum es ging, aber die Melodie, die hat sich eingeprägt. Aber das kann
1: vielleicht
0: einen Grund haben, denn weißt du, wer hinter dieser Titelmelodie steckt? Das ist Christian Bruhn gewesen, der damit beauftragt wurde. Und man muss dazu sagen, Christian Bruhn ist einer der erfolgreichsten Musikmacher in Deutschland überhaupt über die Jahrzehnte gewesen.
1: Der hat viel gemacht, ja.
0: Der hat ganz viele Hits gehabt. Guck mal, ich habe mal so ein paar zusammengeschnitten, die man zum Beispiel aus den 60ern zum Teil dann auch noch kennt. Hier.
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1: Sif, mein Twist.
0: Darling. Klar, du bist ja der Profi, ne?
1: Drafi Deutscher.
0: Und ich glaube, alleine dafür, dass er Marmor, Stein und Eisen bricht geschrieben hat, hat er eigentlich wahrscheinlich ausgesorgt gehabt. Aber er ist dann in den 70ern so auf die Idee gekommen, man kann ja auch ein bisschen Musik fürs Fernsehen machen und hat dann auch für ganz viele Fernsehserien Musik geschrieben. Zum Beispiel für die hier.
1: Hey, hey, Vicky.
0: Das ist auch von ihm, ja.
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0: also man merkt, er hat was übrig für Ohrwürmer.
1: 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Captain Future.
0: So, Captain Future auch noch, ne? Alles Christian Bruhn, alles von ihm. Und dann hat er das ZDF gesagt, hey, wir haben diese Serie, die Wicherts von nebenan, kannst du uns doch auch mal was für die Ewigkeit schreiben? Und siehst du, bei dir ist es hängen geblieben. Also der Mann hat immer noch wirklich richtig was drauf. Also aus seiner Feder ist das gewesen. Wahrscheinlich hat sich's deshalb bei dir auch im Kopf eingebrannt.
1: Das ist gut möglich.
0: Du hast aber einen Wunsch, der geht in eine ganz andere Richtung. Was dürfen wir für dich spielen?
1: Genau. Und zwar hätte ich gerne von Robert Palmer Looking for Clues.
0: Das machen wir jetzt total gerne für dich. Also jetzt gerne das Jackett nochmal anziehen. Hat immer diese dicken Schulterpolster drin gehabt. Ne? Also Robert Palmer, hören wir jetzt. Looking for Clues. Und dir vielen Dank fürs Mitmachen und
1: vielen
0: fürs
1: Dank
0: Auflösen.
1: Euch.
0: Und schöne Grüße nach Düsseldorf. Ne?
1: Dankeschön und Gruß zurück.

Und wir müssen kurz auf die Straßen schauen. Vor Sie bitte auf der A1 Osnabrück Richtung Bremen. Zwischen Neunkirchenförden und Rastplatz Hohldorf befindet sich eine ungesicherte Unfallstelle. Fahrt da bitte vorsichtig.

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1: Um 23 Uhr mit Ramin Movazakian. Die US-Regierung hat sich nach Angaben des Iran dazu bereit erklärt, eingefrorene Gelder in Höhe von 12 Milliarden Dollar freizugeben. Beide Seiten hätten dies bei den Friedensverhandlungen in der Schweiz beschlossen. Auch in anderen Punkten gibt es Einigkeit, berichtet Marc Geisler aus unserer Nachrichtenredaktion.
2: Laut iranischen Angaben soll für die Durchfahrt von Schiffen in der Straße von Hormus ein Kommunikationskanal zwischen Teheran und Washington entstehen. Auf diese Weise soll ein erneuter Konflikt in der Meerenge vermieden werden. Das US-Finanzministerium hat bestätigt, dass Sanktionen gegen iranisches Öl für 60 Tage aufgehoben werden. Im Gegenzug will das Mullah-Regime die Zusammenarbeit mit der Internationalen Atomenergiebehörde fortsetzen. Die Gespräche zwischen dem Iran und den USA sollen nach amerikanischen Angaben in den nächsten Wochen auf Fachebene fortgesetzt werden.
1: Die EU-Kommission will in Brüssel mit den Taliban über verstärkte Abschiebungen von afghanischen Straftätern verhandeln. Wie eine Sprecherin des belgischen Außenministeriums bestätigte, wurden dafür 5 Vertretern der radikalen Islamisten die Einreiseerlaubnis erteilt. Zuvor habe es eine Sicherheitsprüfung gegeben. Wann die Gespräche in Brüssel stattfinden sollen, wurde nicht mitgeteilt. Der Bundesverband der deutschen Industrie rechnet mit einem schwächeren Wachstum als zu Jahresbeginn. Der Verband hat seine Prognose für das laufende Jahr deutlich gesenkt und fordert Reformen. Jörn Kersten berichtet.
3: Nur noch 0,4% Wirtschaftswachstum prognostiziert der Bundesverband der deutschen Industrie in diesem Jahr statt 1% zu Jahresbeginn. Damit einhergehend Arbeitsplatzabbau, Insolvenzen und Investitionsentscheidungen zugunsten anderer Standorte. Bei einem Wachstum von unter einem halben Prozent werde sich der Abbau ungebremst fortsetzen, warnte BDI-Präsident Peter Leibinger. Die Lage der Industrie sei kritisch, aber nicht hoffnungslos. Was fehle, sei die politische Richtung, um einen Weg aus der Krise zu finden.
1: Lionel Messi ist neuer Rekordtorschütze bei Fußball-Weltmeisterschaften. Der Argentinier erzielte beim 2:0-Sieg gegen Österreich sein 17. und 18. WM-Tor und löst damit Miroslav Klose ab. Der deutsche Ex-Nationalspieler gratulierte sofort. Der Süddeutschen Zeitung sagte er, Messi sei für ihn der beste Fußballer aller Zeiten. Zudem betonte Klose, es sei ohnehin nur eine Frage der Zeit gewesen, bis der Rekord gebrochen werde. Er freue sich, dass es Messi getan habe. Das Wetter für Deutschland. In der Nacht klingen letzte Gewitter langsam ab und es bleibt meist klar. Die Temperaturen liegen bei 22 bis 9 Grad. Auch morgen wieder viel Sonnenschein. Am Nachmittag bilden sich vor allem in der Mitte sowie im Osten und Südosten einzelne kräftige Gewitter. Dazu werden es 24 bis 36 Grad. Die Zeit 23.03 Uhr.
4: Der ARD-Verkehrsservice, Vorsicht bitte auf der A1 Osnabrück Richtung Bremen zwischen Neunkirchenförden und Rastplatz-Rohldorf. Das ist eine ungesicherte Unfallstelle. Die A7 Hamburg Richtung Hannover. Im Dreieck Hannover Nord ist die Überleitung zur A352 in Richtung Hannover West wegen einer Unfallschadensbeseitigung noch bis Freitag gesperrt. Die A8 Stuttgart Richtung München ist zwischen Mühlhausen und Märklingen wegen eines defekten Gefahrgut-LKW gesperrt. Dadurch momentan auch Stau ab Kirchheim-Tech-Ost. Die A29 Oldenburg Richtung Ahlhorner Heide. Im Kreuz Oldenburg-Ost ist die Überleitung zur A28 in Richtung Bremen wegen der Beseitigung einer Ölspur gesperrt. Die A261 von der A7 zur A1 im Buchholzer Dreieck ist die Überleitung zur A1 in Richtung Hamburg wegen Bauarbeiten noch bis Freitag früh gesperrt. Die B29 Stuttgart Richtung Ahlen ist zwischen Remshalden-Kronbach und Winterbach gesperrt. In Bremen die Martini-Straße, tiefer Brill ist zwischen Friedenstraße und Kurze Wallfahrt nach einem Feuerwehreinsatz in beiden Richtungen gesperrt. Und jetzt noch ganz aktuell, Vorsicht bitte auf der A6 Heilbronn Richtung Nürnberg zwischen Neuenstein und Kupferzell, da liegt eine Plane. Also einiges los auf den Straßen, ich wünsche euch allen aber unterwegs eine gute Fahrt.
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4: mit Thorsten Buschmann. Der Montagabend, der bringt uns alle wieder zurück in die 80er und es ist immer schön, wenn wir so ein bisschen was von euch zurückkriegen, damit wir auch wissen, wie es denn so ankommt. Anne Schreiber aus Koblenz hat uns zum Beispiel gerade ins Studio gemailt, aktuelle Sendung, ganz großes Dankeschön für diese wunderbare Musikauswahl. Uwe Müller aus der heißen Südpfalz schreibt, hat was zu möppern, er sagt nämlich, also das Hey-Hey-Wiki hättet ihr ruhig ausspielen können. Ja, das hatten wir ja eben hier kurz angespielt, um mal so zu zeigen, was Christian Bruns so alles gemacht hat, aber Hey, Vicky ist 1974. das. Müssen wir noch in eine andere Show irgendwie reinhieven. Schauen wir mal. Thomas Krotz aus Bad Urach, der hat sich jetzt gerade wahnsinnig gefreut, schreibt da nur, ja, mit ganz vielen A, Princess of the Universe, Ausrufezeichen, Ausrufezeichen, ganz, ganz, ganz viele. Ist also da ganz begeistert. Also wir freuen uns, habt gerne teil, nehmt teil an dieser Sendung. Und eine Stunde haben wir noch, wo wir uns ein bisschen reinbeamen in die 80er. Ich wünsche euch ganz viel Spaß.
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0: Attraction und Perfect.
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0: Oh, und davon gab es in den 80ern eine ganze Menge. Und für ein paar davon hat auch Bryan Adams gesorgt. Zum Beispiel für das Album Reckless. Es ist am 5. November 1984 rausgekommen. Und das Datum ist in dem Fall was Besonderes. Das war nämlich damals der 25. Geburtstag von Bryan Adams. Ganz junger Typ damals noch. Das heißt also quasi, jedes Mal an seinem Geburtstag wird er daran erinnert, dass damals dieses Album rausgekommen ist. Gut, vielleicht reicht aber auch ein Blick auf sein Konto, um sich daran zu erinnern. Da sind ja auch wirklich absolute Monster-Hits drauf, wie zum Beispiel der hier. Ja, Summer of 69 war damals auf diesem Album drauf, legendär. Oder auch das hier. Auch das ein Riesenhit damals für Bryan Adams, Somebody. Und Katharina Heinius aus dem ARD Musikclub.

0: Team. Bryan Adams ist ja natürlich jemand, der eine besondere Stimme hat. Der hat so diese Rockröhre, der hat auch manchmal richtig ordentlich Power mit in den Songs drin. Er gilt aber auch ein bisschen als der Balladenkönig. Und Somebody, das gehört ja auch irgendwie mit zu seinen absoluten Top-Schmuse-Songs, oder?
1: In jedem Fall. Er singt ja davon, dass er jemanden gesucht hat zwischen dem Feuer und der Flamme, also seine große Liebe. Es ist eine 1:1 Liebeserklärung. Musikalisch ist der Song auch sehr klar. Simpel möchte ich nicht sagen, weil das könnte auch abwertend verstanden werden, was es nicht ist. Bryan Adams komponiert sehr eingängig, das meine ich mit klar. Die Songs sind musikalisch betrachtet nicht kompliziert und genau das ist auch die große Stärke von Bryan Adams. Er schreibt bewusst eine Rockballade, also klingt der Song auch zu 100% nach Rockballade. Somebody ist also in seiner ganzen Struktur und auch Aussage wirklich ein Geschenk für eine ganze Generation an Coverbands. Der Song macht Spaß zu spielen und kommt beim Publikum auch immer gut an.
0: Und es soll ja auch Menschen geben, die sagen, bei Summer of 69 hätte das auch schon funktioniert, dass viele Coverbands den da spielen. Aber ich glaube, das noch öfter, das jetzt nicht so auf Bryan Adams Somebody, das wollen wir jetzt auf jeden Fall mal in seiner Originalität hören. Bryan Adams Somebody.

Bryan Adams on Somebody im AD Musikclub 80er. Wir müssen kurz auf die Straßen schauen. Vorsicht bitte auf der A6 Nürnberg Richtung Heilbronn. Zwischen Öhringen und Bretzfeld, da liegt ein Gegenstand auf allen Fahrstreifen. Fahrt da bitte vorsichtig.

Delegation und Heartache Number One. Und es gibt schon wieder eine neue Gefahrenstelle. Vorsicht bitte auf der A81 Heilbronn Richtung Stuttgart in Höhe Ludwigsburg Süd. Steht ein unbeleuchtetes Fahrzeug. Fahrt da bitte vorsichtig. Hier ist der ARD Musikclub 80er. Und in den 80ern gab es ja auch immer wieder Songs, die einfach erfolgreich waren, weil sie lustige Texte hatten. Ja? Das war eingängig, das hat Spaß gemacht. Und solche Songs haben wir uns auch immer wieder gerne aufgegriffen hier in unserem 80er Musikclub. Unter anderem haben wir da schon Jürgen von der Lippe gehört. Wir haben Mike Krüger gehört. Und heute geht es um Raimund Thielecke. Der sagt euch nichts. Okay, also er hat 1989 anscheinend sehr viel Spaß gehabt an diesem Song hier. Das war ein großer Hit. 1989 ging bis auf Platz 2 in den Charts mit hoch von Technotronic. Pump Up The Jam. Und Raimund Thielecke hat sich damals gedacht, ach komm, lass doch mal eine deutsche Version draus machen. Und da hat er sich unter dem Namen Werner hingesetzt und hat seine eigene Version davon gemacht, von diesem Lied. Hat dann aber Ärger gekriegt, weil Werner, das war ja schon besetzt von der Comicfigur. Also ging es ein bisschen hin und her und er durfte den Namen Werner nicht benutzen. Hat dann gesagt, okay, ich gebe mir noch einen Nachnamen. Ich heiße dann eben Werner Wichtig. Und mit Werner Wichtig und Pump Up das Bier hat er es dann geschafft, diese Nummer sogar bis auf Platz 1 in Deutschland hochzubringen. Also super erfolgreich damals gewesen. Er hat es noch ein paar Mal danach versucht, hat unter anderem dann auch eine deutsche Version von Let's Talk About Sex von Salt and Pepper gemacht. Hat alles nicht funktioniert und tatsächlich dann nur 3 Jahre später, 1992, ist er dann schon gestorben im Alter von 30 Jahren an den Folgen eines Herzinfarkts. Ansonsten hätten wir vielleicht ja doch noch andere lustige Lieder von ihm gehört. Seinen großen Hit, den wollen wir jetzt hören. Werner Wichtig, Pump Up das Bier.

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0: Jane Wheatland singt über die Rush Hour. Ja, wenn ich mir die Verkehrsmeldungen so angucke, scheint die auch gerade jetzt um 11:30 zu sein. Oder? Jetzt ist der ARD-Verkehrsservice, warum auch immer der jetzt nach unten ging. Gut, ich lese euch mal vor. Vorsicht bitte, auf der A63 Mainz-Kaiserslautern zwischen Niederolm und Saulheim sind Personen auf der Fahrbahn. Vorsicht im Rhein-Lahn-Kreis, auf der Kreisstraße zwischen Schweighäuser Mühle und Oberwies laufen Rinder auf der Fahrbahn. Vorsicht bitte, auf der A81 Heilbronn Richtung Stuttgart in Höhe Ludwigsburg-Süd steht ein unbeleuchtetes Fahrzeug. Die A8 Stuttgart Richtung München ist zwischen Mühlhausen und Märklingen wegen eines defekten Gefahrgut-LKW gesperrt, dadurch Stau ab Eichelberg. Die A44 Kassel Richtung Eisenach ist zwischen Waldkapell und Sontra West wegen Bauarbeiten noch bis 4 Uhr gesperrt. Die A49 Kassel Richtung Gießen ist zwischen Neuental und Schwalmstedt nach einem Unfall gesperrt. Bremen, die Martini-Straße, tiefer Brill ist zwischen Bredenstraße und kurze Wallfahrt nach einem Feuerwehreinsatz in beiden Richtungen gesperrt. So, jetzt schauen wir mal, ob das jetzt wieder geht. Ja, geht.
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0: Mit Thorsten Buschmann. Eine halbe Stunde haben wir noch, da bleiben wir weiter drin in den 80ern. Und wie war es mal wieder, ein bisschen zu rocken mit den 80ern. Def Leppard hätten wir jetzt hier mit Pour Some Sugar on Me.
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0: 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Musik aus Frankfurt. Blind Date und Your Heart Keeps Burning. War das gerade eben? Moment, muss ich kurz gucken. Wir haben wieder eine neue Gefahrenstelle vor Sie. Bitte auf der A6 Heilbronn Richtung Nürnberg zwischen Kreuz Weinsberg und Pretzfeld. Da liegt ein Tier auf der Fahrbahn. So, heute irgendwie mit den Knöpfen haut es heute nicht so hin. Jetzt haben wir
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0: Da haben wir nämlich wieder was für euch rausgesucht. Da muss ich nicht so viele Knöpfe drücken, das läuft nämlich ganz lange am Stück. Maximal heißt immer, es gibt ja die normalen Versionen, die man so kennt. Und dann gibt es immer die Versionen, die einfach noch viel, viel länger sind. Und da haben wir jetzt nämlich heute was von den Simple Minds. Kennt ihr alle, Don't You Forget About Me. Eigentlich auch interessant, dass die Nummer ja auch den Simple Minds damals den Durchbruch international gebracht haben. Also dass man auch in den USA was mit anfangen konnte. Und es war eigentlich daran geschuldet, dass der Regisseur des Films The Breakfast Club so Spaß dran hatte, unbekannte No-Name-Bands aus Europa, was quasi für ihn wahrscheinlich also ein kultureller Anspruch war, gerne mit in Filme mit reinnehmen wollte. Und da ist er auf die Simple Minds gekommen, hat gedacht, hey, guck mal, das sind so ein paar Schotten, die machen ganz nette Musik. Und die hat er dann einen Song extra schreiben lassen für The Breakfast Club. Es war dieser Film ein Hit und plötzlich von heute auf morgen war die Band dann auch ein Hit und hatte diesen absoluten Überhit. Don't You Forget About Me gibt's in kürzeren Versionen. Wir haben jetzt eine ganz, ganz lange für euch, nämlich die Simple Minds Don't You mit 6 Minuten 31 gibt es das jetzt. Also viel Spaß wünschen wir damit, unsere Maximalversion.

0: Musikclub 80er mit Mink DeVille, All Each Words a Beat of My Heart. Schon wieder meine Gefahrenstelle. Vorsicht bitte auf der A1 Osnabrück Richtung Bremen. Zwischen Lohne, Dinklage und Vechta, da ist eine ungesicherte Unfallstelle. Fahrt da bitte vorsichtig. Ansonsten macht einfach das Radio laut. Ob ihr unterwegs seid, ob ihr zu Hause seid oder ob ihr jetzt gerade in seligen Stadt in eurem Garten sitzt und das Radio anhabt. So wie der Rainer. Hallo Rainer.
1: Ja, hallo.
0: Die Nachbarn haben sich noch nicht beschwert bei dir?
1: Nö, bis jetzt noch nicht, nö.
0: Okay, das heißt aber vielleicht auch einfach, weil die Musik so gut ist, ne?
1: Ganz genau.
0: Selbstverständlich, so zurück in die 80er. War das dein Jahrzehnt, wo du so richtig groß geworden bist und alles erlebt hast?
1: Ja, eigentlich mein Jahrzehnt war eigentlich mehr die 60er Jahre, die 70er, aber auch schon die 80er Jahre. Aber die 80er Jahre, also mit Tom Petty, war für mich absolute Spitze.
0: Von Tom Petty werden wir jetzt auch gleich was hören, ja. Was du dir gewünscht hast. Was ist denn das Erste, an was du denkst, wenn du an die 80er denkst? Gibt's da was, was dir spontan einfällt?
1: Ja, I Won't Back Down zum Beispiel von Tom Petty.
0: Okay, das ist bei dir dann ganz klar ganz vorne. Was ist denn das, was für dich Tom Petty so ausmacht? Warum ist er so besonders?
1: Ja, ich finde den einfach, der zum Beispiel, der hat zum Beispiel Bob Dylan als Vorbild immer schon gehabt. Bob Dylan mochte ihn auch. Und
0: das will ja was heißen, ne?
1: Also ja, also wenn man erstmal mit Bob Dylan, wenn man Bob Dylan hat und der einen auch mag, das ist schon toll. Und ich, wie gesagt, der ist viel zu früh verstorben, der Dings. Der ist ja nun mit 66, der ist ja nicht so alt geworden. 66 war er ja, der Tom Petty, der hätte schon noch einige Jahre leben können, ne?
0: Aber zum Glück hat er auch...
1: Die Musik lebt eigentlich immer von ihm.
0: Ich wollte gerade sagen, zum Glück hat er viele tolle, große Hits rausgebracht. Ja. Und dann wollen wir uns das doch jetzt anhören, wo du so von schwärmst. Tom Petty, I Won't Back Down. Dann kannst du jetzt das Radio vielleicht noch einen Ticken lauter machen, wenn die Nachbarn sich sowieso nicht beschweren, ist alles gut. Draußen im Garten bei dir. Genießt den Sommerabend noch ein bisschen.
1: Ja,
0: wir haben ja noch,
1: machen, du.
0: Wir haben ja noch ganze 7 Minuten 80er Musikclub. Also gib Gas, jetzt für dich.
1: Nein,
0: Tom Petty,
1: das,
0: I Won't Back Down.
1: Das finde ich aber klasse, dass er das spielt. Sing ich richtig gut.
0: Machen wir gerne.
1: Toll, einfach. Ne?
0: Schönen Abend noch. Tschüss,
1: ja,
0: Rainer.
1: Ich euch auch. Danke.

0: Kim Wilde und Check Out Love, und das war der ARD Musikclub 80er an diesem Montag. Ich bin Thorsten Buschmann, sagt tschüss. Vielen Dank für alle, die sich gemeldet haben, die mitgemacht haben, und bis zum nächsten Mal.
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2: Um 0 Uhr mit Cedric Bies. Der Bundesverband der deutschen Industrie rechnet mit einem schwächeren Wirtschaftswachstum als noch Anfang des Jahres. Der Verband hat seine Prognose für das laufende Jahr deutlich gesenkt und die Bundesregierung aufgefordert, Reformen auf den Weg zu bringen. Jörn Kersten berichtet.
3: Nur noch 0,4% Wirtschaftswachstum statt 1% zu Jahresbeginn. Damit einhergehend Arbeitsplatzabbau, Insolvenzen und Investitionsentscheidungen zugunsten anderer Standorte. Bei einem Wachstum von unter 0,5% werde sich der Abbau ungebremst fortsetzen, warnte BDI-Präsident Peter Leibinger. Die Lage der Industrie sei kritisch, aber nicht hoffnungslos. Das Fundament sei intakt mit Weltklasseunternehmen, einem starken Mittelstand und gut ausgebildeten Fachkräften. Was fehle, sei die politische Richtung, um einen Weg aus der Krise zu finden.
2: Israel will weiter Truppen im Libanon stationieren, obwohl Iran fordert, dass sie abgezogen werden. Israels Premierminister Netanyahu hat gesagt, dass die Soldaten so lange in der Region bleiben, wie Israel das als notwendig ansieht. Außerdem hätten die Einsatzkräfte volle Handlungsfreiheit, um gegen jede Bedrohung vorzugehen. Vor einigen Tagen hatte die israelische Regierung angekündigt, die Angriffe auf die pro-iranische Hisbollah im Libanon zu reduzieren. Iran verlangt aber einen vollständigen Stopp der israelischen Angriffe. In der kanadischen Stadt Montreal sind 3 Menschen durch Schüsse getötet worden. Die Polizei schreibt auf der Plattform X, dass die Opfer ein Zivilist, ein Polizist und ein mutmaßlicher Angreifer sind. Eine weitere Polizistin wurde verletzt. Die Hintergründe des Vorfalls sind noch unklar. Passiert ist er im jüdisch geprägten Stadtteil Côte de Neige. Im Moment untersuchen die Ermittler, ob es sich um einen gezielten Anschlag handelt. Bei der Fußball-Weltmeisterschaft hat Weltmeister Argentinien sein 2. Spiel gewonnen, mit 2:0 gegen Österreich. Beim Spiel stand vor allem wieder ein argentinischer Spieler im Fokus, berichtet WM-Reporter Michael Küster.
4: Lionel Messi ist bislang der Ausnahmespieler dieser Weltmeisterschaft. Beim 2:0 seiner Argentinier erzielte der 38-Jährige erneut alle Tore für den Titelverteidiger und ist jetzt mit insgesamt 18 Treffern alleiniger WM-Rekordtorschütze. Argentinien steht mit diesem Sieg vorzeitig im 16. Finale. In derselben Gruppe treffen um 5 Uhr früh Algerien und Jordanien aufeinander. Beide dürfen sich nach ihren Auftaktniederlagen keinen Ausrutscher mehr erlauben. Außerdem kann ab 2 Uhr Norwegen mit Superstar Erling Haaland die K.O.-Runde klarmachen. Voraussetzung dafür ist ein Sieg über den Senegal.
2: Das Wetter. In der Nacht gibt es in Deutschland ein paar Wolken und ein paar letzte Gewitter lösen sich noch auf, bei Temperaturen zwischen 22 und 9 Grad. Am Tag dann viel Sonne und höchstens ein paar lockere Wolken. Am Nachmittag kann es von der Mitte bis in den Osten aber noch Gewitter geben. Die können teilweise auch kräftiger ausfallen. Die Temperaturen steigen wieder auf 24 bis maximal 36 Grad. Es ist 0:03 Uhr.
5: Schönen Dank für die ersten Worte des neuen Tages. Heute ist Dienstag, der 23. Juni. Und hier hören Sie die 2000. ARD-Hitnacht des Mitteldeutschen Rundfunks. Und auch diese beginnt wieder mit dem Verkehrsservice in der ARD-Hitnacht. Die Autobahn 4 ist zwischen Kurdersdorf und Niederseifersdorf wegen Wartungsarbeiten gesperrt. Die Autobahn 8 Salzburg Richtung München ist zwischen Neuenkirchen und Bergen wegen einer Nachtbaustelle gesperrt. Die Umleitung führt über die U6, U8 und die U10. Die A8 Richtung Stuttgart Richtung München ist zwischen Mühlhausen und Merklingen wegen eines defekten Gefahrgut-LKW gesperrt, dadurch Stau ab Eichelberg. Die A14 Magdeburg Richtung Halle ist zwischen Schönebeck und Kalbe wegen eines umgestürzten LKWs gesperrt. Die A44 Kassel Richtung Dortmund ist zwischen Soest und Werl Süd wegen Bergungsarbeiten aktuell gesperrt. Die A44 Kassel Richtung Eisenach ist zwischen Waldkappe und Sontra West wegen Bauarbeiten gesperrt diese Nacht. Bis um 4 soll es dauern. Die Autobahn 71 Suhl Richtung Erfurt ist zwischen Suhl, Zellermelis und Oberhof wegen Tunnelwartungsarbeiten gesperrt heute Nacht. Und in Berlin läuft eine Brandschutzübung, deswegen ist die Autobahn 111 zwischen Weidmannslusterdamm und Schulzendorfer Straße in beiden Richtungen gesperrt. Gute Fahrt in den neuen Tag hinein. Bleiben Sie munter mit der richtigen Sendung im Radio.
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5: Mit Hanno Bauer in Magdeburg. Und ich freue mich, weil sich unser Roland, unser Statistiker, gemeldet hat, telefonisch. Ja, Ja, wir standen schon mal im Kontakt, als es die 1500. Sendung gab, und gleich telefonieren wir.

0: Hier ist die ARD Hitnacht, 2000. Ausgabe, also jedenfalls dann, wenn wir die Ausgaben des Mitteldeutschen Rundfunks zugrunde legen. Und wer sich damit ganz genau auskennt, ist Roland in Stuttgart, der sich in der letzten Stunde schon per E-Mail bei mir gemeldet hat. Hallo Roland.
1: Hallo, hallo, hallo alle zusammen da draußen.
0: Das ist ja wirklich eine interessante Geschichte. Also erstmal habe ich, glaube ich, noch keinen erlebt, der seit Anfang an mitzählt. Wie kam es denn dazu? Also letztes Jahr war ich ja schon total baff, als ich gelesen habe, was, das ist, soll jetzt die 1500. Ausgabe sein. Also ich glaube, bei uns im Haus hat sich da keiner die Mühe gemacht, das mitzuzählen. Aber es stimmte ja dann tatsächlich. Und dass es heute die 2000. ist, habe ich jetzt mal einfach daraus abgeleitet und sehe jetzt plötzlich eben eine E-Mail von dir vor mir. Also wir dürfen du sagen, oder?
1: Ja, selbstverständlich.
0: Also wer so viel ARD Hitnacht hört, der ist einfach auch Mitglied der Radiofamilie, obwohl du ja gar nicht so oft schreibst bei uns.
1: Nee, eigentlich nicht.
0: Ja, genau.
1: Ich höre eher mehr zu oder so.
0: Ja, ne, so, dafür ist es ja eigentlich auch gemacht.
1: Genau.
0: Roland, einfach, wie kommt man denn auf eine Idee, so eine Sendung so statistisch so genau auszuwerten?
1: Oh, das ist eine lange Geschichte. Meine Radioarbeit begann in meinen Jugendzeiten beim Saarländischen Rundfunk in Saarbrücken und da habe ich dann immer protokolliert, wer wo welche Sendung moderiert hat. Eine lange Zeit hatte SR3 Saarlandwelle die ARD Hitnacht inne mit Dieter Exter und anderen und das ging dann über den NDR dann über und dann habe ich dann weiter protokolliert und das kam dann auch auf den MDR. Und ja, so kam es eben zu dieser Statistik. Ja,
0: also erstmal Dankeschön dafür, für diese sozusagen ehrenamtliche Tätigkeit im Sinne der ARD Hitnacht. Also das ist ja lobenswert, muss ich mal sagen. Und dann tatsächlich jede Nacht gehört? Nee, kann man da gar nicht jede Nacht eine Sendung hören, oder wie?
1: Doch, ja, kann man. Wenn man nebenher noch ein bisschen was arbeitet und so. Und ja, doch, geht. Ja.
0: Ach ja? Ja, und dann stand ja in der E-Mail, dass es meine 320. ARD Hitnacht ist. Also das ich hatte ja vorher schon ein bisschen überlegt, ehrlich gesagt, ob es nicht irgendwo auch, also wie viel das bei mir gewesen sein könnten. Und also ich wäre im Leben nicht drauf gekommen, dass heute die 320. ist. Also auch das ist genau protokolliert sozusagen irgendwo.
1: Auch das ist protokolliert irgendwo und in der letzten Stunde hat mich auch der Gedanke beschäftigt, wie viele Sendungen hast du denn sonst noch gemacht? Und da gab es dann außer den 276 aus Sachsen-Anhalt 43 aus Thüringen und eine einzige aus Sachsen.
0: Und das war die Silvester-Sendung, genau, aus Sachsen. Die ist ja gar nicht so lange her. Ja, genau, das war mein Debüt sozusagen, das erste Mal im Studio da in Sachsen zu sein. Was im Übrigen sehr, sehr schön war. Also jetzt bin ich, glaube ich, auch der einzige MDR-Mitarbeiter, der alle drei Hörfunkstudios mal irgendwann mal kaputt gespielt hat, sozusagen.
1: Ja, genau.
0: Ich hatte schon überall die Finger dran. Mein Gott, das kann sonst nur mein Chef besagen. Achso, ja, das soll ich ja nicht mehr erzählen.
1: Das ist die Vielfältigkeit der absoluten Profis.
0: Ach ja, dankeschön. Ich bin auf jeden Fall wirklich also sehr, sehr erfreut darüber, dass wir jetzt mal miteinander Kontakt hatten. Ich glaube, ich hatte es schon mal versucht irgendwo so voriges Jahr, als da die 1500. anstand, aber irgendwie hat es dann gerade nicht geklappt mit den Telefonen. Auch heute wäre es beinahe nicht geklappt. Aber schön, dass es zu wissen, dass da jemand im Hintergrund ist, der jedes Wort genau mitzählt, was ich hier von mir gebe und andere Kolleginnen und Kollegen natürlich auch. Wer hat denn eigentlich die erste Sendung gemacht? Ich kann mich ja nicht mehr erinnern. Die kam von...
1: Oh, da müsste ich jetzt gerade mal nachschauen in meiner Statistik. Ja, ja, das ist...
0: Also die kam ja aus Sachsen, ne? Die allererste, das war, wie gesagt, einen Tag schon vor Silvester, damit wir dann also nicht erst Silvester anfangen sozusagen mit den,
1: alles durchzuprobieren. Ja, das habe ich hier auf dem Schirm. Das war denn insgesamt 1081. ARD-Hitnacht vom Namen her, die erste vom MDR Sachsen am Donnerstag, den 31.12.2020. Der Moderator war Heiko Rasch und
0: krass.
1: Genau.
0: Ja.
1: Und du warst dann die Nummer 5 am Montag, den 4.1.
0: Das kommt hin, genau, weil Sachsen ja natürlich erstmal diese Woche dann zu Ende gesendet hat und damit waren wir dann in Sachsen-Anhalt dran. Ja, fantastisch. Stimmt einfach alles. Und ich bedanke mich nochmal. Wie verrückt. Einfach über diese Kontaktaufnahme habe ich mich echt sehr gefreut. Und für diese ganze Statistik im Hintergrund und...
1: Ja,
0: jetzt müsste ich eigentlich eine Torte nach Stuttgart schicken.
1: Ja, es hat mich sehr gefreut.

0: dass ich auch mal live über den MDR was sagen durfte.
1: Ja, genau. Zu gegebenem Anlass auf jeden Fall. Ja, also dann wünsche ich weitere schöne 2000 Nächte auf jeden Fall in den nächsten paar Jahren mit uns.
0: Ja, danke, ebenso. Natürlich, und ich melde mich dann wieder beim nächsten Rundenjubiläum.
1: Ja, wunderbar. Und am besten vorher schon mal Bescheid sagen, weil, wie gesagt, manchmal verschläft man es dann auch einfach. Also ich sage jetzt mal, bei einer Serie oder sowas im Fernsehen oder sowas, da wird das ja meistens, da kann man das ja dann alles nachverfolgen. Aber bei einer Radiosendung, die sozusagen Nacht für Nacht vor sich hinsendet, ja, da hat das meistens dann gar keiner auf dem Schirm.
0: Ja, genau, das ist ein bisschen komplex.
1: Dank Roland in Stuttgart wussten wir es. Und ich sage nochmal danke, wünsche jetzt eine schöne Nacht. Bis dann.
0: Das Gleiche wünsche ich auch.
1: Danke. Ciao, ciao.

0: So viele E-Mails kommen gerade rein über ard-hitnacht@mdr.de. Ich weiß gar nicht, ich werde alle lesen, ich werde, und das verspreche ich, alle beantworten. Aber ich weiß nicht, ob ich alle irgendwie zu Gehör bringen könnte. Aber das hier von Heiko aus Krawinkel, ja, na, das habe ich gelesen und freue mich sehr darüber. Hallo lieber Hanno, hat er geschrieben, am wöchentlichen Wechsel der Sendeorte und ihren Moderatoren wird mir immer wieder klar, wie schnell die Zeit vergeht. Liebe Grüße aus Krawinkel und eine gute Sendung. Es ist einfach schön, von einem Moderator aus Fleisch und Blut durch die Nacht begleitet zu werden. Das gibt Radio die Seele, die es braucht. Ach, dankeschön, das geht so gut runter, weil ich finde das ganz genauso. Also Menschen, die moderieren, sind einfach ja da und sind auch die, die alles irgendwie miteinander verbinden. Und deswegen habe ich mich auch für diesen Beruf entschieden. Und dass es eine Seele gibt im Radio, ist ja gut, auch wenn es nur so eine schwarze wie meine ist.
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0: Und damit jetzt Musik, die ich immer wieder gerne spiele, in zwei verschiedenen Versionen. Wir spielen heute die von The Boss Hoss und den Common Linnets. Wir hören Jolene.

Ob nun von Dolly Parton oder in dieser Version. Ich glaube, es gibt noch mindestens 30 andere Versionen dieses Liedes. Nur spielen wir die hier gerade nicht in dieser Sendung. Hier ist die ARD-Hitnacht. Jolene auf jeden Fall immer der Hammer. Und dieser hier auch für den Hutus. 500 Miles Away from Home. Und die ganz kurze E-Mail. Noch Glückwunsch zum Jubiläum. Von Alrun, die geschrieben hat, hallo Herr Bauer, herzlichen Glückwunsch zur Jubiläumssendung. Ihr dürft nicht fehlen. Mein Lieblingsspruch, Nachtschwärmer oder Frühaufsteher.

0: Ja, ja, so manche Nacht ist ein bisschen länger manchmal, ja. Also nicht immer ist die Aufmerksamkeit ganz hoch. Aber heute ist es überhaupt kein Problem, denn ich habe Studiogast Brigitte bei mir im Studio, die sogar hier schon mal war im Studio. Und ich finde das immer schön, wenn mal jemand da ist. Und du hast mir ja sogar was mitgebracht.
1: Ja, ein kleines Geschenk zur 2000. Sendung.
0: Und das ist nämlich ein kleines Blumentöpfchen mit einer 2 drinne und 3 Nullen drinne. Ja, und das sieht wirklich sehr hübsch aus. Steht jetzt hier auf meinem Moderationstisch.
1: Das sind kleine Kerzen, die du natürlich hier im Studio nicht anstecken darfst.
0: Ja, eben, genau. Also dann kommt hier sofort das Hausmanagement. Also ich meine, die werden jetzt wahrscheinlich schlafen, aber sobald hier jemand irgendwo ein Streichholz anzündet oder ein Feuerzeug rausholt, auch nur aus der Tasche und das anguckt oder auf den Tisch legt, kann ich mir vorstellen, kommen die hier sofort um die Ecke gezischt. Also egal, wo die Menschen wohnen, das gäbe also richtig Ärger. Aber es sieht so hübsch aus. Also ich freue mich richtig. Also eine Torte müssen wir uns dann später natürlich auch noch gönnen. Ja.
1: Die gönnen wir uns morgen Nachmittag. Die
0: gönnen wir uns dann morgen Nachmittag, sehr schön, nach dem Ausschlafen. Ja, also Dankeschön erstmal dafür, fürs kleine Mitbringsel. Und das, wenn das hier auf dem Tisch steht, dann werden dann auch all die Kollegen fragen, was ist denn das? Warum steht denn das? Wer ist denn 2000 geworden?

0: Supertramp, it's raining again.
1: Ja, wo denn?
0: Also auf dem Niederschlagsradar sehe ich überhaupt nichts von Regen und dafür aber die Temperaturen, die immer noch tropisch sind. 0.30 Uhr damit, Zeit für den Verkehrsservice in der ARD-Hitnacht. Die aktuellsten Meldungen sind diese. A1 Osnabrück Richtung Bremen ist zwischen Lohne und Dinklage und Vechta, na also anders, ist zwischen Lohne-Dinklage und Vechta nach einem Unfall gesperrt. Die Autobahn 4 ist zwischen Kurtersdorf und Niederseifersdorf wegen Wartungsarbeiten gesperrt bis in den Morgen. Die Autobahn 7 Flensburg Richtung Hamburg ist zwischen Bordesholm und dem Dreieck Bordesholm wegen einer Ziege auf der Fahrbahn gesperrt. Na, wer hat die denn aus dem Stall gelassen? Schnell zurück in den Stall, du. Die Autobahn 8 Salzburg Richtung München ist zwischen Neukirchen und Bergen wegen einer Nachtbaustelle bis 5 Uhr früh gesperrt. Die Umleitung führt über die U6, U8 und U10. A8 Stuttgart Richtung München zwischen Eichelberg und Mühlhausen 3 Kilometer Stau. Die Sperrung im weiteren Verlauf wurde jedoch soeben aufgehoben. Die Autobahn 14 Magdeburg Richtung Halle ist zwischen Schönebeck und Kalbe wegen eines umgestürzten LKW gesperrt. Die A44 Kassel Richtung Dortmund ist zwischen Soest und Werl-Süd wegen Bergungsarbeiten gesperrt. Die Autobahn 44 Kassel Richtung Eisenach ist zwischen Waldkappel und Sontra West wegen Bauarbeiten gesperrt bis 4 Uhr. Die A71 Suhl Richtung Erfurt ist zwischen Suhl-Zellermelis und Oberhof wegen Tunnelwartungsarbeiten gesperrt. Berlin, die Autobahn 111 ist zwischen Weidmannslusterdamm und Schulzendorfer Straße in beiden Richtungen gesperrt wegen einer Brandschutzübung. Und neu dazu gekommen ist auch diese Meldung noch, die Autobahn 215 Kiel Richtung Neumünster ist zwischen Blumenthal und dem Dreieck Bordesholm gesperrt. Ihnen unterwegs eine gute, störungsfreie Fahrt durch die Nacht. Bleiben Sie munter.
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0: Mit Hanno Bauer in Magdeburg. Gestern um diese Zeit, da hatten wir doch auch Chris Rea, oder? Mit Julia. Heute ist die andere Tochter dran, Josephine. Wir hören Chris Rea. Viel Spaß. Oh, so geniale Musik.

So, kurze Unterbrechung. Es gibt nämlich einen Falschfahrer und ich hätte Roland mal fragen sollen, wie viele Falschfahrer es gab in den ganzen Sendungen. Achtung bitte, auf der Autobahn 8 zwischen Dachau, Fürstenfeldbruck und Adelzhausen ist ein Falschfahrer auf der Straße. Bitte ganz rechts fahren, nicht überholen. Auf der Autobahn 8 zwischen Dachau, Fürstenfeldbruck und Adelzhausen ist ein Falschfahrer unterwegs. Vorsicht hier in beiden Richtungen.

Der Falschfahrer, der ärgert uns ja besonders. Achtung bitte, jetzt gibt's eine Korrektur zu der Falschfahrermeldung von eben auf der Autobahn 8. Jetzt ist er nämlich zwischen dem Dreieck München-Eschenried und Dasing unterwegs. Also, wurde gerade eben nochmal korrigiert auf meinem Bildschirm. Achtung bitte, der Falschfahrer auf der Autobahn 8 zwischen Dreieck München-Eschenried und Dasing. Kommt Ihnen ein Falschfahrer entgegen? Vorsicht hier in beiden Richtungen.

weil es so sein muss. Gibt's bei uns nochmal die Falschfahrerwarnung? Achtung bitte auf der Autobahn 8 zwischen dem Dreieck München-Eschenried und Dasing kommt ein Falschfahrer entgegen. Bitte ganz rechts fahren, nicht überholen. Vorsicht hier in beiden Richtungen. Ein Falschfahrer gemeldet von der Autobahn 8 zwischen Dreieck München-Eschenried und Dasing. Und ja, hier wurde die Meldung jetzt gerade nicht nochmal korrigiert. Eben war das ja geschehen. Das passiert sowieso und da werden wir ja sehr häufig gefragt, wie kommt sowas eigentlich, dass also erstmal die Meldungen so schnell zu uns reinkommen und dann auch so oft. Also erstmal, wir sind ja alle Bundesländer zusammen in der Nacht, ja. Also dann tagsüber ist es ja so, dass jedes Bundesland für sich sendet sein Programm. Da sind es natürlich dann erstmal schon dort nicht so viele Falschfahrer. In der Nacht sind es dann natürlich dadurch, dass wir eben die Falschfahrermeldungen für ganz Deutschland reinbekommen. Statistisch gesehen natürlich schon mal mehr und dann ist es natürlich auch so, dass die Polizei das eingibt. Also wie zum Beispiel jetzt eben dieses von der Autobahn 8. Wir haben es in derselben Sekunde quasi vor uns und müssen das dann auch auf die Musik lesen. Kann natürlich sein, dass dann irgendwo ein Schreibfehler drin ist oder vielleicht noch ein alter Textbaustein, der vielleicht gerade noch im Verkehrscomputer bei den Polizeibeamten dann drin war. Dazu sorgt, dass dann die Stelle vielleicht nicht richtig ist, die gemeldet wurde, wie das offensichtlich hier gerade der Fall war. Und dann wird eben nochmal schnell nachkorrigiert. Kommt immer wieder mal vor. Ich wollte es Ihnen mal erklären, wie es funktioniert. Deswegen gerade getan. In der ARD nach 2000. Ausgabe. Und falls Sie irgendwelche Fragen haben zur Sendung, wie sowas funktioniert. Gestern kam ja schon mal eine Nachfrage zu den Falschfahrern. Erkläre ich auch gerne. Und zwar ehrlichen Herzens. Westernhagen jetzt, es geht mir gut.

0: Jenny in Hamburg. Geht es denn noch gut? Also ich hoffe, Westernhagen spricht auch so ein bisschen für dich. Denn Jenny hatte wahrscheinlich ein paar zu viele Frühdienste. Hat sie jedenfalls geschrieben in ihrer Gratulation, die reinkam per E-Mail an ard-hitnacht@mdr.de. Und zwar steht da drin: Moin Hanno, wow, 2000 Folgen ARD-Hitnacht im MDR. Ich habe die Staffeln weggesuchtet. Wobei 2000, das kann eigentlich nicht sein, schreibt sie. Ich höre ja bei jeder Frühschicht. Und das waren allein dieses Jahr im April mindestens 2700, wenn ich richtig gezählt habe. Worauf mit Frühschicht gehören kein Verlass ist. Im Juni darf ich nur tagsüber arbeiten und Satire schreiben, auch schön. Dann kann ich abends so wie jetzt mal reinhören, wer moderiert, und dann die Sendung am nächsten Tag nachhören wie so ein Freak. Glückwunsch zu 2000 Folgen und auch noch viele weitere. GZSZ werdet ihr wohl mindestens überleben. Liebe Grüße aus Hamburg, deine Kollegin Jenny. Jenny, ich grüße ganz lieb zurück. Na klar, also wir werden mindestens die Lindenstraße.
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0: Liebe Kollegin beim NDR und auch Fan dieser Sendung, finde ich super. Und jetzt Musik von Rupert Holmes, einer meiner Lieblingslieder, eines meiner Lieblingslieder aus den 70er Jahren. Der Bauer braucht mal eine neue Tüte Deutsch.

ARD Hitnacht, 2000. Ausgabe des MDR. Und es kommen so viele Glückwünsche rein. Zum Beispiel von Sven, der geschrieben hat, herzlichen Glückwunsch zur 2000. Aber musste es auch außerhalb dafür so hot werden? Ja, wir haben die Hitzewelle nicht bestellt, aber passt irgendwie dazu, oder? Auf jeden Fall schreibt Sven noch, ich wünsche eine angenehme Nacht. Muss gleich an der Matratze horchen, da ich morgen wieder fit sein muss. Ich wohne unterm Dach und es ist tatsächlich very hot. Zudem habe ich keine Idealmaße. Also Tauwetter für Dicke. Schöne Grüße aus dem eigentlich kühlen Norden aus Celle. Ich grüße ganz lieb zurück und ja, ich kann es langsam auch körperlich nachvollziehen. Nachtdienst macht nämlich nicht unbedingt schlanker, habe ich festgestellt über die Jahre. Ja, die nächste E-Mail aus Längerich von Mario und Iris und Malu, dem kleinen Dackelhund. Sie haben geschrieben, guten Abend, lieber Hanno. Wir wünschen dir und deinem Studiobesuch, ja genau, Brigitte ist hier. Wir wünschen eine entspannte 2000. ARD-Hitnacht. Wenn wir uns recht erinnern, kam die erste Hitnacht des MDR aus Dresden und wurde von Gerald Lerch moderiert. Ha, da haben wir es nämlich. Ich hatte ja unseren Statistiker Roland dazu gefragt, ob er sich vielleicht erinnert. Aber er muss dann auch erstmal in der Statistik graben. Also Roland, jetzt nicht weiter graben. Wir wissen jetzt, Gerald Lerch war es und vom MDR aus Dresden. So, 1999 Sendungen später sitzt du mit Damenbesuch in Magdeburg und moderierst die 2000. Sendung. Ach, das ist aber schön ausgedrückt. Wir wünschen uns gerne noch 2000 Sendungen mehr und sagen danke an alle Teams der ARD Hitnacht für gute Musik, die Begleitung durch so manche schlaflose Nacht, da es heute Abend etwas kühler ist und die letzte Nacht temperaturbedingt nur 2 Stunden Schlaf mit sich brachte. Packen wir uns jetzt in die Haier und können leider nicht weiter dabei sein. Macht weiter so, wir hören gerne zu. Ich grüße ganz lieb und ich freue mich immer, wenn ihr dabei seid und wenn ihr zuhört und E-Mails schreibt. Iris und Mario in Längerich und Malu bitte auch nochmal schön über den Kopf streicheln, wenn es jetzt ins Bett geht. Hier ist die 2000. ARD-Hitnacht. Ich glaube, ich habe es schon mal erwähnt. Ein oder zweimal in dieser Sendung. Aber was jetzt für Musik kommt, das erwähne ich jetzt zum ersten Mal. Paul Young nämlich, Come Back and Stay.

Back and Stay. Das ist ja wie mit dieser Sendung. Natürlich bleiben wir die ganze Nacht und kommen jede Nacht wieder. Und Pilotin Daniela aus Oberhausen, München, also Einsatzort ist meistens München, Wohnort ist Oberhausen, hat sich auch zu unserer Radiofamilie gefunden und hat jetzt auch ihren Glückwunsch geschrieben. Lieber Hanno, ein Jubiläum habt ihr heute. Ihr von der Hitnacht seid nette Leute, darum macht weiter so. Das wünsche ich sehr und gratuliere dem Team vom MDR. Die Hitnacht höre ich von Anfang an und bin seit letztem Jahr im Mai Mitglied der weltweiten Radiofamilie. Ich gratuliere von ganzem Herzen und möchte euch bitten, macht weiter so. Ich sende dir, lieber Hanno, deinem heutigen Studiogast Brigitte aus Bischofsheim, Claudia aus Stuttgart sowie der weltweiten Radiofamilie viele liebe herzliche Grüße. Heute mal von meinem Zuhause, derzeit in Oberhausen. Eine schöne Nacht und eine tolle Jubiläumssendung wünsche ich allen, eure Pilotin. Liebe Überfliegerin, ich grüße zurück.

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1: Um 1 Uhr mit Cedric Bies. Die USA haben sich offenbar bereit erklärt, eingefrorenes iranisches Geld in Höhe von 12 Milliarden US-Dollar freizugeben. Das meldet Iran. Beide Seiten sollen sich darauf bei den Friedensverhandlungen in der Schweiz geeinigt haben. Worin sich beide Staaten noch einig sein sollen, berichtet Marc Geißler aus unserer Nachrichtenredaktion.
2: Laut iranischen Angaben soll für die Durchfahrt von Schiffen in der Straße von Hormus ein Kommunikationskanal zwischen Teheran und Washington entstehen. Auf diese Weise soll ein erneuter Konflikt in der Meerenge vermieden werden. Das US-Finanzministerium hat bestätigt, dass Sanktionen gegen iranisches Öl für 60 Tage aufgehoben werden. Im Gegenzug will das Mullah-Regime die Zusammenarbeit mit der Internationalen Atomenergiebehörde fortsetzen. Die Gespräche zwischen dem Iran und den USA sollen nach amerikanischen Angaben in den nächsten Wochen auf Fachebene fortgesetzt werden.
1: Das Wirtschaftswachstum in Deutschland könnte deutlich geringer ausfallen als noch Anfang des Jahres gedacht. Damit rechnet der Bundesverband der deutschen Industrie. Er hat seine Prognose für das laufende Jahr gesenkt von 1% auf 0,4. Außerdem hat der Verband die Bundesregierung aufgefordert, Reformen auf den Weg zu bringen. Im Moment fehle ein politischer Plan aus der Krise. Bei der Fußball-Weltmeisterschaft ist das Spiel Frankreich gegen Irak wegen eines schweren Unwetters unterbrochen worden. Seit etwa einer Stunde beim Stand von 1-0 für Frankreich. Außerdem haben die Verantwortlichen den Zuschauerraum evakuiert. Die Menschen waren aufgefordert worden, sich im Inneren des Stadions in Sicherheit zu bringen. Bei der WM gelten klare Unwetterregeln. Wenn ein Blitz im Umkreis von 13 Kilometern rund ums Stadion einschlägt, müssen Spielfeld und Tribünen sofort geräumt werden. Deutschlands Innenverteidiger Nico Schlotterbeck will trotz seiner Verletzung bei der Fußballnationalmannschaft bleiben. Schlotterbeck hat sich im Spiel gegen die Elfenbeinküste einen Bänderriss im Sprunggelenk zugezogen und fällt mehrere Wochen aus. Sein Mitspieler Nadim Amiri sieht darin auch eine Motivation für das Team, berichtet Desiree Krause aus den USA.
3: Nadim Amiri lag beim Physiotherapeuten neben Schlotterbeck, als er die Nachricht erhielt. Er ist einfach leer, beschreibt er die Gefühlswelt seines Teamkollegen. Der Ausfall tue weh, aber sei auch noch mehr Motivation ist bei der WM zu bringen, so der Mainzer. Dass Schlotterbeck den Wunsch geäußert hat, trotzdem bei der Mannschaft zu bleiben, spricht laut Sportdirektor Rudi Völler für den Teamgeist der deutschen Fußballer. Deren abschließendes Vorrundenspiel am Donnerstag gegen Ecuador wird von Tori Penzo gepfiffen. Die US-Amerikanerin ist nach Stephanie Frappart erst die zweite Schiedsrichterin, die bei einer Männer-WM zum Einsatz kommt.
1: Das Wetter. In der Nacht gibt es in Deutschland ein paar Wolken und ein paar letzte Gewitter lösen sich auf bei Temperaturen zwischen 22 und 9 Grad. Am Tag dann viel Sonne und höchstens noch ein paar lockere Wolken. Am Nachmittag kann es von der Mitte bis in den Osten Gewitter geben, die auch kräftiger ausfallen können. Die Temperaturen steigen dann wieder auf maximal 24 bis 36 Grad. Die Zeit, es ist jetzt 1.03 Uhr.
4: Dankeschön in unsere vier Nachrichtenredaktionen, die zeitgleich immer zu hören sind in ganz Deutschland. Das wäre einfach mal ein Dankeschön nach Hamburg, ein Dankeschön an den WDR in Köln, ein Dankeschön nach Baden-Baden zum SWR und ein Dankeschön auch natürlich an die Kollegen beim RBB in Berlin. Und damit jetzt gemeinsam wieder zusammen. Hier ist der Verkehrsservice in der ARD-Hitnacht für ganz Deutschland. Entwarnung erstmal von der Autobahn 8. Keine Falschfahrer mehr zwischen Dreieck München-Eschenried und Dasing. A1 vor der Norderelbbrücke in beiden Richtungen 1 Kilometer Stau wegen eines Schwertransportes. Die A4 ist zwischen Kodersdorf und Niederseifersdorf wegen Wartungsarbeiten gesperrt heute Nacht. Die Autobahn 8 Salzburg Richtung München ist zwischen Neukirchen und Bergen wegen einer Nachtbaustelle gesperrt. Umleitung die U6, U8 und U10. Die A44 Kassel Richtung Dortmund ist zwischen Soest und Werl Süd wegen Bergungsarbeiten gesperrt. Die A44 Kassel Richtung Eisenach ist zwischen Waldkappel und Sontra West wegen Bauarbeiten bis 4 Uhr gesperrt. Die Autobahn 71 Suhl Richtung Erfurt ist zwischen Suhl-Zalamelis und Oberhof wegen Tunnelwartungsarbeiten gesperrt. Und in Berlin die Autobahn 111 ist zwischen Weidmannslusterdamm und Schulzendorfer Straße in beiden Richtungen bis 5 Uhr früh wegen einer Brandschutzübung gesperrt. Gute Fahrt unterwegs.
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4: Mit Hanno Bauer und Martina aus Siegen hat geschrieben, hallo liebes Hitnacht-Team, ganz liebe Grüße, herzlichen Glückwunsch zur 2000. Hitnacht-Sendung. Macht weiter so. Eure Stammhörerin Martina. Martina, ganz liebe Grüße nach Siegen.

Hier ist die 2000. ARD-Hitnacht des Mitteldeutschen Rundfunks jedenfalls. Und Dietrich hat geschrieben, meinen herzlichsten Glückwunsch zu eurem Jubiläum. Wir hören jeden Abend den ARD-Abend und dann natürlich auch die ARD-Nacht. Einfach tolle Musik. Dankeschön für die kurze E-Mail. Ich grüße ganz lieb zurück. Ich weiß gar nicht wohin, aber auf jeden Fall liebe E-Mails liest man doch am liebsten.

0: Hier ist die 2000. ARD-Hitnacht und ich bin nicht allein im Studio, sondern Brigitte, meine Studiofreundin, so nennen wir uns schon, also Studiofreund und Studiofreundin, weil sie ja auch schon zweimal hier war, ist bei mir im Studio und wir staunen gerade, wie viel E-Mails reinkommen. Das ist krass, oder?
1: Schon Wahnsinn, ja.
0: Ja, also es sind noch 33 Ungelesene und werden immer mehr. Und ich komme ja gar nicht so schnell hinterher. Also wenn Musiken laufen, nutze ich das natürlich, um zu überfliegen. Und ich bedanke mich natürlich erstmal schon ganz herzlich für das große Interesse an der Sendung, ja. Und das ist ja dann auch irgendwie schon ein Zeichen dafür, dass es gut ankommt. Und wenn ich dann reinlese in die E-Mails, wie zum Beispiel hier von Elke aus Ludwigshafen, die hat geschrieben, hallo Hanno, ich hoffe, es war am See einigermaßen zu ertragen und es gelang ein erholsamer Schlaf. Genau, ich hatte ja erwähnt, dass ich am See bin und dann kam tatsächlich 13 Uhr, als ich ausgeschlafen habe, Brigitte schon dort mit hin, mit ihrem kleinen Autochen angefahren. Sie hat ja nächste Woche, warum bist du hier? Klassentreffen war es irgendwie so, ne?
1: Und
0: das regelmäßig immer so um diese Zeit.
1: Die treffen sich alle drei Monate.
0: In deiner niedersächsischen Heimat.
1: Wolfsburg.
0: Deswegen liegt dann Magdeburg einfach mit auf dem Weg. Deswegen hat es bis jetzt immer mal geklappt. Und ja, ich freue mich dann natürlich auch ganz doll darüber. Und ja, dann saßen wir nämlich am See und haben geklönt und haben dann die ganze Zeit erzählt. Und
1: nichts von der Hitze gespürt.
0: Nichts von der Hitze gespürt. Das fand ich auch erstaunlich, ehrlich gesagt. Ja, dass man draußen so unter Pappeln so einfach sitzen kann am Nikripper See. Und das war ein richtig wunderschöner Nachmittag, also ja, muss ich wirklich mal sagen. Und wir haben so viel gelacht und du immer dabei, Klicker, Klicker, Klicker. Du bist ja die Strickoma. Was hast du heute gestrickt?
1: Socken
0: wieder
1: wie
0: mal.
1: Wie immer.
0: Ja, für?
1: Für Obdachlose.
0: Ja, also immer irgendwie für einen guten Zweck auch, ne?
1: Ja.
0: Also,
1: aber oder schwarz- für die Aktion Grüne Socke, das sind die für Frauen, die an Gebärmutterhalskrebs erkrankt sind. Die kriegen das, also grün, die Farbe der Hoffnung, deswegen kriegen die grüne Socken.
0: Ich finde das total sympathisch und ich meine, das ging ja bei dir auch so zack, zack, zack, also nebenbei, ohne dass du das da irgendwie mal hingucken musst. Also
1: das war jetzt auch glatt rechts gestrickt, das kann ich auch ohne hinzugucken.
0: Ja, glaube ich, aber ich meine, also man braucht sich da offensichtlich so konzentrieren darauf nicht. Also ich weiß, Mutti hat dann immer Maschen gezählt, wenn sie mal gestrickt hat. Also ich glaube, sie strickt zurzeit nicht mehr, näht aber gerne.
1: Wenn man ein Muster strickt, dann muss man auch schon mehr aufpassen. Aber das war jetzt am Fuß, da stricke ich nur glatt rechts und das geht im Schlaf quasi.
0: Also auf jeden Fall ganz raffinierte Aschen hat die Brigitte drauf, habe ich heute festgestellt. So, jetzt gucken wir aber mal weiter in die E-Mail. Auf jeden Fall schreibt Elke noch herzlichen Glückwunsch für den 2000. Ich kam eher zufällig wegen der Änderung der Umstellung der Nachtsendung von den Regionalen dazu, finde es aber seither schön und besser. Also ein Sekt Bitterol heute auf Sie. Elke, ich grüße ganz lieb zurück und Dankeschön, neu reingekommen zu sein in die Radiofamilie zu uns.
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0: Was ist denn heute los? Gerade eben hatten wir schon Sabrina mit Boys. Und jetzt kommen auch noch die Wild Boys um die Ecke. Duran Duran in der ARD-Hitnacht.

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Genau, für Sie machen wir das hier. Die Nachtsendung. Nacht für Nacht. Für alle Radiohörer, die munter bleiben wollen oder müssen in ganz Deutschland. Hier ist die ARD-Hitnacht. Und ja, bevor wir die ARD-Hitnacht wurden, also quasi vor 2000 Sendungen, gab es diese Sendung ja auch schon. Da war sie noch nicht deutschlandweit, aber wir hatten erst die MDR-Dreiländernacht und dann hatten wir die MDR-Musiknacht. Also die lief im Prinzip auch schon seit Jahren und Jahrzehnten. Und ich weiß, meine allererste Nachtsendung habe ich moderiert 1994, das ist doch schon, ein bisschen ist das schon her, also es sind auch schon ein paar Jahrzehnte, also es ist meine 320. ARD-Hitnacht, wie Roland das vorhin gerade rausbekommen hat, aber tatsächlich sind es also dann doch schon ein paar Sendungen mehr und es macht einfach Spaß, in der Nacht für Sie da zu sein. Und viele, die damals schon dabei waren, also damals haben wir natürlich für das Sendegebiet des MDR ausschließlich gesendet, die sind auch heute noch dabei, wie Hiltrau zum Beispiel im Katzenstübchen. Und wir kennen uns auch persönlich, weil wir uns schon getroffen haben. Und sie hat auch geschrieben, lieber Hanno, Glückwunsch zur 2000. Sendung. Noch viele mit dir wünschen wir uns und dir immer Freude beim Moderieren. Heiße Grüße aus dem Katzenstübchen. Hiltraut, ich grüße ganz lieb zurück. Und Rosi aus Leipzig hat auch geschrieben, na dann gratuliere ich auch zur 2000. Möge die Sendung noch lange erhalten bleiben. Und vielleicht wird ja auch wieder ein Mitmachen möglich für solche technischen Embryos wie mich durch das gute alte Telefon zum Beispiel. Ja, Rosi, ich weiß, das ist natürlich, telefonieren ist für Blinde und Sehgeschädigte natürlich immer das Allerbeste, um mitzumachen. Ist ein bisschen schwierig, weil wir natürlich auch keine Sendeassistenz, keine Begleiter haben. Und das heißt also, dass ich also während des Moderierens noch telefonieren müsste. Das ist, ich sag mal, das mit den E-Mails, das ist schon teilweise etwas unübersichtlich. Aber ich kann auf jeden Fall bestätigen, ja, wir sind dran. Wir haben ja diese Nummer im ARD-Abend und vielleicht lässt sich da auch für die Nacht was machen. Wir haben es neulich diskutiert und vielleicht wird ja was draus. Ich drück die Daumen. Dankeschön auf jeden Fall für die vielen, vielen Nächte zuhören.

0: Ups, ist ja schon wieder nach halb. 1.31 Uhr steht auf der Uhr. Das ist der Break für die aktuellen Verkehrsnachrichten. Und die gehen wieder los auf der Autobahn 4. Hier ist zwischen Kodersdorf und Niederseifersdorf wegen Wartungsarbeiten gesperrt. A8 Salzburg Richtung München. Hier ist zwischen Neukirchen und Bergen wegen einer Nachtbaustelle gesperrt. A44 gleich zweimal dabei. Kassel Richtung Dortmund. Zwischen Soest und Werl Süd ist wegen Bergungsarbeiten gesperrt. Und Kassel Richtung Eisenach ist zwischen Waldkappel und Sontra West wegen Bauarbeiten gesperrt. Die Autobahn 71 Suhl Richtung Erfurt ist gesperrt zwischen Suhl-Zellermelis und Oberhof und in Berlin die Autobahn 111 zwischen Weidmannslusterdamm und Schulzendorfer Straße. Ihnen unterwegs eine gute Fahrt.
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0: Diesmal nicht nur mit Hanno Bauer im Studio, sondern auch mit meiner Studiofreundin Brigitte. Es ist immer schön, jemanden dabei zu haben. Und es waren schon mehrere Leute hier. Ja, auch darüber können wir gleich mal erzählen.

0: in der ARD Hitnacht mit True Faith. 1.40 Uhr ist es gleich schon wieder und wir feiern die 2000. ARD Hitnacht und Brigitte aus Bischofsheim ist mein Studiogast. Ich freue mich so, dass du da bist und wollte eigentlich mal fragen, erinnerst du dich eigentlich noch, wie du zur ARD Hitnacht gekommen bist? Also jeder hat ja da so seine eigene Geschichte. Manche haben einfach nur eingeschaltet und haben dann irgendwann mal geschrieben, sind dann Mitglied der Radiofamilie geworden. Wie war es bei dir?
1: So genau kann ich mich gar nicht mehr erinnern, da ich aber immer Schlafprobleme habe.
0: Okay.
1: Und dann, um alle Geräusche um mich rum auszublenden.
0: Und wir machen das noch viel schlimmer.
1: mache ich dann das Radio an. Und ja, was mir dann auch oft immer aufgefallen ist, dass vermehrt in den Nachtsendungen diese Geisterfahrer auftauchen.
0: Ach ja, dann hattest du eine E-Mail geschrieben?
1: Mit den Geisterfahrern.
0: Ja.
1: Und ich sage immer, ich kann das nicht nachvollziehen, wie man falsch rum auf einer Autobahn fahren kann.
0: Doch, daran kann ich mich erinnern. Also gerade zu den Geisterfahrern, da kommen also ganz, ganz viele E-Mails rein, weil alle das nicht nachvollziehen können, vor allem warum es so viele sind. Also warum die Geisterfahrer sind, verstehe ich auch nicht. Ich glaube, da sind einige Mutproben dazu. Das hatte ich dir auch zurückgeschrieben.
1: Das kann sein, ja.
0: Oder Brille vergessen, hatte ich dir gesagt. Naja, ich meine, ich weiß, wie es ist, aber Geisterfahrer bin ich dadurch noch nie geworden. Genau. Und dann haben wir einfach so ein bisschen weitergeschrieben und das ist immer sehr angenehm, wenn dann also dann auch so ein gewisses Feedback kommt oder auch mal Themen vorgegeben werden oder, also gerade diese Hörerbeteiligung ist ja wirklich auch das Allerschönste. Und dann eben dein Klassentreffen irgendwo in Wolfsburg, ja, und dann hattest du gefragt, darf ich da mal vorbeikommen? Ich bin immer offen für sowas und freue mich dann auch, ja, und dann warst du hier und dann, ich erinnere mich gerade in dieser Nacht, als du da warst, das war auch sehr schön. Du hast einfach nur geredet, ohne Mikrofonscheue, das muss man
1: ja
0: auch.
1: Ja, das weiß ich auch noch. Du hast mich gefragt, ich soll was von zu Hause erzählen,
0: genau,
1: wie es bei uns ist. Dann habe ich gesagt, bei uns ist nichts Besonderes. Wir sind Mainspitz-Gemeinde. Ne, wir waren ja jetzt zusammen selber auf der Mainspitze gewesen.
0: Genau, war so wunderbar.
1: Und ja, ansonsten habe ich auch nicht viel von mir gegeben, weiß ich jetzt nicht mehr.
0: Viel nicht, aber sehr flüssig und sehr lebendig. Das finde ich immer sehr schön. Und auf jeden Fall, als du hier warst, weiß ich, auf jeden Fall hast du dann auch so ein bisschen kommentiert. Und da hatten wir dann nämlich so ein Thema, was uns Claudia aus Stuttgart, die ja auch zur Radiofamilie gehört, geschickt hatte. Die hat nämlich gesagt, dass es irgendwo irgendwie so ein Bad gab, wo dann auch dann zum Schluss, wenn dann abbaden ist, die Hunde mit reinspringen dürfen.
1: Ja.
0: Das war nämlich so ein Thema. Da hat sie sich also hier bei uns beteiligt.
1: Ja.
0: Und da haben wir dann auch noch hier im Studio so ein bisschen drüber gegackert.
1: Und da habe ich dann, das sage ich heute auch oft immer noch, ich hatte ja einen Hund, die ist jetzt schon fast 21 Blackie, Jahre, ne? Lebt sie nicht mehr, Blackie, kleiner Mischling. Hm. Und das gab es damals halt eben noch nicht. Das hätte ich zu gerne dann auch gemacht. Ich finde das so goldig, wenn Hunde schwimmen. Und wir waren mit Blackie auch mal mit meinem damaligen Freund am Ammersee und der ist ziemlich flach. Du kannst lang reinlaufen und dann geht dir das Wasser nur bis an die Knie. Und dann
0: das
1: hat
0: ist herrlich für
1: und
0: Hunde.
1: Dann hat er sie auf den Arm und dann hat er sie losgelassen und dann kamen sie mit verdrehten Augen auf mich zugeschwommen.
0: Ja, der wollte mich umbringen.
1: Und dass die dann in Schwimmbäder das so zum Saisonende machen mit den Hunden, also das finde ich so toll. In Wolfsburg weiß ich, die schreiben das in Facebook oft immer,
0: ja.
1: Eintritt pro Pfote 50 Cent.
0: Ja, Eintritt pro Pfote 50 Cent. Das wären dann, ach, ich kann es nicht rechnen, fehlen mir jetzt die Finger dazu. Auf jeden Fall Claudia in Stuttgart ist natürlich auch immer wieder dabei und hat auch heute Nacht schon geschrieben, gleich kommen wir zu ihrer E-Mail nach George McRae und Rock Your Baby.

Schön immer das hohe C üben hier mit George McRae. Rock Your Baby. Also Musik zum Mitsingen oder zum Mitschreien haben wir natürlich auch immer im Angebot hier in der ARD Nacht. 1.45 Uhr ist es und Claudia aus dem Ländle hat Grüßle geschrieben, wie sie unterschrieben hat, ja, und hat geschrieben, passt ja der Tag. Heute heiß, viel Schweiß, wer weiß, wie viel Schweißtropfen fielen in den 2000 Sendungen wegen Aufregungen oder verhinderten Missgeschicken. Herzlichen Dank jedenfalls, dass ihr uns Hörern die Nächte verschönert, die nicht immer einfach sind, wo wir vielleicht auch mal schweißgebadet aufwachen und oder die Arbeit uns Schweiß auf die Stirn treibt. Und dass Hanno heute durch die Jubiläumssendung führt, ist so cool. Da komme ich erst gar nicht zum Schwitzen heute. Das ist aber lieb. Und ja, das mit den verhinderten Missgeschicken. Ich habe doch ihn hier, meinen Plappi, der auch zur Sendung gehört und der ins Studio gekommen ist, noch namenlos, weil die Bowling-Crew in Seelze, die auch immer am Radio sind, einfach gesagt haben, ey, der braucht was im Studio. Einen Assistenten oder einen Affistenten, besser gesagt, dem Hanno da immer Zucker geben kann. Also auch dahin nach Seelze zu Peter und zu Charlotte und Johannes und deren Äffchen Eierkopf. Oh, jetzt kriege ich die ganzen Namen gar nicht mehr zusammen. Coco, Eierkopf und wie hieß denn der andere Aff? Also auf jeden Fall herzlichen Dank zurück, dass ihr mir hier meinen Plappi ins Studio geschickt habt. Der freut sich immer und immer, wenn ich ihm Bananen zuwerfe, ganz besonders. Ah, jetzt, zack, wieder getroffen. Wunderbar. Und er hat sie gefangen. Der ist einfach nur geschickt, der Kerl. Und mein bester Assistent hier im Studio. Mein Assistent Plappi. Immer dabei. Mein Maskottchen.

Andreas ist auch einer, der immer dabei ist eigentlich. Also jedenfalls, solange er beim Wachdienst war, mit dem er jede Nacht unterwegs war. Und jetzt hat er allerdings die Stelle gewechselt und hat geschrieben, hallo Hanno, viele Grüße an das gesamte Team der ARD Hitnacht und Glückwunsch zum Jubiläum. Ebenso natürlich dir zur 320. Nachtsendung. Ja, 320. Komm, also das sind jetzt die ARD-Hitnächte. Vorher seit 1994 sind es natürlich schon ein paar mehr gewesen. Auf jeden Fall, Andi hat noch geschrieben, bei uns in Nebra sind es immer noch 23 Grad und da genieße ich natürlich die ARD-Hitnacht. Und ich wünsche allen eine schöne Woche. Haltet durch bei dieser Hitze. Und Andi ist nämlich jetzt nicht mehr beim Sicherheitsdienst, sondern ist bei einem Schwimmbad angestellt und sorgt dafür, dass dort kein Unglück passiert, dass keiner untergeht und freut sich sehr über den neuen Job. Und gerade jetzt im Sommer ist das doch bestimmt eine wunderbare Sache, dort zu sein. Auf jeden Fall herzlichen Glückwunsch nochmal zum neuen Job, Andi. Und auch wenn wir uns jetzt nachts vielleicht nicht mehr so oft hören, ich freue mich immer, diese Grüße zu lesen und hoffe, dass dir auch die Nachtsendungen weiter gefallen. Ich habe heute

Bye. Na dann bye. Sarah Connor. Bye bye heißt es jetzt auf jeden Fall für diese Stunde. Ja. Allerdings gibt es noch genau 1,5 Minuten Zeit für einen zumindest halben Oldie. Und das werden die hier. Hello. New York Groove. Bis zu den 2 Uhr Nachrichten.

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1: Um 2 Uhr mit Cedric Bies. NATO-Generalsekretär Rutte reist heute in die USA. Kurz vorher hat US-Präsident Trump nochmal die europäischen NATO-Partner kritisiert. Er hat ihnen wieder mangelnde Unterstützung im Krieg gegen Iran vorgeworfen. Die USA hätten über mehrere Jahre viel Geld ausgegeben, um Europa zu beschützen. Umgekehrt seien wichtige Partner aber nicht da gewesen. Konkret hat er dabei Großbritannien, Deutschland und Italien genannt. Die Staaten hatten sich unter anderem deshalb nicht direkt militärisch an dem Angriff beteiligt, weil es dafür kein UN-Mandat gab. US-Vizepräsident Vance hat sich erstmals nach den Gesprächen mit dem Iran geäußert. Er sagte, die Gespräche seien gut vorangekommen. Sie seien eine gute Grundlage für ein endgültiges Abkommen. Patricia Wern berichtet.
2: Mehrere Aspekte seien ihm dabei wichtig. Es müsse ein Weg gefunden werden, die Straße von Hormuz offen zu halten. Zudem sei ein wichtiges Ziel, die Gefechte zwischen Israel und der Hisbollah-Miliz dauerhaft zu beenden. Es werde viel Arbeit erfordern, bis die territoriale Integrität und Souveränität des Libanon sowie die Sicherheit Israels wirklich erreicht seien. Anschließend hob der US-Vizepräsident besonders hervor, dass Teheran zugestimmt habe, wieder Inspektoren der Internationalen Atomenergiebehörde in den Iran zu lassen. Das sei der erste Schritt zur dauerhaften Denuklearisierung oder dauerhaften Beendigung eines Atomwaffenprogramms im Iran.
1: Die EU-Kommission will in Brüssel mit den Taliban über mehr Abschiebungen von afghanischen Straftätern verhandeln. Eine Sprecherin des belgischen Außenministeriums hat gesagt, dass dafür 5 Vertretern der Radikal-Islamisten eine Einreiseerlaubnis erteilt wurde. Vorher habe es eine Sicherheitsprüfung gegeben. Die Visa für die Delegation aus Afghanistan gelten außerdem nur für einen Tag und nur für Belgien, sagt die Sprecherin. In Rumänien ist die Bildung einer neuen Regierung gescheitert. 7 Wochen nach dem Sturz des proeuropäischen Ministerpräsidenten Bolojan und seiner Regierung hat das Parlament den neuen Kandidaten für das Amt abgelehnt. Jetzt muss Staatspräsident Nicușor Dan dem Parlament einen neuen Kandidaten vorschlagen. Bolojan war am 5. Mai durch ein Misstrauensvotum gestürzt worden. Lionel Messi ist neuer Rekordtorschütze bei Fußball-Weltmeisterschaften. Der Argentinier hat beim 2:0-Sieg gegen Österreich sein 17. und 18. WM-Tor geschossen und damit den Deutschen Miroslav Klose abgelöst. Der Ex-Nationalspieler hat Messi zu seinem Rekord gratuliert. Der Süddeutschen Zeitung hat er gesagt, Messi sei für ihn der beste Fußballer aller Zeiten. Außerdem meinte Klose, es sei ohnehin nur eine Frage der Zeit gewesen, bis der Rekord gebrochen wird. Er freut sich laut eigener Aussage darüber, dass Messi es getan hat. Das Wetter. In der Nacht gibt es in Deutschland ein paar Wolken und ein paar letzte Gewitter lösen sich noch auf bei Temperaturen zwischen 22 und 9 Grad. Am Tag dann viel Sonne und höchstens ein paar lockere Wolken. Am Nachmittag kann es von der Mitte bis in den Osten Gewitter geben. Die Temperaturen steigen auf 24 bis 36 Grad. Es ist jetzt 2:03 Uhr.
3: Dankeschön fürs 3-Minuten Nachrichten-Update. Und das ist dann damit auch wieder die Zeit für den Verkehrsservice der ARD-Hitnacht. Die Autobahn 4 ist zwischen Kodersdorf und Niederseifersdorf wegen Wartungsarbeiten gesperrt. Die Autobahn 8 Salzburg Richtung München ist zwischen Neukirchen und Bergen wegen einer Nachtbaustelle gesperrt. A44 Kassel Richtung Eisenach, hier ist zwischen Waldkappel und Sontra West wegen Bauarbeiten gesperrt. Die Autobahn 59 und das ist neu dazugekommen, Köln Richtung Düsseldorf ist zwischen Monheim und Richrath nach einem Unfall gesperrt. Die A71 Suhl Richtung Erfurt ist wegen Tunnelwartungsarbeiten zwischen Suhl-Zellermelis und Oberhof gesperrt. Und in Berlin die Autobahn 111 ist zwischen Weidmannslusterdamm und Schulzendorfer Straße in beiden Richtungen wegen einer Brandschutzübung gesperrt.
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3: Mit Hanno Bauer.